0: Nachlassende Schauer, sonst ist es verbreitet trocken, Tiefstwerte 16 bis 7 Grad. Am Tage oft sonnig, im Bergland und im Norden einige Quellwolken, 21 Grad auf Föhr bis 33 Grad am Oberrhein. Und ein Blick zur Uhr, die Zeit, es ist gleich 2.03 Uhr.
1: Dankeschön für die aktuellen Nachrichten. Von mir jetzt noch die Verkehrsnachrichten. Hier ist der Verkehrsservice der ARD Hitnacht. A1, die Norderelbbrücke, wird wegen eines Schwertransports in beiden Richtungen mehrfach kurzfristig gesperrt. Die A2 Dortmund Richtung Braunschweig ist zwischen Dreieck Hannover West und Hannover Lahe wegen Bauarbeiten gesperrt das ganze Wochenende über. Die A31 Gronau Richtung Oberhausen ist zwischen Lembeck und Schermbeck nach einem Unfall gesperrt. Die A45 Gießen Richtung Hagen ist zwischen Dillenburg und Haiger-Burbach bis Montag früh gesperrt. Dort wird eine Brücke geprüft. Die A70 Bamberg Richtung Schweinfurt-Werneck ist zwischen Bamberg und Hamm-Bamberg-Hafen wegen einer Nachbaustelle bis ca. 6 Uhr gesperrt. Die Umleitung führt über die U76 und U78. Gute Fahrt Ihnen unterwegs.
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1: Mit Hanne Bauer in Magdeburg. Das ist die Sendung für alle, die noch munter sind und munter bleiben wollen. Und wir starten in dieser Stunde mit Mike and the Mechanics. Word of Mouth.

0: 10 nach 2 ist es schon. Und blick mal wieder ins Postfach hier, ard-hitnacht@mdr.de. Das ist die E-Mail-Adresse zu mir ins Studio für Ihre unverhofften Begegnungen. Und Hans hat geschrieben, hallo Hanno, 1984, lange her, war es noch eine Tortur, zum Nordkap zu kommen. Ich schaffte das mit meiner Partnerin und wir standen im Nebel. Nur ein einziger weiterer Tourist stand auch dort. Ich sagte, very nice place. Und er antwortete, jawohl. Und ich, ach was, auch aus Deutschland? Und er, ja, von wo? Münster. Ich auch. Wo wohnst du da? Eimermacherweg. Ich auch. Er wohnte 50 Hausnummern von mir entfernt. So klein ist die Welt. Hans, super Geschichte. Das finde ich wirklich irre.
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0: Und Hans hat noch geschrieben, übrigens, meine Partnerin lernte ich auf dem Schiff nach Oslo kennen und wir sind jetzt seitdem 42 Jahre befreundet. Na, so ist es schön. Da passt doch Foreigner. 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

Supertramp. It's raining again. Aber nichts mit Regen, gar kein Regen auf dem Niederschlagsradar. Weder zur Stunde noch in den Vorstunden. Heute am 8.8. 2.20 Uhr ist es jetzt und Elisabeth aus Tarsdorf in Schleswig-Holstein hat eine besondere Nachwende-Wiederbegegnungsgeschichte ins Studio gesendet. Sie schreibt: Lieber Hanno, hier meine Story einer unverhofften Begegnung. 1978 arbeitete ich in einem großen Kombinat der DDR und war neben meiner Arbeit noch als Betriebssanitäterin tätig. Der in diesem Betrieb als Betriebsarzt und Landarzt beschäftigte Arzt hatte mit mir ein sehr nettes Arbeitsverhältnis. Kurz nachdem er sich für sich und seine Familie die Ausreise in die Bundesrepublik gestellt hatte, war er plötzlich verschwunden und auch seine Familie urplötzlich und niemand wusste, was geschehen war. Wir waren alle sehr traurig, vermissten ihn und erfuhren aber auch nicht, was passiert ist. Nach der Wende kam ich wegen der Liebe nach Schleswig-Holstein. 1994 war es, da saß ich mit meiner Tochter in einem Straßeneiscafé in Neumünster. Wir schleckerten gemütlich einen Eisbecher und beobachteten dabei die zahlreichen Passanten, wie jeden Samstag in der belebten Innenstadt. Inmitten der vielen Menschen sah ich ein Gesicht, das mir sofort bekannt vorkam. Ich rief überrascht den Namen des Arztes aus, der einst vor mehr als 15 Jahren mein Kollege war. Er blieb umgehend stehen, drängte sich zu uns durch und dann lagen wir uns in den Armen und auch seine Frau, die etwas hinter ihm nachfolgte, konnte einen Freudenaufschrei nicht vermeiden. Weinend und lachend umarmten wir uns und wir erfuhren dann seine Geschichte. Sie waren verhaftet worden, saßen im Stasi-Gefängnis, wurden freigekauft und fingen an mit einer Praxis in Bayern. Sie hatten in Dänemark Urlaub gemacht und in Neumünster eine kurze Rast eingelegt und dabei haben wir uns also zufällig wieder getroffen. Danach brach der Kontakt zwischen uns nie wieder ab. Ist doch eine schöne, wahre Geschichte, oder? Viele liebe Grüße. Und dann hat sie noch geschrieben, ich bearbeite gerade Massen an Augustäpfeln zu Apfelmus. Herzliche Grüße. Elisabeth in Tarsdorf, Dankeschön für diese wunderschöne Geschichte. Und wo hört man sowas? On the radio, natürlich. Hier ist Donner Summer in der ARD-Nacht.

0: Take it easy, wir sind schon mitten in der Nacht. 2.30 Uhr ist es. Und damit Zeit für den Verkehrsservice der ARD-Hitnacht A1. Die Norderelbbrücke wird wegen eines Schwertransports in beiden Richtungen immer mal kurzfristig gesperrt. Die A2 Dortmund Richtung Braunschweig ist zwischen Dreieck Hannover West und Hannover Lahe wegen Bauarbeiten gesperrt. Die A24 Berlin Richtung Hamburg ist zwischen Fähr Berlin und Neuruppin Süd nach einem Unfall gesperrt. Die A31 Gronau Richtung Oberhausen ist zwischen Lembeck und Schermbeck nach einem Unfall gesperrt. Die A45 Gießen Richtung Hagen ist zwischen Dillenburg und Haiger-Burbach gesperrt. Und die Autobahn 70 Bamberg Richtung Schweinfurt-Werneck, hier ist zwischen Bamberg und Bamberghafen wegen einer Nachtbaustelle gesperrt. Gute Fahrt Ihnen unterwegs.
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0: Mit Hanne Bauer in Magdeburg. Ich wünsche einen schönen Samstag.

0: Hier ist die ARD-Hitnacht mit unverhofften Begegnungen, die Sie uns schildern. Entweder unter ard-hitnacht@mdr.de oder unter 0800 80 80 110. Ja, ein bisschen Geduld ist gefragt, denn es haben schon ganz schön viele Menschen mitgemacht. Und vor allem Promi-Begegnungen, ja, fällt mir auf, scheint es öfter zu geben, als man so denken mag. Ich habe so den Eindruck, man muss ja regelrecht vor den Promis weglaufen, um keine zu haben.
1: Ich bin Almut Kleinoth aus Großburg-Wedel bei Hannover und vor vielen Jahren haben wir eine wunderbare Busreise unternommen und zwar Dresden-Spreewald und Erlebnis Berlin. Und da wir Dresden schon ganz gut kannten, mein Mann und ich, haben wir den Stadtrundgang nicht mitgemacht, sondern haben uns selbstständig mal zum Spazieren gegangen und sind auf der Rückseite der Sächsischen Staatsoper. Da fährt ein Mercedes vor. Und wer steigt aus? Ein Herr, der uns sehr bekannt vorkam, es war Gunther Emmerich. Und dann bin ich auf ihn zugegangen, gefragt, ob ich ihn ansprechen darf. Selbstverständlich. Und dann sind wir mit ihm sehr nett ins Gespräch gekommen. Und er hat uns eingeladen, abends an der Generalprobe teilzuhaben, beziehungsweise er wollte uns die Karten geben. Und dann haben wir gesagt, das würden wir liebend gerne machen, müssen aber zu unserem Bedauern jetzt zum Bustreffpunkt, um nach Berlin zu fahren. Das war wirklich schon etwas Besonderes und wir wären gerne zur Generalprobe gegangen. Ja, das war's. Schönen Abend noch und lieben Gruß an Hanno.
0: Ja, danke. Angekommen. Vielleicht laufen wir uns ja auch mal über den Weg. Ich habe zwar nicht so eine schöne, tiefe Stimme wie Gunther Emmerich, ja, und bin auch kein Star, aber wer weiß, was alles passiert im Leben.
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0: The Animals, House of the Rising Sun in der ARD Hitnacht. 2.45 Uhr wird's gleich. Und ich arbeite mich so peu à peu durch die Nachrichten des Anrufbeantworters. Und ich freue mich, dass Rosi in Leipzig in der Leitung war und sich auch gemeldet hat, um bei uns mitzumachen. Rosi? Nö, jetzt muss ich erstmal hier die Leitung aufmachen. Genau, dann hören wir auch die Rosi.
1: Ja, guten Morgen oder wie man jetzt sagen soll. Lieber Hanno, hier ist die Rosi aus Leipzig. Ich erzähle auch von einer hübschen Begegnung, von einer unverhofften. Da arbeitete ich noch auf dem Gericht und eines Tages ging dort die Tür auf. Und da kam ein ehemaliger Chef von mir rein, der hatte auch ein Anliegen, mit dem ich bei Starkstromanlagenbau früher schon zusammengearbeitet hatte. Und er nahm mich in die Arme und freute sich und meinte, ich entschuldige mich für alles, was ich dir überhaupt schon angetan habe. Ich wüsste zwar nicht was. Und jedenfalls haben wir uns beide sehr gefreut, dass wir uns nach vielen, vielen Jahren wiedergesehen haben. Es hätte zwar einen besseren Ort gegeben als das Gericht, aber es war nun eben mal so. Aber sowas Schlimmes wollte er nicht. Nee. War schon alles in Ordnung. Also dann, tschüss.
0: Also, ich sag mal, besser vor Gericht als hinter Gittern, oder Rosi? Und der Chef, der scheint ja wirklich ein sehr, sehr netter Chef gewesen zu sein. So einen, der sich erstmal pauschal dafür entschuldigt, was er so alles angestellt haben könnte. Das findet man auch nicht so oft.
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0: Tolle Geschichte.

Mit einer flotten Kylie Minogue geht es ja immer weiter rein in den Samstag, ja auf den Morgen zu, würde ich mal sagen, denn wir haben es ja auch schon 7 Minuten vor um 3. Das bedeutet, gleich gibt's die 3 Uhr Nachrichten nach Musik von Nick Kershaw. Und erstmal hören wir aber noch Lenny Kravitz zum Ende der Stunde. Geniale Musik, unsere Spezialität hier in der ARD Hitnacht.

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1: Um 3 Uhr mit Olaf Knapp. 4 Bundesländer haben zumindest vorübergehend das Sonntagsfahrverbot für Lastwagen ausgesetzt. Grund ist der niedrige Wasserstand vieler Flüsse. Aus der Nachrichtenredaktion Johanna Schultheiß.
2: Zuletzt kamen NRW und Niedersachsen dazu. Bestimmte Lkw dürfen ab sofort auch an Sonn- und Feiertagen fahren, hieß es aus den Verkehrsministerien in Düsseldorf und Hannover. Denn wegen der anhaltend niedrigen Pegelstände in den Flüssen können viele Frachtschiffe derzeit nur mit einem Bruchteil der üblichen Ladung fahren. Nun stelle man sicher, dass Lieferketten aufrechterhalten und Versorgungsengpässe vermieden würden, sagte NRW-Verkehrsminister Krischer von den Grünen. Zuvor hatten bereits Rheinland-Pfalz und das Saarland mitgeteilt, Lkw-Transporte vorübergehend auch an Sonn- und Feiertagen zu erlauben.
1: Beim Ansturm von Migranten auf die spanische Exklave Ceuta sind offenbar mehr als 140 Menschen ums Leben gekommen. Marokkanische Menschenrechtsorganisationen rechnen damit, dass die Zahl der Toten noch steigen könnte. Die Gruppen berufen sich auf offizielle Angaben, Medienberichte und eigene Recherchen. Spanische Behörden hatten 80 Tote gemeldet. Etwa 72.000 Menschen hatten in der vergangenen Woche das spanische Ceuta erreicht. Italien führte daraufhin Grenzkontrollen ein. Spanien hat als Reaktion um Mitternacht mit Grenzkontrollen für Reisende aus Italien begonnen. Über einem Bundeswehrstandort in Nordrhein-Westfalen hat es in der Nacht zu gestern mehrere Drohnenüberflüge gegeben. Das hat das Führungskommando der Bundeswehr bestätigt. Zuerst hatten Süddeutsche Zeitung, NDR und WDR berichtet. Aus der Nachrichtenredaktion Marei Beermann.
3: Demnach meldete die Sicherheitszentrale des Standortes gegen 22 Uhr am Donnerstagabend 2 Drohnen, bestätigte eine Sprecherin des Führungskommandos. Feldjäger hätten den Vorfall untersucht, der Fall sei an die Polizei übergeben worden, die habe die Ermittlungen aufgenommen. Der betroffene Bundeswehrstandort Mechernich ist einer der wichtigsten in NRW. Hier sind auch Spezialisten tätig, die für die Wartung und Instandsetzung des Flugabwehrsystems Patriot zuständig sind. Unterdessen geht nach dem Drohnenvorfall in Leipzig die Debatte über Konsequenzen weiter.
1: Am Abend hat für die 2. Fußball-Bundesliga die neue Saison begonnen. Das Auftaktspiel bestritten der VfL Bochum und Hertha BSC. Die Berliner konnten die Begegnung mit 1:0 für sich entscheiden. Es war für den Hauptstadtclub das erste Mal seit 6 Jahren, dass er am ersten Spieltag gewonnen hat. Das Wetter in Deutschland. Am Tage oft sonnig.

0: Ganze Wochenende gesperrt. Die A45 Gießen Richtung Hagen ist zwischen Dillenburg und Haiger-Burbach bis Montag früh gesperrt. Dort wird eine Brücke geprüft. Und A70 Bamberg Richtung Schweinfurt-Werneck. Hier ist zwischen Bamberg und Bamberghafen wegen einer Nachtbaustelle gesperrt. Gute Fahrt Ihnen und bleiben Sie munter.
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0: Mit Hanno Bauer in Magdeburg. Ich wünsche einen schönen Samstag. Und rein geht's in diese Stunde mit Bryan Adams. Run to you.

0: Run to You. Hier ist die ARD-Hitnacht. Und zwar mit ihren Geschichten von unverhofften Begegnungen, ja. Und manche Begegnungen in der Nacht, die ist ja dann doch ziemlich vorhersagbar. Wie diese hier zum Beispiel, aber trotzdem schön.
1: Hallo, hier ist Harald aus Herrenberg. Zum Thema Begegnungen. Heute ist mir wieder mal eine Fledermaus begegnet. Ich finde diese stillen, leisen Luftakrobaten, die uns die Schnaken wegfressen ohne chemische Keule, einfach nur possierlich und absolut genial. Schönes Wochenende für alle.
0: Fledermäuse gehören einfach dazu zur Nacht. Genau wie unsere munteren Nachthörer. Dankeschön für diesen Anruf.
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Isolde hat wieder mal ganz genau zugehört, ja. Sie hat geschrieben, süß. Hallo Arno, ich freue mich, dass du heute die Hitnacht moderierst. Schön durchzuhören, allem voran der ganz süße Versprecher in den Verkehrsmeldungen. Schweineck. Ja, genau, das war zwischen Schweinfurt, Werneck. Die Kombination Schweineck. Viele Grüße, Isolde steht noch drunter und ich grüße ganz lieb zurück. Lassen wir jetzt die Sonne scheinen mit der Sunshine Band. Casey and the Sunshine Band. Give it up. Ich hoffe, dass mir dieser Zusammenzieher nicht nochmal passiert.

0: Hier ist der ARD Hitnacht. Und Micha und Tine sind mit ihrer Geschichte jetzt dran, die da so geht. Hallo Hanno, unverhofft sind wir vor 2 Jahren einer sehr netten Dame begegnet. Anne heißt sie, in Bartelsdorf. Sie hatte uns mit den Hunden am Camper gesehen und wollte uns unbedingt kennenlernen. Also hat sie einfach auf uns gewartet in der Nähe, auf unsere Rückkehr von unserer Hunderunde. Sie hatte Fotos vom Bauernhof mit und eine Aufstellung der Geschichte bzw. der Landwirte auf dem Hof. Und wir saßen dann auf der Wiese und sie schwelgte in Erinnerungen. Es war sehr schön und wirklich interessant. Bis heute halten wir Kontakt, schreiben uns Briefe. Anne ist 90 Jahre alt. Und wir besuchen Anne 1 bis 2 Mal pro Jahr. Eine wunderbar nachhaltige Begegnung, die unser Leben bereichert hat. Liebe Grüße von Micha und Tine. Wow, das ist wirklich mal unverhofft. Eine nun wirklich nicht zu erwartende Begegnung. Und schön, dass was Dauerhaftes draus geworden ist. Ich merke ja auch immer, wie schnell Hundeleute so ins Gespräch mit netten Leuten kommen. Ich sage immer, das muss das sogenannte Hundeglück sein, ja?
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0: Just for you. Machen wir diese Sendung, damit sie wach bleiben können. Und uns ihre Geschichten erzählen können darüber, was sie für unverhoffte Begegnungen so hatten. Also das geht per E-Mail an ard-sittnacht@mdr.de. Ja, ich weiß, ich hänge schon ein bisschen hinterher. Auch mit dem Abhören unserer Sprachnachrichten, die reinkommen unter 0800 80 80 110. Aber einfach, weil ich eben ja jede erstmal anhören muss, beziehungsweise durchlesen muss. Und zwischendurch wollen wir auch noch ein bisschen Musik hören. Und das ist hoffentlich für Sie okay so, dass es also nicht immer sofort klappt. Wen haben wir hier?
1: Ja, hallo. Hier ist die Anita aus Witten. Ich saß vor kurzem an der Bushaltestelle und auf einmal hielt ein Auto, blieb stehen und machte die Scheibe runter. Ich denke, was ist denn jetzt los? Da war das ein Ex-Nachbar von mir, den ich schon jahrelang nicht gesehen habe. Und der hat sich kurz mit mir unterhalten, bis mein Bus kam, mit dem ich fahren wollte. Und aus der Freude raus habe ich ihm für heute eine Geburtstagskarte geschrieben. Der wird nämlich heute 80 Jahre. Und ich hoffe, der freut sich. Ja, das war meine unverhoffte Begegnung. Ich hatte mich sehr gefreut und ich hoffe, der Ex-Nachbar freut sich über meine Karte. Ja, schönen Dank. Bis dann. Tschüss.
0: Na, das ist doch auch mal eine richtig schöne Wiedersehensgeschichte und so passend. Mit herzlichem Glückwunsch auch noch zum 80. Geburtstag heute am 8.8. Dankeschön dafür.
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0: Just Can't Get Enough. Mitten in der Nacht, 3.30 Uhr ist es. Kleine Dienstleistung an allen Autofahrern da draußen. Hier ist der Verkehrsservice der ARD Hitnacht A1. Die Norderelbbrücke wird wegen eines Schwertransports in beiden Richtungen mehrfach kurzfristig gesperrt. Die A2 Dortmund Richtung Braunschweig ist zwischen Dreieck Hannover West und Hannover Lahe wegen Bauarbeiten das ganze Wochenende über gesperrt. Dann die Autobahn 45 Gießen Richtung Hagen. Hier ist zwischen Dillenburg und Haiger-Burbach wegen eines Brückenchecks gesperrt. Und die Autobahn 70 Bamberg Richtung Schweinfurt-Werneck ist zwischen Bamberg und Bamberghafen wegen einer Nachtbaustelle gesperrt. Umleitungen bitte benutzen die U76 und die U78.
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0: Diesmal ist mir nicht Schweineck rausgerutscht, liebe Isolde. Dankeschön nochmal dafür. Hanno Bauer hier in Magdeburg. Schön, dass Sie dabei sind. Wir sind immer noch alle zusammen in der Nachtsendung mit Ihren unverhofften Begegnungen. Und jetzt sind wir erstmal zusammen mit The Farm, All Together Now.

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1: Zoom hat's gemacht. So, so, mit Klaus Lage und seiner Band. Tausend und eine Nacht. Hier ist die ARD-Hitnacht. Also die tausendste nicht. Ich glaube, da sind wir schon ein bisschen drüber hier. Wir hatten ja neulich erst die 1500. vom MDR, die wir hier gemeinsam gefeiert haben. So, wir haben viele, viele Anruferinnen und Anrufer. Ich habe mir gerade mal die nächsten 21 in den Editor geladen, um alle mal schnell durchzuhören. Ich freue mich auf jeden Fall, dass ich zum allerersten Mal die Stimme unserer Stammhörerin Carola höre.
2: Hi, Hanno, hallo liebe Radiofamilie. Hier ist Stammhörerin Carola aus Osnabrück. Zum Thema unverhoffte Begegnung. Mir ist vor vielen Jahren mal der Entertainer Harald Junke am Osnabrücker Hauptbahnhof über den Weg gelaufen. Ich habe mich nicht getraut, ihn anzusprechen. Der schien auch in Eile zu sein. Und dann habe ich nur freundlich gegrüßt und habe gesagt, hallo Herr Junke. Und er lächelte und grüßte zurück. Und ja, irgendwie war das eine Sache, die hat mich doch lange beschäftigt. Zumal er ja kein ganz einfaches Leben hatte. Und ich erinnere mich immer an sein Zitat. Er hat mal gesagt, ich trinke, weil ich mich nüchtern nicht ertrage. Und ich glaube, das sagt alles. Ja, liebe Grüße an euch alle. Bis dann.
1: Carola. Ganz, ganz liebe Grüße zurück nach Osnabrück und schön mal die Stimme gehört zu haben. Und ja, das mit diesen kurzen Begegnungen, manchmal sind das auch die besten, muss ich mal sagen. Man muss ja nicht erst stundenlang ins Labern kommen.
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Achtung bitte, mal wieder ein Falschfahrer. Diesmal auf der B2 Gera Richtung Leipzig. Zwischen der A38 Kreuz Leipzig Süd und Richard-Lehmann-Straße kommt ein Falschfahrer entgegen auf der Bundesstraße 2. Bitte ganz rechts fahren, nicht überholen. Achtung bitte, ein Falschfahrer auf der B2 Gera Richtung Leipzig. Zwischen der A38 Kreuz Leipzig Süd und Richard-Lehmann-Straße ist ein Falschfahrer unterwegs.

0: Und noch einmal die Falschfahrermeldung, wo es so sein muss. Achtung bitte, Falschfahrer auf der Bundesstraße 2 Gera Richtung Leipzig. Zwischen der A38 Kreuz Leipzig Süd und Richard-Lehmann-Straße ist ein Falschfahrer auf der Straße gemeldet worden. Und damit zu Brigittes Geschichte aus Bischofsheim. Sie hat geschrieben, wir waren 1978 auf der Heimfahrt vom Spanienurlaub und machten in Frankreich Pause auf einem Rastplatz. Plötzlich rief jemand, Brigitte. Ich habe mich erstmal gar nicht drum gekümmert, hier kennt mich ja niemand. Dann rief es wieder, Brigitte. Da kam mir die Stimme schon bekannt vor und siehe da, es waren Kollegen auch auf der Heimfahrt. Wir haben immer gesagt, hätten wir uns verabredet, wir hätten sicher nie den gleichen Parkplatz gefunden. Einige Jahre später etwas Ähnliches. Wir waren auf dem Feldberg im Schwarzwald. Da kam uns eine Frau entgegen und ich dachte noch, die sieht aber einer Kollegin, ich weiß nicht mal ihren Namen mehr, sehr ähnlich. Und sie war es tatsächlich. Ja, liebe Grüße von Brigitte. Brigitte, schöne Geschichte. Also eigentlich zwei schöne Geschichten. Und immer wieder solche Begegnungen, mit denen man überhaupt nicht rechnet. Genau unser Thema heute Abend. Ganz liebe Grüße nach Bischofsheim.
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Mit gekonnten Schwung schleudert da Johnny sein Babe durch die Nacht. Also, so soll es auf jeden Fall sein im Film, habe ich gehört. Hier ist die ARD-Hitnacht und gleich gibt es die 4 Uhr Nachrichten nach Musik von David Bowie und seinem China Girl.

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1: Um 4 Uhr mit Olaf Knapp. 4 Bundesländer haben zumindest vorübergehend das Sonntagsfahrverbot für Lastwagen ausgesetzt. Grund ist der niedrige Wasserstand vieler Flüsse. Aus der Nachrichtenredaktion Johanna Schultheiß.
2: Zuletzt kamen NRW und Niedersachsen dazu. Bestimmte Lkw dürfen ab sofort auch an Sonn- und Feiertagen fahren, hieß es aus den Verkehrsministerien in Düsseldorf und Hannover. Denn wegen der anhaltend niedrigen Pegelstände in den Flüssen können viele Frachtschiffe derzeit nur mit einem Bruchteil der üblichen Ladung fahren. Nun stelle man sicher, dass Lieferketten aufrechterhalten und Versorgungsengpässe vermieden würden, sagte NRW-Verkehrsminister Krischer von den Grünen. Zuvor hatten bereits Rheinland-Pfalz und das Saarland mitgeteilt, Lkw-Transporte vorübergehend auch an Sonn- und Feiertagen zu erlauben.
1: Der Migrationsstreit zwischen Spanien und Italien hat sich weiter verschärft. Seit Mitternacht gelten in Spanien Grenzkontrollen für Reisende aus Italien. Kontrolliert werden sollen Pässe, Staatsangehörigkeit und Visa von Personen, die per Flugzeug oder Schiff in Spanien ankommen. Madrid reagiert damit auf entsprechende Maßnahmen für Reisende aus Spanien, die Italien vergangene Woche als Reaktion auf die Ceuta-Krise ergriffen hatte. Kurz vor den Landtagswahlen in Ostdeutschland hat Unionsfraktionschef Frei Spekulationen zurückgewiesen, es könne eine Zusammenarbeit der CDU mit der AfD geben. Die Entscheidung liege nicht bei den Christdemokraten vor Ort, stellte er in den Funke-Zeitungen klar. Aus der Nachrichtenredaktion Ronald Lessig.
3: Normalerweise halte sich die Bundes-CDU bei der Regierungsbeteiligung in den Ländern raus, sagte Frei. Bei dieser grundsätzlichen Frage sei aber die gesamte Partei betroffen. Es gelte das Verbot einer Kooperation mit der AfD. Diese gilt in Sachsen-Anhalt, Umfragen zufolge, mit Abstand als stärkste Kraft, während die regierende CDU mit massiven Verlusten rechnen muss. Die Wahlergebnisse hätten Auswirkungen auch auf den Bund, räumte Frei ein. Kanzler Merz werde aber die gesamte Legislaturperiode im Amt bleiben, seine Autorität sei intakt. Daran waren zuletzt im Zuge der als verpatzt kritisierten Regierungsumbildung Zweifel laut geworden.
1: Am Abend hat für die zweite Bundesfußball-Bundesliga die neue Saison begonnen. Das Auftaktspiel bestritten der VfL Bochum und Hertha BSC. Die Berliner konnten die Begegnung mit 1:0 für sich entscheiden. Es war für den Hauptstadtclub das erste Mal seit 6 Jahren, dass er am ersten Spieltag gewonnen hat. Das Wetter in Deutschland. Am Tage ist es oft sonnig. Im Bergland und im Norden gibt es einige Quellwolken. Höchstwerte 21 Grad auf Föhr bis 33 am Oberrhein. Am Sonntag dann viel Sonne, teils wolkig. Später im Südwesten sind Schauer möglich bei 25 bis maximal 36 Grad. Ein Blick zur Uhr. Die Zeit, es ist gleich 4.03 Uhr.
4: Schönen Dank für die aktuellen Nachrichten. Hier ist der Verkehrsservice der ARD Hitnacht und noch gibt es keine Entwarnung von der Bundesstraße 2. Dauert schon eine ganze Weile. Und ich gehe mal davon aus, da der Abschnitt nicht so lang ist, dass es auch gleich die Entwarnung geben wird. Aber trotzdem, weil es noch drin steht, nochmal die Wiederholung. Falschfahrer auf der B2, Gera Richtung Leipzig zwischen der A38 Kreuz Leipzig Süd und Richard-Lehmann-Straße.

0: Uhr. Gute Fahrt wünsche ich.
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0: Alle Munteren sind hier zu Hause. In der ARD-Hitnacht. Hanne Bauer hier.

0: Hier ist die ARD Hitnacht mit ihren Geschichten unerwarteter Begegnungen. Und LKW-Fahrerin Anja, genau die Anja, die neulich Geburtstag hatte, schreibt: Hallo Hanno, ich bin noch unterwegs, aber auch schon auf dem Rückweg. Da ich fast immer in meinem Urlaub Geburtstag habe und ich dann auch meistens in einem Ferienhaus in Belgien bin, gab es tatsächlich schon Freunde, die nachts um 12 vor der Tür standen, um mir zu gratulieren. Und das hat mich jedes Mal umgehauen. Da machen sie doch alle einen Weg von 420 Kilometer, um mir eine Freude zu machen. Jedes Mal eine Riesenfreude und wirklich unbezahlbar. Ganz liebe Grüße. Anja, das zeigt, aus welchem Holz du Hasi bist. Einfach liebenswert und natürlich sowas von verdient. Gehe ich davon aus. Wir kennen uns zwar nicht persönlich, aber ich spüre es einfach.
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0: Und gute Fahrt natürlich jetzt noch auf dem Heimweg. Und das mit der ARD Hitnacht im Radio und dem Frühstückssong Milk and Toast and Honey. Hier sind Roxette.

0: Simply Red in unserer Nachtsendung, in der es heute um unverhoffte Begegnungen geht. Und da gibt es so viele Promi-Begegnungen.
1: Ja, guten Morgen, hier ist Erich aus der Nähe von Kaiserslautern. Und da, wir sind immer ehrenamtlich durch das Rote Kreuz mit geistig und Körperbehinderten, haben wir Urlaub gemacht. So standen wir in Frankfurt am Flugplatz mit einer Reisegruppe. Wer steht auf einmal bei uns? Dieter Thomas Heck. Er hat dann gleich neugierig gefragt, was wir machen, wo wir hinwollen. Und dann hat er uns sehr gelobt, dass wir das ehrenamtlich machen und so weiter. Ja, so standen wir circa 1,5 Stunden zusammen, bis unser Flieger nach Spanien gekommen ist. Liebe Grüße an die Radio-Family und ja, macht weiter so schöne Musik. Danke.
0: Ja, das machen wir auf jeden Fall.
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0: Und zwar jetzt von CCR. Nein, gar nicht wahr. Von Creedence Clearwater. Have you ever seen the rain? Oh mein Gott, Brille auf.

Na lustig, da hat doch hier jemand das Revival gelöscht in meiner Anzeige. Klar, CCR, Creedence Clearwater Revival. Gerade eben gehört in der ARD-Hitnacht.

0: Hier ist die ARD Hitnacht mit einer langen E-Mail von Jenny aus Rieden am Foggensee in Bayern. Sie hat geschrieben, hallo Hanno Bauer, auch ein schönes Thema. Da muss ich mich jetzt einfach mal melden. Die unverhoffteste Begegnung in meinem Leben war eine Begegnung mit einem besonders menschlichen Menschen. Ein unermüdlicher Aktivist, der sich zeitlebens schonungslos für Frieden, Nachhaltigkeit und Umweltschutz eingesetzt hat. Er war unter anderem Mitbegründer des Freiburger Öko-Instituts. Unsere erste Begegnung ist weit über 20 Jahre her. Wir trafen uns zufällig im Zug und redeten viel über Kunst und übers Leben und über Gott und die Welt. In meinen weiteren Begegnungen mit ihm habe ich viel über westdeutsche Umweltpolitik der damaligen Zeit erfahren und seine, ja, gewissen Mahnungen auch in seinen zahlreichen Vorträgen, Büchern und Schriften. Um kommende Verteilungskämpfe, Kriege um Ressourcen wie Wasser sind mir jetzt noch im Ohr und aktueller denn je. Sein letztes kleines Büchlein Charles Darwin über die Instabilität der Natur widmete er damals meiner noch sehr kleinen Tochter. Und ich wünsche meiner Tochter und ihrer Generation und uns Eltern und Großeltern viel Kraft und Ein- und Zuversicht, diese Herausforderungen besser anzugehen und mit mehr Miteinander, Menschlichkeit, Bescheidenheit. Außerdem wünsche ich eine bessere Schulpolitik, die die Kinder und Jugendlichen mit den wichtigen Themen unserer Zeit vertraut machen könnte. Hiermit möchte ich viele Sternchengrüße ins Universum zu den guten und nicht erklärbaren Energien schicken und bedanke mich dafür, dass ich diese unverhoffte Begegnung mit Professor Dr. Günther Altner haben durfte. Auch vielen lieben Dank für die Sendung. An dich, Hanno. Ich empfinde die ARD-Hitnacht-Moderation immer sehr menschlich. Für mich gefühlt ein Stück zu Hause. Ganz liebe Grüße aus Bayern, Rieden am Foggersee von Jenny. Und Jenny, ich muss sagen, ganz liebe Grüße von mir zurück. Das war eine wirklich sehr interessante E-Mail. Dankeschön dafür.
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0: 4:30 Uhr ist es. Jesse. Nach der E-Mail von Jenny. Passt ja irgendwie auch, oder? Jetzt aber der Blick auf die Straßen im Lande im Verkehrsservice der ARD Hitnacht. Der Blick auf die Autobahn 2 Dortmund Richtung Braunschweig. Hier ist zwischen Dreieck Hannover West und Hannover Lahe gesperrt. Die A7 Hannover Richtung Hamburg ist zwischen Engestorf und Garlstorf nach einem Unfall gesperrt. Die A45 Gießen Richtung Hagen ist zwischen Dillenburg und Heiger-Burbach gesperrt. Und die A70 nach Bamberg Richtung Schweinfurt-Werneck. Hier ist zwischen Bamberg und Bamberghafen gesperrt. Gute Fahrt Ihnen.
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0: Für alle, die munter sind oder langsam munter werden müssen, ist hier die ARD-Hitnacht mit Hanno Bauer in Magdeburg. Hi, schönen Sonntag. Nee, es ist Samstag. Hey, Samstag.

0: Begegnungen, unverhoffte Erlebnisse. Darum geht's hier bei uns in der ARD-Hitnacht, heute Nacht, ja. Und ich habe jetzt gerade eine wirklich sehr interessante E-Mail bekommen von Mike, LKW-Fahrer, der geschrieben hat: Hallo Hanno, ich hatte in der Nacht von Dienstag auf Mittwoch ein unerhofftes Erlebnis. Ich war wie üblich mit meinem LKW auf Tour an der Mecklenburger Seenplatte unterwegs. In Gedanken war ich schon am Überlegen, wo ich denn heute Nacht meine Pause machen würde. Mit einem Mal sah ich links im Graben, halb an einen Baum gedrückt, ein Auto ohne Beleuchtung stehen. Hab mir noch so gedacht, ja, dass der wohl am Tage einen Unfall gehabt hatte und der Abschlepper bestimmt erst am Morgen kommt. Aber im Vorbeifahren, da sehe ich den dann allerdings, dass vorne im Auto eine Taschenlampe oder ähnliches geleuchtet hat. Also nicht lange überlegt, angehalten, zurückgefahren, nachgeschaut, ob was passiert ist, und tatsächlich war kurz zuvor der Fahrer von der Straße abgekommen. Der Fahrer selbst war zum Glück unverletzt, seine Frau leider nicht. Ich habe dann mit einem anderen LKW-Fahrer die Frau verarztet und auf die Kavallerie gewartet. Glücklicherweise konnten beide dann selber zum Krankenwagen laufen. Auch der unverletzte Hund wurde von der Feuerwehr in Obhut genommen. Die unverhoffte Erkenntnis aus dieser Nacht: Erstens, schaut nach, wenn euch was komisch auf der Straße vorkommt. Und zweitens, es wird mal wieder Zeit für einen Erste-Hilfe-Kurs. Ganz liebe Grüße an dich, an das ältere Ehepaar aus Wien und natürlich an den anderen LKW-Fahrer. Wenn er es hört, wird er wissen, wer gemeint ist.
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0: Ganz großes Lob. Und Dankeschön, lieber Mike, für diese wirklich interessante Geschichte und natürlich auch fürs Handeln vor Ort.

0: Hier ist die ARD-Hitnacht. Und ja, wir hatten schon viele Promi-Begegnungen heute Nacht. Aber diese hier, die finde ich krass.
1: Ja.
0: Krass deswegen, weil es um Günter Grass geht.
2: Ja, hallo. Hier ist der Kurt Bewusst aus Frankfurt. Also das ist ja heute wirklich mein Thema, die Nacht. 1999 hatte ja der Günter Grass den Literaturnobelpreis gewonnen. Und ich war auf der Buchmesse in Frankfurt. Und irgendwann hieß es, oh, der Günter Grass ist heute am Stand. Eine riesen Menschenmenge hatte sich davor versammelt. Und wir warteten und warteten und warteten. Der Günter Grass ließ sich nicht blicken. Und irgendwann dachte ich, komm, was soll's denn, siehst du noch oft genug im Fernsehen. Drehe mich um, gehe langsam durch die dichte Menschenmenge wieder zurück. Plötzlich packt mich ganz heftig jemand an die Schulter. Ich wäre fast rückwärts umgefallen. Drehe mich um. Und da war niemand anderer als der Günter Grass. Und der hatte versucht, sich durch die Menschenmenge unerkannt davonzuschleichen. Dann war er ins Stolpern geraten und hat sich wirklich an mir festgehalten. Das heißt, ich kann jetzt voller Stolz berichten, ich habe von einmal einen Nobelpreisträger vor dem Fall bewahrt.
0: Einen Nobelpreisträger. Geschützt vor dem Fall. Sowas aber auch. Das ist wirklich krass, oder?
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0: Dankeschön für diesen Anruf. Wow, was man so alles hört hier in der ARD-Nacht. 4.45 Uhr wird's gleich. Und Billy Joel sagt jetzt, this is my life. Also das ist mein Leben.

0: Alphaville. Forever Young und Forever Young, so klingt Susanne in ihrer Sprachnachricht. Ganz eindeutig.
1: Hallo Hanno, als ich noch in der Heidelberger Region wohnte, hatte ich eine gute Freundin, die eine geniale Künstlerin war. Wir hatten uns dann etwas aus den Augen verloren und als ich wieder zurück nach Schleswig-Holstein zog, hatte ich auf der letzten Umzugsfahrt meinen PKW voll bis unter das Dach. Als ich zwischendurch auf einen Parkplatz an der Autobahn fuhr, habe ich gedacht, ich traue meinen Augen nicht. Sie stand ein paar Meter neben mir und wir hatten uns wieder. Gerade noch rechtzeitig, bevor ich ganz weg war. Danke, Hanno. Liebe Grüße aus Timmendorfer Strand, Susanne. Tschüss.
0: Ja, tschüss. Das ist ja wirklich mal was, gerade auf Autobahnparkplätzen, wo jeder nur eigentlich schnell mal ranfahren und dann schnell wieder weg will. Ja, so ein Wiedersehen. Das ist ja wirklich eine Glücksstory mit der genialen Künstlerin. Schade, dass ich den Namen nicht kannte.
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Janet Jackson. Upsnow und Upsnow. Diese Stunde ist ja auch schon fast wiederum. 4.56 Uhr ist es, in 4 Minuten gibt es die 5 Uhr Nachrichten und dann starten wir auch schon in die letzte Stunde der ARD-Hitnacht. Und ich finde es ja wirklich immer wieder irre, wie viele, viele Reaktionen auf das Thema unverhoffte Begegnungen heute reingekommen sind oder noch reinkommen. Ich komme gar nicht dazu, alles durchzuhören. Da kommt wirklich so viel. Bitte sehen Sie es mir nach, dass ich wahrscheinlich nicht dazu kommen werde, alle zu beantworten, beziehungsweise alle überhaupt erstmal durchzuhören. Denn ich habe ja auch nur 2 Ohren. Sie wissen, wie es ist. Und nebenher wollen wir ja auch ein bisschen Musik haben hier im Radio. Bonnie Tyler jetzt.

Und Achtung bitte, in der Sekunde taucht ein Falschfahrer auf der Autobahn 6 gemeldet, zwischen Kreuz Feuchtwangen, Kreilsheim und Neuendettelsau. Kommt Ihnen ein Falschfahrer entgegen, bitte ganz rechts fahren und nicht überholen. Achtung bitte, Falschfahrer auf der A6 zwischen Kreuz Feuchtwangen, Kreilsheim und Neuendettelsau. Hier ist ein Falschfahrer unterwegs.

Achtung bitte noch einmal die Warnung vor dem Falschfahrer auf der Autobahn 6. Auf der Autobahn 6 zwischen Kreuz Feuchtwangen, Crailsheim und Neuendettelsau ist ein Falschfahrer auf der Straße. Vorsicht bitte hier in beiden Richtungen.

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1: Um 5 Uhr mit Olaf Knapp. 4 Bundesländer lockern befristet das Lkw-Fahrverbot an Sonn- und Feiertagen. Die Regelung soll bis mindestens Ende des Monats gelten. Aus der NDR-Nachrichtenredaktion Christiane Rüther.
2: Niedersachsen, Nordrhein-Westfalen, Rheinland-Pfalz und das Saarland erlauben bestimmten Lkw künftig auch an Sonn- und Feiertagen zu fahren. Der Grund: Durch die Trockenheit sind die Pegelstände der Flüsse zu niedrig. Viele Frachtschiffe können deswegen gar nicht oder nur mit einem Bruchteil der üblichen Ladung fahren. Nun sollen mehr Gütertransporte vom Wasser auf die Straßen verlegt werden. Niedersachsens Wirtschafts- und Verkehrsminister Tonne sagte, Ziel sei es, Lieferketten und Warenströme zu stabilisieren und Produktionsstopps zu verhindern.
1: Der Migrationsstreit zwischen Spanien und Italien hat sich weiter verschärft. Seit Mitternacht gelten in Spanien Grenzkontrollen für Reisende aus Italien. Kontrolliert werden sollen Pässe, Staatsangehörigkeit und Visa von Personen, die per Flugzeug oder Schiff in Spanien ankommen. Madrid reagiert damit auf entsprechende Maßnahmen für Reisende aus Spanien, die Italien vergangene Woche als Reaktion auf die Ceuta-Krise ergriffen hat. Der US-Senat hat mit großer Mehrheit dafür gestimmt, die Sanktionen gegen Russland zu verschärfen. Das Paket enthält Strafmaßnahmen gegen Präsident Putin sowie eine Reihe russischer Beamter, Oligarchen und Banken. Außerdem nimmt Washington erstmals die sogenannte Schattenflotte ins Visier. Mit diesen Öl- und Gastankern umgeht Russland bereits bestehende internationale Sanktionen. Das Paket geht nun an das Repräsentantenhaus. Es wird allerdings wegen der Sommerpause voraussichtlich erst im kommenden Monat darüber entschieden. Stimmt es zu, könnte US-Präsident Trump künftig auch die Zölle für Länder erhöhen, die Öl und Gas aus Russland kaufen, etwa China und Indien. OpenAI will bei der Entwicklung seines neuen KI-Modells Astra nach eigenen Angaben die Sicherheitsmaßnahmen verschärfen. Der Grund sind Bedenken bezüglich der Fähigkeiten des Modells. Aus Los Angeles Antje Sieb.
3: Nach internen Auswertungen könne man kritische Fähigkeiten im Bereich Cybersicherheit nicht ausschließen, teilte die Firma mit. Dabei geht es etwa darum, dass Modelle eigenständig in der Lage sind, komplexe Cyberangriffe auszuführen. Astra wird trotzdem weiterentwickelt. Man wolle aber die Sicherheitsstandards verschärfen. Bereiche, in denen das bisher nicht möglich sei, würden pausiert, so OpenAI in einer Pressemitteilung. In den letzten Wochen war bekannt geworden, dass andere KI-Modelle von OpenAI, aber auch von Anthropic und Meta bei Tests ungeplant und eigenständig in fremde Systeme eingedrungen waren.
1: Das waren die Nachrichten. Das Wetter in Deutschland. Am Tage wird es oft sonnig. Im Bergland und im Norden gibt es einige Quellwolken. Höchstwerte 21 Grad auf Föhr bis 33 Grad am Oberrhein. Es ist 5.03 Uhr.
4: Schönen Dank fürs 3-Minuten-Nachrichten-Update. Hier ist der Verkehrsservice der ARD-Hitnacht und Achtung immer noch Falschfahrer auf der Autobahn 6 zwischen Kreuzfeuchtwangen-Crailsheim und Neuendettelsau. Kommt Ihnen ein Falschfahrer entgegen. Dann die Autobahn 2 Dortmund Richtung Braunschweig ist zwischen Dreieck Hannover West und Hannover Lahe gesperrt. Die A7 Hannover Richtung Hamburg ist zwischen Egestorf und Garstorf nach einem Unfall gesperrt. Die A45 Gießen Richtung Hagen ist zwischen Dillenburg und Haiger-Burbach bis Montag früh gesperrt. Dort wird eine Brücke geprüft. Und dann außerdem auch noch die Autobahn 70 Bamberg Richtung Schweinfurt-Werneck. Hier ist zwischen Bamberg und Bamberghafen wegen einer Nachbaustelle gesperrt. Eine Stunde soll es noch dauern. Gute Fahrt.
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4: Für alle, die noch oder schon munter sind. Hanno Bauer hier in Magdeburg. Hallöchen, schönen Samstag.

0: Zufallsbegegnungen, die man nie vergisst, das ist das Thema, das heute Nacht E-Mail, Postfach und Sprachnachrichtenbox explodieren lässt. Und da ist doch noch jemand fleißig am Arbeiten.
1: Guten Abend, hallo, hier ist Trakor Sven. Ich bin nämlich von Heimsheim in Richtung Eifel. Mein schönstes Erlebnis war 1996. Da habe ich auf der Geschäftsstelle von Schalke 04 Rudi Astauer, Charlie Neumann, Fips Dingens und Olaf Thunke getroffen. Wir haben gequatscht, sind dann nach Essen gegangen und ich durfte noch mit Rudi Astauer seine berühmte Zigarre rauchen. Ich wünsche allen, kommt alle gut an.
0: Tja, Sven, alles Gute. Unfallfreie Fahrt natürlich wünsche ich auch zurück.
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0: Und das hier ist was für die ganz beruhigte Fahrt in den Samstagmorgen hinein. Um 5:12 Uhr hören wir jetzt Leo Sayer, When I Need You.

0: Ja, da war der Regler mal wieder schneller, als die Musik zu Ende war. Hier ist die ARD-Hitnacht. Es geht heute Nacht um Zufallsbegegnungen. Und was es doch auch für schöne Zufallsbegegnungen nach langer Zeit wieder gibt. Das passt auch wunderbar hier zu When I Need You, diesem herrlichen Liebessong, den wir gerade im Radio hatten. Die nächste Geschichte.
1: Ja, hallo, einen wunderschönen guten Morgen. Hier ist der Hermann aus Dorsten. Für mich war das Beste, dass ich meine jetzige Frau nach 25 Jahren wieder getroffen habe. Ihre und meine Kinder gingen damals zusammen in den Kindergarten. Wir haben uns auch sofort gut verstanden. Ja, und dann war ich geschieden, sie war geschieden. Und dann eines Samstags morgens vor einem Bäckerladen haben wir uns wieder getroffen. Ja, und seitdem sind wir zusammen und sind jetzt schon wieder 12 Jahre verheiratet. Also das war das Beste, was mir bis jetzt passieren konnte. Ich wünsche dem ARD-Mitnacht-Team alles Gute, gute Musik, macht weiter so und ein schönes Wochenende. Ciao.
0: Tja, Sven, Dankeschön und Dankeschön für diese schöne Geschichte. Eine echte romantische Liebesgeschichte.
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That's all. Genesis. Hier ist die ARD Hitnacht, das Radio zum Nicht-Dumm aus der Wäsche gucken. Ja, und Moment, ich muss jetzt eben mal meinen Blick aufsetzen, meinen ganz besonderen Blick um diese Uhrzeit. Sehen Sie den? Na, glücklicherweise nicht. Das sind die Sexy Eyes. Dr. Hook jetzt im Radio.

0: Moment, da stimmt doch was nicht hier. Nicht Diane, sondern Regina ist das doch hier.
1: Moin, moin. Ich grüße alle Zusteller und Zustellerinnen aus dem Ansland. Ganz besonders aus Salzbergen. Passt auf euch auf und kommt alle gut heim. Liebe Grüße, Regina. Ciao, ciao.
0: Ciao, ciao. Und guten Weg wünsche ich noch mit den dicken Zeitungen heute, so am Samstag.

0: 5:30 ist es. Und damit Zeit für den Verkehrsservice der ARD-Hitnacht. Entwarnung gibt es erstmal von der Autobahn 6, kein Falschfahrer mehr. Zwischenkreuz, Feuchtwangen, Kreisheim und Neuendettelsau fahren alle wieder in die richtige Richtung. Prima so. Dann die Autobahn 2, Dortmund Richtung Braunschweig, ist zwischen Dreieck Hannover West und Hannover Lahe gesperrt, das ganze Wochenende über. Die A7 Hannover Richtung Hamburg ist zwischen Egestorf und Garlstorf nach einem Unfall gesperrt. Die A13 Dresden Richtung Schönefelder Kreuz ist zwischen Ortrand und Ruhland nach einem Unfall gesperrt. Dann die Autobahn 45 Gießen Richtung Hagen ist zwischen Dillenburg und Heiger-Burbach das ganze Wochenende über gesperrt, denn hier wird eine Brücke geprüft. Und dann noch die Autobahn 70 Bamberg Richtung Schweinfurt-Werneck. Hier ist zwischen Bamberg und Bamberghafen gesperrt. Eine halbe Stunde noch soll es dauern. Ihnen unterwegs eine gute Fahrt. Kommen Sie gut in den Samstagmorgen hinein.
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0: So, ein bisschen Entspannungsmusik jetzt mit Extreme More Than Words. Übrigens für die Worte hier in der Sendung bin ich verantwortlich. Hanna Bauer in Magdeburg.

0: So schöne Musik. Von Culture Club, Do You Really Want to Hurt Me? Und bei uns wird es ja draußen schon langsam hell. Der Samstag kommt ins Rollen, wir haben Wochenende, das ist sehr schön. Woanders ist es jetzt noch die Nachtverlängerung, die hier mit der Musik aus Deutschland gerade angenehm gemacht wird. Bei Hubertus und Monika nämlich, die geschrieben haben, hallo aus Kanada. Wir sitzen hier am Feuer auf einem Campground in Whiteshell, Provincial Park, mitten im Busch und wir genießen eure Musik. Ja, da muss es ja Internet geben. Wunderbar. Schön, dass es da mitten im Busch Internet gibt. Hier ist es mitten in der Nacht und deswegen von uns ganz liebe Grüße jetzt mal in unsere Heimat nach Deutschland. Gruß Hubertus und Monika. Ich grüße euch mal ganz lieb zurück. Dann macht mal unsere Nachtverlängerung, während hier bei uns die Nacht langsam zu Ende geht. Bei uns ist es 5.45 Uhr in wenigen Fingerschnipsen. Und bei euch?
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0: Und bei uns setzt Musik von Aha, Summer Moved On.

Summer moved on. Und nimmt die Hitzewellen mit? Ja, hoffen wir drauf. So ein schöner, sanfter Sommer kann aber gerne noch ein bisschen bleiben, bis kurz vor Weihnachten am besten. Einfach die Temperaturen so ein bisschen mehr gleichmäßig über die Monate verteilen. Dankeschön dafür. So, die Nacht der unverhofften Begegnungen endet nun bald. Ich bin Hanne Bauer und habe, wenn Sie wollen, nächste Nacht die erwartbare nächste Begegnung mit den Nachtschwärmern da draußen. Bis dahin wünsche ich einen schönen Samstag. Ciao, ciao.

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1: Um 6 Uhr mit Claudia Drews. 4 Bundesländer lockern befristet das Lkw-Fahrverbot an Sonn- und Feiertagen. Die Regelung soll bis mindestens Ende des Monats gelten. Aus der NDR Nachrichtenredaktion Christiane Rüther.
2: Niedersachsen, Nordrhein-Westfalen, Rheinland-Pfalz und das Saarland erlauben bestimmten Lkw künftig auch an Sonn- und Feiertagen zu fahren. Der Grund: Durch die Trockenheit sind die Pegelstände der Flüsse zu niedrig. Viele Frachtschiffe können deswegen gar nicht oder nur mit einem Bruchteil der üblichen Ladung fahren. Nun sollen mehr Gütertransporte vom Wasser auf die Straßen verlegt werden. Niedersachsens Wirtschafts- und Verkehrsminister Tonne sagte, Ziel sei es, Lieferketten und Warenströme zu stabilisieren und Produktionsstopps zu verhindern.
1: Über dem Bundeswehrstandort Mechernich in Nordrhein-Westfalen hat es in der Nacht zu gestern mehrere Drohnenüberflüge gegeben. Das Führungskommando der Bundeswehr bestätigte entsprechende Berichte von NDR, WDR und Süddeutscher Zeitung. Der Vorfall sei von Feldjägern untersucht und der Polizei übergeben worden, teilte eine Bundeswehrsprecherin mit. In Mechernich wird unter anderem an der Wartung und Instandsetzung des Flugabwehrsystems Patriot gearbeitet. Spanien kontrolliert an den Grenzen ab sofort Reisende aus Italien. Madrid reagiert darauf, dass Italien seit vergangener Woche Einreisende aus Spanien überprüft. Auslöser des Konflikts war der Andrang von Migranten auf die spanische Exklave Ceuta Ende Juli. Aus Madrid Christian Sachsinger.
3: Die spanische Regierung hat beschlossen, an den Häfen und Flughäfen sofort Grenzkontrollen für Reisende aus Italien einzuführen. Seit Mitternacht werden die Identität und Staatsangehörigkeit mittels Reisepass und Personalausweis überprüft. Die Kontrollen sollen stichprobenartig durchgeführt werden, wie es heißt. Die Maßnahme ist vorerst auf einen Monat befristet, also bis zum 7. September. Sollte sich die Ausgangslage ändern, werde man über den Zeitraum noch einmal nachdenken, heißt es sinngemäß in Madrid.
1: Trotz gegenteiliger europäischer Bemühungen ist die Menge von aus Russland in die EU importiertem Flüssiggas offenbar wieder gestiegen. Wie die Welt am Sonntag unter Berufung auf entsprechende Daten berichtet, haben die EU-Staaten im Juni 14% mehr LNG aus Russland importiert als ein Jahr zuvor. Die Einnahmen Moskaus aus dem Verkauf des Rohstoffs stiegen demnach auf 60 Millionen Euro pro Tag. Das meiste LNG habe Frankreich gekauft. Westliche Staaten hatten nach Beginn der russischen Invasion in der Ukraine Sanktionen gegen Russland im Energiebereich verhängt. Dennoch wird weiter russisches Öl und Gas in die EU geliefert. Die zweite Fußball-Bundesliga ist in die neue Saison gestartet. Im Auftaktspiel gewann Hertha BSC am Abend beim VfL Bochum mit 1:0. Heute starten 4 Nordclubs in die neue Saison. Aus der NDR-Sportredaktion Finn Hornberg.
4: VfL Wolfsburg ist der absolute Favorit auf den Aufstieg. Niemand hat mehr Geld in neue Spieler investiert. Das Ziel ist klar, die Rückkehr in die Bundesliga. Den ersten Schritt wollen die Wölfe heute Abend im Topspiel um 20.30 Uhr gegen Kaiserslautern machen. Ganz anders sieht das beim VfL Osnabrück aus. Die Lila-Weißen möchten den Fahrstuhlfluch besiegen. Nach dem Aufstieg in die zweite Liga steht der Klassenhalt im Fokus. Zum Auftakt geht es gegen Bundesliga-Absteiger Heidenheim. Den Klassenhalt hat auch Braunschweig im Blick, im besten Fall mal aber ohne zu zittern, wie in den letzten 4 Saisons. Zum Start ein Sieg gegen Magdeburg würde helfen. Holstein Kiel ist heute ebenfalls im Einsatz. Der erste Gegner ist Darmstadt 98.
1: Das waren die Nachrichten. Das Wetter in Deutschland: oft sonnig, im Bergland und im Norden einige Quellwolken, Höchstwerte 21 Grad auf Föhr bis 33 am Oberrhein. Morgen viel Sonne, teils wolkig, später im Südwesten Schauer, 25 bis 36 Grad. Es ist 6.04 Uhr.
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5: Beginnen wir so einen Samstag natürlich erstmal mit einem herzlichen guten Morgen und ich wünsche Ihnen natürlich auch eine gute Fahrt, aber ich muss es leider sagen, wir haben schon wieder gleich 2 Infos für Sie, 2 aktuelle Infos von den Straßen. Vorsicht auf der A2 Berlin-Hannover zwischen Braunschweig, Wartenbüttel und der Raststätte Zweitopferholz-Nord, da hat es einen Unfall gegeben und die Unfallstelle ist noch nicht abgesichert. Und das auch auf der A2 Hannover-Berlin zwischen Braunschweig-Nord und Braunschweig-Flughafen.

0: 12 Minuten nach 6, heute ist Samstag, der 8. August 2026, der letzte Samstag in den Sommerferien bei uns. Apropos Sommer, der hat uns ja in den letzten Tagen ganz schön verwöhnt, zumindest für diejenigen, die die Temperaturen weit über 20, vielleicht sogar über 30 Grad mögen, war das ja eine tolle Zeit. Und Maschseefest in Hannover, für viele Menschen ein Anziehungspunkt. Und wir sind ja auch mit unserem großen Studio dabei, mit unserem Studio und mit unserer Bühne, wo Sie einfach mal vorbeikommen können, wo wir miteinander schnacken können und wo wir vielleicht auch ein paar Tipps austauschen können darüber, wie man sich in solchen Tagen eigentlich abkühlt. Es war jetzt gestern ja ein bisschen frischer, muss ich ehrlich sagen. Heute geht es auch noch mal frisch los, aber dann wird es richtig warm. Und da stellt sich ja die Frage, was tun Sie eigentlich gegen die Hitze?
1: Ich habe mir einen Ventilator gekauft. Ich musste zu lange drauf warten. Die ersten Hitzetage hat es noch nicht gereicht, aber jetzt habe ich ihn und das ist sehr wichtig.
2: Also ich finde es in Ordnung, man muss sich eben entsprechend anziehen und sich auch ein paar Sachen kaufen, die Naturfasern enthalten. Das ist wichtig. Damit ist es erträglich. Wenn man natürlich jetzt diese Synthetik-Sachen trägt, dann hat man ein Problem.
3: Ich habe mir ein Planschbecken gekauft für Kinder und das habe ich aufgebaut und da gehe ich dann abends ein paar Mal rein. Hab's auf Terrasse stehen.
4: Vielleicht ein paar hellere T-Shirts noch mal besorgen.
5: Wir fahren morgen nach Hause und da haben wir eine Klimaanlage. Dann gehen wir nicht mehr raus.
6: Gegebenenfalls im Keller schlafen, wenn es nicht anders geht.
7: Melone essen, auch was Feines. Viel trinken und einen Fächer dabei haben.
0: Tipps gegen die Hitze und für den Fall, dass Sie in den nächsten Tagen wieder ordentlich ins Schwitzen kommen. Vielleicht war da die ein oder andere Anregung dabei.

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1: In der 1 Niedersachsen schon wieder was Aktuelles von den Straßen. Vorsicht A2 Berlin-Hannover. Zwischen Himmelerwald und Lehrte Ost liegt ein Plastikteil im Weg. Also auch hier bitte besondere

0: Hallo in der Niedersachsen, Samstagmorgen, es ist 6.24 Uhr und das waren mal wieder die Beach Boys mit Snoop John B. hier bei uns bei NDR 1 Niedersachsen. Eine ganze Menge Bs, ne? Beach Boys, Snoop John B. Bleiben wir gleich mal bei B wie Bundesliga, zweite Fußball-Bundesliga. Gestern ging es ja endlich wieder los, sagen viele Fußballfans und nicht nur die. Hertha BSC aus Berlin hat gleich mal in Bochum 1-0 gewonnen. Das kommt so ein bisschen überraschend. Bei der Hertha wusste man ja nicht so richtig, wie werden die wohl in die Saison reingehen. Aber nun gab es gleich mal einen Sieg. Heute dann muss um 13 Uhr der VfL Osnabrück zurück in der zweiten Fußball-Bundesliga in Heidenheim ran bei dem Absteiger aus der ersten Fußball-Bundesliga. Aber Kapitän Jannik Müller, der ist einigermaßen zuversichtlich.
1: Definitiv können wir in Heidenheim bestehen. Natürlich ist es so, wenn man aus der Vorbereitung kommt, wenn man viele Umfänge hat, dann dauert es ein bisschen mit der Spritzigkeit. Ich bin davon überzeugt, dass wir eine gute Leistung abliefern werden.
0: Ja, und wir in Niedersachsen drücken natürlich die Daumen für den VfL zurück in der zweiten Fußball-Bundesliga. Eintracht Braunschweig ist ja ganz knapp in der zweiten Fußball-Bundesliga drin geblieben. Das war wirklich spitz auf Knopf. Aber nun sitzt sie wieder dabei und die Fans erwarten von der neuen Saison einiges. Ja, sag mal so, Meinungen gehen ein bisschen auseinander, aber es gibt durchaus auch Zuversicht.
2: Also ich freue mich auf jeden Fall auf die Saison und ich kann mir vorstellen, dass wir in der Tabellenmitte landen werden.
3: Ich glaube, es wird auch wieder eine sehr durchwachsene Saison. Hauptsache, dass nicht wieder so viele rote Karten geben wird, weil das war wirklich in der letzten Saison einfach zu viel.
4: Ich hoffe mal deutlich besser als letzte Saison, weil die letzten 4 Jahre haben wir uns ehrlich gesagt auch so ein bisschen geschafft durchzumogeln.
0: Tja, Eintracht Braunschweig muss heute in Magdeburg ran. Und der VfL Wolfsburg. Abgestiegen, spektakulär abgestiegen aus der ersten Fußball-Bundesliga. Der will jetzt aus der zweiten ganz schnell wieder hoch. Geschäftsführer Sport Dieter Hecking, der mit der Mannschaft abgestiegen ist, darf weitermachen, wie gesagt, als Geschäftsführer sogar. Der muss heute Abend dann mit dem Team in Kaiserslautern, gegen Kaiserslautern, zu Hause gegen Kaiserslautern ran. Und Dieter Hecking sagt, ja, wir haben uns ja noch ordentlich verstärkt und so. Und das sieht auch alles gar nicht so schlecht aus.
5: Ich glaube, dass wir bei den Neuzugängen schon gut gelegen haben bis jetzt, was man so wahrnimmt. Sie sind sehr, sehr gut integriert in die Gruppe. Sie übernehmen auch schon Verantwortung. Da ist in den Gesprächen auch Ihnen klar kommuniziert worden, dass wir das auch erwarten. Weil wir natürlich schon auch nach dem Abstieg schon auch Veränderungen in der Mannschaft gewünscht haben. Aber da ist schon wirklich zu sehen, dass diese Jungs das auch übernehmen wollen und das passt sehr gut.
0: Also, der VfL Wolfsburg heute Abend zu Hause gegen Kaiserslautern. Los geht's um 20.30 Uhr. Morgen dann um 13.30 Uhr. Hannover 96 will auch aufsteigen in Cottbus beim Aufsteiger und St. Pauli spielt gegen Fürth. Und bei uns gibt's alle wichtigen Infos natürlich immer zu den Spielen der zweiten Fußball-Bundesliga.

0: Ganz genau, 6.30 Uhr heute am Samstag. Das Wetter, letzte halbe Stunde, wolkenloser Himmel schon über Norderney bei 15 Grad, Oldenburg heiter am Lappan 12 Grad, Bremen leicht bewölkt bei 11 Grad, an der Brausebrücke von Lüneburg 9 Grad, heiterer Himmel dazu, wolkenloser Himmel über Osnabrück bei 9 Grad, Hannover auch wolkenlos bei 12, leicht bewölkter Himmel über Braunschweig am Eiermarkt auch 12 Grad, Göttingen am Nonnenstieg 8 Grad, dazu bewölkter Himmel über der Studentenstadt. Wirklich eine lebendig schöne Studentenstadt, bin ich neulich wieder gewesen. Göttingen hat ja wirklich was, ne? Braunlage, bewölkter Himmel bei 10 Grad. Die aktuellen Wetterwerte aus der letzten halben Stunde.
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0: Vorsicht bitte auf der A1 Osnabrück-Bremen. Zwischen Osnabrück-Hafen und Bramsche steht ein defektes Fahrzeug. A2 Berlin-Hannover, Kreuz Hannover-Ost, der Bereich zur A7 nach Hamburg, ist aktuell gesperrt. Die A2 Dortmund-Braunschweig ist zwischen Dreieck Hannover-West und Hannover-Lahe bis Montag früh 5 Uhr gesperrt, da wird gebaut. Und A7 Hannover-Hamburg im Kreuz Hannover-Ost ist der Bereich zur A2 Dortmund aktuell gesperrt.
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0: Ja, schönes Wochenende wünsche ich Ihnen. Und bei uns gehen wir gleich erstmal wieder in den Garten. Klar, Samstagmorgen, das hat Tradition, gegen 6.50 Uhr. Ralf Walter, unser Gartenexperte, kümmert sich dann um die Dahlien.

entspannte Klänge mit Mr. Slowhand, so wurde ja Eric Clapton immer wieder genannt, wegen seiner ganz besonders filigranen Gitarrentechnik. Lay Down Sally hier bei uns bei NDR1 Niedersachsen. Entspannten guten Morgen, 6.38 Uhr, Eric Clapton, für mich auch einer der besten Gitarristen überhaupt. Hier ein aktueller Verkehrsservice von uns von NDR1 Niedersachsen. Vorsicht, A7 Kassel-Hannover zwischen Kassel-Ost und Kassel-Nord. Da liegen Warnbaken und Verkehrsschilder auf der Autobahn, also hier bitte besondere Obacht. Planen Sie gerade das Wochenende und fragen sich, was könnte ich denn mal Schönes machen? Also, auch wenn wir jetzt möglicherweise sagen, ja, schon wieder Hannover, es ist nur noch mal ein Maschseefest, heute und morgen. Das große Fest rund um den See, mitten in Hannover. Und wenn Sie Lust haben, vorbeizukommen, auch an diesem Wochenende ist unser Studio, unser offenes Studio für Sie geöffnet. Kommen Sie einfach vorbei. Schauen Sie den Kolleginnen und Kollegen über die Schulter, wenn Sie da moderieren. Kommen Sie einfach ein bisschen mit uns ins Gespräch. Ich denke mal, ich werde heute Nachmittag auch noch mal einen kleinen Abstecher hinmachen. Einfach mal vorbeigucken, können wir ein bisschen quatschen und ein bisschen uns austauschen über das, was Sie bewegt, was Sie mögen, was Sie nicht so gern mögen. Heute wird Sören Ulrichs nachmittags im Studio sein und auf der Bühne geht es heute um Tierfilme. Wie entstehen eigentlich Tierfilme? Was muss man da beachten? Alles das heute präsentiert von Christina von Sass. Also es ist einfach viel da am Maschsee, nicht nur unser offenes Studio, nicht nur unsere Bühne, da sind natürlich auch viele andere Aktionen und es gibt natürlich auch noch etwas, das so ein bisschen Ruhe ausstrahlt, nämlich das Seefest, das ist Open-Air-Kino. Direkt an der Parkbühne, auch in der Nähe vom Maschsee, wenn Sie Lust haben, also abends noch mal so ein bisschen entspannend einen besonderen Film zu schauen, das geht heute auch. Und heute geht es um die Dokumentation rund um Dieter Thomas Kuhn. Sie wissen ja, der Mann, der uns so viel Freude schenkt mit seinen Songs. Das, was sich so hinter diesem Projekt Dieter Thomas Kuhn verbirgt, wie das entstanden ist, alles das gibt es heute Abend im Open-Air-Kino beim Seefest. Und Dieter Thomas Kuhn wird persönlich da sein, also wenn Sie Lust haben, schauen Sie sich das ruhig mal an. Es ist eben so, in der Landeshauptstadt ist heute und morgen zumindest noch jede Menge los. Ich weiß, in ganz Niedersachsen ist eine Menge los, aber wenn Sie Lust haben, schauen Sie doch einfach vorbei und genießen Sie das Wochenende, wo immer Sie auch gerade Lust haben.

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0: So, 6.52 Uhr, Samstagmorgen. Jetzt wird wieder gegärtnert.
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3: Und heute sage ich Ihnen, warum Sie sich mit einer Schere in der Hand Ihre Dahlien jetzt ganz genau anschauen sollten. Die wunderschönen Dahlien blühen ja zurzeit kräftig und üppig. Ursprünglich kommen die Pflanzen ja aus dem heißen Mexiko und sorgen bei uns im Norden bis weit in den Herbst hinein für eine fast unvergleichliche Blütenpracht. Bis zu den ersten Nachtfrösten im Spätherbst sind die Dauerblüher im Einsatz. Damit sie aber immer wieder neue Knospen nachschieben, sollten alte Blüten, die ihre beste Zeit hinter sich haben, herausgeschnitten werden. Mit diesem Ausputzen kann schon jetzt begonnen werden. Verzichtet man auf das Ausputzen, fallen die welken Blütenblätter ab und landen dabei auch auf den grünen Laubblättern. Dort verkleben sie und diese Stellen werden dann oft braun und unansehnlich, sterben vereinzelt auch ab. Mit dem Ausputzen wird auch verhindert, dass die Pflanze jetzt schon ihre ganze Kraft in die Samenbildung steckt. Wer Verblühtes herausschneidet, regt die Dahlien dazu an, neue Knospen zu bilden und kurbelt damit den Blütenreichtum immer wieder neu an. Sie werden sehen, wenn Sie diesen Gartentipp beachten, dann blüht Ihnen bei den Dahlien noch lange was.
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0: Samstagmorgen noch eine Minute und dann ist es 7.
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0: Mensch, und eben war noch so viel los auf den Autobahnen, so viele Staus. Das hat sich aber gerade eben kurzfristig doch fast alles wieder erledigt. A2 Berlin-Hannover, Kreuz Hannover-Ost im Bereich zur A7 nach Hamburg. Da gibt es Probleme. Der Bereich ist aktuell gesperrt. Die A2 Dortmund-Braunschweig ist zwischen Dreieck Hannover-West und Lahe auch gesperrt. Und zwar wegen Bauarbeiten bis Montag früh 5 Uhr. Und A7 Hannover-Hamburg im Kreuz Hannover-Ost ist der Bereich zur A2 Dortmund gesperrt. Das war's denn aber tatsächlich aktuell von den Straßen. Haben wir noch ein bisschen Zeit bis 7 Uhr, bis zur Aktuellausgabe. Kann ich nur sagen, ich würde mich freuen, wenn Sie sich mal melden hier bei uns. Über unsere NDR Niedersachsen-App. Denn wir spielen ja auch heute noch Mut zur Lücke und wir spielen nachher auch noch die Entenjagd. 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
2: Es ist 7 Uhr.
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2: Mit Max Altstadt. Einen schönen guten Morgen. Die Schlagzeilen. Niedersachsen und andere Bundesländer lockern Sonntagsfahrverbot für Lkw. Verbände fordern Konsequenzen nach Vorfällen mit falschen Schulzeugnissen in Vechta. Bahn sperrt Strecke Hannover-Minden für 2 Wochen. Das Wetter sonnig, vereinzelt Wolken bis 28 Grad. In 4 Bundesländern dürfen Lkw vorübergehend jetzt auch am Sonntag und an Feiertagen fahren. Niedersachsen, Nordrhein-Westfalen, Rheinland-Pfalz und das Saarland haben die entsprechenden Verbote ausgesetzt. Der Grund ist die anhaltende Trockenheit. Christiane Rüther, was ist das Hauptproblem?
3: Durch die Trockenheit sind die Pegelstände der Flüsse zu niedrig. Viele Frachtschiffe können deswegen gar nicht oder nur mit einem Bruchteil der üblichen Ladung fahren. Nun sollen mehr Gütertransporte vom Wasser auf die Straßen verlegt werden. Niedersachsen Wirtschafts- und Verkehrsminister Tonne sagte, Ziel sei es, Lieferketten und Warenströme zu stabilisieren und Produktionsstopps zu verhindern. Der BUND-Vorsitzende Band äußerte sich in der Rheinischen Post kritisch. Es sei keine Lösung, den Schiffstransport durch Hunderte oder Tausende Lkw-Fahrer zu ersetzen. Dies werde Menschen und Klima belasten. Der zuständige Verdi-Bereichsleiter Köpke bemängelte, die Regelung gehe zulasten der Berufskraftfahrerinnen und Fahrer. Der stellvertretende BDI-Hauptgeschäftsführer Lösch sagte dagegen, die Bundesregierung beweise in der aktuellen Extremsituation Handlungsfähigkeit.
2: Der Migrationsstreit zwischen Spanien und Italien verschärft sich weiter. Seit Mitternacht kontrollieren die spanischen Behörden an den Grenzen Reisende aus Italien. Überprüft werden Pässe, Staatsangehörigkeit und Visa von Personen, die per Flugzeug und Schiff ankommen. Damit reagiert Spanien auf die Grenzkontrollen, die zuletzt Italien eingeführt hatte. Hintergrund ist der Ansturm tausender Migranten auf die spanische Exklave Ceuta Ende Juli. Nachdem in Vechta mehr als 100 Schülerinnen und Schüler falsche Abschlüsse erhalten haben, fordern Verbände und Opposition Konsequenzen. Das Kultusministerium müsse das Regelwerk für Zeugnisse vereinfachen, heißt es. Jöran Ladewig, was ist damit gemeint?
4: Die Regeln seien für die Lehrkräfte einfach unheimlich schwierig und sehr kompliziert anzuwenden, heißt es vom Verband Bildung und Erziehung. Gerade an Oberschulen, wo verschiedene Abschlüsse nach etwas unterschiedlichen Regeln vergeben werden. Das war ja das Problem in Vechta. Die Lehrkräfte hatten die Ausgleichsregeln falsch angewendet. Damit können zu schlechte Noten auf dem Zeugnis mit besseren aufgewogen werden. Dadurch hätten die mehr als 100 Schüler in Vechta eigentlich höhere Abschlüsse erhalten müssen. Der Landesvorsitzende des Bildungsverbands Meyer fordert vom Ministerium, die Regeln zu überarbeiten und besser zu erklären. Auch der bildungspolitische Sprecher der CDU im Landtag, Fühner, sagt, Missverständnisse müssten ausgeschlossen werden. Kultusministerin Hamburg von den Grünen hat im NDR-Interview angekündigt, das Regelwerk überprüfen zu wollen. Sie sieht aber keine Anzeichen für ein flächendeckendes Problem. Im Gegensatz zum Verbandsvorsitzenden Meyer. Er fürchtet, Vechta könnte nur die Spitze des Eisbergs sein und noch viel mehr Fälle ans Licht kommen. Das Ministerium will jetzt bei den knapp 300 Oberschulen sowie den Gesamtschulen in Niedersachsen stichprobenartig nachprüfen.
2: Die Zugstrecke Hannover-Minden ist seit dem späten Abend gesperrt, und zwar für 2 volle Wochen. Auf dem Abschnitt erneuert die Bahn die Schienen, deswegen fallen mehrere Zwischenhalte im Regionalverkehr weg. Stattdessen fahren Busse. Ab nächster Woche Donnerstag wird dann auch noch die Strecke von Hannover nach Braunschweig gesperrt. Auch hier sind dann Busse unterwegs und es wird auch Ausfälle im Fernverkehr geben. In Freseute im Kreis Kloppenburg ist ein Wohnhaus abgebrannt. Laut Polizei war gestern zunächst ein Carport zwischen 2 Häusern aus bisher ungeklärter Ursache in Flammen aufgegangen. Das Feuer griff auf das Dach des einen Gebäudes über. Bei dem anderen konnte die Feuerwehr das verhindern. Mehrere Bewohnerinnen und Bewohner mussten in Sicherheit gebracht werden. Das betroffene Haus ist unbewohnbar. Der Schaden liegt bei 320.000 Euro. Und noch ein kurzer Blick zum Fußball. Zum Start in die neue Saison der 2. Bundesliga hat Hertha BSC am Abend mit 1:0 in Bochum gewonnen. Heute starten dann auch die niedersächsischen Zweitligisten in die Saison. Aufsteiger Osnabrück muss zum Auftakt bei Erstliga-Absteiger Heidenheim rein. Braunschweig ist beim Nachbarn in Magdeburg zu Gast und am Abend empfängt Absteiger Wolfsburg den 1. FC Kaiserslautern. Die Zeit, es ist 7.04 Uhr.
0: Das Wetter fürs Wochenende. Heute am Samstag oft länger freundlich mit jeder Menge Sonne. Gut, hin und wieder gibt es ein paar Quellwolken oder durchziehende Wolkenfelder. Es bleibt aber heute meist trocken. Die Höchstwerte 22 Grad an der alten Inselkirche von Spiekeroog und bis 28 Grad in Roßdorf und in der Altstadt von Hannmünden. Oberharz heute 21 bis 25 Grad, dazu ein eher schwacher Wind. Morgen am Sonntag neben längeren sonnigen Phasen zeitweise auch wieder ein paar Quellwolken. Aber auch morgen bleibt es meist trocken und die Temperaturen, die steigen morgen mal wieder so richtig an. 28 Grad am Ottohus in Emden bis 33 Grad am Stemmerberg in Göxe und in Goltern an der See. 24 bis 28 Grad. Oberharz.

0: Und in aller Höflichkeit, ich würde mich freuen, wenn Sie gleich mit mir Mut zur Lücke spielen. Gegen 7.40 Uhr, unser Gewinnspiel in Sachen Musik. Drei Songs spiele ich Ihnen vor und da fehlt jeweils ein Wort. Und da können Sie bestenfalls 100 Euro gewinnen. Wenn Sie dabei sein wollen bei Mut zur Lücke, dann jetzt melden über unsere NDR Niedersachsen-App. Bitte mit Namen und Telefonnummer, damit wir Sie gegebenenfalls natürlich dann auch zurückrufen können. Ich würde mich freuen. Ansonsten wünsche ich Ihnen einen freudigen Samstagmorgen.
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0: 7.13 Uhr am Samstag am Morgen. Wir sind NDR1 Niedersachsen und gerade ja schon in den Nachrichten gehört. Und es klingt tatsächlich irgendwie wie ein schlechter Witz. An einer Oberschule in Vechta haben ungewöhnlich viele Schülerinnen und Schüler bei ihren Abschlüssen schlecht abgeschnitten. Schlechter, als sie wirklich waren. Betroffen sind mehr als 100 von ihnen. In rund 50 Fällen erhielten diese jungen Menschen keinen erweiterten Realschulabschluss und konnten deshalb auch nicht den Weg in Richtung Abitur einschlagen. Normalerweise können ja schlechte Noten durch andere gute Leistungen ausgeglichen werden. Das ist in Vechta aber nicht passiert. Warum genau, ist noch unklar. Eine der Betroffenen ist Sanem Arduk und sie ist fassungslos.
1: An erster Stelle, wenn ich ehrlich bin, habe ich geweint. Ich wollte eigentlich nach meinem Realschulabschluss meine Fachhochschulreife machen. Das heißt, ich wäre mit 19 mit der Schule durch gewesen. Dadurch hat sich ja mein Bildungsweg einfach geändert. Das sind insgesamt 3 Jahre und ich habe erst nächstes Jahr mit 22 mein Abitur. Und das ist halt extrem ärgerlich, weil mir diese Zeit niemand wieder zurückgeben kann.
0: Wohl wahr. Als sie davon erfahren hat, dass ihr zu Unrecht der Weg zum Abitur verwehrt wurde, da war sie logisch total erschüttert.
1: Ich war komplett schockiert. Ich habe die Jahre unter so psychischem Druck gelitten, dass ich meinen Abschluss vielleicht nicht schaffen würde. Und als ich dann erfahren habe, dass durch einen Fehler mir dieser nicht rechtlich zugewiesen wurde, war ich extrem erschüttert einfach.
0: Ja, das ist schon wirklich eine sehr kuriose und in diesem Fall auch eine schlimme Geschichte für die Betroffenen. Niedersachsens Kultusministerin Hamburg hat sich gestern bei den Betroffenen entschuldigt. Aber ob das die jungen Menschen wirklich tröstet, das kann man uns natürlich eher nur denken oder vorstellen, dass die total sauer bleiben. Wir bleiben auch dran an diesem Thema hier bei uns bei NDR1 Niedersachsen.

0: 7.21 Uhr, Ende 1 Niedersachsen. Aktueller Verkehrsservice, Vorsicht auf der A7 Kassel-Hannover zwischen Göttingen und Göttingen-Nord. Da hat es leider auch einen Unfall gegeben und die Unfallstelle ist noch nicht abgesichert.
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2: Was ist Ihr Thema der Woche?
3: Ich habe Ferien.
2: Heißt, Sie sind Lehrerin?
3: Genau.
2: Das wichtigste Klischee, Lehrer haben in den Ferien nur frei.
3: Genau.
2: Zack, bestätigt.
3: Genau.
2: 6 Wochen faul rumsitzen.
3: Natürlich nicht.
2: Wie viel müssen Sie arbeiten in den Ferien?
3: 2 Wochen. Wollen wir nicht lieber über Urlaub sprechen? Ich war schon in Schweden, noch ein großes Hobby, ich Stand-Up-Paddle viel und möchte da jetzt noch ein paar Touren machen. Mecklenburg-Vorpommern in den Spreewald, da kann man den Spreewald-Marathon machen, 42 Kilometer an 1 oder 2 Tagen, kann man eine goldene Gurke gewinnen.
2: Was ist Ihr Thema der Woche?
4: Dass wir von Augsburg mit dem Deutschland-Ticket gefahren sind und keine Verspätung hatten.
2: Wow.
5: Es hat alles richtig gut funktioniert.
2: Wir sind alle 3 sprachlos.
4: Ja, das ist unfassbar.
2: So eine Regionalbahn hält ja an jeder Milchkanne, wie es so schön heißt. Das heißt, dann haben Sie jetzt ungefähr 30 Bahnhöfe in Deutschland kennengelernt.
4: Deutlich mehr, aber nicht jeden bewusst wahrgenommen.
2: Was ist Ihr Thema der Woche?
6: Ich hatte einen Blinker kaputt, Spiegelblinker. Und das ist so eine Fummelei, war alles so eng gebaut im Innenraum, im Motorraum. Da war ein Kabel ab.
2: Sie waren eine Woche im Motorraum verschwunden?
6: Nein, 2-3 Stunden. Und jetzt, dass wir gerade meiner Frau ein Kleid gekauft haben, weil wir zur Hochzeit müssen.
2: Darf ich gucken, bitte? Oh, was Hübsches. Das ist ein Kleid, das ist aber wenig.
7: Ja, es ist auch nicht lang.
6: Meine Frau ist ja auch klein.
2: Dunkelblau mit schönen weißen Pünktchen. Ja. Und Sie?
6: Passend dazu, dunkelblaue Hose und hellblaues Jackett.
2: Auch mit weißen Punkten?
6: Das könnt ihr noch drauf machen.
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0: Eine Minute noch und dann ist es 7:30. Und bevor wir jetzt zum Wetter kommen, hier mal ganz spontan eine Nachricht, die uns erreicht hat über unsere NDR Niedersachsen-App und über die wir uns echt gefreut haben.
1: Moin, hier ist der Martin aus Aurichburg-Zetel. Ich wollte einfach nur ein paar schöne Grüße an euch vom Moderatorenteam loswerden. Ihr seid klasse, macht schöne Musik, macht weiter so. Vielen Dank. Tschüss.
0: Tschüss, immer wieder gerne. Und hier ist das aktuelle Wetter aus der letzten halben Stunde. Und das ist auch schön. Norderney, leicht bewölkter Himmel nur an der Georgshöhe 15 Grad. Oldenburg heiter 13 Grad. Bremen wolkenloser Himmel 11 Grad. Lüneburg heiter 10. Wolkenloser Himmel über Osnabrück am Hauptbahnhof 9 Grad. Wolkenloser Himmel auch über Hannover bei 12 Grad. Eine Jugendherberge in Braunschweig, 13 Grad, wolkenloser Himmel dazu. Göttingen, na gut, leicht bewölkt, 10 Grad, wolkenloser Himmel aber wiederum über Braunlage und am Eisstadion 11 Grad.
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0: Vorsicht bitte, A7 Kassel-Hannover, zwischen Göttingen-Nord und Nörden-Harnberg, eine Unfallstelle, die noch nicht abgesichert ist. A1 Osnabrück-Bremen, zwischen Osnabrück-Hafen und Osnabrück-Nord, 3 Kilometer stoppender Verkehr. Wegen Bergungsarbeiten. A2 Berlin-Hannover im Kreuz Hannover-Ost ist der Bereich zur A7 nach Hamburg gesperrt. Die A2 Dortmund-Braunschweig ist zwischen Dreieck Hannover-West und Hannover-Lahe bis Montag früh 5 Uhr gesperrt. Bauarbeiten dort. Und A7 Hannover-Hamburg im Kreuz Hannover-Ost, der Bereich zur A2 Dortmund auch gesperrt.
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0: Ja, und gleich spielen wir eben Mut zur Lücke. Unser Musikrätsel, 3 Songs, in jedem der Songs fehlt ein Wort. Und es sind 100 Euro drin. 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

0: Guten Morgen am Samstag. Es ist 7.38 Uhr.
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0: Und wir spielen heute mit Dirk aus Sibbesse. Guten Morgen, Dirk.
3: Guten Morgen, Andreas.
0: Wir haben uns mal kennengelernt bei einer unserer Außenübertragungen, ne?
3: Nee, leider nicht. Es hat dieses Jahr nicht geklappt. Ich wäre gerne mal nach Hannover gekommen. Aber sollte das 2027 wiederholt werden, also dann werden wir es einrichten, würde mich riesig freuen, wenn wir uns mal persönlich kennenlernen. Ja.
0: Ich dachte eigentlich immer, wir hätten uns da mal getroffen, weil du kommst mir echt so bekannt vor, Dirk, so als wären wir fast Buddies, du.
3: Ja, Mensch, das ja, ist
0: ja,
3: schön.
0: Ja, also manchmal hat man das ja so, ne? Lernt man jemanden kennen und sagt, Mensch, den habe ich doch schon mal irgendwo gesehen. Und ich dachte, du wärst mal in Braunschweig beim Tag der Niedersachsen gewesen. Aber nein. Gut.
3: Mir stimmt.
0: Was nicht ist, müssen wir nachholen. Auf alle Fälle, heute und morgen ist ja noch unser Studio, unser offenes Studio am Maschsee in Hannover geöffnet. Aber du hast ja schon gesagt, das schaffst du auch nicht. Was hast du denn vor am Wochenende?
3: Ja, eigentlich so nicht, aber ja, bis nach Hannover, weil wir sind ja nur ein paar Kilometer.
0: Eben.
3: So wie es in der Zeitung stand, es ist ja auch sehr, sehr voll. Also wenn Anreise, würden wir von Hildesheim aus mit dem Zug machen, nicht mit dem Pkw.
0: Das würde ich auch empfehlen, auf alle Fälle. Und rechtzeitig erkundigen, ob der Zug denn auch fährt, ne?
3: Ja, hör auf, das ist ein ganz buntes Thema.
0: Okay, ich will da nicht in irgendwelchen Wunden buddeln, das ist der Sinn, nicht Sinn der Sache. Gut, also wenn du in Hannover nicht, was hast du sonst vor am Wochenende? Irgendwas anderes? Ein bisschen schwimmen gehen?
3: Nein, so, also nein, ich werde ein bisschen was im Garten machen, der Rasen, der müsste mal gemäht werden und es soll ja auch wieder sehr heiß werden.
0: Genau.
3: Und nein, so, es ist großherrlich heute Abend, meine Frau und ich, wir wollen grillen und wir machen es gemütlich.
0: Ja, dann mach es mal. Und jetzt gucken wir mal, ob du noch ein bisschen Geld fürs Grillgut bekommst, ne?
3: Oh ja.
0: Oh ja, genau. Also jetzt kommt der erste Song. Achtung, warte mal.
3: Ja.
0: Na?
3: Ja, siehst du, und den ersten muss ich schon klein beigeben.
0: Kann ich aber nachvollziehen. Also Fight wäre jetzt hier das Wort gewesen, was gefällt.
3: Fight, ja. Eye of the Tiger.
0: Manchmal ist das nicht so einfach. So, nächster. Ja. Achtung. Na? Bitte?
3: Faith
0: ist richtig, siehst du. 25 Euro sind schon mal deine. So.
3: Jo.
0: Und jetzt kommt der letzte Song.
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0: Na?
3: Brausetäbchen.
0: Na, gucke mal. Das sind ja immerhin 50 Euro für dich.
3: Ja, Mensch, das ist doch wunderschön.
0: Also ich würde mich an deiner Stelle einfach mal freuen.
3: Ja, doch.
0: Ganz normal.
3: Ja, die,
0: ne?
3: Freude geht mehr nach innen.
0: Okay, alles klar. Jeder so, wie er will. Wir wollen das doch nicht aufziehen.
3: Ja.
0: Also ich wünsche euch beiden ein schönes Wochenende, viel Spaß beim Grillen und vielleicht bis bald mal. Und vielleicht lernen wir uns ja dann doch mal kennen, wo ich das schon vorausgesetzt habe.
3: Prima. Und einen Gruß möchte ich noch loswerden an alle Freunde und Bekannte, die jetzt gerade am Radio sitzen. Herzlich gegrüßt und ein schönes Wochenende.
0: Ja, wünschen wir auch. Bis bald mal. Tschüss.
3: Prima. Andreas, mach's gut.
0: Du auch. Tschö.
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Samstagmorgen, 7.49 Uhr ist es. Und es wird ja mal wieder gesagt, es gibt so wenig gute Geschichten in diesen Tagen, in denen es so viele kritische Meldungen und Informationen gibt, die wir alle verarbeiten müssen. Aber das hier, das ist mal eigentlich eine schöne Geschichte, wie ich finde, obwohl sie auch einen traurigen Hintergrund hat. Immer weniger Kinder bei uns in Deutschland, bei uns auch in Niedersachsen, lernen ja richtig schwimmen. Und das führt dann leider auch immer wieder zu heftigen Badeunfällen. Und in der Region Hannover haben drei Unternehmer gesagt, so kann es nicht weitergehen, haben sich zusammengetan und haben einfach mal Geld zusammengelegt für Schwimmkurse für Kinder. Das war erstmal so ein ganz kleines Ding, da haben sie so versucht, in ihrem Umfeld diese Schwimmkurse zu organisieren und eben auch zu finanzieren. Und es gab so eine große Nachfrage, dass du dann hörst, hieß mit, wir müssen einen Verein gründen, wir müssen jetzt größer denken. Und so ist dann der Verein Seepferdchen gegründet worden, gemeinsam mit der Aktion Sonnenstrahl. Finanzieren die jetzt ganz, ganz viele Schwimmkurse für Kinder. Also aus so einer kleinen, guten Idee kann bei uns in Deutschland auch was richtig Großes werden, was letztlich ja uns allen zugutekommt. Denn wenn Kinder sicher schwimmen können, ist das ja gut für uns alle, für die Gesellschaft, vor allem natürlich auch für die Kinder, die sich dann im Wasser austoben können. Also immer mal wieder zwischen den Zeilen gucken und mal sehen, was es alles so an Gutem gibt bei uns in Deutschland, in Niedersachsen. Aus einer kleinen Initiative von Unternehmern. Große Geschichte geworden in Sachen Schwimmen lernen. Mehr davon in Niedersachsen, wenn Sie sowas Ähnliches auf die Beine gestellt haben oder wie auch immer. Schicken Sie uns ruhig diese guten Geschichten auch mal über die NDR Niedersachsen-App. Und die geben wir dann gerne hier auch weiter. 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
1: Bobby McFerrin mit so ein bisschen Motto für das Wochenende. Don't worry, be happy. Mach dir keine Sorgen, sei einfach happy. Für alle diejenigen, die sich Sorgen machen, weil sie sagen, Mensch, es gibt zu wenig Regen in diesen Tagen. Ich sag mal, zumindest für die Ohren könnten wir ein bisschen helfen. Echt, eine doppelte Portion Regen jetzt hier gleich bei uns, bei NDR 1 Niedersachsen, Musik meines Lebens. Jermaine Jackson, When the Rain Begins to Fall, kommt gleich. Und vorher Creedence Clearwater Revival. Auch eine der Gitarrenbands, die ich besonders mag, mochte, muss man sagen, gibt's ja nicht mal. 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

0: Knappe Minute noch. Bis 8.
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0: A1 Osnabrück-Bremen zwischen Osnabrück-Hafen und Osnabrück-Nord, 3 Kilometer stockender Verkehr. A2 Berlin-Hannover, Kreuz Hannover-Ost, der Bereich zur A7 nach Hamburg gesperrt. Die A2 Dortmund-Braunschweig ist zwischen Dreieck Hannover-West und Hannover-Lahe bis Montag früh 5 Uhr gesperrt, da wird gebaut. Und A7 Hannover-Hamburg, Kreuz Hannover-Ost, der Bereich zur A2 Dortmund ist gesperrt. Papenburg, die Straße Splitting rechts, ist zwischen dem Ortseingang und Johann-Bunte-Straße bis ca. 18 Uhr gesperrt, läuft eine Sportveranstaltung.
2: Es ist 8 Uhr.
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2: Mit Max Eitstadt. Schönen guten Morgen. Die Schlagzeilen. Niedersachsen und andere Bundesländer lockern Sonntagsfahrverbot für Lkw. Verbände fordern Konsequenzen wegen Fehlern bei Schulabschlüssen in Vechta. Wolfsburg, Osnabrück und Braunschweig starten in Fußball-Zweitligasaison. Das Wetter sonnig, vereinzelt Wolken bis 28 Grad. In 4 Bundesländern dürfen Lkw vorübergehend jetzt auch am Sonntag und an Feiertagen fahren. Niedersachsen, Nordrhein-Westfalen, Rheinland-Pfalz und das Saarland haben die entsprechenden Verbote ausgesetzt. Der Grund ist die anhaltende Trockenheit. Christiane Rüther, was ist da das Hauptproblem?
3: Durch die Trockenheit sind die Pegelstände der Flüsse zu niedrig. Viele Frachtschiffe können deswegen gar nicht oder nur mit einem Bruchteil der üblichen Ladung fahren. Nun sollen mehr Gütertransporte vom Wasser auf die Straßen verlegt werden. Niedersachsens Wirtschafts- und Verkehrsminister Tonne sagte, Ziel sei es, Lieferketten und Warenströme zu stabilisieren und Produktionsstopps zu verhindern. Der BUND-Vorsitzende Band äußerte sich in der Rheinischen Post kritisch. Es sei keine Lösung, den Schiffstransport durch Hunderte oder Tausende Lkw-Fahrer zu ersetzen. Dies werde Menschen und Klima belasten. Der zuständige Verdi-Bereichsleiter Köpke bemängelte, die Regelung gehe zulasten der Berufskraftfahrerinnen und Fahrer. Der stellvertretende BDI-Hauptgeschäftsführer Lösch sagte dagegen, die Bundesregierung beweise in der aktuellen Extremsituation Handlungsfähigkeit.
2: Der US-Senat hat schärfere Sanktionen gegen Russland beschlossen. Die Strafmaßnahmen richten sich gegen Präsident Putin, mehrere Beamte, Oligarchen und Banken. Außerdem wollen die USA erstmals auch gegen die sogenannte russische Schattenflotte im Schwarzen Meer vorgehen. Mit diesen Öl- und Gastankern umgeht Russland ja bereits bestehende internationale Sanktionen. Außerdem sollen die US-Zölle für Länder erhöht werden, die Öl und Gas aus Russland kaufen, also zum Beispiel China und Indien. Nachdem in Vechta mehr als 100 Schülerinnen und Schüler falsche Abschlüsse erhalten haben, fordern Verbände und Opposition Konsequenzen. Das Kultusministerium müsse das Regelwerk für Zeugnisse vereinfachen. Jöran Ladewig, was ist damit gemeint?
4: Die Regeln seien für die Lehrkräfte einfach unheimlich schwierig und sehr kompliziert anzuwenden, heißt es vom Verband Bildung und Erziehung. Gerade an Oberschulen, wo verschiedene Abschlüsse nach etwas unterschiedlichen Regeln vergeben werden. Das war ja das Problem in Vechta. Die Lehrkräfte hatten die Ausgleichsregeln falsch angewendet. Damit können zu schlechte Noten auf dem Zeugnis mit besseren aufgewogen werden. Dadurch hätten die mehr als 100 Schüler in Vechta eigentlich höhere Abschlüsse erhalten müssen. Der Landesvorsitzende des Bildungsverbands Meyer fordert vom Ministerium, die Regeln zu überarbeiten und besser zu erklären. Auch der bildungspolitische Sprecher der CDU im Landtag, Fühner, sagt, Missverständnisse müssten ausgeschlossen werden. Kultusministerin Hamburg von den Grünen hat im NDR-Interview angekündigt, das Regelwerk überprüfen zu wollen.
5: Als erste Konsequenz werden wir jetzt alle Schulleitungen noch einmal über die Regeln informieren und auch schauen, ob sie richtig angewendet wurden. Wir klären gerade auf, wie es dazu kommen konnte, dass das über Jahre nicht entdeckt wurde.
4: Sie sieht aber keine Anzeichen für ein flächendeckendes Problem. Im Gegensatz zum Verbandsvorsitzenden Meyer. Er fürchtet, Vechta könnte nur die Spitze des Eisbergs sein und noch viel mehr Fälle ans Licht kommen. Das Ministerium will jetzt bei den knapp 300 Oberschulen sowie den Gesamtschulen in Niedersachsen stichprobenartig nachprüfen.
2: Zwischen Bremen und Hamburg sorgt ein kaputtes Stellwerk noch mindestens bis zum Mittag für Probleme. Solange werden die Arbeiten an dem Werk in Ottersberg im Kreis Verden mindestens dauern, heißt es vom Bahnunternehmen Metronom. Im Fernverkehr werden Züge deswegen weiter über Verden umgeleitet. Im Regionalverkehr müssen die Reisenden zum Teil auf Busse umsteigen. Wegen der Stellwerksstörung war die Strecke Hamburg-Bremen gestern zwischenzeitlich auch komplett gesperrt. Inzwischen fahren einzelne Züge mit gedrosselter Geschwindigkeit. Mitten auf einem Acker, abseits jeder Straße, ist in der Gemeinde Ganderker See im Kreis Oldenburg ein Auto abgebrannt. Landwirte im Ortsteil Heide hatten die Feuerwehr alarmiert. Das brennende Fahrzeug befand sich in einem Graben auf einer Grasfläche. Befestigte Straßen waren mehrere Kilometer entfernt. In dem Wagen waren keine Personen. Die Polizei hat das Gelände mit einer Drohne abgesucht, aber niemanden gefunden. Zum Fußball. Die neue Saison in der zweiten Bundesliga ist gestartet. Im Auftaktspiel hat Hertha BSC Berlin am Abend den VfL Bochum mit 1:0 geschlagen. Und heute geht es auch für 3 von 4 niedersächsischen Vereinen los. Während Osnabrück und Braunschweig den Klassenerhalt anpeilen, geht es für den VfL Wolfsburg um den direkten Wiederaufstieg. Aus der Sportredaktion Bertil Starke.
6: An die Rolle als Zweitligist müssten sich Fans und Clubverantwortliche vom VfL Wolfsburg erst noch gewöhnen. Genauso wie an den Favoritenstatus. VfL-Sportgeschäftsführer Dieter Hecking geht, betont unaufgeregt, an die selbsterklärte Mission Wiederaufstieg heran.
7: Dass wir von außen als der Top-Favorit gelten werden, das ist uns bewusst. Aber für mich ist das Ziel nicht das Entscheidende, es ist der Weg.
6: Der VfL Osnabrück startet dagegen als Underdog in die neue Spielzeit. Trotzdem präsentiert sich der Aufsteiger um Kapitän Yannick Müller selbstbewusst vor dem Comeback in Liga 2.
8: Wir wollen in jedes Spiel so reingehen, zu sagen, wir wollen es gewinnen. Wir wollen jetzt nicht mal auswärts einen Punkt holen oder so. Nein, wir wollen jedes Spiel gewinnen. Aber ja, das Minimalziel ist definitiv der Klassenerhalt.
6: Auch Eintracht Braunschweig hat sich den Ligaverbleib zum Ziel gesetzt. In der letzten Saison musste Braunschweig bis zum letzten Spieltag zittern. Jetzt soll die Eintracht die Nerven ihrer Anhänger schonen. Das fordert Sportchef Benjamin Kessel.
9: Das ist natürlich schon das erste Ziel, wirklich mal diese 40-Punkte-Marke zu knacken. Und darüber hinaus einfach auch zu attackieren, in Richtung 45 Punkte zu gehen und dann im gesicherten Mittelfeld zu landen.
6: Braunschweig spielt heute

0: Schnellwolken, aber wohl auch wieder keinen Regen. Es bleibt auch morgen meist trocken. Die Temperaturen, die steigen morgen deutlich an. Wir haben dann so 28 Grad in Pepsum und Hinte bis 33 Grad in Sehende, in Leidingen und am Hildesheimer Dom an der See 24 bis 28 Grad, Oberharz 26 bis 30, auch morgen kaum Wind. Am Montag ist es ein bisschen anders, da gibt es einen zeitweise böig bis stark böigen Wind, der frischt auch deutlich auf. Denn am Montag gibt es auch einen Wechsel aus Sonne und Wolken und von Nordwest nach Südost sind dann Schauer möglich, vereinzelt auch Gewitter. Aber dahinter heitert es dann im Norden gegen Abend auch wieder auf, bei Temperaturen von 20 bis 31 Grad.
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0: 8.14 Uhr kommen wir hier bei uns bei NDR1 Niedersachsen zu der nicht ganz so beliebten Serie Defekte Autos. Vorsicht bitte auf der A7 Kassel-Hannover. Zwischen Lutherberg und Hedemünden, da stehen zwei defekte Fahrzeuge. Und Vorsicht auch nochmal, A7 Kassel-Hannover zwischen Nörten-Hardenberg und Nordrhein-West auch nochmal defekte Fahrzeuge. Bitte fahren Sie da ganz besonders aufmerksam. Ich fürchte fast, da ist echt was passiert, so wie sich das hier liest. Also hier bitte besondere Obacht.
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0: Genau, das steht jetzt auch wieder an bei uns hier bei NDR1 Niedersachsen. Also Maja Mokwitz kennen Sie aus unserem Landwirtschaftspodcast 63 Hektar. Mit Andreas Kuhlage werden da immer wieder Themen aus der Landwirtschaft diskutiert. Und zwischendurch muss der gute Andreas eben auch mal das ein oder andere Wort lernen oder, falls es weiß, einfach mal erklären. Und heute?
2: Kuhlage?
3: Ja?
2: Was ist denn die Startgabe?
3: Startgabe?
2: Mhm.
3: Also, das ist, glaube ich, kommt aus der Schweinezucht. Startgabe kommt aus der Schweinezucht. Und es ist so, wenn Schweine aus dem Stall zum ersten Mal nach dem Frühling, also nach dem Winter im Frühling rauskommen auf die Felder, nehmen wir mal an, das sind Freilandtiere, dann kriegen die so eine Startgabe für den Ersten, der auf dem Feld ist. Der kriegt dort als Belohnung eine Startgabe, weil er als Erstes gestartet ist und dann angekommen ist. Und dann haben die Schweine natürlich ein großes Interesse daran, rauszukommen aufs Feld, weil die wissen das, jetzt gibt's Startgabe. Juhu, was Leckeres zu knabbern. Und dann laufen die schneller raus. Ist so ein kleines Lockmittel vom Landwirt für die Schweine.
2: Ja.
3: Richtig?
2: Ja, so ganz süß erklärt.
3: Süß, ne? Ist aber falsch, habe ich
2: ist
3: recht.
2: Aber auch falsch.
3: Dachte ich mir, naja.
2: Das ist die erste Düngergabe. Also wenn die Pflanze gerade frisch aufgelaufen ist und dann quasi nochmal Nährstoffe bekommt, das ist die Startgabe.
3: Ach so, deswegen, damit die starten kann.
2: Richtig, damit es richtig losgehen kann danach.
3: Gut, da war ich auch wirklich wieder nur ganz, ganz knapp dran vorbei.
2: Aber nächstes Mal weißt du Bescheid.
3: Weißt du Bescheid.
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Klassiker von Herbert Grönemeyer. Hier bei uns, NDR1 Niedersachsen, Kinder an die Macht. Und um Kinder geht's jetzt auch nochmal hier bei uns. Vorhin haben wir ja erwähnt, dass es in der Region Hannover eine Initiative gab, ganz spontan von Unternehmern, die gesagt haben, ja, wir wollen Kindern Schwimmkurse ermöglichen, weil das ist wichtig, dass Kinder früh schwimmen lernen. Und das habe ich ja kurz vorhin einmal vorgestellt. Und da haben wir eine Nachricht gekriegt von Linda. Sie schreibt, unser kleiner Ort Barenburg mit einem super Freibad, mit einer über 80 Meter langen Riesenrutsche und Martin, dem besten Schwimmmeister überhaupt, bietet seit Mai viele Schwimmkurse an. Zurzeit 3 am Vormittag. Nicht nur für Seepferdchen, sondern auch für alle darauffolgenden Abzeichen. Und Linda sagt, ein großes Lob an Martin, der sich voller Elan mit den Kindern beschäftigt. Auch das Angebot wird absolut gut angenommen. Also im Grunde auch der Martin so eine Art Sommerheld. Wir stellen ja eigentlich immer hier bei uns die Sommerhelden vor. In den vergangenen Tagen, während viele in den Ferien waren, haben die einfach weitergearbeitet. Schätz mal, was galt auch so für Martin. Ja, und Sommerhelden, Alltagshelden, das ist auch das Thema bei Britta Hagemann aus Eldachsen, die uns auch eine Info geschickt hat über unsere NDR Niedersachsen-App. Und sie schreibt zum Thema Alltagshelden, gerade jetzt in der Sommer- und Ferienzeit würde ich gern mal die Eltern von Kindern, egal welchen Alters, mit Pflegegrad zwischen 1 und 5 anerkennend erwähnen. In den Sommermonaten haben nicht nur die Schulen Ferien, sondern auch viele Werkstätten und Tagesförderstätten. Somit liegt die Betreuung bei den Eltern ja, bei 24/7, also den ganzen Tag über, meist ohne zusätzliche Unterstützung. Und das ist kein leichter Job, schreibt sie in Anführungszeichen. Ich spreche aus Erfahrung, schreibt Britta, mein Sohn ist 23 Jahre alt und hat Pflegegrad 5. Und jetzt noch was Persönliches von Britta aus Eldachsen, was wir gerne weitergeben. Also ihr Lieben da draußen, schreibt sie, ihr macht alle einen ganz wundervollen, wertschätzenden und meist auch ziemlich anstrengenden physisch wie psychischen Job. Allein angetrieben durch die Liebe zu eurem Kind. Seid stolz auf euch. Das haben wir einfach mal weitergegeben und ich glaube, dem ist auch nichts hinzuzufügen.

0: kurz nach 8:30 am Samstagmorgen das aktuelle Wetter aus der letzten halben Stunde. Das kann sich wahrlich sehen und fühlen lassen, glaube ich. Zumindest für diejenigen, die sagen, ja Sonne, her damit. Norderney, da ist es leicht bewölkt bei 15 Grad, aber ansonsten wolkenloser Himmel über Oldenburg bei 15 Grad, über Bremen bei 14 Grad, über Lüneburg bei 11 Grad, gemessen am Stintmarkt, über Osnabrück bei 13 Grad, Hannover, auch hier wolkenloser Himmel, am Lindnermarkt 15 Grad, gilt auch so für Braunschweig, wolkenlos, Gewandhaus 15 Grad, an den Schillerwiesen von Göttingen 12 Grad, auch da wolkenloser Himmel und Braunlage wolkenlos. Bei 13 Grad, bitte, wer immer fürs Wetter verantwortlich ist, bitte heute so weitermachen.
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0: Freue mich auch schon auf einen entspannten Nachmittag am Maschsee. So, das hier ist nicht ganz so entspannt. A1 Osnabrück-Bremen zwischen Osnabrück-Hafen und Osnabrück-Nord. Da gibt es 3 Kilometer stockenden Verkehr. Da laufen immer noch Bergungsarbeiten. Und der Hinweis für die A2 Dortmund-Braunschweig, die ist ja zwischen Dreieck Hannover-West und Hannover-Lahe bis Montag früh 5 Uhr gesperrt, weil da gebaut wird. Und Papenburg, hier ist die Straße Splitting rechts zwischen dem Ortseingang und Johann-Bunte-Straße. Heute bis ca. 18 Uhr gesperrt. Da läuft eine Sportveranstaltung.
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0: Und bei uns läuft jetzt gleich eine Quizveranstaltung. Es geht um die Entenjagd und es geht um 180 Euro.

0: Na bitte. 8.40 Uhr, Samstag.
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0: Mit Irmgard Gause aus Lüchow. Guten Morgen, Irmgard.
2: Guten Morgen, Andreas.
0: Du hast mir ja gerade das Du angeboten und ich habe das gleich angenommen.
2: Ja, ich höre ja jeden Tag NDR 1.
0: Ja, dann sind wir ja irgendwie auch Kumpels, ne?
2: Ja.
0: So, du hast mir auch gerade schon erzählt, dieses Wochenende hast du nichts vor. Da müssen wir einfach mal so ein bisschen durchentspannen. Und was
2: einfach
0: steht nächstes
2: relaxen
0: Wochenende
2: und gucken. Ja, heute soll es ja nicht so heiß werden, aber morgen wird es ja wieder heiß,
0: ja,
2: ne,
0: genau.
2: Angeblich.
0: Da ist ja vielleicht auch ganz gut, wenn man ein bisschen entspannter ist, ne?
2: Ja, ich habe einen schönen Balkon, da kann ich schön lesen oder wie auch immer.
0: Und du hast mir aber auch erzählt, nächstes Wochenende steht was Besonderes an. Was war das?
2: Ja, da ist hier das Stones Museum, habe ich ja schon öfters mal erzählt, bei mir hier gleich in Lüchow. Da finden immer Konzerte statt und da kommt jetzt nächstes Wochenende der von Genesis ehemals Ray Wilson, der Sänger mit
0: Band. Ach ja, gut, sehr kurze Zeit gesungen, genau, ja.
2: Ja, ja, der kommt schon das zweite Mal und ja, und da freue ich mich auch schon wieder.
0: Der
2: Man trifft wieder nette Leute und Bekannte und es macht immer Spaß.
0: Ja, der gute Ray Wilson hat auch erkannt, dass das Wendland schön ist, ne?
2: Ja, hoffe ich. Erst kommt das zweite Mal.
0: Ja, eben, das wäre ja nicht zum zweiten Mal gekommen. Ne?
2: Ja. Naja, das ist jetzt nur nebenbei, aber das macht immer Spaß. Und der Ulrich Schröder, der das Museum betreibt, der steckt da so viel Herzblut rein und so viel Energie. Und ich denke, das muss belohnt werden, dass man da auch zu den Konzerten geht.
0: Das stimmt. So Engagement für uns, für uns alle, für unsere Gesellschaft kann man nicht oft genug würdigen. Hast recht.
2: Ja.
0: Hast recht. So, dann wollen wir mal loslegen mit der Entenjagd für heute. Ne? Es geht ja immerhin um 180 Euro.
2: Ja, dass ich wenigstens die erste Frage schaffe.
0: Ja, ich lese heute mal selber vor. Ne?
2: Mhm.
0: So. Badekappenboom bei uns in Niedersachsen. Das heiße Wetter der vergangenen Woche habe tausende Menschen neu in die Schwimmbäder gelockt. Auch Menschen mit längeren Haaren, die natürlich geschützt und abgedeckt werden müssen. Unsere Branche lag schon fast am Boden, so Bert Badkamp vom Verband der Kopfbedecker. Jetzt aber sind unsere Umsätze um 100% angestiegen, sagt er.
2: Wo habe ich das irgendwie gehört? Ich sag einfach echt.
0: Ach, Irmgard.
2: Oh, na ja.
0: Ja.
2: Ein Versuch war es wert.
0: Ja, und ein spontaner Versuch.
2: Euro jemand anders.
0: Ja, dann spielt das nächste Mal jemand hier um 220, wenn ich das richtig sehe.
2: Ja,
0: ne?
2: Habe ich mich zu schnell entschieden.
0: Ja, aber gut. Ich wünsche dir trotzdem ein schönes, entspanntes Wochenende. Und vor allen Dingen nächste Woche viel Spaß mit Ray Wilson. Ne?
2: Ja, Grüße ans ganze Studio und richtig alle Hörer.
0: Danke, bis denn.
2: Ich versuch's wieder.
0: Mach das, bis dann.
2: Ja. Tschüss.
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0: N1 Niedersachsen, was aktuell ist von den Straßen? Diesmal die A1 Lübeck-Hamburg zwischen Hamburg-Morfleet und der Norderelbbrücke. Da steht ein defektes Fahrzeug. Bitte fahren Sie da besonders aufmerksam. Jetzt muss man noch was klarstellen. Gerade ja die Entenjagd. Am nächsten Montag übrigens für Sie in Hellwach. Dann wieder Andreas Kuhlage und Susanne Neuss am Start ab 5 Uhr in Hellwach. Und da geht es ja nicht, wie ich gerade gesagt habe, um 220 Euro, sondern es geht um 190 Euro. Also 160 haben wir jetzt im Pott. Und wenn Sie am kommenden Montag dabei sein wollen, vielleicht einfach noch mal kurz melden über unsere NDR Niedersachsen-App. Da können Sie sich ja jederzeit anmelden für die Entenjagd. Und wenn Sie ausgelost werden, sind Sie dann vielleicht am kommenden Montag schon dabei oder irgendwann in der nächsten Woche. Und Hellwach startet auch in der nächsten Woche immer um 5 mit Andreas Kuhlage und Susanne Neuss. Und hier haben wir noch was sehr Interessantes für Sie.
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0: Woo. Freut sich offensichtlich auch aufs Wochenende. Tina Charles, I love to love. But my baby loves to dance. Also sie will irgendwie lieben. Und schätze mal, das Kerlchen will einfach nur tanzen. Egal, Hauptsache die beiden haben Spaß.
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0: Vorsicht bitte auf der A1 Lübeck-Hamburg zwischen Hamburg-Mofleth und der Norderelbbrücke steht ein defektes Fahrzeug. A1 Osnabrück-Bremen zwischen Osnabrück-Hafen und Osnabrück-Nord, 3 Kilometer stockender Verkehr. Die A2 Dortmund-Braunschweig zwischen Hannover-West und Lahe bis Montag früh 5 Uhr gesperrt wegen Bauarbeiten. Papenburg, die Straße Splitting rechts ist zwischen dem Ortseingang und Johann-Bunte-Straße heute bis ca. 18 Uhr wegen einer Sportveranstaltung gesperrt. Und in Wilhelmshaven findet bis morgen der Triathlon statt. Da sind auch einige Straßen gesperrt.
2: Es ist 9 Uhr.
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2: Mit Max Altstadt. Schönen guten Morgen. Die Schlagzeilen. Niedersachsen und andere Bundesländer lockern Sonntagsfahrverbot für Lkw. Verbände fordern Konsequenzen wegen Fehlern bei Schulabschlüssen in Vechta. Stellwerksstörung und Bauarbeiten sorgen für Bahnprobleme im Land. Das Wetter sonnig, vereinzelt Wolken bis 28 Grad. In 4 Bundesländern dürfen Lkw vorübergehend jetzt auch am Sonntag und an Feiertagen fahren. Niedersachsen, Nordrhein-Westfalen, Rheinland-Pfalz und das Saarland haben die entsprechenden Verbote ausgesetzt. Der Grund ist die anhaltende Trockenheit. Christiane Rüther, was ist da das Hauptproblem?
3: Durch die Trockenheit sind die Pegelstände der Flüsse zu niedrig. Viele Frachtschiffe können deswegen gar nicht oder nur mit einem Bruchteil der üblichen Ladung fahren. Nun sollen mehr Gütertransporte vom Wasser auf die Straßen verlegt werden. Niedersachsens Wirtschafts- und Verkehrsminister Tonne sagte, Ziel sei es, Lieferketten und Warenströme zu stabilisieren und Produktionsstopps zu verhindern. Der BUND-Vorsitzende Band äußerte sich in der Rheinischen Post kritisch. Es sei keine Lösung, den Schiffstransport durch Hunderte oder Tausende Lkw-Fahrer zu ersetzen. Dies werde Menschen und Klima belasten. Der zuständige Verdi-Bereichsleiter Köpke bemängelte, die Regelung gehe zulasten der Berufskraftfahrerinnen und Fahrer. Der stellvertretende BDI-Hauptgeschäftsführer Lösch sagte dagegen, die Bundesregierung beweise in der aktuellen Extremsituation Handlungsfähigkeit.
2: Über einem Bundeswehrgelände in Nordrhein-Westfalen sind 2 Drohnen gesichtet worden. Entsprechende Berichte von NDR, WDR und Süddeutscher Zeitung hat das Führungskommando der Bundeswehr bestätigt. Demnach haben die beiden Drohnen den Standort in Mechernich überflogen. Feldjäger haben den Vorfall untersucht. Jetzt kümmert sich die Polizei darum. Auf dem Gelände in NRW wird unter anderem das Flugabwehrsystem Patriot gewartet und instand gesetzt. Nachdem in Vechta mehr als 100 Schülerinnen und Schüler falsche Abschlüsse erhalten haben, fordern Verbände und Opposition Konsequenzen. Das Kultusministerium müsse das Regelwerk für Zeugnisse vereinfachen. Jöran Ladewig, was ist damit gemeint?
4: Die Regeln seien für die Lehrkräfte einfach unheimlich schwierig und sehr kompliziert anzuwenden, heißt es vom Verband Bildung und Erziehung. Gerade an Oberschulen, wo verschiedene Abschlüsse nach etwas unterschiedlichen Regeln vergeben werden. Das war ja das Problem in Vechta. Die Lehrkräfte hatten die Ausgleichsregeln falsch angewendet. Damit können zu schlechte Noten auf dem Zeugnis mit besseren aufgewogen werden. Dadurch hätten die mehr als 100 Schüler in Vechta eigentlich höhere Abschlüsse erhalten müssen. Der Landesvorsitzende des Bildungsverbands Meyer fordert vom Ministerium, die Regeln zu überarbeiten und besser zu erklären. Auch der bildungspolitische Sprecher der CDU im Landtag, Fühner, sagt, Missverständnisse müssten ausgeschlossen werden. Kultusministerin Hamburg von den Grünen hat im NDR-Interview angekündigt, das Regelwerk überprüfen zu wollen. Sie sieht aber keine Anzeichen für ein flächendeckendes Problem. Im Gegensatz zum Verbandsvorsitzenden Meyer. Er fürchtet, Vechta könnte nur die Spitze des Eisbergs sein und noch viel mehr Fälle ans Licht kommen. Das Ministerium will jetzt bei den knapp 300 Oberschulen sowie den Gesamtschulen in Niedersachsen stichprobenartig nachprüfen.
2: Wegen eines kaputten Stellwerks gibt es noch mindestens bis zum Mittag Bahnprobleme zwischen Hamburg und Bremen. Fernzüge werden weiter umgeleitet. Im Regionalverkehr müssen Reisende zum Teil auf Busse umsteigen, heißt es vom Bahnunternehmen Metronom. Außerdem ist seit dem Abend die Strecke Hannover-Minden für 2 Wochen gesperrt. Auf dem Abschnitt erneuert die Bahn die Schienen. Deswegen fallen mehrere Zwischenhalte im Regionalverkehr weg. Stattdessen fahren Busse. Und ab nächster Woche Donnerstag wird dann auch noch die Strecke von Hannover nach Braunschweig gesperrt. Im Weser-Leinebergland ist erstmals ein Luchs ausgewildert worden. Das einjährige Weibchen war im August vergangenen Jahres im Kreis Goslar verwaist aufgefunden worden. Es wurde in einer Wildtier- und Artenschutzstation aufgezogen und wurde jetzt im Osterwald im Kreis Hameln-Pyrmont ausgesetzt. Hier soll die Luchsin für Nachwuchs sorgen. Einzelne Männchen leben bereits in dem Gebiet. Ein kurzer Blick zum Fußball. Zum Start in die neue Saison in der zweiten Bundesliga hat Hertha BSC am Abend mit 1:0 in Bochum gewonnen. Heute starten dann die niedersächsischen Zweitligisten in die Saison. Aufsteiger Osnabrück muss zum Auftakt bei Erstliga-Absteiger Heidenheim ran. Braunschweig ist beim Nachbarn in Magdeburg zu Gast und am Abend empfängt der Absteiger Wolfsburg den 1. FC Kaiserslautern. Hannover 96 spielt dann morgen. Und ein Blick auf die Straßen. Vorsicht bitte auf der A1 Osnabrück nach Bremen zwischen Wildeshausen Nord und Groß Ippena, da steht ein defekter LKW. Die Zeit, es ist 9.05 Uhr.
0: Wetter heute, besser geht's glaube ich nicht. Länger freundlich mit jeder Menge Sonne. Hin und wieder gibt es ein paar Quellwolken, da können wir uns dann mal von der Sonne so ein bisschen erholen. Es ziehen auch ein paar Wolkenfelder durch, es bleibt aber meist trocken. Bei Höchstwerten von 22 Grad am Hammersee von Jüst bis 28 Grad in Echte, in Seesen und an der Burgruine Hardenberg im Oberharz 21 bis 25 Grad, dazu ein schwacher Wind. Morgen auch kaum Wind dazu, auch wieder länger Sonne, zeitweise auch ein paar Quellwolken. Es bleibt auch morgen meist trocken und die Temperaturen, die steigen morgen nochmal deutlich an. 28 Grad dann in Ostfriesland bis 33 Grad in Neustadt am Rübenberge, in Lute und auch am Steinhuder Meer. An der See 24 bis 28 Grad, im Oberharz 26 bis 30 Grad. Am Montag dann Wechsel aus Sonne und Wolken. Von Nordwest nach Südost sind Schauer möglich, vereinzelt auch Gewitter. Dahinter heitert es dann im Norden gegen Abend wieder auf, bei Höchstwerten von 20 bis 31 Grad. Und am Montag gibt es dann doch ein bisschen mehr Wind, zeitweise böig bis stark böig, teilweise sogar auch frisch.
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0: Ja, die Sommerferien, die gehen ja nur langsam zu Ende. Nächste Woche fängt die Schule wieder an, nächste Woche Donnerstag. Und nachher wollen wir bei Jetzt kommen Sie mal Ihre schönsten Ferienerlebnisse hören oder auch das, was Ihnen vielleicht nicht so gut gefallen hat. Also alles das, was so in den letzten 5-6 Wochen bei Ihnen passiert ist in Sachen Ferien, in Sachen Urlaub. Wenn Sie jetzt sagen, ich hatte noch gar kein schönes Ferienerlebnis, da können wir ja für sorgen. Zum Beispiel heute am Maschsee in Hannover. Unser großes offenes Studio und die Bühne sind wieder für Sie geöffnet. Ab heute Mittag können Sie da den Kolleginnen und Kollegen bei der Arbeit zuschauen. Sören Ulrichs wird moderieren heute Nachmittag. Christina von Sass ist auf der Bühne und stellt bekannte Tierfilmer vor. Und vielleicht ist das ja die Chance, noch ein richtig schönes Ferienerlebnis.

0: NDR 1 Niedersachsen, hier was Aktuelles von den Straßen. Vorsicht auf der A270 Blumenthal-Ilbrohl in Höhe Bremen-Lesum. Eine Unfallstelle, die noch nicht abgesichert ist. Ja, heute und morgen sind wir mit unserem offenen Studio, mit unserer Bühne auch noch für Sie am Maschsee da, im Maschsee in Hannover. Das Maschseefest geht ja morgen zu Ende und wir feiern aber noch gemeinsam mit Ihnen so ein bisschen diese besondere Atmosphäre von diesem besonderen Fest in der Landeshauptstadt. Wenn Sie Lust haben, kommen Sie vorbei. Können wir mal miteinander ein bisschen ins Gespräch kommen, das ein oder andere austauschen und alles möglich. Sie können den Kolleginnen und Kollegen da bei der Arbeit zuschauen, in diesem offenen Studio heute zum Beispiel Sören Ulrichs. Und viele haben das Angebot auch schon angenommen, weil es gibt ja auch eine Menge Gründe, sich da mal umzutun.
1: Wir schauen uns hier an, mit welchem technischen Aufwand Radio gemacht wird und einfach wie viele Akteurinnen und Akteure da irgendwie reinspielen. Wir waren gerade eben noch mal drüben am Ü-Wagen, da wurden irgendwie Nachrichten gemacht, dann wurde sekundengenau hier rüber gespielt und das ist schon faszinierend. 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
0: Ja, kommen Sie gerne vorbei. Ab heute Mittag sind die Kolleginnen und Kollegen wieder vor Ort am Maschsee, genauer gesagt am Geibeltreff. Das ist so Höhe Geibelstraße.

0: schönen sonnigen Samstag mit uns mit NDR Niedersachsen. Es ist 8.22 Uhr.
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0: Und heute ist der Beantworter Oliver Vorwald von der Evangelischen Kirche.
2: Jesus wurde im Jordan getauft. Hat er selbst auch Menschen getauft?
3: Pale Blue Dot, blasser blauer Punkt. So heißt ein berühmtes Foto unserer Erde, das mich immer wieder berührt. Da schwebt sie winzig klein vor der dunklen Unendlichkeit des Weltraums. Meere und Flüsse machen sie zum blauen Planeten. Wasser ist Leben. Die Taufe macht das sichtbar. Jesus kommt an den Jordan, Lebensader des Heiligen Landes. Er steigt in den Fluss, taucht ein. Der Bußprediger Johannes hat auf diesen Moment gewartet, ihn vorausgeahnt. Er formuliert ein Versprechen über Jesus, den neuen Täufer.
4: Ich taufe euch mit Wasser zur Buße. Der aber nach mir kommt, ist stärker als ich. Der wird euch mit dem Heiligen Geist und mit Feuer taufen.
3: Feuer und Wasser, größer könnten die Unterschiede nicht sein. Und doch gehört beides zusammen. Menschen taufen mit Wasser, Gott mit Feuer. Das Feuer ist ein Bild für den Heiligen Geist. Brannte nicht unser Herz, sagen die Jünger, als sie Jesus erleben. So fühlt sich das Element an, mit dem er tauft. Aber es gibt nur eine Bibelstelle, die Jesus als Täufer nennt. Die findet sich im Johannesevangelium.
2: Danach kam Jesus mit seinen Jüngern in das Land Judäa und blieb dort eine Weile mit ihnen und taufte.
3: Doch schon im nächsten Kapitel wird diese Aussage wieder zurückgenommen. Es seien nur die Jüngerinnen und Jünger gewesen, nicht Jesus selbst. Und ich denke, wäre Jesus tatsächlich als Täufer durchs Land gezogen, dann würden alle vier Evangelien davon berichten. Aber klar ist, dass die Taufe für Jesus ein Herzensanliegen war. Denn er gibt seinen Jüngerinnen und Jüngern folgenden Auftrag.
4: Gott hat mir alle Macht gegeben, im Himmel und auf der Erde. Geht nun hin zu allen Völkern und ladet die Menschen ein, meine Jünger und Jüngerinnen zu werden. Tauft sie im Namen des Vaters, des Sohnes und des Heiligen Geistes.
3: Dass die Taufe mit Wasser beginnt, ist für mich völlig klar. Zwei Drittel der Erde sind von Ozeanen bedeckt und der Mensch selbst besteht zu 70% aus Wasser. Wasser bedeutet Leben. Jesus spricht von sich selbst als lebendigem Wasser und in den Psalmen wird Gottes Beistand mit frischem Wasser verglichen. Und Jesus ist bei jeder Taufe dabei, da bin ich mir sicher. Ein Kollege hat gesagt, wenn wir mit Wasser taufen, tauft Jesus unsichtbar mit Geist und Feuer.

0: NDR1 Niedersachsen, ganz wichtiger Verkehrsservice an dieser Stelle. Achtung auf der A2 Berlin-Hannover. Da kommt Ihnen zwischen Hemelerwald und Kreuz Hannover-Buchholz ein Fahrzeug entgegen. Bitte fahren Sie äußerst rechts, überholen Sie nicht. A2 Berlin-Hannover zwischen Hemelerwald und Kreuz Hannover-Buchholz. Da ist ein Fahrzeug falsch unterwegs. Bitte fahren Sie beidseitig besonders aufmerksam, äußerst rechts nicht überholen. A2 Berlin-Hannover zwischen Hemelerwald und Kreuz Hannover-Buchholz. Hier jetzt die aktuellen Wetterwerte aus der letzten halben Stunde. Und ich sag mal so, es wolkenlost über uns im Norden. Ja, es ist überall wolkenlos. Die Sonne hat gesagt, heute komme ich mal uneingeschränkt zu euch, liebe Menschlein. Norderney, wolkenlos, am Großen Leuchtturm 17 Grad. Oldenburg, wolkenlos, am Schlossplatz 17 Grad. Bremen, wolkenlos, 17 Grad, am Bremer Roland. Lüneburg, 14 Grad, wolkenlos. Osnabrück am Domhof, 17 Grad, wolkenlos. Hannover, 18 Grad, wolkenlos. Gilt genauso für Braunschweig. Göttingen, 15 Grad, wolkenlos. Und Braunlage, 15 Grad im Kurpark und auch da wolkenloser Himmel.
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0: Hier nochmal der Hinweis, Achtung, auf der A2 Berlin-Hannover zwischen Hemelerwald und Kreuz Hannover-Buchholz kommt Ihnen ein Fahrzeug entgegen. Bitte fahren Sie äußerst rechts und überholen Sie nicht. Auf der A2 Berlin-Hannover zwischen Hemelerwald und Kreuz Hannover-Buchholz. Das gilt auch beidseitig. A1 Osnabrück-Bremen zwischen Osnabrück-Hafen und Osnabrück-Nord, 3 Kilometer stockender Verkehr. A1 Osnabrück-Bremen gleich nochmal zwischen Brinkum und Hemelingen, 5 Kilometer stockender Verkehr. Die A2 Dortmund-Braunschweig ist zwischen Dreieck Hannover-West und Hannover-Lahe bis Montag früh 5 Uhr gesperrt wegen Bauarbeiten. Papenburg, die Straße Splitting rechts, ist zwischen dem Ortseingang und Johann-Bunte-Straße wegen einer Sportveranstaltung bis ca. 18 Uhr gesperrt. Und auch in Wilhelmshaven wird gesportet. Da findet noch bis morgen der Triathlon statt. Und deswegen sind zahlreiche Straßen gesperrt.
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0: Wir müssen reden, nein, wir können reden. Und das tun wir auch bei Jetzt kommen Sie, immer am Samstagvormittag hier bei uns bei NDR 1 Niedersachsen. Und diesmal geht's um die Ferien. Die gehen ja nun nächste Woche zu Ende. Und da stellt sich die Frage, was waren denn so Ihre schönsten Erlebnisse aus den letzten Tagen? Es muss ja jetzt nicht irgendwo was gewesen sein, wenn Sie irgendwo verreist sind. Kann natürlich sein, ist klar. Aber vielleicht haben Sie mit Ihren Enkelkindern was Besonderes erlebt. Vielleicht haben Sie sich einfach nur gefreut, dass Sie bei Ihnen waren. Vielleicht sind Sie im Zoo gewesen. Was immer es auch ist, wir suchen die schönsten Ferienerlebnisse von Ihnen. Vielleicht wollen Sie auch jemandem Danke sagen, der Sie in den Ferien besonders erfreut hat, weil er vielleicht auch eine Art Sommerheld gewesen ist, durchgearbeitet hat. Also alles das ist möglich. Sie können uns jetzt schon Ihre kleine persönliche Geschichte schicken über die NDR Niedersachsen-App. Und dann freuen wir uns. Nachher können wir auch noch miteinander telefonieren. Und dann geht das noch ein bisschen persönlicher. Also Ihre schönsten Ferienerlebnisse heute bei uns. Thema bei Jetzt kommen Sie.

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1: So stehen Ihre Sterne. Widder.
2: Wenn Sie belastende Aufgaben erledigt haben, dann sollten Sie sich anschließend schonen.
1: Stier.
2: Halten Sie Ihre Pläne ein, dann liegt ein angenehmer Tag vor Ihnen, ohne Hindernisse und Zwischenfälle.
1: Zwilling.
2: Erkennen Sie jetzt keine erfreulichen Tendenzen, dann liegt das an Ihrer Sicht und nicht an den Sternen.
1: Krebs.
2: Warten Sie nicht darauf, dass man Sie anspricht. Die Initiative sollte von Ihnen kommen.
1: Löwe.
2: Fingerspitzengefühl ist gefragt. Ihr Umfeld reagiert schneller verletzt, als Sie ahnen.
1: Jungfrau.
2: Überlegen Sie, was Sie selbst heute dazu beitragen können, Ihre Partnerschaft neu zu beleben.
1: Waage.
2: Auf Ihre innere Stimme ist Verlass. Die weiß besser, was Ihnen gut tut, als Ihre Vernunft.
1: Skorpion.
2: Unerwartete Kritik bringt Sie durcheinander. Vermeiden Sie es, sich heute schon zu verteidigen.
1: Schütze.
2: Sorgen Sie heute vor allem dafür, dass Ihre Energiespeicher wieder aufgefüllt werden.
1: Steinbock.
2: Setzen Sie nicht alle Kräfte auf einmal ein, sonst machen Sie schneller schlapp, als Sie ahnen.
1: Wassermann.
2: Ein erstes Gespräch sagt noch lange nichts darüber aus, wie die Sache weiterläuft.
1: Fische.
2: Ein Traum der letzten Tage zerplatzt wie eine Seifenblase. Die Sache war es aber auch nicht wert.

0: NDR Niedersachsen, aktuelles von den Straßen. A1 Münster nach Osnabrück zwischen Lengerich und Kreuzlotte Osnabrück, da liegen Fahrzeugteile, also hier bitte besondere Obacht. Und auf der A2 Berlin-Hannover, da haben Sie wieder freie Fahrt zwischen Himmlerwald und Kreuz Hannover-Buchholz. Da kommt Ihnen kein Fahrzeug mehr entgegen. Ferienzeit, Urlaubszeit bei uns in Niedersachsen geht jetzt langsam zu Ende, denn die Sommerferien, die enden spätestens am nächsten Mittwoch dann. Und am Donnerstag geht's wieder los für viele Familien und für einigen für die Kinder und für die Lehrer wird es dann also wieder etwas anders als in den vergangenen 6 Wochen. Wir wollten von Ihnen mal wissen und wollen von Ihnen wissen, was war denn so Ihr schönstes Ferienerlebnis?
1: Mein schönstes Ferienerlebnis dieses Jahr war eine Bergtour auf einen 4000er im Wallis, das Obergabelhorn. Das hat Spaß gemacht. Das war grandios. Sehr anstrengend, aber wenn man das dann geschafft hat, fühlt man sich ganz toll.
2: Dass mein Sohn geboren wurde. Er sagt ja und dann sage ich das zurück und dann redet er weiter mit mir ganz niedlich laut, wenn er gut drauf ist.
3: Ein Geschenk des Sommers, kann man sagen.
1: Also ich war 5 Tage auf Ibiza, war gut, hat Spaß gemacht. Aber ich sage auch, nach dem Urlaub hätten wir wahrscheinlich eher nochmal einen Urlaub vom Urlaub gebraucht.
4: Mein tollstes Erlebnis war eine Fährfahrt in Stockholm in die Schären raus. Sonne, Wolken, Meer, perfekt.
5: Wir waren in Kroatien mit dem Boot unterwegs und haben Delfine gesehen. Die sind ziemlich dicht am Boot vorbeigeschwommen. Und mein Sohnemann ist sogar ins Wasser gesprungen und zu den Delfinen dann hingeschwommen. Das war ein tolles Sommererlebnis.
6: Dadurch, dass ich gerade aus der Schule raus bin, würde ich halt sagen, dass man einfach mal nichts machen musste. Man konnte wirklich frei haben und lange schlafen, spät ins Bett gehen, sich mit Freunden treffen, was trinken, feiern.
7: Das Schönste ist immer, mit meinen Enkelkindern zusammen zu sein.
8: Tatsächlich eine Gondelfahrt in Italien, Venedig, auf dem leeren Kanal. Und es war schon ein bisschen dunkel, hat dann leicht zu regnen angefangen, aber trotzdem irgendwie sehr romantisch. Und danach noch schön essen gegangen.
9: In Südafrika in dem Nationalpark zum ersten Mal einen wilden Löwen zu sehen. Das war fantastisch. Ganz einmalig.
0: Was für Eindrücke, oder? So schön kann die Welt sein, wenn man das sich mal anhört. Ja, was haben Sie denn so erlebt? Muss ja auch nicht das schönste Ferienerlebnis sein. Vielleicht haben Sie irgendwas erlebt, wo Sie gesagt haben, nee, das ist mir eher auf die Glocke gegangen oder so. Oder vielleicht haben Sie am Stau gestanden und dann plötzlich den Mann Ihres Lebens getroffen oder umgekehrt die Frau Ihres Lebens. Auch ein schönes Ferienerlebnis. Also, wenn Sie Lust haben, dann schreiben Sie uns auch, schicken Sie uns doch Ihre Sprachnachricht über die NDR Niedersachsen-App mit Ihrem persönlichsten, schönsten Ferienerlebnis. Kann auch ganz niedrigschwellig sein, was immer Sie so erlebt haben, vielleicht auch vor der Haustür oder so. Einfach mal schreiben oder schicken per Sprachnachricht oder anrufen. 08000 80 22 22. 08000 80 22 22. Hier bei uns. 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

0: 9.58 Uhr heute am sonnigen Samstag.
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0: Vorsicht bitte, eine B6 Westschnellweg Nienburg nach Hannover. Zwischen Limmerstraße und Hössestraße steht ein defektes Fahrzeug. Vorsicht auch A1 Münster-Osnabrück zwischen Lengerich und Kreuz Lotte-Osnabrück. Da liegen Fahrzeugteile im Weg. A1 Osnabrück-Bremen zwischen Osnabrück-Hafen und Osnabrück-Nord. 4 Kilometer stockender Verkehr. A1 Osnabrück-Bremen gleich normal zwischen Dreieck-Stur und Hemelingen. 7 Kilometer stockend. Die A2 Dortmund-Braunschweig zwischen Dreieck Hannover-West und Hannover-Lahe. Bis Montag früh 5 Uhr gesperrt, da wird gebaut. A352 zur A7 zwischen Langenhagen-Kaltenweide und Dreieck Hannover-Nord. 2 Kilometer Stau, da wird auch gebaut, da ist nur eine Spur frei. Papenburg, die Straße Splitting rechts, ist zwischen dem Ortseingang und Johann-Bunte-Straße bis ca. 18 Uhr heute gesperrt. Da läuft eine Sportveranstaltung und in Wilhelmshaven, da findet bis morgen der Triathlon statt. Da sind auch zahlreiche Straßen gesperrt.

0: Es ist 10 Uhr.
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0: Mit Max Altstadt einen schönen guten Tag. Die Schlagzeilen. Niedersachsen erlaubt Lkw-Fahrten an Sonn- und Feiertagen. Bahn sperrt Strecke Hannover-Minden für 2 Wochen. Verbände fordern Konsequenzen wegen Fehlern bei Schulabschlüssen in Vechta. Das Wetter sonnig, vereinzelt Wolken bis 28 Grad. In Niedersachsen dürfen Lkw ab sofort vorübergehend auch an Sonn- und Feiertagen fahren. Wegen der anhaltenden Trockenheit und des Niedrigwassers in vielen Flüssen lockert das Land das Fahrverbot. Auch Rheinland-Pfalz, Nordrhein-Westfalen und das Saarland haben ähnliche Regelungen beschlossen. Anita Westrup, wie kommt das bei der Logistikbranche in Niedersachsen an?
2: Grundsätzlich positiv. Die Spedition Boll aus Meppen im Emsland befürwortet die Idee. Wenn Lkw auch an Sonn- und Feiertagen fahren, würde sich die Situation auf vielen Autobahnparkplätzen entspannen. Viele Raststätten seien ja ziemlich verstopft, so Speditionschef Boll. Ob das aber die Lösung für das eigentliche Problem ist, also mehr Güter vom Wasser auf die Straße zu verlagern, da hat der Gesamtverband Verkehrsgewerbe Niedersachsen so seine Zweifel. Zusätzliche Lkw-Fahrten könnten zwar einzelne Schiffstransporte ersetzen, zum Beispiel bei der Entsorgung von Abfallprodukten aus Kraftwerken, aber bei Schüttgütern stoße die Idee schnell an ihre Grenzen. Eine kleine Rechnung. Angenommen, ein Binnenschiff ist mit 2500 Tonnen Kohle beladen, dann bräuchte man etwa 100 Lkw für die gesamte Fracht. Hinzu kommt der Fahrermangel. Nach Angaben des Verbands fehlen bundesweit rund 140.000 Lkw-Fahrer. Hier müsse die Politik viel mehr gegensteuern.
0: Nach den anstehenden Landtagswahlen in Ostdeutschland wird die CDU nicht mit der AfD zusammenarbeiten. Das hat der neue Unionsfraktionschef im Bundestag Frei gegenüber den Funke-Medien klargestellt. Normalerweise halte sich die Bundespartei bei der Regierungsbildung in den Ländern zurück. Das Kooperationsverbot mit der AfD sei aber ein Grundsatzbeschluss der CDU, so Frei. Unter anderem Sachsen-Anhalt und Mecklenburg-Vorpommern wählen im September neue Landesparlamente. Der Migrationsstreit zwischen Spanien und Italien verschärft sich weiter. Seit Mitternacht kontrollieren die spanischen Behörden an den Grenzen Reisende aus Italien. Überprüft werden Pässe, Staatsangehörigkeit und Visa von Personen, die per Flugzeug und Schiff ankommen. Damit reagiert Spanien auf die Grenzkontrollen, die zuletzt Italien eingeführt hatte. Hintergrund ist der Ansturm tausender Migranten auf die spanische Exklave Ceuta Ende Juli. Der Weg von Hannover nach Minden dauert für Bahnreisende seit dem späten Abend deutlich länger. Wegen Bauarbeiten ist der Abschnitt für 2 Wochen gesperrt. Maren Bruns, was bedeutet das für die Fahrgäste?
3: Die Fahrt zwischen Hannover und Minden dauert etwa doppelt so lange wie üblich und Zwischenhalte entfallen, also beispielsweise Haste, Stadthagen und Bückeburg. Betroffen sind die Regionalzüge RE60 und RE70, teilt die Westfalenbahn mit. Die werden auf der Strecke durch Direktbusse ersetzt, die eben deutlich länger brauchen. Ab nächster Woche Donnerstag wird dann auch die Strecke von Hannover nach Braunschweig gesperrt. Auch für diesen Abschnitt wird es stündlich einen Direktbus geben, der ebenfalls statt rund 45 Minuten doppelt so lange unterwegs ist. Und dadurch entfallen auch Zwischenhalte, etwa in Peine und Lehrte. Außerdem ist der Fernverkehr betroffen. Einige ICEs entfallen ganz, andere fahren mindestens eine Stunde länger, weil sie umgeleitet werden müssen. Hintergrund sind laut Westfalenbahn gleich mehrere Baustellen von der Deutschen Bahn. Eisenbahnbrücken werden saniert und die Strecke zwischen Haste und Bückeburg soll modernisiert werden.
0: Außerdem gibt es weiterhin Probleme auf der Bahnstrecke zwischen Hamburg und Bremen. Wegen eines kaputten Stellwerks müssen Bahnreisende mindestens noch bis zum Mittag stellenweise auf Busse umsteigen oder werden umgeleitet. Nach den Vorfällen mit falschen Schulabschlüssen in Vechta fordern Verbände ein neues Regelwerk für Zeugnisse. Das System müsse vereinfacht werden, heißt es vom Verband Bildung und Erziehung, um Fehler zu vermeiden. In Vechta hatten Lehrkräfte über Jahre Ausgleichsregeln falsch angewendet. Dadurch hatten mehr als 100 Schülerinnen und Schüler zu schlechte Abschlüsse erhalten. Kultusministerin Hamburg hat bereits angekündigt, dass die Regeln einfacher und eindeutiger formuliert werden sollen. Ein aufmerksamer Nachbar hat im Emsland verhindert, dass sich ein Brand weiter ausbreitet. In Sustrum war dem Mann in der Nacht aufgefallen, dass auf dem Grundstück nebenan ein Stapel Brennholz in Flammen aufgegangen war. Er weckte seinen Nachbarn. Gemeinsam versuchten sie noch vergeblich, das Feuer selbst zu löschen. Die Feuerwehr hat es dann aber schließlich geschafft. Die Brandursache ist bisher unklar. Und wir gucken noch kurz auf die Straßen. Vorsicht bitte auf der A28 Oldenburg nach Bremen zwischen Kreuz Oldenburg Ost und Hatten. Da liegen Fahrzeugteile. Die Zeit, es ist 10:05 Uhr.
4: Heute ein sonniger Samstag. Es ist lange freundlich und die Sonne kommt mal so richtig raus. Hier und da kommen vielleicht auch mal ein paar Quellwolken auf, aber es bleibt meist trocken und die Höchstwerte heute, ich glaube, ganz erträglich. 22 Grad am Fähranleger von Wangerooge bis 28 Grad an der Nordheimer Seenplatte im Oberharz. 21 bis 25 Grad, dazu ein eher schwacher Wind. Morgen auch kaum Wind, dazu auch morgen wieder lange sonnige Phasen, zeitweise ein paar Quellwolken. Es bleibt auch morgen meist trocken. Die Temperaturen allerdings, die rattern nochmal nach oben. 28 Grad haben wir morgen in Ostfriesland, bis 33 Grad auf dem Gelände der Landesgartenschau in Bad Nenndorf und auch am Sportplatz Pole. An der See 24 bis 28 Grad, im Oberharz 26 bis 30 Grad. Am Montag ein Wechsel aus Sonne und Wolken. Von Nordwest nach Südost ziehen Schauer durch, vereinzelt auch Gewitter. Dahinter heitert es dann im Norden gegen Abend wieder auf. Höchstwerte 20 bis 31 Grad. Am Montag. Und am Montag gibt es auch einen zeitweise böig bis stark böigen Wind. Der frischt auch heftig auf hier und da. Am Dienstag ist es dann wieder heiter bis wolkig und meist trocken. Temperaturen 18 bis 25 Grad.
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4: Ja, wir wollen von Ihnen mal hören, was Sie denn so Schönes in den Ferien erlebt haben. In den Sommermonaten, die jetzt ja Urlaubsmonate für viele bei uns in Niedersachsen gewesen sind. Was waren so Ihre schönsten Erlebnisse? Das können Sie uns gerne alles schildern über die NDR Niedersachsen-App. Sprachnachricht oder Textnachricht. Sie können aber auch gleich anrufen über 08000 80 22 22. 08000 80 22 22. Was war schön in den Ferien? Vielleicht können wir auch mal hören, was nicht ganz so schön gewesen ist. Hier mal zwei aktuelle Nachrichten aus unserer App. Die eine kommt von Tanja Rodriguez König. Die gratuliert ganz herzlich ihrem Mann Miguel Rodriguez König. Und sie wünscht ihm alles Glück der Welt. Und ich soll ihm ausrichten, mein lieber Miguel, dass die Tanja sie über alles liebt. Mensch, wenn das mal hier Start ist im Tag, besser geht's ja gar nicht. Und Björn Gramling schreibt, wir sitzen gerade am Frühstückstisch, hören NDR 1. Meine Frau hat heute Geburtstag. Sie heißt Wiebke Gramling

0: NDR Niedersachsen, aktuelles von den Straßen, diesmal für die A33 Bielefeld nach Osnabrück. Da liegen Holzteile im Weg zwischen Hilta und Borgloh Kloster Ösede. Wir sind noch in den Ferien drin, aber lange ist nicht mehr. Und deswegen heute schon mal die Frage an Sie, bei jetzt kommen Sie. Was haben Sie in den Ferien, in der Urlaubszeit Besonderes erlebt? Was hat Sie so richtig bewegt? Was ist passiert, wo Sie gesagt haben, klasse, das ist ein außergewöhnliches Erlebnis gewesen? Das können Sie uns gerne schildern über unsere NDR Niedersachsen App. Geht ja eine Sprachnachricht oder eine Textnachricht. Oder Sie rufen uns an über 08000 80 22 22 08000 80 22 22. Dann können wir direkt drüber sprechen. Und das kann auch ein kleines Urlaubserlebnis sein, was einfach so während der Ferienzeit passiert ist. Vielleicht ja auch vor der eigenen Haustür, wie auch immer. Peter Fendler zum Beispiel, der hat geschrieben, mein schönstes Urlaubserlebnis war gestern. Da hat mir Angelina, die Tochter meiner Cousine, ein Bild mit drei Störchen auf meinem Hausdach geschickt. Also das sind doch mal wunderschöne Bilder. Drei Störche auf dem Hausdach. Und JJ aus Oldenburg, unser Stammhörer, der hat auch angerufen und hat das gesagt, was bei mir auch anliegt. Bei mir steht nämlich der Urlaub auch noch bevor und bei ihm nächstes Wochenende. Und da freut er sich schon. Und natürlich stellt sich da die Frage, wo fahrt ihr hin?
1: Nach Dangast.
0: Nach Dangast. Herrlich.
1: Da fahren wir schon jahrelang hin. Immer ins Strandhotel schön und ist zwar nur Freitag, Sonntag und Sonntag, aber ein Kurzurlaub.
0: Aber immerhin, ich meine, aber drei Tage Dangast, die zählen ja fast wie 14 Tage Mallorca.
1: Jo. Vor allem schön, schön Apfelkuchen essen.
0: Ja, im Kurhaus, ne?
1: Genau.
0: Ja, ja, Dangast kenne ich auch gut. Das ist wirklich ein schöner kleiner Ort, wo man einfach mal so ein bisschen Spaß haben kann, wo man ein bisschen abschalten kann.
1: Richtig.
0: Und ja, das wünsche ich euch natürlich auch. Ich hoffe, dass das Wetter noch mitspielt, ne? Was magst du denn besonders gerne an Dangast, also außer dem Apfelkuchen?
1: Die Strandpromenade, man kann so schön spazieren gehen.
0: Hm.
1: Das heißt, ich werde geschoben, ich bin im Rollstuhl.
0: Ja, ich weiß.
1: Hm.
0: Aber das hört sich ja gut an. Dann wünsche ich euch auf alle Fälle ein tolles Wochenende und ich versuche nochmal irgendwas zu organisieren, was das Wetter angeht, dass es schön ist, ne? JJ, ich danke dir.
1: Dann.
0: Bis denn.
1: Tschüss.
0: Tschüss.

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0: als irgendwas. NDR Niedersachsen, aktueller Verkehrsservice. Vorsicht bitte auf der A7 Hannover-Hamburg beidseitig. Zwischen Altwarnbüchen und Großburg-Wedel, da sind Leute auf der Straße. Bitte fahren Sie da besonders aufmerksam. Und ist hier jetzt noch was Neues gekommen? Moment. Ja, Vorsicht auf der A1 Bremen-Osnabrück zwischen Dreieckstur und Groß-Ippener. Da hat es einen Unfall gegeben. Und die Unfallstelle ist noch nicht abgesichert. Unser Thema bei Jetzt kommen Sie heute am Samstagvormittag. Klar, die Ferienzeit, die zu Ende geht, auch bei uns in Niedersachsen. An diesem Wochenende könnte es ja auch nochmal richtig voll werden auf den Autobahnen, weil viele zurückkehren müssen. Was waren so Ihre schönsten Erlebnisse in der Ferienzeit? Renate Netter hat uns angerufen über 08000 80 22 22.
1: Ich wollte Ihnen mein Ferienerlebnis erzählen.
0: Gerne.
1: Und zwar, ich bin eigentlich schon uralt, also über 80.
0: Das war dann schon uralt? Das wusste ich gar nicht.
1: Oh Gott, aber jedenfalls nicht mehr jung.
0: Naja. Ja,
1: aber meine Enkelsöhne sind auch schon erwachsen, also 17 und 18. So, und mit denen bin ich last minute nach Kreta geflogen und dann haben wir ordentlich viel gemacht. Gewandert, Berge bestiegen, Auto gemietet, die Serpentinen rauf und runter und dann Wassersport und richtig toll.
0: Jede Menge Uso auch getrunken? Aber Rezina?
1: Ja, natürlich. Uso, wir haben vor allen Dingen, das war das Schönste, war Wasserpfeife haben wir geraucht.
0: Nein!
1: Da gibt es ja Lokale, da kann man sich eine Wasserpfeife bestellen, nicht?
0: Ja.
1: Und dann haben wir schön Wasserpfeife geraucht. Na klar, es war ganz große Klasse. So.
0: Ja, das hört sich ja gut an. Da hat sich der Urlaub ja mehrfach gelohnt, ne?
1: Wenn ich mit denen unterwegs bin, dann bin ich ja also keine 80, sondern 18 oder was, ne? Also wir machen ja alles zusammen.
0: Ja, aber das ist ja schön, dass Sie so einen tollen Kontakt haben zu Ihren Enkelkindern. Das muss ich ja sagen, super.
1: Also ich glaube auch mit den Eltern, da würden Sie vielleicht gar nicht mal unbedingt wegfahren wollen.
0: Aber gut, dass Sie das gut durchgestanden haben. Dann wünsche ich Ihnen jetzt noch einen schönen Restsommer und freuen Sie sich doch schon mal gemeinsam mit den Enkeln auf den nächsten Urlaub.
1: Das habe ich auch gesagt, da fahren wir wieder hin. Aber dieses Mal werde ich nicht die Serpentinen fahren, sondern dann haben die beide ihren Führerschein und dann fahren Sie die Serpentinen.
0: Ja, das finde ich aber auch.
1: Okay. So machen wir das.
0: Also, bis denne.
1: Okay.
0: Schönes Wochenende. Tschüss.

In der Niedersachsen aktueller Verkehrsservice. Achtung auf der A2 Berlin-Hannover zwischen Kreuz Hannover-Buchholz und Hannover-Lahe. Da kommt Ihnen ein Fahrzeug entgegen. Bitte fahren Sie äußerst rechts, überholen Sie nicht. A2 Berlin-Hannover zwischen Kreuz Hannover-Buchholz und Hannover-Lahe. Und das gilt auch beidseitig.

0: Oh, Mensch, schon 10.33 Uhr. Heute am Samstagvormittag. Das aktuelle Wetter, du warst ja wolkenlos die letzten Tage. Nee, die letzten Stunden, nicht die letzten Tage. Jetzt ist es allerdings doch an der einen oder anderen Stelle wieder ein bisschen bewölkt. Also Norderney bewölkt an der Marienhöhe 18 Grad. Offizielle Wetterwerte letzte halbe Stunde. Oldenburg, da ist es eher sonnig bei 20 Grad. Leicht bewölkt Bremen 19 Grad. Lüneburg auch sonnig, am Altenkran 17 Grad. Osnabrück wolkenlos am Rathaus des Westfälischen Friedens 19 Grad. Hannover auch wolkenlos bei 19 Grad. Am Schloss von Braunschweig 19 Grad bei wolkenlosem Himmel. Ja, auch in Göttingen und Braunlage auch wolkenlos. Göttingen bei 18 Grad und Braunlage auch bei 16 Grad. Wir hatten ja gesagt, es ziehen mal so ein paar Quellwolken durch, aber es bleibt auf alle Fälle heute trocken und meistens ist es auch sonnig.
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0: Vorsicht bitte auf der B401 am Küstenkanal Oldenburg nach Dörpen. Zwischen Feldweg und dem Ortsausgang eine Unfallstelle, die noch nicht abgesichert ist. Achtung nach wie vor auf der A2 Berlin-Hannover. Zwischen Kreuz Hannover-Buchholz und Hannover-Lahe kommt Ihnen ein Fahrzeug entgegen. Bitte fahren Sie da äußerst rechts und überholen Sie nicht. Das gilt auch beidseitig. Vorsicht auch auf der A1 Bremen-Osnabrück zwischen Dreieck-Stur und Groß-Ippenaar. Eine Unfallstelle, die noch nicht abgesichert ist. Vorsicht, A7 Hannover-Hamburg beidseitig, zwischen Altwarnbüchen und Großburg-Wedel, da sind Leute auf der Straße. A1 Osnabrück-Bremen zwischen Osnabrück-Hafen und Osnabrück-Nord, 4 Kilometer stockender Verkehr. 8 Kilometer stockt's auf der A1 Osnabrück-Bremen zwischen Stur und Hemeling. Die A2 Dortmund-Braunschweig ist zwischen Dreieck Hannover-West und Hannover-Lahe bis Montag früh 5 Uhr gesperrt, damit gebaut. A31 Kronau-Meppen zwischen Emsbüren und Lingen, 2 Kilometer Stau. A352 zur A7 zwischen Langenhagen-Kaltenweide und dem Dreieck Hannover-Nord auch 2 Kilometer Stau. Da wird gebaut und da ist nur eine Spur frei. In Wilhelmshaven sind zahlreiche Straßen gesperrt. Grund, da findet bis morgen der Triathlon statt. Langenhagen, die Straße am Pferdemarkt, ist zwischen Hansestraße und Karl-Kellner-Straße beidseitig für Lkw gesperrt. Und hier noch zwei ganz aktuelle Infos, die gerade reingekommen sind. Vorsicht bitte auf der A1 Bremen-Hamburg zwischen Elsdorf und Sittensen, Metallteile im Weg. Und Vorsicht A29 Ahlhorner Heide nach Oldenburg zwischen Dreieck Ahlhorner Heide und Ahlhorn. Da fährt ein langsames Fahrzeug.
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0: Wir reden heute über ein ganz besonders schönes Thema, nämlich Ferien und Urlaub. Was haben Sie erlebt in diesem Sommer? Was war das Besondere? Was haben Sie möglicherweise auch noch mitzuteilen? Jemanden, dem Sie besonders dankbar sind, weil er Ihnen besonders schönen Urlaub bereitet hat. Wie auch immer, das können Sie alles loswerden hier bei uns bei Jetzt kommen Sie bei NDR 1 Niedersachsen. JJ aus Oldenburg hat uns ja vorhin schon gesagt, er hat seinen Urlaub noch vor sich. Wochenende in Dangast, Kurhaus. Hat gesagt, er liebt da den Apfelkuchen, meinte aber eigentlich den Rhabarberkuchen, hat er mir gerade nochmal gesagt. Hat nochmal angerufen bei uns, das klargestellt. Also der Rhabarberkuchen im Kurhaus Dangast ist das Highlight. Ich finde, da schmecken viele Kuchen sehr, sehr gut. So, und dann haben wir von Skipper Gerd eine Nachricht bekommen über das, was ihn in diesem Urlaub bisher besonders bewegt hat, beziehungsweise in dieser Ferienzeit. Er schreibt nämlich, Urlaub? Wir hatten Bauarbeiten in der Nachbarwohnung. Bohren und stemmen. Das war vielleicht toll. Ja, vielleicht mögen Sie uns eine tollere Geschichte erzählen. Das können Sie tun über unsere NDR Niedersachsen-App. Kleine Sprachnachricht oder Textnachricht. Oder Sie rufen jetzt an 08000 80 22 22. 08000 80 22 22.

0: Die schönsten Ferienerlebnisse im Sommer 2026. Heute mal Thema hier bei uns bei Jetzt kommen Sie. Brigitte Stollfuß hat geschrieben über unsere App: Wir haben im Juni Urlaub in Dunen gemacht, also Cuxhaven. Mein Mann blieb im Strandkorb und ich ging zur Kugelbake. Als ich zurückkam, saßen zwei Männer im Strandkorb. Es stellte sich heraus, dass es unser ehemaliger Nachbar war, der ein Jahr zuvor sein Haus verkauft hatte und weggezogen war. Seine Frau war mir entgegengegangen. Leider hatten wir uns verpasst, da ich auf dem Deich unterwegs war. Nach kurzem Telefonat haben wir uns dann getroffen und noch viel Zeit miteinander verbracht. Unsere ehemaligen Nachbarn hatten uns nichts von ihren Urlaubsplänen verraten. So war die Überraschung perfekt. Ja, das klingt wirklich nach einer sehr schönen Urlaubsüberraschung. Liebe Grüße von Brigitte aus Rothenkirchen. Das ist ein Ortsteil von Einbeck, schreibt sie. Und wir haben auch Sprachnachrichten, die sie jetzt von Gabi aus Cuxhaven.
1: Ich war mit meiner Schwester dieses Jahr 3 Wochen mit dem Fahrrad unterwegs in ganz Niedersachsen. Schöne Erlebnisse gehabt. 1200 Kilometer gefahren. Es war einfach nur schön. Ich würde es zu jeder Zeit wieder machen. Vielen Dank, Schwester.
0: Oh, schön. Und Michael, ja, der war letzte Woche zu Besuch bei uns hier, hat sich auch gemeldet.
2: Mein schönstes Erlebnis in den Sommerferien. Ich bin zwar nicht Kind, aber letzte Woche Samstag durfte ich mal so ein bisschen Kind sein, denn da habe ich mir meinen Jugendtraum ja bei dir erfüllt mit dem Besuch bei dir im Studio bei NE1 Niedersachsen am Maschee und dir mal hinter die Schulter gucken zu dürfen. Es war schon sehr faszinierend, diese Einblicke, wie die Technik funktioniert, wie schön es doch bei euch ist. Hat mich sehr inspiriert, war ein super Highlight, bin ich sehr dankbar drüber. Deswegen mein Highlight in der vergangenen Woche und in den 6 Wochen Sommerferien, der Besuch bei dir im Studio bei NDR1 Niedersachsen. Liebste Grüße an euch alle, bis zum nächsten Mal. Ciao.
0: Ja, liebe Grüße für Michael nach Silberborn in den Solling. Ja, was haben Sie erlebt? Was war besonders in den Sommerferien? Sie können uns auch eine Nachricht schicken, ne? Textsprachricht oder wie auch immer, Text oder Sprache. Oder Sie rufen uns an über 08080 22 22, 08080 22 22. Ihr schönstes, bewegendstes, wunderbarstes Urlaubserlebnis, Ferienerlebnis 2026.

Der Samstagvormittag, wir sind in der Hans Niedersachsen und das hier ist wieder ein aktueller Verkehrsservice. Zwei neue Infos, Vorsicht beidseitig auf der A1 Bremen in Hamburg zwischen Posthausen und Struck-Borstel ist jemand mit einem Fahrrad unterwegs. Bitte fahren Sie da auf der Autobahn ganz besonders aufmerksam. A1 Bremen in Hamburg zwischen Posthausen und Struck-Borstel ist jemand mit einem Fahrrad unterwegs. Vorsicht auch auf der A26 Stade Hamburg zwischen Dollern und Horneburg, eine Unfallstelle nicht abgesichert. Wir wollen von Ihnen hören, mit Ihnen sprechen über Ihre schönsten Urlaubserlebnisse, Ferienerlebnisse. Die Sommerferien gehen ja nun zu Ende bei uns in der nächsten Woche. Und was haben Sie denn da so Tolles erlebt? Hanna und Harm Hermansen haben sich gemeldet. Ein Highlight haben mein Mann Harm und ich, schreibt Hanna, in diesem Sommer schon hinter uns. Wir durften mit großartigen Menschen unsere goldene Hochzeit feiern. Und ab kommenden Freitag machen wir unsere goldene Hochzeitsreise nach Island mit dem Schiff Mein Schiff 2 von Hamburg aus. Und da ist die Vorfreude groß. Die beiden senden uns jetzt schon mal schöne Grüße. Und Lucia hat geschrieben aus Bremerhaven, mein besonderes Erlebnis in den Ferien waren meine Flitterwochen. Na, herzlichen Glückwunsch. Wir haben uns eine Salzsaline in Bad Rothenfelde von innen angeschaut. Die haben wir besichtigt. Mit einem Einwegmantel konnten wir anschließend ein Sohlebad nehmen. Wir kamen in einer Kammer an. Wir kamen da rein, wo man die Hand vor Augen nicht mehr sehen konnte. Das war zunächst ziemlich erschreckend für mich. Aber ich habe mich schnell daran gewöhnt und gesund war das ja auch. Wir saßen eine Viertelstunde drin und haben die Ruhe genossen. Mensch, ja. Ruhe genießen ist gar nicht so schlecht. Wollen wir es auch mal gemeinsam machen, ganz kurz hier an dieser Stelle? Oh. Geht. Reicht aber jetzt, oder?

0: 2 Minuten noch und dann haben wir es 11.
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0: Läuft eine Menge nicht rund auf den Straßen hier. Achtung, auf der A2 Berlin-Hannover zwischen Kreuz Hannover-Buchholz und Hannover-Lahe kommt Ihnen immer noch ein Fahrzeug entgegen. Bitte äußerst rechts fahren, nicht überholen. Das gilt beidseitig. Vorsicht auf der A1 Bremen-Hamburg beidseitig zwischen Posthausen und Stuppen-Borstel. Da ist jemand mit dem Fahrrad unterwegs. Vorsicht auch A26 Stade-Hamburg zwischen Dollern und Horneburg. Eine Unfallstelle, die noch nicht abgesichert ist. A1 Osnabrück-Bremen zwischen Osnabrück-Hafen und Osnabrück-Nord. 3 Kilometer stockender Verkehr. A1 Osnabrück-Bremen gleich nochmal zwischen Wildeshausen-Nord und Delmenhorst-Ost. 4 Kilometer Stau. Und wenn Sie dann dadurch sind, zwischen Dreieck Stur und Bremen-Hemelingen nochmal 8 Kilometer stockender Verkehr. Die A2 Dortmund-Braunschweig ist zwischen Dreieck Hannover-West und Hannover-Lahe bis Montag früh 5 Uhr gesperrt, damit gebaut. A2 Hannover-Berlin zwischen Aller-Ingersleben und Alsleben. 4 Kilometer Stau an der Baustelle dort. A31 Gronau-Meppen zwischen Emsbüren und Lingen. 3 Kilometer Stau. A352 zur A7 zwischen Langenhagen-Kaltenweide und Dreieck Hannover-Nord 2 Kilometer Stau. Da ist wegen Bauarbeiten nur eine Spur frei. Am Küstenkanal Oldenburg, B401 Küstenkanalstraße, ist zwischen Feldweg und Ortsausgang der Bereich auch beidseitig gesperrt, laufen Bergungsarbeiten. Und das hier gerade noch gekommen, Langenhagen-Straße-Pferdemarkt zwischen Hansestraße und Hans-Kenner-Straße beidseitig für Lkw gesperrt. Das hier ist neu. Vorsicht, A30 Osnabrück-Rheine zwischen Osnabrück-Nahne und Sutthausen, da liegt ein Reifen.
2: Es ist 11 Uhr.
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2: Mit Max Altstadt. Schönen guten Tag. Die Schlagzeilen. Niedersachsen erlaubt Lkw-Fahrten an Sonn- und Feiertagen. CSD in Braunschweig beginnt mit verschärften Sicherheitsvorkehrungen. Seenotretter befreien Schiffbrüchige vor Cuxhaven. Das Wetter sonnig, vereinzelt Wolken bis 28 Grad. In Niedersachsen dürfen Lkw ab sofort vorübergehend auch an Sonn- und Feiertagen fahren. Wegen der anhaltenden Trockenheit und des Niedrigwassers in vielen Flüssen lockert das Land das Fahrverbot. Auch Rheinland-Pfalz, Nordrhein-Westfalen und das Saarland haben ähnliche Regelungen beschlossen. Anita Westrup, wie kommt das bei der Logistikbranche in Niedersachsen an?
3: Grundsätzlich positiv. Die Spedition Boll aus Meppen im Emsland befürwortet die Idee. Wenn Lkw auch an Sonn- und Feiertagen fahren, würde sich die Situation auf vielen Autobahnparkplätzen entspannen. Viele Raststätten seien ja ziemlich verstopft, so Speditionschef Boll. Ob das aber die Lösung für das eigentliche Problem ist, also mehr Güter vom Wasser auf die Straße zu verlagern, da hat der Gesamtverband Verkehrsgewerbe Niedersachsen so seine Zweifel. Zusätzliche Lkw-Fahrten könnten zwar einzelne Schiffstransporte ersetzen, zum Beispiel bei der Entsorgung von Abfallprodukten aus Kraftwerken, aber bei Schüttgütern stoße die Idee schnell an ihre Grenzen. Eine kleine Rechnung. Angenommen, ein Binnenschiff ist mit 2500 Tonnen Kohle beladen, dann bräuchte man etwa 100 Lkw für die gesamte Fracht. Hinzu kommt der Fahrermangel. Nach Angaben des Verbands fehlen bundesweit rund 140.000 Lkw-Fahrer. Hier müsse die Politik viel mehr gegensteuern.
2: Über einem Bundeswehrgelände in Nordrhein-Westfalen sind 2 Drohnen gesichtet worden. Entsprechende Berichte von NDR, WDR und Süddeutscher Zeitung hat das Führungskommando der Bundeswehr bestätigt. Demnach haben die beiden Drohnen den Standort in Mechernich überflogen. Feldjäger haben den Vorfall untersucht. Jetzt kümmert sich die Polizei darum. Auf dem Gelände in NRW wird unter anderem das Flugabwehrsystem Patriot gewartet und instand gesetzt. In Braunschweig werden heute tausende Menschen den Christopher Street Day feiern. Angesichts des Anschlags auf den CSD vor 2 Wochen in Berlin wurden die Sicherheitsmaßnahmen verschärft. Nicole Höflich-Gryparius, gehen die Veranstalter in Braunschweig denn mit einem guten Gefühl in den Tag?
4: Das tun sie ja. Björn Waldmann, das ist einer der Organisatoren und er hat dem NDR Niedersachsen gesagt, natürlich gäbe es niemals 100%ige Sicherheit, aber alles, was man bei einer solchen Veranstaltung für die Sicherheit tun kann, das wird aus seiner Sicht auch getan. Polizei und Stadt Braunschweig haben ja nochmal an den Sicherheitsmaßnahmen gearbeitet. Es werden mehr Straßen gesperrt als ursprünglich vorgesehen. Es wird Blockaden geben und es werden auch deutlich mehr Polizistinnen und Polizisten in der Stadt unterwegs sein. Zum letzten CSD in Braunschweig, da kamen etwa 5000 Menschen und etwa so viele erwartet Waldmann heute auch wieder. So etwa von 13 bis 22 Uhr soll demonstriert und gefeiert werden in der Braunschweiger Innenstadt für ein buntes Braunschweig, für Toleranz und Vielfalt. Einige Redner werden erwartet, unter anderem Oberbürgermeister Thorsten Kornblum. Und auch im Demonstrationszug wird es wieder bekannte Gesichter geben. Heute hat zum Beispiel die braunschweigische Landesbischöfin Christina Maria Bammel angekündigt, sie werde auch dabei sein.
2: Wegen eines kaputten Stellwerks gibt es noch mindestens eine Stunde Bahnprobleme zwischen Hamburg und Bremen. Fernzüge werden weiter umgeleitet. Im Regionalverkehr müssen Reisende zum Teil auf Busse umsteigen, heißt es vom Bahnunternehmen Metronom. Außerdem ist seit dem Abend die Strecke Hannover-Minden für 2 Wochen gesperrt. Auf dem Abschnitt erneuert die Bahn die Schienen, deswegen fallen mehrere Zwischenhalte im Regionalverkehr weg. Stattdessen fahren Busse. Und ab nächster Woche Donnerstag wird dann auch noch die Strecke von Hannover nach Braunschweig gesperrt. Vor Cuxhaven haben Seenotretter 5 Schiffbrüchigen, darunter 3 Kindern, das Leben gerettet. In der Elbmündung waren sie nach einem Motorschaden mit ihrem 13 Meter langen Motorboot über eine Buhne getrieben. Es war leckgeschlagen. Laut DLRG drang sehr viel Wasser ein und das Boot drohte umzukippen. Die Seenotretter holten die 5 Personen aber noch rechtzeitig von Bord. Alle blieben unverletzt. Eine Meldung von den Straßen. Vorsicht bitte auf der A2 Dortmund nach Hannover in Höhe Lauenau. Da liegen Fahrzeugteile. Die Zeit, es ist 11.04 Uhr.
0: Regen heute eher nicht, was das Wetter angeht. Es bleibt eher freundlich. Jede Menge Sonne, hin und wieder mal ein paar Quellwolken oder durchziehende Wolkenfelder. Aber da kommt nichts raus. Es bleibt also heute meist trocken, eigentlich dauerhaft trocken. Höchstwerte haben wir dann 22 Grad am Wasserturm Langeoog bis 28 Grad am Dom von Bad Gandersheim und auch in Kreinsen und Rüden um die 28 Grad. Im Oberharz 21 bis 25, dazu ein schwacher Wind. Morgen Sonntag auch wieder länger sonnig, zeitweise auch ein paar Quellwolken, aber auch morgen meist trocken. Temperaturen gehen noch mal richtig rauf morgen. 28 Grad an der Kunsthalle Emden und am Kulturspeicher Leer. Bis 33 Grad in Apelern, in Lüren, im Walterbachtal bei Messenkamp und an der Eulenflucht bei Bad Münder. An der See 24 bis 28 Grad, im Oberharz 26 bis 30. Morgen auch wieder kaum Wind. Montag dann Wechsel aus Sonne und Wolken, von Nordwest nach Südosten Schauer möglich. Vereinzelt vielleicht sogar mal Gewitter. Danach heitert es dann aber im Norden gegen Abend wieder auf. Höchstwerte haben wir dann 20 bis 31 Grad. Und am Montag wird es wieder ein bisschen windiger, böig bis stark böiger Wind kommt dann. Und am Dienstag ist es heiter bis wolkig, aber meist trocken. Höchstwerte dann wieder so 18 bis 25 Grad.
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0: Und jetzt kommen Sie natürlich mit Ihren Urlaubserlebnissen. Was waren die schönsten Erlebnisse in den letzten Wochen, in den letzten Sommerferienwochen? Die liegen ja fast alle hinter uns. Wir haben eine Nachricht bekommen von Marcel aus Haselünne. Unsere Neffen, 6 Jahre, leben in NRW. Da sind noch Ferien und wir fahren jetzt erst los, gemeinsam nach Ameland für eine Woche. Das wird der schönste Moment in diesem Sommer. Und Oma Conny schreibt: Wir sind Rentner und da fahren wir erst in einer Woche in den Urlaub nach Borkum. Unser Sohn und Enkelsohn haben aber ihre Ferienzeit in unseren Garten investiert und sowohl Hecke geschnitten als auch eine vom Zünsler verseuchte Buchsbaumhecke ausgegraben. Dafür gibt's ein dickes Dankeschön von Oma Conny an dieser Stelle. Ja, und sie sendet uns herzliche Grüße. Gleich geht's ab nach Bad Gandersheim zu den Domfestspielen. Das ist ein schönes Ziel, Oma Conny. Und Tanja hat geschrieben: Zu meinen schönsten Ferienerlebnissen zählt das Heidelbeerpflücken mit meinen beiden Neffen, 6 und 8 Jahre alt, und der Freundin meines im letzten Jahr verstorbenen Sohnes. Wir sind beide die Paten meiner Neffen und versuchen immer in den Ferien etwas mit den beiden zu unternehmen. Ja, den Pflücken insgesamt über 8 Kilogramm in einer Stunde, haben wir bei mir Waffeln gebacken und die frisch gepflückten Heidelbeeren dazu gegessen. Außerdem haben wir noch ein bisschen Marmelade gekocht und jeder durfte welche mit nach Hause nehmen. Heidelbeermarmelade. Tanja, mache ich auch gerne.
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0: Ferien, ja, aber nicht mehr lange, ne? Nur, dass das schon mal klar ist. Ne? Nächste Woche Donnerstag geht es wieder zur Schule. Für mich damals immer ein furchtbarer Moment, wenn diese 6 Wochen Sommerferien endeten. Ich dachte, oh Gott, wie soll das Leben jemals weitergehen? Aber es ging dann immer weiter und es ist ja auch eigentlich ganz okay in der Schule. Und wir wollten von Ihnen mal wissen, was haben Sie denn so erlebt in den Sommerferien 2026? Was waren die Highlights? Und wir haben einen, wie ich finde, sehr rührigen Anruf gehabt von Peter Busse. Und ja, am besten hören Sie mal selbst, was er zu berichten hat. Es geht in der Tat um das Amt der Lehrer.
1: Ich war Lehrer an der IGS Mühlenberg, bin jetzt gerade Anfang der Woche 80 Jahre alt geworden und habe mir einen kleinen Lebenstraum erfüllt.
0: Aha.
1: Habe insgesamt in meiner Schulzeit an der IGS Mühlenberg 5 Klassen von der 5. bis 10. Klasse nach oben geführt. Und diese Klassen habe ich gestern in einem Biergarten hier bei Ronnenberg eingeladen. Ungefähr 40 sind gekommen und die waren hellauf begeistert, sich wiederzusehen, alte Erfahrungen auszutauschen. Es war ein so toller Abend. Dazu kamen meine ehemaligen Fußballer von der Schulmannschaft dabei.
0: Erzählen Sie mal, wie kommt denn das, dass Sie so einen guten Kontakt zu den Schülerinnen und Schülern haben? Also das ist doch eigentlich während der Schulzeit oft nicht so der Fall.
1: Weil das mein Leben war. Ich hatte mir als Prämisse gesetzt, du wirst versuchen, deine Fehler denen zu erklären und dass sie etwas Gutes aus sich machen. Und alle IGS-Schüler, die ich hatte, sind tolle Menschen geworden. Es war ein toller Abend gestern. Das Wetter war schön, die Stimmung war schön, die Gaststätte hatte alles vorbereitet. Es war schön. Also ich habe einen Lebenstraum gestern erfüllt bekommen von ehemaligen Schülern und Schülerinnen. Das wollte ich einfach als Danke nochmal hier kundtun.
0: Ja, also ich muss Ihnen ehrlich sagen, ich bin ganz gerührt, ehrlich jetzt mal beim Zuhören, weil ich finde das so klasse, weil ich muss ja kurz nochmal persönlich werden, ich war ja auch ein schlechter Schüler und hatte mit meinen Lehrern auch nicht unbedingt immer einen guten Kontakt, aber im Nachhinein bin ich denen natürlich auch vielfach sehr dankbar gewesen, was die mir alles vermittelt haben. Und deswegen, wenn Sie das jetzt gerade gestern auch nochmal so gefühlt haben, dann freut mich das sehr für Sie. Ich wünsche Ihnen auf alle Fälle, dass Sie mit diesen Gefühlen jetzt ein ganz besonders schönes Wochenende haben und einen schönen Restsommer.
1: Vielleicht können Sie mal das sagen, dass ich nochmal an alle Schüler ein großes Dank aussprechen, die gestern da bei diesem Abend war. Denn die Hauptperson war nicht ich, das waren die Schüler und Schülerinnen.
0: Ich danke Ihnen für den Anruf. Tschüss.
1: Alles Gute für Sie und haben Sie weiterhin eine schöne Sendung.

0: Tja, die Summertime, die hatte sie in sich. Hier haben wir jetzt erstmal für Sie einen aktuellen Verkehrsservice von uns, von NDR Niedersachsen. Freie Fahrt wieder auf der A2 Berlin-Hannover, zumindest zwischen Kreuz Hannover-Buchholz und Lahr. Da kam Ihnen ja ein Fahrzeug entgegen. Das hat sich offenbar gerade erledigt. Also die Info ist hier bei uns eingegangen. Freie Fahrt A2 Berlin-Hannover zwischen Kreuz Hannover-Buchholz und Hannover-Lahr. Die Sommerferien vorbei in wenigen Tagen. Urlaubszeit ist noch so ein bisschen, aber für die meisten liegt das auch schon hinter uns. Und Marvin Mödden hat geschrieben bei unserem Thema heute, jetzt kommen Sie, schönste Urlaubserlebnisse. Ich bin vor 12 Jahren nach Tirol ausgewandert und mache gerade gemeinsam mit meiner Tochter, mit meiner Tiroler Frau nächste Woche, er fährt nächste Woche zum Heimaturlaub nach Harkebrügge und dann noch ein paar Tage nach Borkum. Er freut sich sehr und hofft auf gutes Wetter, sagt Marvin Mödden. Und dann haben wir eine Nachricht bekommen, eine Geschichte bekommen von Claudia Diana. Die hört sich ziemlich schlimm eigentlich erstmal an, aber irgendwie hat sie wohl doch noch was Gutes. Claudia schreibt, unser schönstes Erlebnis war die Reise mit unserem ersten eigenen Wohnwagen zum Seeburger See bei Ebergötzen. Unser jüngstes Kind lebt in Waake, also das ist da in der Nähe, und sie schreibt aber selber mit ein bisschen Smiley hinter, schönstes Austrahieren von Distanz und Nähe. Am dritten Tag unseres Aufenthaltes auf dem wirklich idyllischen Platz gingen die Feuerwehrsirenen. Feuerwehr fuhr los, morgens um 7.40 Uhr, gefolgt von anderen Sirenen und Hubschrauber. Und dann erreichte sie der Anruf des Kindes. Und das Kind war auf dem Weg zur Arbeit auf der Bundesstraße, die Vorfahrt geklaut worden. Und der Wagen ist dann wohl offensichtlich schwer verunglückt. Der Golf 5 Totalschaden, Auto lag im Graben, aber unser Kind lebte und wir konnten in der Nähe sein, denn eigentlich leben wir in Nordrhein-Westfalen, in Nordkirchen, und wären eben sonst nicht in der Nähe gewesen, wenn wir nicht unseren Urlaub ohnehin da beim Seeburger See verbracht hätten. Das Kind lebt wie durch ein Wunder und das ist logischerweise ein besonders schönes Urlaubserlebnis von Claudia Diana. Die Geschichte hat sie uns über die NDR Niedersachsen App geschickt. Und Gerhard Franke, der hat uns angerufen.
1: Wir waren mit meiner Frau dieses Jahr in den Bayerischen Alpen und haben mal eine urische Alm gesehen, sind dort eingekehrt und haben eine deftige Brotzeit genossen. Bei herrlichem Sonnenschein und einem schönen Glas Buttermilch.
0: Ja, das hört sich ja sehr entspannt an.
1: Und meine Frau hat ja noch 78 Jahre Geburtstag, die haben wir anschließend noch gefeiert abends. Es war ein wundervoller Urlaub.
0: Wie lange waren Sie denn unterwegs?
1: Eine Woche.
0: Eine Woche, okay. Aber die hat es offensichtlich in sich, Geburtstag und dann dieses besondere Erlebnis, ne?
1: Es war wunderbar in Berchtesgaden und Umgebung.
0: Ja, ist eine schöne Gegend. Also ich muss sagen, Bayern kann man auch immer mal wieder machen, ne?
1: Immer wieder. Man muss nicht, ich bin, glaube ich, schon 4. oder 5. Mal da gewesen.
0: Dann wünschen wir Ihnen ein schönes Wochenende mit uns.
1: Ich wünsche Ihnen noch einen schönen Tag mit Ihrem Team.
0: Vielen Dank für den Anruf. Bis dann. Tschüss.
1: Tschüss.

0: 11.32 Uhr haben wir schon. Heute am sonnigen Samstag und das Wetter, jo, es zeigt sich von seiner besten Seite. Vor allen Dingen dann, wenn man auf Sonne steht. Was ist mit dem Kopfhörer los? Neulich fällt er mir von der Birne und jetzt wieder nicht so richtig zu hören. Können Sie mich hören? Ja? Okay, alles klar. Also, Norderney wolkenlos 19 Grad, Oldenburg heiter, am Flötenteich 21 Grad. Bremen bewölkt 20 Grad, Lüneburg heiter, an der Leuphana-Uni auch 20 Grad, Osnabrück wolkenloser Himmel bei 21 Grad, Hannover an den Ricklinger Kiesdeichen 20 Grad, auch Hannover wolkenlos, Braunschweig auch wolkenlos bei 20 Grad, am Klausberg in Göttingen 20 Grad, auch mittlerweile wolkenlos und Braunlage auch wolkenlos 18 Grad, also besser geht's ja fast nicht.
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0: Vorsicht bitte auf der A33 Osnabrück-Bielefeld, Höhe Harderberg, eine Ölspur auf der Straße. Nochmal der Hinweis für die A2 Berlin-Hannover, zwischen Kreuz Hannover-Buchholz und Hannover-Lahr haben Sie freie Fahrt. Vorsicht A2, Dortmund-Hannover, Höhe Lauenau, da liegen Fahrzeugteile im Weg. A1 Bremen-Osnabrück, zwischen Ophusen-Bremen-Mahndorf und Arsten, 5 Kilometer stockender Verkehr. A1 Osnabrück-Bremen, da kommt es jetzt mal richtig, zwischen Osnabrück-Hafen und Osnabrück-Nord, 3 Kilometer stockender Verkehr, wenn Sie dadurch sind. Zwischen Wildeshausen Nord und Helmenhorst Ost 4 Kilometer Stau, da laufen Bergungsarbeiten. Und dann nochmal 8 Kilometer stockender Verkehr zwischen Dreieck Stur und Bremen-Hemelingen an der Baustelle dort. Die A2 Dortmund-Braunschweig ist zwischen Dreieck Hannover-West und Hannover-Lahe bis Montag 5 Uhr gesperrt gebaut. A2 Hannover-Berlin zwischen Allerengersleben und Alsleben 4 Kilometer Stau an der Baustelle hier. A7 Hannover-Flensburg vor dem Elbtunnel 7 Kilometer stockender Verkehr. A31 Gronau-Meppen zwischen Emsbüren und Lingen 3 Kilometer Stau. 4 Kilometer auf der A31 Gronau-Meppen zwischen Emsbüren und Wiedmarschen. Also das scheint sich da ja gleich anzuschließen. Mann. Okay. A352 zur A7 zwischen Langenhagen-Kaltenweide und Dreieck Hannover-Nord 2 Kilometer Stau. Da laufen Bauarbeiten, da ist nur eine Spur frei. In Wilhelmshaven sind auch einige Straßen heute gesperrt, denn heute und morgen, da findet bis morgen der Triathlon statt. Langenhagen, die Straße am Pferdemarkt, ist zwischen Hansestraße und Karl-Kellner-Straße beidseitig für Lkw gesperrt. An der Elbfähre Glückstadt-Wischhafen, aktuelle Wartezeit ab Wischhafen bis zu einer Stunde. Und noch was Neues hier, Vorsicht auf der A352 zur A7 zwischen Engelbostel und der Flughafenstraße B522. Da hat es einen Unfall gegeben und die Unfallstelle ist noch nicht abgesichert.
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0: Schöne, schöne Urlaubsgeschichten über die Ferienzeit 2026. Das war unser Thema, ist noch unser Thema bei Jetzt kommen Sie. Gabi und Jürgen haben geschrieben, ich denke mal auch mit einem kleinen Augenzwinkern. Da muss man an der einen oder anderen Stelle mal genau zuhören und ein bisschen mitlächeln. Wir fahren sehr oft, schreiben sie, mit einer Enkelin, zwei Enkeln und zwei Hunden in ein Ferienhaus im Bayerischen Wald. Es liegt am Waldrand, direkt an einem Bach. Dort wurden schon viele Tiere gesichtet. Schlangen, Piranhas und so weiter. Ja, und die Enkel bekamen von uns die Aufgabe, einen ostrumänischen Glasbrathering zu fangen. Gesichtet wurde der schon, aber den Jungs ist er entkommen. Und so haben wir immer etwas Zeit, um uns von dem Urlaubsstress zu erholen. Und wenn die Kinder zu wild werden, mit ihren Handys zu viel spielen wollen, dann müssen halt die Schulbücher rausgeholt werden. Ja, dann suchen sie doch lieber den ostrumänischen Glasbrathering. Liebe Grüße aus Holzheim in Bayern, senden uns Gabi und Jürgen.

0: Immer wieder schön. Al Stewart, Year of the Cat, einer der Klassiker aus den 1970er Jahren. Komme ich immer ins Erinnern, ehrlich. Damals hatte ich noch Haare. Jetzt habe ich einen Verkehrsservice für Sie bei NDR1 Niedersachsen. Vorsicht bitte auf der A31 Lingen-Gronau zwischen Schüttorf-Ost und Ochtrup-Nord. Da liegen Metallteile. Hier bitte besondere Vorsicht. Urlaubserlebnisse, die haben wir heute mal von Ihnen gehört. Und hier sind noch drei. Diese hier zum Beispiel von Erika aus Cuxhaven. Ich war vor einigen Jahren, schreibt sie, mit meiner Nichte und ihrem Sohn auf Mallorca. Wir waren mit einem Tretboot unterwegs. Meine Nichte sprang ins Wasser. Aber als sie wieder aufs Tretboot zurück wollte, da kam sie nicht mehr auf das Boot. Ihr Sohn schob vom Wasser und ich zog vom Tretboot. Aber nix, vor lauter Lachen haben wir das einfach nicht geschafft. Aber unums herum, da waren noch andere Menschen unterwegs. Da hatten dann drei nette Männer geholfen. Das war das witzigste Erlebnis. Immer wenn ich ein Tretboot sehe, fällt es mir ein und ich muss wieder lachen, glaube ich, Erika. Das ist eine Geschichte, Erika aus Cuxhaven. Und Monika hat uns das hier per Sprachnachricht geschickt.
1: Unser schönster Moment, wir sind Camper, ist, wenn wir über die Fehmarnsundbrücke fahren. Dann haben wir die Weite, den blauen Himmel, das Meer und dann fängt der Urlaub an. Und das können wir aber auch nur machen, weil unsere Tochter Nicole sich um Oma kümmert, der es im Moment nicht gut geht. Und mit dem Enkelkind hinfährt, damit sie Unterhaltung hat. Sonst könnten wir überhaupt gar keinen Urlaub machen. Und so können wir ganz beruhigt fahren. Und da bin ich ihr sehr, sehr dankbar, liebe Nicole. Und freuen uns auf den nächsten Fehmarnurlaub. Danke, danke. Tschüss.
0: Ja, schön, wenn die Familien so funktionieren, oder? Und hier noch eine Nachricht von Dirk aus Deensen.
2: Mein Sommerurlaub, 10 Tage auf Helgoland. Und dann war ich letzte Woche Dienstag noch mit meinem Patenkind und ihrer besten Freundin im Serengeti-Park. Von daher, ich hatte 3 Wochen einen sehr schönen Urlaub.
0: Das hört sich so an, aber 10 Tage, Helgoland, ist das nicht ein bisschen viel? Ich fahre auch demnächst hin, allerdings nur ein Wochenende mit meinem Sohn, meinem Enkelsohn, meiner Schwiegertochter. Na, schauen wir mal.

0: Es hieß ja schon vorher, an diesem Wochenende wird nochmal viel los sein auf den Straßen und das scheint sich zu bestätigen. Rückreiseverkehr wie auch immer. Jetzt noch ein aktueller Verkehrsservice von uns von NDR 1 Niedersachsen. Vorsicht auf der A2 Dortmund-Hannover zwischen Porta Westfalica und Veltheim hat es einen Unfall gegeben. Hier bitte besondere Vorsicht und Vorsicht auch in Kirchlinteln auf der Hauptstraße zwischen Weizmühler Straße, Mühlener Straße und Alte Dorfstraße. Auch eine Unfallstelle, die noch nicht abgesichert ist. Kommen wir dann gleich an der Stelle zu Hermann Baitentow. Das Akkordeon, das ist das Instrument des Jahres. Und für Kerstin Krumminger ist das mit besonderen Erinnerungen verbunden.
1: 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Mein Volkslied-Hit von damals kann ich noch. Und nu hab ich ein Ohrwurm. Jan und Hein und Klaas und Pitt, die haben Bärte, die fahren mit.
0: Sie kann ja sogar singen. Kerstin Krumminger, Hermann Baitentow bei uns bei NDR 1 Niedersachsen. Wo sonst?

0: auch so ein Kult-Instrumentalsong von Space, Magic Fly, hier bei uns bei NDR 1 Niedersachsen. Apropos Fliegen, da habe ich noch einen von, und zwar Thorsten Lorenz, der hat uns auch geschrieben zum Thema schönste Urlaubserlebnisse. Er ist offensichtlich viel Flieger, allerdings privat. Also er hat wohl einen Flugschein, weiß nicht, ob er eine eigene Maschine hat, also zumindest haben wir hier Fotos gesehen. Und Thorsten hat geschrieben, ich habe mit unseren Jungs in der Urlaubszeit Kurztrips auf unsere schönen Inseln und zu Freunden nach Bayern gemacht. Und ich freue mich sehr, dass die Jungs mittlerweile flugfest sind und wir Papas Hobby und Urlaub einfach mal verbinden können. Das ist eine schöne Geschichte, schreibt Thorsten, der übrigens heute auch wohl Geburtstag hat. Der feiert nämlich heute noch und darf dann Musik machen, schreibt er. Also Thorsten, auch von unserer Seite aus herzlichen Glückwunsch zum Geburtstag und weiterhin viele tolle Flüge und Ihnen weiterhin viele tolle Urlaube.
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0: Vorsicht auf der A7. Hamburg-Hannover zwischen Kreuz Hannover-Kirchhorst und Kreuz Hannover-Ost. Eine Unfallstelle, auch eine Unfallstelle, die nicht abgesichert ist. A2 Dortmund-Hannover zwischen Porta Westfalica und Veltheim. Metallteil im Weg auf der A31 Lingen-Gronau zwischen Schüttorf-Ost und Ochtrup-Nord. Vorsicht auch A33 Osnabrück-Bielefeld, Höhe Harderberg, eine Ölspur. Vorsicht auch Kirchlinteln auf der Hauptstraße zwischen Weizmühlener Straße und Alte Dorfstraße. Unfallstelle nicht abgesichert. Ansonsten A1 Bremen-Osnabrück zwischen Uphusen-Bremen-Mahndorf und Arsten 5 Kilometer stockender Verkehr. In der Gegenrichtung Osnabrück-Bremen zwischen Osnabrück-Hafen und Osnabrück-Nord 3 Kilometer stockender Verkehr. 4 Kilometer Stau auf der gleichen Autobahn zwischen Wildeshausen-Nord und Delmenhorst-Ost. Und dann nochmal 8 Kilometer stockender Verkehr auch auf der A1 Osnabrück-Bremen zwischen Stur und Bremen-Hemelingen. Die A2 Dortmund nach Braunschweig ist zwischen Dreieck-Hannover-West und Hannover-Lahe bis Montag früh 5 Uhr gesperrt wegen Bauarbeiten. A2 Hannover-Berlin zwischen Allerengersleben und Alsleben 4 Kilometer Stau an der Baustelle dort. A7 Hannover-Flensburg vor dem Elbtunnel 7 Kilometer stockender Verkehr. 3 Kilometer Stau A31 Gronau-Meppen zwischen Emsbüren und Lingen und nochmal A31 Gronau-Meppen zwischen Emsbüren und Wiedmarschen 4 Kilometer Stau. A352 zur A7 zwischen Langenhagen-Kaltenweide und Dreieck Hannover-Nord 2 Kilometer Stau, da ist wegen Bauarbeiten nur eine Spur frei. Das war's von den Autobahnen. Ich wünsche Ihnen jetzt einen schönen Nachmittag. Vielleicht gehen Sie ja auch zum Maschsee, zu unserem offenen Studio. Da geht's nämlich jetzt gleich weiter mit Sören Ulrichs. Und da freuen wir uns auf viele Gespräche mit Ihnen direkt am Geibeltreff. Schönen Nachmittag.
2: Es ist 12 Uhr.
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2: Mit Vera Zellner. Guten Tag. Die Schlagzeilen. Niedersachsen erlaubt Lkw-Fahrten an Sonn- und Feiertagen. CSD in Braunschweig beginnt mit verschärften Sicherheitsvorkehrungen. Niedersächsische Vereine starten in Fußball-Zweitligasaison. Und das Wetter. Sonnig, vereinzelt auch Wolken bis 28 Grad. In Niedersachsen dürfen Lkw ab sofort vorübergehend auch an Sonn- und Feiertagen fahren. Wegen der anhaltenden Trockenheit und des Niedrigwassers in vielen Flüssen lockert das Land das Fahrverbot. Auch Rheinland-Pfalz, Nordrhein-Westfalen und das Saarland haben ähnliche Regelungen beschlossen. Anita Westrup, wie kommt das bei der Logistikbranche in Niedersachsen an?
3: Grundsätzlich positiv. Die Spedition Boll aus Meppen im Emsland befürwortet die Idee. Wenn Lkw auch an Sonn- und Feiertagen fahren, würde sich die Situation auf vielen Autobahnparkplätzen entspannen. Viele Raststätten seien ja ziemlich verstopft, so Speditionschef Boll. Ob das aber die Lösung für das eigentliche Problem ist, also mehr Güter vom Wasser auf die Straße zu verlagern, da hat der Gesamtverband Verkehrsgewerbe Niedersachsen so seine Zweifel. Zusätzliche Lkw-Fahrten könnten zwar einzelne Schiffstransporte ersetzen, zum Beispiel bei der Entsorgung von Abfallprodukten aus Kraftwerken. Aber bei Schüttgütern stoße die Idee schnell an ihre Grenzen. Eine kleine Rechnung. Angenommen, ein Binnenschiff ist mit 2500 Tonnen Kohle beladen, dann bräuchte man etwa 100 Lkw für die gesamte Fracht. Hinzu kommt der Fahrermangel. Nach Angaben des Verbands fehlen bundesweit rund 140.000 Lkw-Fahrer. Hier müsse die Politik viel mehr gegensteuern.
2: Nach den anstehenden Landtagswahlen in Ostdeutschland wird die CDU nicht mit der AfD zusammenarbeiten. Das hat der neue Unionsfraktionschef im Bundestag frei gegenüber den Funke-Medien klargestellt. Normalerweise halte sich die Bundespartei bei der Regierungsbildung in den Ländern zurück. Das Kooperationsverbot mit der AfD sei aber ein Grundsatzbeschluss der CDU, so frei. Unter anderem Sachsen-Anhalt und Mecklenburg-Vorpommern wählen im September neue Landesparlamente. Der US-Senat hat schärfere Sanktionen gegen Russland beschlossen. Die Strafmaßnahmen richten sich gegen Präsident Putin, mehrere Beamte, Oligarchen und Banken. Außerdem wollen die USA erstmals auch gegen die sogenannte russische Schattenflotte im Schwarzen Meer vorgehen. Mit diesen Öl- und Gastankern umgeht Russland bereits internationale Sanktionen. Außerdem sollen die US-Zölle für Länder erhöht werden, die Öl und Gas aus Russland kaufen, zum Beispiel China und Indien. In Braunschweig werden heute tausende Menschen den Christopher Street Day feiern. Angesichts des Anschlages auf den CSD vor 2 Wochen in Berlin wurden die Sicherheitsmaßnahmen verschärft. Nicole Höflich-Gripares, gehen die Veranstalter in Braunschweig denn mit einem guten Gefühl in den Tag?
4: Das tun sie ja. Björn Waldmann, das ist einer der Organisatoren und er hat dem NDR Niedersachsen gesagt, natürlich gäbe es niemals 100%ige Sicherheit, aber alles, was man bei einer solchen Veranstaltung für die Sicherheit tun kann, das wird aus seiner Sicht auch getan. Polizei und Stadt Braunschweig haben ja nochmal an den Sicherheitsmaßnahmen gearbeitet. Es werden mehr Straßen gesperrt als ursprünglich vorgesehen. Es wird Blockaden geben und es werden auch deutlich mehr Polizistinnen und Polizisten in der Stadt unterwegs sein. Zum letzten CSD in Braunschweig, da kamen etwa 5000 Menschen und etwa so viele erwartet Waldmann heute auch wieder. So etwa von 13 bis 22 Uhr soll demonstriert und gefeiert werden in der Braunschweiger Innenstadt für ein buntes Braunschweig, für Toleranz und Vielfalt. Einige Redner werden erwartet, unter anderem Oberbürgermeister Thorsten Kornblum. Und auch im Demonstrationszug wird es wieder bekannte Gesichter geben. Heute hat zum Beispiel die braunschweigische Landesbischöfin Christina Maria Bammel angekündigt, sie werde auch dabei sein.
2: Mitten auf einem Acker, abseits jeder Straße, ist in der Gemeinde Ganderker See im Kreis Oldenburg ein Auto abgebrannt. Landwirte im Ortsteil Heide hatten die Feuerwehr alarmiert. Das brennende Fahrzeug befand sich in einem Graben auf einer Grasfläche. Befestigte Straßen waren kilometerweit entfernt. Neben dem Wagen trafen die Einsatzkräfte den 41-jährigen Halter des Autos an. Er machte zunächst widersprüchliche Angaben. Die Polizei hat das Gelände daraufhin mit einer Drohne abgesucht und nach weiteren Personen gesucht, aber niemanden gefunden. Wir blicken zum Fußball. In einer knappen Stunde starten Eintracht Braunschweig und Aufsteiger Osnabrück in die neue Zweitligasaison. Osnabrück ist dabei beim 1. FC Heidenheim zu Gast. Aus der Sportredaktion berichtet Bertil Starke.
5: Der VfL Osnabrück hat bei seiner Rückkehr in die zweite Liga gleich eine schwere Aufgabe vor der Brust. Die Lila-Weißen brauchen beim Bundesliga-Absteiger aus Heidenheim eine Top-Leistung, um etwas Zählbares mitzunehmen. Das weiß auch VfL-Trainer Timo Schulz.
6: Ist klar, wenn Absteiger aus der ersten Liga spielt gegen einen Aufsteiger aus der dritten Liga, wie die Rollenverteilung aussieht.
5: Eintracht Braunschweig reist zum Saisonauftakt nach Magdeburg. Ron-Torben Hoffmann, der alte und neue Eintracht-Kapitän, hofft dabei, dass sich sein Team dort den ersten Schwung für die neue Spielzeit holt.
7: Ich will dieses Image so ein bisschen abstellen, was wir über die letzten Jahre gewonnen haben, dass wir uns immer mit Ach und Krach in der Liga gehalten haben. Das ist einfach jetzt ein frischer Start, ein Neustart und das müssen wir mit Leben füllen.
5: Braunschweig in Magdeburg und Osnabrück in Heidenheim. Anpfiff ist um 13 Uhr. Heute Abend um 20.30 Uhr empfängt Bundesliga-Absteiger VfL Wolfsburg dann noch den 1. FC Kaiserslautern.
2: Die deutsche Mixed-Staffel hat bei der Schwimm-EM in Paris Gold gewonnen. Schlussschwimmer Florian Wellbrock schlug nach 4x1500 Metern als Erster an. Für ihn ist es bereits der 3. Titel bei dieser EM. Für das deutsche Freiwasserteam ist es das 4. Gold. Die Zeit jetzt. Es ist gleich 12.06 Uhr. Und jetzt kommen eigentlich die Kollegen vom Maschsee.
8: Ruderstadt im Kreis Göttingen, 22 an der Küste, zum Beispiel in Cuxhaven und auch im Oberharz maximal 22 Grad. Morgen, da erwartet sie, ja, ich kann es kurz machen, ganz ähnliches Sommerwetter, bei sogar bis zu 33 Grad.
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8: Die Plattenkiste heute live aus unserem mobilen Studio am Geibeltreff in Hannover. Und wer sollte heute anders zu Gast sein als das Orga-Team des Maschsee-Festes? Die Projektleiterin ist da, Naomi Peter, und der Geschäftsführer, André Lavissos. Schön, dass ihr da seid.
9: Schönen guten Tag und vielen Dank für die Einladung.
8: Ich bin ja überhaupt froh, dass ihr Zeit gefunden habt, ne? Also ihr habt doch bestimmt gerade jede Menge zu tun, oder?
10: Ja, auch einen wunderschönen guten Morgen von mir. Und klar, wir sind noch busy am letzten Wochenende.
8: Macht aber hoffentlich Spaß, trotz der vielen Arbeit.
9: Ja, na klar, es ist langsam so das große Finale, aber wir haben noch Spaß und haben noch Lust und haben wir noch 2 Tage vor uns.
8: Ja, eben, über die bisherigen Höhepunkte des Maschsee-Festes, was sie noch so erwartet bis morgen Abend und über das Maschsee-Fest vielleicht auch im kommenden Jahr werden wir sprechen. In dieser Stunde hier bei uns.
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0: Dieses Maschsee-Fest in diesem Jahr in Hannover, es ist eine Veranstaltung der Superlative, was ja auch daran liegt, dass es zu Beginn eine Doppelveranstaltung war, gemeinsam mit den Finals, den deutschen Meisterschaften in 24 Sportarten. Bei mir im gläsernen NDR1 Niedersachsen-Studio am Geibeltreff in Hannover sind Naomi Peter und André Lavistus aus dem Organisationsteam des Maschsee-Festes. Da war schon an den ersten Tagen, am ersten Wochenende jede Menge los hier.
1: Ja, dann klar, das war auch für Hannover und für uns was ganz Besonderes. Diese Zusammenlegung der beiden Veranstaltungen, zusammen natürlich mit dem super Wetter, was wir hatten,
0: ja,
1: da war schon einiges los, ja, ist richtig.
0: Kann man sagen, das Konzept, also Maschsee-Fest plus Finals, ist aufgegangen?
2: Das kann man auf jeden Fall sagen. Also Maschsee-Fest mit Sport-Großveranstaltungen zu kombinieren, ist auf jeden Fall ein Gewinn für beide Seiten. Denn, naja, hier gibt's Gastronomie und die Finals bringen halt eben Wettkämpfe mit.
0: Na, jetzt denkt die Stadt ja schon darüber nach, sich nochmal zu bewerben. Ne? 2031 ist da im Gespräch. Würde euren Segen finden?
1: Auf jeden Fall, auf jeden Fall. Also wir haben das ja, klar, wir hatten viel zu tun. Wir hatten natürlich viele Absprachen im Vorfeld. Das war natürlich für uns schon mehr Arbeit. Aber jetzt wissen wir ja so ungefähr, was auf einen zukommt. Und ich glaube, dann kann man noch bessere Absprachen treffen. Und dann auf jeden Fall, also wir werden wieder mit am Start.
0: Hattet ihr denn überhaupt Zeit, mal ab und zu mal rüber zu gucken bei den Sportveranstaltungen? Hattet ihr ein persönliches Highlight, was die Sportarten angeht?
2: Also richtig Zeit rüber zu gucken, wenig, weil das erste Wochenende ist natürlich auch für uns das anstrengendste. Aber ich habe es mir natürlich nicht nehmen lassen, als Eventlerin mir das in der Innenstadt einmal kurz für eine Stunde anzuschauen, um es ja auch selbst bewerten zu können. Und ich hätte sehr gerne Speedklettern gesehen, da war gerade nichts, aber war schon cool, was die aufgebaut haben.
0: André, wie sieht's bei dir aus?
1: Ich wollte auch zum Speedclimbing, aber ich war kurz beim 3x3 und das fand ich auch ganz cool. Und auch so die ganze Kulisse vom Rathaus, also es hat schon, war super.
0: Aber auch nach den Finals wurde und wird ordentlich weiter gefeiert auf dem Maschsee-Fest in Hannover. Wie hinter den Kulissen so geackert wird für eine solche Großveranstaltung dieser Art, darüber schnacken wir dann gleich in der NDR1 Niedersachsen-Plattenkiste live vom Geibeltreff in Hannover.

Ende Niedersachsen mit dem Verkehrsservice. Und zwar Vorsicht bitte, auf der Autobahn 7 Kassel Richtung Hannover zwischen Lutherberg und Hedemünden, da brennt ein Fahrzeug. Und Vorsicht bitte auch auf der Autobahn 2, wenn Sie unterwegs sind, Hannover Richtung Berlin. Denn im Kreuz Hannover Ost, auf der Strecke zur A7 Richtung Kassel, liegt ein Reifen.

0: Noch bis morgen wird kräftig gefeiert auf dem Maschseefest in Hannover. Und wir von NDR Niedersachsen, wir sind mit dabei, unter anderem mit unserem mobilen Studio am Geibeltreff in Hannover. In dieser Stunde mit Naomi Peter und mit André Lavistus aus dem Orga-Team des Maschseefestes. Für eine Veranstaltung dieser Größe, da muss verdammt viel geackert werden, so im Hintergrund. Wann fangt ihr an, so ein Fest zu planen?
1: Gut, wir haben das 2011 übernommen. Da war das so ein Halbjahresjob, sage ich mal.
0: Ja.
1: Aber es ist jetzt ja gewachsen. Wir haben ja auch viel verändert mit Ausschreibungsprozessen etc. Es ist wirklich jetzt ein Jahresjob.
0: Okay, also vor, nach dem Fest ist dann vor dem Fest.
1: Ja, wir müssen natürlich dann alles nachbereiten, haben natürlich Gespräche mit unseren Gastronomen, machen wir so Feedbackrunden, was ist gut gelaufen, was können wir noch verbessern. Und dann geht's auch schon wieder in die Planung des nächsten Jahres.
0: Offizielle Bilanz ziehen wir so gegen halb. Ich bin gespannt. Mich interessiert natürlich die Besucherzahl in diesem Jahr. Kommen wir aber später zu. Das ist so eine Veranstaltung, braucht ihr natürlich auch viele helfende Hände im Hintergrund. Ist jetzt eure Chance, mal Danke zu sagen, den vielen Helferinnen und Helfern, die ihr habt.
2: Das sowieso. Also Danke kann man hier nicht genug sagen, egal ob das die Infrastrukturdienstleister als auch die Gastronomen und natürlich die ganzen Partnerschaften und auch ehrlicherweise aber auch die Gäste sind. Also ein Dank ist in jede Richtung irgendwie angebracht, denn natürlich wir als Team sind klein, aber um dieses Fest wuppen zu können, auch mit der Stadt und den weiteren Behörden dazu, also das sind schon sehr, sehr viele Leute, die hier beteiligt sind.
0: Bevor wir den Rückblick machen auf dieses Jahr, jetzt haben wir ja noch 2 Tage heute und morgen. Gibt es noch so ein paar Highlights, auf die ihr euch freut?
1: Highlights, für mich ist immer ein Highlight mal so ein Gang um den See, um wirklich mal alle Ufer, alle Locations uns mal anzuschauen. Naomi hat das in letzter Zeit mehr gemacht als ich. Man ist da eine gute Stunde, anderthalb Stunden unterwegs und sieht mal andere Bühnen, andere Musikstile und das ist so mein Tipp, vielleicht für heute und für morgen.
0: Und ihr freut euch natürlich auf NDR vor Ort.
2: Na klar.
0: Live-Radio, Live-Fernsehen, Bühnenprogramm, Sie finden uns am Geibeltreff in Hannover.

0: Eine hoffentlich entspannte Fahrt wünsche ich Ihnen durch diesen Samstag.
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0: Oder Vorsicht erstmal auf der A27 Cuxhaven Richtung Bremerhaven. Zwischen Altenwalde und Nordholz liegt ein Tier auf der Fahrbahn. Und A2 Hannover Richtung Berlin im Kreuz Hannover Ost. In der Überleitung zur A7 Richtung Kassel liegt ein Reifen. A1 Bremen Richtung Osnabrück zwischen Upphusen, Bremen-Mahndorf und Asten. 5 Kilometer Stau. A1 Osnabrück Richtung Bremen zwischen Osnabrück-Hafen und Osnabrück-Nord. 3 Kilometer stockend. A1 nochmal Osnabrück Richtung Bremen in Höhe Wildeshausen-Nord. 4 Kilometer Stau. A1 Osnabrück Richtung Bremen zwischen Dreieckstur und Bremen-Hemelingen. Außerdem 8 Kilometer stockend. Die A2 Dortmund Richtung Braunschweig zwischen Dreieck Hannover West und Hannover Lahe gesperrt wegen Bauarbeiten. Bis Montag früh um 5 Uhr wahrscheinlich noch. A2 Hannover Richtung Berlin. Ab Allerengersleben 4 Kilometer Stau. Die A7 Kassel-Hannover ist zwischen Lutherberg und Hedemünden in beiden Richtungen wegen eines Feuerwehreinsatzes gesperrt. A7 Hannover Richtung Hamburg ab dem Dreieck Walsrode 7 Kilometer stockend und auch auf der A7 Hannover Richtung Flensburg ab Hamburg-Hausbruch 7 Kilometer stockender Verkehr. A31 Gronau Richtung Meppen zwischen Emsbüre und Wiedmarschen 4 Kilometer Stau. A33 Bielefeld Richtung Osnabrück zwischen Hilter und Haderberg 6 Kilometer Stau. Es geht auf die A352 Richtung A7 zwischen Langenhagen-Kaltenweide und Dreieck Hannover Nord 2 Kilometer Stau. B211 Oldenburg Richtung Brake zwischen Merkircher Straße und Heinrich-Schütte-Straße nach einem Unfall gesperrt. Und an der Elbfähre Glückstadt-Wischhafen Wartezeit ab Wischhafen bis zu eine Stunde.
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0: Die Plattenkiste, heute live vom Maschseefest aus unserem mobilen Studio mit Naomi Peter und André Lavistus aus dem Organisationsteam des Maschseefestes. Schön, dass ihr beiden noch da seid. Ich freue mich.
2: Ja, wir freuen uns auch.
0: Ich weiß, für eine Bilanz ist es noch ein bisschen früh, aber interessiert mich natürlich trotzdem. Ich bin schließlich Journalist, ne? Wie fällt die Bilanz denn aus für dieses Jahr?
2: Bisher sieht es sehr gut aus. Ich glaube, wir haben gestern die 2-Millionen-Grenze geknackt.
0: Ah!
2: Wir hatten ja letztes Jahr 2,1 Millionen und wenn alles gut geht, könnten wir auf 2,3 hinauslaufen.
0: Rekordzahl?
2: Nee, keine Rekordzahl. Ich glaube, letzten Rekord oder seitdem wir das machen, war es 2018. Schon ein bisschen her, da waren es glaube ich 2,45. Das haben wir noch nicht erreicht.
0: Aber ihr habt gesagt, ihr guckt eh nicht so sehr auf die Zahlen, ne? Also die Zahl ist nicht so wichtig für euch.
3: Naja, sie ist natürlich grundsätzlich schon wichtig, aber wir sind jetzt nicht hier, um immer jedes Jahr einen Rekord zu knacken. Also Hauptsache, das Fest läuft gut und die Leute haben Spaß, das ist das Wichtigste.
0: Was die beiden so für persönliche Höhepunkte hatten in diesem Jahr, darüber schnacken wir dann gleich. In, ich sag mal so, 8 Minuten.

0: Der NDR vor Ort beim Maschseefest in Hannover. Mehr als 40 Formate von NDR, ARD und Arte haben Sie hier erlebt oder erleben Sie noch. Rund 100 Stunden Bühnenprogramm insgesamt auf unserer Bühne am Geibeltreff. Und wir senden die NDR in Niedersachsen Plattenkiste von hier in dieser Stunde mit Naomi Peter und André Lavistos vom Orga-Team. Wir haben gerade schon mal eine vorläufige Bilanz gezogen. Eure persönlichen Höhepunkte würden mich nochmal interessieren für dieses Jahr. Gibt bestimmt einige.
1: Es gibt einige, für mich natürlich ganz besonders Eröffnungsveranstaltungen mit den Finals zusammen, mit der schwimmenden Bühne. Das war schon was Besonderes halt. Und das Tagesfeuerwerk, was dann noch danach gestartet ist, das war ein tolles Bild. Ich habe danach die Videoaufnahmen gesehen und
0: ja, das
1: hat
0: stark
1: das konnte
0: die Aufnahmen von oben
1: ja,
0: fand
1: das
0: ich
1: war
0: total
1: schon,
0: beeindruckend.
1: Das war super.
0: Ja.
1: Also das kann sich zeigen. Das hat, glaube ich, der Stadt und unserem Image auch auf jeden Fall sehr gut getan.
0: Naomi, wie sieht's bei dir aus?
2: Eigentlich ist dem gar nicht mehr so viel hinzuzufügen. Das Highlight ist kaum zu toppen. Aber für mich ist ehrlicherweise irgendwie auch jeder Tag hier ein Highlight. Die geben sich alle so viel Mühe und unsere Gastro ist super. Und von daher, ich bin einfach nur froh, dass das Maschseefest das Highlight an sich ist.
0: Ich finde ja auch immer, du hast es fast gesagt, diese besondere Stimmung so toll, so begeistert. Ne? Der Maschseefest, die Boote drauf, dann die Stände drumherum, die Lichter abends. Das hat schon was.
1: Nein, auf jeden Fall. Das ist ein besonderes Feeling. Also viele, die hierher kommen, die noch nie hier waren, sind wirklich schwer begeistert und rechnen gar nicht damit, dass das hier auch mit so einer guten Qualität alles aufgebaut ist. Also die ganzen Stände, dass alle denken immer, die stehen das ganze Jahr hier. Ne?
0: Ja.
1: Und die sagen, was für 19 Tage?
0: Schade eigentlich.
1: Das glaubt uns keiner. Ne?
0: Ja. Vielleicht können wir ja schon mal ein bisschen was verraten, was uns im kommenden Jahr erwartet noch in dieser halben Stunde in der NDR1 Niedersachsen Plattenkiste live vom Maschseefest in Hannover.

0: Das Maschseefest in Hannover, ja, es steht für ausgelassene Stimmung, für maritimes Flair. Und wir von NDR Niedersachsen, wir sind mit dabei, unter anderem mit unserem gläsernen Studio. Sie treffen uns hier am Geibeltreff. Naomi Peter und André Lavistos aus dem Organisationsteam sind bei mir. Wir müssen aber natürlich auch noch mal kurz darüber sprechen. Es gab zwischenzeitlich einen, ja, ich sag mal, dunklen Schatten über diesem Fest, der Anschlag auf den CSD in Berlin. Da habt ihr noch mal nachgesteuert beim Sicherheitskonzept.
1: Ja, das war so ein Schockmoment, was wir davon erfahren haben. Ich habe dann mit den Akteuren des Queer Wednesdays gesprochen. Wir hatten ja den Mittwoch dann unsere Veranstaltung und die meinten, wir ziehen das durch, jetzt erst recht. Und ich habe da mit den Behörden nochmal Rücksprache gehalten und um da nochmal ein Zeichen zu setzen, haben wir da nochmal unsere Sperrung hochgezogen für den Tag und haben auch nochmal Okta-Blöcke auch nochmal am Nordufer platziert, um auch nochmal ein Zeichen zu setzen, dass uns auch das sehr wichtig ist.
0: Vielleicht eure Sicherheit zu sorgen. Ja. Vielleicht eure Botschaft, die ihr als Veranstaltungsmacher geben könnt, sich nicht einschüchtern lassen, trotzdem feiern im Sinne einer freien Gesellschaft?
1: Auf jeden Fall, immer weitermachen. Und das hat auch dann die queere Szene auch dann gefeiert. Die waren da alle versammelt, hatten einen schönen Abend und da war auch für mich auch nochmal so das Zeichen, immer weitermachen halt.
0: Tja, und jetzt wird schon mal fleißig geackert für das kommende Jahr, Maschi-Fest im nächsten Jahr. Dürft ihr schon verraten, was uns da erwarten wird?
2: Na klar.
0: Ach, echt? Jetzt bin ich gespannt.
2: Absolut. Nein, grundsätzlich erwartet uns im nächsten Jahr zum Glück ein bisschen altgewohntes, aber ein paar kleinere Neuerungen an den gastronomischen Ständen, optische Veränderungen oder auch ein bisschen im Gastro-Konzept. Aber wir befinden uns im dritten Ausschreibungsjahr. Ja. Das größere Highlight folgt 2028 mit unserem 40-jährigen Jubiläum.
0: Und was wird da passieren?
2: Das bleibt noch eine Überraschung.
0: Ich hätte es gedacht, ich krieg's ja noch rausgekitzelt. Ja, bis dahin müsst ihr natürlich noch ein bisschen fleißig weiterarbeiten. Deshalb dürft ihr jetzt auch weiter ackern. Ich sage auf jeden Fall danke für den Besuch im mobilen NDR Niedersachsen-Studio.
1: Vielen Dank für die
0: Einladung. Hat Spaß gemacht.
1: Und ja, Naomi?
2: Nein, ich wollte mich auch einmal bedanken. Es war super bei dir.
0: Ja, vielen Dank.
1: Genau, und wir müssen noch jemanden grüßen.
0: Ja, also ich zumindest.
1: Dann geht's los. Ich grüße den Tim, der war gestern Abend mit mir unterwegs und der bereitet jetzt gerade den Kindergeburtstag im Garten vor. Und Tim, wir sehen uns morgen. Ich wünsche dir viel Spaß mit deiner Family. Bis bald.
0: Ja, und euch alles Gute oder noch ein paar Grüße?
2: Doch. Ja, ich muss natürlich auch immer schnell Freunde und Familie grüßen und vor allem meine Neffen Bruno und Bela. Ich freue mich, dass wir uns bald wiedersehen.
0: Ja, und euch alles Gute auch für das Maschi-Fest 2027.
1: Dankeschön.

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0: Ab 5 Kilometer Länge melden wir da jetzt Stau oder stockenden Verkehr. A1 Osnabrück Richtung Bremen. Ab dem Dreieck Stur sind es 8 Kilometer stockender Verkehr. Die A2 Dortmund Richtung Braunschweig ist zwischen dem Dreieck Hannover West und Hannover Lahe wegen Bauarbeiten gesperrt. Bis Montag früh ca. 5 Uhr. A7 Kassel-Hannover zwischen Lutherberg und Hedemünden auch in beiden Richtungen gesperrt. Es staut sich hier auch vor der Sperrung. Am besten Sie fahren über die U78 und die U49 weiter. A7 Hannover Richtung Hamburg ab dem Dreieck Walsrode 7 Kilometer stockend. A7 Hannover Richtung Flensburg ab Hamburg-Hausbruch sind es auch 7 Kilometer stockender Verkehr. A33 Bielefeld Richtung Osnabrück zwischen Hilter und Haderberg 6 Kilometer Stau. A352 Richtung A7, Ausfahrt Langenhagen-Kaltenweide ist gesperrt. An der Elbfähre Glückstadt-Wischhafen, Wartezeit ab Wischhafen bis zu 1 Stunde. Und jetzt gerade noch reingekommen, bitte Vorsicht in beiden Richtungen auf der A7 Hamburg-Hannover. Denn zwischen Egesdorf und Schneferdingen, da sind Personen auf der Fahrbahn unterwegs.
2: Es ist 13 Uhr.
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2: Mit Vera Zellner. Guten Tag. Die Schlagzeilen. Bundesverkehrsminister Bilger verteidigt neue Lkw-Sonntagsfahrten. Verbände fordern Konsequenzen wegen Fehlern bei Schulabschlüssen in Vechta. Osnabrück und Braunschweig starten in Fußball-Zweitligasaison. Und das Wetter. Sonnig, vereinzelt auch Wolken bei bis 28 Grad. Nachdem Niedersachsen, Nordrhein-Westfalen, Rheinland-Pfalz und das Saarland angekündigt haben, das Sonntagsfahrverbot für bestimmte Lkw in den kommenden Wochen auszusetzen, hat Bundesverkehrsminister Bilger diese Entscheidung verteidigt. Der CDU-Politiker sagte im Deutschlandfunk, während des Niedrigwassers müsste die Logistikkette aufrechterhalten werden.
3: Ich bin allen dankbar, die jetzt vollen Einsatz bringen, dass wir die Logistikketten aufrechterhalten können. Da geht es dann eben auch um Lkw-Fahrer, die jetzt zusätzlich Dienst fahren an den Wochenenden. Aber klar, wir haben einen Fahrermangel, der uns schon lange herausfordert, wenn es um den Transport auf der Straße geht. Aber die Unternehmen haben auch sehr deutlich gesagt, sie brauchen jetzt diese Flexibilität. Deswegen muss es ein Teil unseres Maßnahmenbündels sein, mit der Abschaffung des Sonnenfeiertagsfahrverbots zusätzliche Möglichkeiten zu schaffen.
2: Sagt Bundesverkehrsminister Bilger. Wegen des niedrigen Wasserstands vieler Flüsse und den Folgen für die Binnenschifffahrt sollen erstmal bis Ende des Monats Ersatztransporte auf der Straße erleichtert werden. Das Land Niedersachsen hätte sich nach Angaben von Wirtschaftsminister Tonner allerdings gewünscht, dass die Länder sich besser abstimmen. Der Bund sei sehr kurzfristig mit der Bitte an sie herangetreten. Wegen der hohen Kosten für Benzin und Diesel pochen führende SPD-Politiker auf eine Spritpreisbremse. Man dürfe nicht länger tatenlos zusehen, wie Konzerngewinne immer neue Rekorde erreichten, während die Bürgerinnen und Bürger immer stärker belastet würden, das sagte Generalsekretär Tim Klüssendorf. Er fordert, dass Wirtschaftsministerin Reiche von der CDU zügig ein Gesetz für Preisobergrenzen vorlegt. Mecklenburg-Vorpommerns Ministerpräsidentin Schwesig betonte, in ländlichen Regionen sei das Auto kein Luxus, sondern notwendig für den Alltag. Zur Arbeit, zum Einkaufen oder zum Arzt zu fahren, müsse bezahlbar bleiben. Nach den Vorfällen mit falschen Schulabschlüssen in Vechta fordern Verbände ein neues Regelwerk für Zeugnisse. Das System müsse vereinfacht werden, heißt es vom Verband Bildung und Erziehung, um Fehler zu vermeiden. In Vechta hatten Lehrkräfte über Jahre Ausgleichsregeln falsch angewendet und dadurch hatten mehr als 100 Schülerinnen und Schüler zu schlechte Abschlüsse erhalten. Kultusministerin Hamburg hat bereits angekündigt, dass die Regeln einfacher und eindeutiger formuliert werden sollen. Bei einem Autounfall im Kreis Harburg ist eine 61-jährige Frau ums Leben gekommen. Die Autofahrerin wollte abbiegen und hatte dabei ein anderes Auto übersehen, sagte eine Polizeisprecherin. Bei dem Zusammenstoß wurde die Frau so schwer verletzt, dass sie noch am Unfallort in Brakel starb. In dem anderen Auto wurde eine 17-jährige Mitfahrerin schwer verletzt. Der 20 Jahre alte Fahrer und zwei weitere Mitfahrer wurden leicht verletzt. Zum Start der neuen Saison in der zweiten Fußball-Bundesliga muss Aufsteiger VfL Osnabrück beim 1. FC Heidenheim antreten. Live aus Heidenheim, Ann-Kathrin Rose.
4: Gleich sind 3 Minuten gespielt und der VfL Osnabrück ist da. Er ist in der zweiten Fußball-Bundesliga, aber die erste richtig gute Möglichkeit beim Stand von 0:0, die hatten die Gastgeber, die hatte der 1. FC Heidenheim vor wenigen Sekunden. Der Ball aber von Marvin Pieringer, der ging über den Kasten und deshalb steht es hier noch 0:0. Und die Osnabrücker in den weißen Trikots mit dem klassischen Lila müssen sich erst einmal einfinden. Ihre in der dritten Liga so starke Defensive wird hier gefordert sein. Aktueller Stand noch 0:0.
2: Und Eintracht Braunschweig spielt beim 1. FC Magdeburg. Aus Magdeburg Jens Lampe.
5: Die Partie läuft erst seit 18 Sekunden. Das Tornetz war undicht, musste geflickt werden, sodass die Braunschweiger jetzt erst mit dem ersten Ballbesitz der neuen Saison nach vorn gehen. Ball ist im Mittelfeld und sie haben drei Neuzugänge in ihrer Startformation mit Sturm, mit Obich und mit Di Benedetto. Damit wollen sie versuchen, hier in Magdeburg das gleiche Kunststück zu schaffen wie im letzten Jahr. Da gab es zum Saisonauftakt in Magdeburg einen 1:0 Auswärtssieg der Braunschweiger. Erste Minute läuft, noch nichts passiert.
2: Und die weiteren Zwischenstände. Darmstadt-Kiel 0:0 und Karlsruhe-Bielefeld auch 0:0. Der VfL Wolfsburg trifft heute Abend dann auf den 1. FC Kaiserslautern. Und die deutsche Mixed-Staffel hat bei der Schwimm-EM in Paris Gold gewonnen. Schlussschwimmer Florian Wellbrock schlug nach 4x1500 Metern als Erster an. Für ihn ist es bereits der dritte Titel bei dieser EM. Für das deutsche Freiwasserteam ist es das vierte Gold. Die Zeit jetzt. Es ist 13:05 Uhr.
0: Ein sommerlicher Samstag heute mit viel Sonne und höchstens ein paar Wolken. Die bleiben aber meist harmlos. Maximal 28 Grad heute in Göttingen, 22 in Greziel, im Oberharz ebenfalls bis zu 22 Grad. Ja, und das Wetter für Ihren Sonntag? Machen wir es kurz. Es wird ganz ähnlich wie heute, bei sogar bis zu 33 Grad.
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0: Lieber Sören, bist du bereit für eure tolle Musik direkt vom Maschsee? Das fragt Linda in der NDR Niedersachsen-App. Ja, bin ich absolut. Und ich habe jetzt Karl Douglas für Sie mit Kung Fu Fighting und dann Madness Our House. Direkt hier aus unserem gläsernen Studio am Geibeltreff in Hannover.
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0: zwischendurch der NDR Niedersachsen Verkehrsservice. Denn das ist wichtig. Bitte aufpassen in beiden Richtungen auf der A30 Bad Oeynhausen Osnabrück. Zwischen Gessmold und Bissendorf, da sind Personen auf der Fahrbahn. Und nochmal der Hinweis für die Autobahn 7. Vorsicht in beiden Richtungen. Hamburg-Hannover zwischen Egesdorf und Schneferdingen. Da sind auch Personen auf der Fahrbahn unterwegs.
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0: Eine gute Fahrt mit uns durch diesen Samstag.

Das macht so viel Spaß, mit Ihnen ins Gespräch zu kommen, was Ihnen am NDR gefällt, wo Sie vielleicht auch Verbesserungsvorschläge haben. Wir haben ein offenes Ohr für Sie. Also kommen Sie uns gerne besuchen hier am Geibeltreff in Hannover. Von da senden wir gerade live aus unserem mobilen NDR 1 Niedersachsen Studio. Und auf unserer Bühne heute der NDR Natur Erlebnistag. 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Kennen Sie natürlich auch von Hallo Niedersachsen, ist klar. Und nachher noch für Sie live und unplugged der NDR2-Stargast Marc Atlas, der NDR vor Ort auf dem Maschsee-Fest in Hannover. Sie finden uns, wie gesagt, direkt am Geibeltreff.

0: Kurz mal die zweite Fußball-Bundesliga. Heidenheim gegen Osnabrück. Da ist nämlich jetzt das erste Tor gefallen. Da führt jetzt Heidenheim mit 1:0 gegen Osnabrück. Der NDR vor Ort mit allem, was der NDR zu bieten hat beim Maschseefest in Hannover. Heute der große NDR-Naturerlebnistag. Ja, und deshalb jetzt bei mir im gläsernen NDR-Niedersachsen-Studio am Geibeltreff. Ich freue mich sehr. Die beiden Tierfilmer Thoralf Großpitz und Jens Westphalen. Schön, dass ihr da seid.
1: Ja, moin vom Maschsee.
2: Ja, und wir freuen uns auch hier sein zu dürfen.
0: Tierfilmer aus Leidenschaft, kann man schon sagen. Ne? Und
2: absolut.
0: Kennengelernt habt ihr euch, ich habe es auf eurer Internetseite gelesen, am Lagerfeuer. Das
1: so
0: muss ich jetzt nochmal erzählen.
1: Genau. Da waren wir noch ganz jung und haben noch studiert.
2: Während des Studiums war das auf einer Exkursion, genau. Ja. Vor 35 Jahren.
1: Genau, und es war sehr, sehr kalt, es lag noch Schnee draußen, aber wir wollten trotzdem am Feuer sitzen und wir waren die beiden einzigen draußen und so kam es, dass wir uns natürlich unterhalten haben.
2: Und wir haben beide irgendwo die gleiche Leidenschaft gehabt und das war so ein Traum, Tierfilmer zu werden. Und dann haben wir einfach gesagt, wir probieren das mal. War ein bisschen naiv, aber immerhin hat es funktioniert und ich glaube, alleine hätte keiner von uns diesen Schritt gewagt.
1: Nee, genau.
0: Und ihr hattet schon so viel vor der Kamera, ne? Elefanten, Kängurus, Affen, wart in der Hitze unterwegs, im Eis unterwegs. Was hat euch besonders beeindruckt? Welche Erlebnisse vielleicht?
2: Das sind so viele gewesen. Also ich kann das gar nicht sagen. Ich kann auch gar nicht sagen, welches mein Lieblingstier ist oder das schönste Land oder so. Aber jetzt das Letzte, was wir gemacht haben, was fertig geworden ist, war ein Film über Orang-Utans. Und die sind uns sehr nahe gekommen, beziehungsweise jetzt demnächst.
1: Elefanten. Also wenn du mich fragst, meine Lieblingstiere sind Elefanten, definitiv. Mhm. Also afrikanische Elefanten, da habe ich eine intensive Beziehung zu. Und das tollste Projekt ist, glaube ich, immer das, was man aktuell gerade durchführt. Da lebt man drin und da ist man mit Herz bei der Sache. Und ja, so ist das eigentlich. Ne?
0: Ja, und das Orang-Utan-Projekt ja auch preisgekürt.
2: Ja, ja, das hat sehr viele Preise bekommen. Aber jetzt gucken wir nach vorne und demnächst gibt es nämlich zwei neue Sachen von uns. Ein Film über Erdmännchen, ganz süß.
1: Auch mit die Süße.
2: Alle lieben Erdmännchen.
1: Aber ist noch in der Postproduktion.
2: Genau,
1: oder?
2: Ist noch nicht ganz fertig. Und einen über Wüstenelefanten, über die letzten Wüstenelefanten.
1: Aber kommt Ende des Jahres auf jeden Fall.
0: Ja,
1: genau.
0: Das werde ich auf jeden Fall reingucken. Was mich aber noch ganz kurz interessiert, wie kommt ihr eigentlich so nah an die Tiere ran? Ihr baut richtig Verstecke, ne?
1: Teilweise. Ne? Eigentlich ist es ja der Trick, dass die zu dir kommen müssen. Ne? Okay. Das heißt, wir stellen uns irgendwo hin und versuchen uns ruhig zu verhalten, Kamera ausrichten und warten, dass die zu uns kommen. Nur so funktioniert es eigentlich. Also wenn du Tiere jagst oder sowas, dann hauen die ab, du siehst sie nur von hinten, das bringt gar nichts.
2: Aber das ist halt das Coole in unserem Job, dass es immer sehr vielfältig ist. Es gibt immer verschiedene Möglichkeiten, um Tiere vor die Kamera zu bekommen. Manchmal musst du in den Baum klettern, manchmal unter die Erde oder aber auch mit der Kamera. Ein bisschen anders als Thoralf gesagt hat, den Tieren mit der Kamera durch den Wald folgen. Zum Beispiel, wie wir es bei den Orang-Utans die ganze Zeit gemacht haben.
1: Und du brauchst Zeit, das ist eigentlich das Wichtigste. Ne? Du brauchst Zeit, um dich auf die Tiere und Natur einzulassen.
0: Ach, das wäre ja gar nichts für mich.
2: Und eine hohe Frustrationstoleranz.
0: Ja, davon werdet ihr heute erzählen, hier auf der NDR-Bühne am Geibeltreff in Hannover. Das wird ein spannender Nachmittag. Ich danke euch für den Besuch im mobilen Studio.
1: Gerne.
2: Alles Gute.
1: Danke.
2: Tschüss.

Blick auf die Straßen mit dem NDR Niedersachsen Verkehrsservice. Denn gerade reingekommen, Vorsicht bitte, auf der Autobahn 1 Osnabrück Richtung Bremen. In Höhe Bremen-Brinkum hat es jetzt gerade einen Unfall gegeben. Unfallstelle ist noch nicht abgesichert, also da bitte ganz besonders aufmerksam unterwegs sein.

0: Neuer Zwischenstand, zweite Fußball-Bundesliga zwischen Heidenheim und Osnabrück. Da steht es nämlich jetzt 1:1 und Braunschweig führt inzwischen mit 2:0 in Magdeburg. Die Sonne strahlt auf unser mobiles NDR1 Niedersachsen-Studio am Geibeltreff in Hannover bei aktuell 23 Grad. Norderney leicht bewölkt 20, Oldenburg sonnig am Schloss zum Beispiel bei 22 Grad. Bremen bewölkt 23, Lüneburg meist bewölkt 22, wolkenlos am Dom in Osnabrück 22 Grad. Braunschweig ein paar Wolken 23, Göttingen sogar wolkenlos 23 und Braunlage ein paar Wolken und 19 Grad aktuell.
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0: Und da gerade reingekommen, bitte aufpassen auf der A33 Osnabrück Richtung Bielefeld. Zwischen dem Kreuz Osnabrück Süd und Haderberg steht ein defektes Fahrzeug. Vorsicht in beiden Richtungen. A33 Osnabrück Bielefeld. Zwischen Borglock, Klosterhösede und Hilta Personen auf der Fahrbahn. Und Vorsicht auch A1 Osnabrück Richtung Bremen. In Höhe Bremen-Brinkum weiterhin eine ungesicherte Unfallstelle. Dann melden wir Stau oder stockenden Verkehr ab einer Länge von 5 Kilometern. A1 Osnabrück Richtung Bremen zwischen Dreieck Stur und Bremen-Hemelingen 8 Kilometer stockend. Die A2 Dortmund Richtung Braunschweig ist zwischen dem Dreieck Hannover West und Hannover Lahe wegen Bauarbeiten gesperrt. Wahrscheinlich noch bis Montag früh 5 Uhr. A7 Kassel Richtung Hannover zwischen Lutherberg und Hedemünden 7 Kilometer Stau. A7 Hannover Richtung Hamburg zwischen Dreieck Walsrode und Dorfmark 7 Kilometer stockend. Eine gute halbe Stunde dauert es länger als sonst. A7 Hannover Richtung Flensburg zwischen Hamburg-Hausbruch und dem Elbtunnel 7 Kilometer stockend auch hier. A33 Bielefeld Richtung Osnabrück zwischen Hilter und Haderberg 6 Kilometer Stau wegen Bergungsarbeiten. Rüber auf die A352 Richtung A7 zwischen Hannover Flughafen und Dreieck Hannover Nord 6 Kilometer Stau. Da gab es einen Unfall direkt im Baustellenbereich. Nochmal A352 Richtung A7. Ausfahrt Langenhagen-Kaltenweide außerdem gesperrt. An der Elbfähre Glückstadt Bischhafen. Wartezeit ab Bischhafen bis zu 1,5 Stunden. Ab Glückstadt bis zu 1 Stunde.
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0: Dann natürlich schnacken wir nicht nur über das Maschsee-Fest in Hannover. Respekt auch allen, die heute mitmachen beim Nordsee-Woman und Nordsee-Man-Triathlon in meiner Heimatstadt Wilhelmshaven. Sie können natürlich auch ganz entspannt zugucken da, ne? Und anfeuern, so würde ich es wahrscheinlich machen. Und für Ihren Samstagnachmittag spiele ich Ihnen jetzt NDR 1 Niedersachsen die Musik meines Lebens von Queen, Radio Gaga und danach Rupert Holmes mit Escape.

0: Was ein Auftakt in der zweiten Fußball-Bundesliga. Viele, viele Tore gleich zu Beginn. Osnabrück in Heidenheim jetzt 2:2 und Braunschweig führt jetzt schon mit 3:0 in Magdeburg. Nach einer guten halben Stunde wohlgemerkt.
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0: Das kann Ihr Lieblingseismann sein, die Menschen in Ihrem Lieblingsrestaurant oder in der Tankstelle. Ja, solche Menschen wollen wir hochleben lassen. Die ackern, während andere Urlaub haben. Andreas Noltemeier aus Völkersen zum Beispiel im Landkreis Verden ist Friedhofsgärtner und fleißig am Gießen in diesen Tagen.
3: Genau, das Gießen ist ja ein Faktor in unserer Dienstleistung. Und natürlich ist jetzt in den letzten Jahren festzustellen, dass gerade dieser Bereich sich klar verstärkt und wir da mehr zu tun haben. Also wo wir früher, ich sag mal, 6 bis 8 Mal im Sommer dann nachhelfen mussten mit Wasser, ist es jetzt dann eher zwischen 15 und 20 Mal, wo wir dann unterwegs sein müssen.
0: Der Klimaschutz ist natürlich auch bei ihm Thema. Er beobachtet aber auch ein generelles Umdenken.
3: Jahreszeitliche Bepflanzung wird weniger, aber die Leute achten wirklich auch auf trockenheitsresistente Pflanzen, Stauden. Also insektenfreundlich ist ein Riesenthema. Also Umweltschutz auf dem Friedhof nimmt immer mehr Raum ein, was auch gut ist. Also wir als Gärtner wissen das deutlich zu schätzen, dass auch die Leute diese Sensibilität da entwickeln. Und das kann man also deutlich feststellen.
0: Friedhofsgärtner Andreas Noltemeier aus Völkersen, einer unserer Sommerhelden. Und wenn Sie auch noch jemanden vorschlagen möchten oder selbst ein Sommerheld sind beziehungsweise eine Sommerheldin, ja dann gerne melden, ganz einfach in der NDR Niedersachsen App.
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0: 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Vorsicht auf der A1 Hamburg Richtung Lübeck. Zwischen dem Dreieck Norderelbe und Morfleet brennt ein Fahrzeug. A28 Oldenburg Richtung Bremen. Auch hier bitte aufpassen. Zwischen Hude und Ganderkesee West liegen Fahrzeugteile.
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3: Und heute sage ich Ihnen, warum Sie sich mit einer Schere in der Hand Ihre Dahlien jetzt ganz genau anschauen sollten. Die wunderschönen Dahlien blühen ja zurzeit kräftig und üppig. Ursprünglich kommen die Pflanzen ja aus dem heißen Mexiko und sorgen bei uns im Norden bis weit in den Herbst hinein für eine fast unvergleichliche Blütenpracht. Bis zu den ersten Nachtfrösten im Spätherbst sind die Dauerblüher im Einsatz. Damit sie aber immer wieder neue Knospen nachschieben, sollten alte Blüten, die ihre beste Zeit hinter sich haben, herausgeschnitten werden. Mit diesem Ausputzen kann schon jetzt begonnen werden. Verzichtet man auf das Ausputzen, fallen die welken Blütenblätter ab und landen dabei auch auf den grünen Laubblättern. Dort verkleben sie und diese Stellen werden dann oft braun und unansehnlich, sterben vereinzelt auch ab. Mit dem Ausputzen wird auch verhindert, dass die Pflanze jetzt schon ihre ganze Kraft in die Samenbildung steckt. Wer Verblühtes herausschneidet, regt die Dahlien dazu an, neue Knospen zu bilden und kurbelt damit den Blütenreichtum immer wieder neu an. Sie werden sehen, wenn Sie diesen Gartentipp beachten, dann blüht Ihnen bei den Dahlien noch lange was.
0: 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Und nochmal schnell zur zweiten Fußball-Bundesliga. Heidenheim führt jetzt vor der Pause mit 3:2 gegen Osnabrück und Braunschweig mit 4:0 vorne in Magdeburg.

0: gerade schon wieder was reingekommen hier von den Straßen. Vorsicht bitte, A1 Hamburg Richtung Lübeck, zwischen dem Dreieck Norderelbe und Morfleet brennt ein Fahrzeug, und A29 Oldenburg Richtung Wilhelmshaven, zwischen Hude und Ganderkesee West, da liegen Fahrzeugteile.
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0: Da melden wir Stau oder stockenden Verkehr ab einer Länge von 5 Kilometern, weil so viel los ist. A1 Osnabrück Richtung Bremen. Ab dem Dreieck Stur haben wir 8 Kilometer stockenden Verkehr. Die A2 Dortmund Richtung Braunschweig, zwischen Dreieck Hannover West und Hannover Lahe gesperrt. Bis Montag früh wahrscheinlich 5 Uhr. A7 Kassel Richtung Hannover, zwischen Lutherberg und Hedermünden 7 Kilometer Stau. Und es stockt auf der A7 Hannover Richtung Hamburg, zwischen Dreieck Walsrode und Dorfmark 7 Kilometer stockend. Eine gute halbe Stunde dauert's länger. Außerdem A7 Hannover Richtung Flensburg, zwischen Hamburg-Heimfeld und dem Elbtunnel 8 Kilometer stockend. A33 Bielefeld Richtung Osnabrück, zwischen Hilter und Haderberg 6 Kilometer Stau. A352 Richtung A7, zwischen Hannover Flughafen und Dreieck Hannover Nord, 6 Kilometer Stau auch hier nach einem Unfall im Baustellenbereich. Und an der Elbfähre Glückstadt Wischhafen, Wartezeit ab Wischhafen bis zu 1,5 Stunden und ab Glückstadt aktuell bis zu 1 Stunde.
2: Jetzt ist es 14 Uhr.
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2: Mit Vera Zellner. Guten Tag. Die Schlagzeilen. Bundesverkehrsminister Bilger verteidigt neue Lkw-Sonntagsfahrten. Bahn erneuert Schienen auf Strecke zwischen Hannover und Minden. Eintracht Braunschweig führt zum Saisonstart in Magdeburg. Und das Wetter. Sonnig, vereinzelt Wolken bis 28 Grad. Nachdem Niedersachsen, Nordrhein-Westfalen, Rheinland-Pfalz und das Saarland angekündigt haben, das Sonntagsfahrverbot für bestimmte Lkw in den kommenden Wochen auszusetzen, hat Bundesverkehrsminister Bilger diese Entscheidung verteidigt. Der CDU-Politiker sagte im Deutschlandfunk, während des Niedrigwassers müssten die Logistikketten aufrechterhalten werden.
3: Ich bin allen dankbar, die jetzt vollen Einsatz bringen, dass wir die Logistikketten aufrechterhalten können. Da geht es dann eben auch um Lkw-Fahrer, die jetzt zusätzlich Dienst fahren an den Wochenenden. Aber klar, wir haben einen Fahrermangel, der uns schon lange herausfordert, wenn es um den Transport auf der Straße geht. Aber die Unternehmen haben auch sehr deutlich gesagt, sie brauchen jetzt diese Flexibilität. Deswegen muss es ein Teil unseres Maßnahmenbündels sein, mit der Abschaffung des Sonn- und Feiertagsfahrverbots zusätzliche Möglichkeiten zu schaffen.
2: Sagt Bundesverkehrsminister Bilger. Wegen des niedrigen Wasserstands vieler Flüsse und den Folgen für die Binnenschifffahrt sollen erstmal bis Ende des Monats Ersatztransporte auf der Straße erleichtert werden. Das Land Niedersachsen hätte sich nach Angaben von Wirtschaftsminister Tonne allerdings gewünscht, dass die Länder sich besser abstimmen. Der Bund sei sehr kurzfristig mit der Bitte an sie herangetreten. 200 Menschen sind am Gardasee in Oberitalien wegen eines Waldbrands evakuiert worden, darunter auch viele Urlauberinnen und Urlauber. Das Feuer ist in den Bergen oberhalb des Westufers ausgebrochen. Auch Urlauber in Ferienhäusern und einer Ferienanlage mussten sich vorsichtshalber in Sicherheit bringen. Feuerwehrleute waren am Vormittag bemüht, das Feuer einzudämmen und Wohnhäuser zu schützen. Sie setzten auch Löschflugzeuge und Hubschrauber ein. Italien leidet seit Wochen unter einer Hitzewelle mit Temperaturen von teils mehr als 40 Grad. Vor Cuxhaven haben Seenotretter 5 Schiffbrüchigen, darunter 3 Kindern, das Leben gerettet. In der Elbmündung waren sie nach einem Motorschaden mit ihrem 13 Meter langen Motorboot über eine Buhne getrieben. Es war leckgeschlagen. Laut DLRG drang sehr viel Wasser ein und das Boot drohte umzukippen. Die Seenotretter holten die 5 Personen rechtzeitig von Bord. Alle blieben unverletzt. Die Zugstrecke Hannover-Minden ist ab diesem Wochenende gesperrt, und zwar für 2 volle Wochen. Auf dem Abschnitt erneuert die Bahn die Schienen. Deswegen fallen mehrere Zwischenhalte im Regionalverkehr weg. Stattdessen fahren Busse. Ab nächster Woche Donnerstag wird dann auch noch die Strecke von Hannover nach Braunschweig gesperrt. Auch hier sind dann Busse unterwegs und es wird auch Ausfälle im Fernverkehr geben. Zum Auftakt der neuen Saison in der 2. Fußball-Bundesliga spielt der Aufsteiger VfL Osnabrück beim 1. FC Heidenheim. Live aus Heidenheim an Katrin Rose.
4: Aktuell ist Halbzeit auf der Ostalb und das heißt für alle, auch die Fans des VfL Osnabrück, einmal durchatmen, denn die erste Halbzeit, die hatte jede Menge zu bieten. Das Wichtigste, der VfL liegt zurück mit 2:3 in dieser Halbzeit, aber es ging spektakulär los. 10. Minute, die Führung für die Heidenheimer, der 2. Treffer der Heidenheimer zählte nicht. Immerhin gelang Osnabrück der Ausgleich. 23. Minute war es Wiemann mit einem Kopfball. Dann die erneute Führung für Heidenheim und Osnabrück kam erneut zurück. David Kopacz mit einem Traumtor in der 34. Minute. Doch damit nicht genug. Jan Schöppner, der Heidenheimer, der traf noch einmal kurz vor der Halbzeit. Schon in der Nachspielzeit traf er zum 3:2. Eine Partie also mit vielen Toren, mit vielen Torchancen und mit dem Aufsteiger aus Osnabrück, der da ist, der ankommt in dieser zweiten Liga, aktuell noch Pause.
2: Eintracht Braunschweig spielt beim 1. FC Magdeburg. Live aus Magdeburg, Jens Lampe.
5: Das ist ein ganz starker, überzeugender Auftritt von Eintracht Braunschweig. Die führen zur Halbzeit in Magdeburg sage und schreibe 4:0. Und innerhalb von 11 Minuten haben sie 3 Treffer erzielt. Blitzsauber herausgespielte Kontertore. 15. Minute Opoku 1:0. Das 0:2 und 0:3 durch Urbich per Doppelschlag in der 21. und 26. Minute. Auch das klasse im Konter herausgespielt. Dann sah der Magdeburger Bockhorn noch die rote Karte. Braunschweig also in der zweiten Hälfte auch noch mit einem Spieler mehr auf dem Feld. Und dann Elfmeter von Aydin nach VAR-Beweis und deswegen das 0:4 in der 44. Minute. Braunschweig stark, kann sich in Magdeburg nur noch selbst schlagen.
2: Und die weiteren Zwischenstände. Darmstadt-Kiel 0:2, Karlsruhe-Bielefeld 1:0. Heute Abend spielt der VfL Wolfsburg gegen den 1. FC Kaiserslautern. In der dritten Liga muss Aufsteiger SV Meppen beim MSV Duisburg antreten. Kurz nach Beginn steht es noch 0:0. Der TSV Havelse hat die zweite des VfB Stuttgart zu Gast. Aktueller Zwischenstand 1:0. Die Zeit jetzt. Es ist 14.05 Uhr.
0: Genießen Sie diesen sommerlichen Samstag, wenn Sie können. Bei viel Sonne, es gibt zwar auch ein paar Wolken, es bleibt aber meist trocken. Bis zu 28 Grad haben wir in Nörden-Hardenberg im Kreis Northeim also. 22 im Oberharz und an der Küste auch 22 Grad jeweils. In Hochsiel zum Beispiel. Ja, und morgen geht's genauso weiter beim Wetter. Dann sogar bei heißen 33 Grad maximal.
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0: Wir kommen heute vorbei, das schreibt Gerda in der NDR Niedersachsen-App. Ja, das wird uns freuen. Sie finden uns, unsere NDR-Bühne und unser mobiles NDR 1 Niedersachsen-Studio hier beim Maschsee-Fest und zwar am Geibeltreff in Hannover. Und während Sie sich auf den Weg machen, spiele ich Ihnen jetzt Men Without Hats, The Safety Dance und dann was zum Mitsingen für Sie von Smokey, Living Next Door to Alice.
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0: Radio und Fernsehen zum Anfassen, das ist der NDR vor Ort auf dem Maschseefest in Hannover. Auf und an der Bühne am Geibeltreff, da finden Sie zum Beispiel jetzt gerade auch Christina von Saas und Erlebnis Erde wird hier gerade vorgestellt. Also Hallo Niedersachsen, kennen Sie ja, ne? Christina von Saas dort unterwegs im NDR Fernsehen. Und jetzt bei mir im gläsernen NDR Niedersachsen Studio der Dokumentarfilmer Tom Schachzig. Hallo Tom,
1: ich
0: grüße dich. Wir haben ja heute den großen NDR Erlebnistag, den Naturerlebnistag. Und für den NDR hast du eine Reisedoku über Tansania produziert.
1: Ja.
0: Was hat dich so begeistert oder begeistert dich wahrscheinlich noch an Tansania?
1: Boah, ganz, ganz viel. Vor allem aber tatsächlich auch die Menschen. Also ich habe da in einem Basketballprojekt reingucken können, was ganz, ganz besonders ist, weil ein junger Basketballcoach da Jugendliche wirklich fördert, so ein bisschen aus ihrem eigenen Leben so ein bisschen rauszukommen und quasi in den Sport zu kommen. Und das war ganz, ganz besonders, da dabei zu sein und das mir anzugucken und auch die Menschen dann in ihrem Alltag so zu begleiten.
0: Ich habe meiner Frau übrigens, rate mal, wo den Heiratsantrag gemacht? Genau, Tansania.
1: In Tansania?
0: Genau.
1: Wo denn?
0: Sansibar war es dann tatsächlich. Ich habe erst überlegt, Serengeti oder dann Sansibar. Es wurde dann Sansibar.
1: Ja.
0: Sehr aufregend. Deswegen kann ich das so gut nachvollziehen, was du sagst.
1: Alles aber Orte, an denen ich
0: genau,
1: gar nicht war.
0: Ich wollte gerade sagen, an den Hotspots, an den touristischen bist du nämlich gar nicht unterwegs gewesen. Ne?
1: Nee, wir versuchen das tatsächlich so zu machen, dass wir dahin gehen, wo Leute vielleicht noch nicht so viel von gesehen haben. Ne?
0: Ja.
1: Es wird oft bezeichnet als das echte Tansania. Ich weiß nicht, ob man das so bezeichnen muss, aber auf jeden Fall das, was viele Leute vielleicht noch nicht gesehen haben. Ich bin zum Beispiel komplett mit einem Zug von Dar es Salaam aus der größten Stadt in Tansania nach Kigoma gefahren. Das sind 1200 Kilometer
0: wow.
1: Und damit 2,5-3 Tage im Zug. Da war ich auch der einzige Tourist, der damit unterwegs war. Das war ganz, ganz aufregend und gleichzeitig auch sehr, sehr schön.
0: Ja, und näher dran an den Menschen geht ja nicht, ne?
1: Nee. Genau, also näher dran als im Zug in einer Kabine mit so vielen Menschen, das war schon krass.
0: Sind das auch so Erlebnisse, die dich selbst prägen, so als Mensch?
1: Auf jeden Fall. Und deswegen liebe ich auch diesen Job so sehr, weil ich merke, ich erlebe dadurch Dinge, die ich sonst natürlich niemals erleben würde. Und in so einem Zug zu sein mit ganz, ganz vielen Menschen. Ich war mit einem der letzten Jäger und Sammlerstämme der Welt unterwegs, habe 5 Tage mit denen gelebt und mit denen Alltag gelebt quasi und gesehen, wie sie Honig sammeln, gesehen, wie sie Affen jagen und war da hautnah dabei. Also das sind ja alles Sachen, die sehr, sehr nah an einen rankommen und die sehr besonders sind, weil man die sonst im Alltag natürlich nie erleben würde.
0: Sag noch mal kurz, wo finden wir diese Reisedoku?
1: Die finden wir nach wie vor in der ARD Mediathek. Einfach da Tansania eingeben oder meinen Namen und da findet man das sofort. Oder Young Adventurers, weil so heißt dieses wunderschöne...
0: Genau, die Themenreihe. Genau. Oder heute hier, ne, bei uns auf der NDR-Bühne am Geibeltreff in Hannover. Tom Schachzig war das live hier im mobilen NDR-Niedersachsen-Studio. Ich danke dir.
1: Danke.

0: Das macht Spaß. Zweite Fußball-Bundesliga. Heidenheim gegen Osnabrück. Okay, jetzt 3:2 immer noch. Und Braunschweig führt aber inzwischen mit 5:1 in Magdeburg. Ja, und einen ganz besonderen Platz bei uns in Niedersachsen, den stellen wir Ihnen wieder vor. In dieser Stunde müssen Sie nicht drauf verzichten, auch wenn wir hier aus unserem mobilen Studio senden, am Geibeltreff in Hannover. Sie haben es gerade gehört, im Hintergrund die Bühne.
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0: Und da lernen Sie heute ein deutschlandweit einzigartiges Konzept kennen. Seit 30 Jahren kommen Menschen auf einen Hof in Lindwedel in der Wedemark, die körperlich eingeschränkt sind, seelische oder psychische Probleme haben. Ja, und da ist der Verein Tierisch Helfen aktiv. Und das ist der Lieblingsplatz von Melina Nockelmann. Und unsere Lieblingsplatzreporterin Anja Westphal hat sie besucht.
2: Ja, guten Tag. Wer bist du denn?
3: Das ist unser Schaf Rosi. Kommt Kara gleich hinterher.
2: Sind die immer so zutraulich?
3: Ja, also Rosi und Kara sind unsere Kuschelschafe. Die lieben es, gekrault zu werden.
2: Wie praktisch für eure Arbeit, weil Tiere sind hier, um zu helfen.
3: Genau, richtig. Wir arbeiten mit unseren Tieren in pädagogischen und therapeutischen Settings. Und uns ist einfach wichtig, dass die Tiere da auch Spaß und Freude dran haben. Erst dann funktioniert die Arbeit eigentlich auch.
2: Melina, du sprichst schon von der Arbeit, aber wir müssen auch vielleicht nochmal sagen, wer hierher kommt. Das sind meistens Kinder?
3: Genau. Es gibt die Kinder mit Behinderungen, mit sozial-emotionalen Problemen. Es kommen aber auch Erwachsene zu uns aus therapeutischen Einrichtungen. Manchmal fahren wir auch in Altenheime.
2: Das ist eine tolle Sache. Da ist so viel drin. Das müssen wir jetzt erstmal sortieren. Aber wir haben in der Zwischenzeit schon wieder Besuch gekriegt. Ne? Wen haben wir denn jetzt hier schon wieder?
3: Das ist Sternchen. Sternchen ist ein Kamerun-Schaf. Die kommt auch aus dem Tierschutz, wurde aus ganz schlechten Verhältnissen gerettet. Und die musste erstmal Vertrauen fassen und kommt auch nicht zu jedem. Also wenn jemand zu laut, zu viel ist, dann hält sie da lieber Abstand. Und die sucht sich die Menschen schon auch aus.
2: Das gehört alles hier mit zum Konzept. Ne? Also einmal, dass ihr den Tieren helft. Die sind aber auch da, um anderen wieder zu helfen.
3: Ja, genau. Und wenn man es ja sehr plakativ sagen will, haben die Tiere häufig eine ähnliche Geschichte wie die Menschen, mit denen wir arbeiten. Was den Menschen, mit denen wir arbeiten, natürlich auch total hilft, wenn die ähnliche Erfahrungen gemacht haben. Eine Vernachlässigung, schlechter Umgang, dann ist das natürlich ein tolles Vorbild.
2: Was ist denn, wenn ich jetzt hier so ein Schaf zwar total toll finde, aber ich habe Angst, da habt ihr eine Alternative?
3: Ja, wir haben noch Meerschweinchen und Kaninchen. Zwei Ponys und Hunde sind auch manchmal mit dabei. Hühner und Schweine.
2: Bin schockverliebt.
3: Toll.
2: Und das, obwohl wir immer noch im Gartentor stehen. Wir sind überhaupt noch keinen Meter vorwärts gekommen. Zeigst du mir jetzt mal dein Gelände, bitte?
3: Ja, sehr gerne.
2: Hier ist ein Huhn abgehauen.
3: Das ist Henriette. Das gehört ein bisschen zur Freiheit dazu. Die gehen immer mal wieder raus und genießen das.
0: Ja, ein tierischer und wirklich besonderer Lieblingsplatz in Lindwedel in der Wedemark, den Sie heute Abend übrigens auch sehen können im NDR Fernsehen ab 19.30 Uhr bei Hallo Niedersachsen. Und mehr über diesen Lieblingsplatz erfahren Sie auch in der kommenden halben Stunde hier bei uns bei NDR 1 Niedersachsen.

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0: Was für ein Auftakt für Eintracht Braunschweig in der zweiten Fußball-Bundesliga. Jetzt 6:1 für die Eintracht in Magdeburg. Gleich mehr vom Sport. Vorher noch schnell die aktuellen Temperaturen für Sie. Norderney, dort wolkenlos bei 20 Grad. Oldenburg sonnig 23. Bremen über der Schlachte ein paar Wolken, 23 Grad. Lüneburg meist bewölkt, auch 23. Osnabrück, wolkenloser Himmel, 24. Ja, und hier über unserem mobilen Studio am Geibeltreff in Hannover, Sonne und Wolken, 23 Grad. Braunschweig, leicht bewölkt, 23. Göttingen, auch keine Wolken, 25. Und Braunlage, über dem Heimatmuseum, aktuell auch keine Wolken, 21 Grad.
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0: Unter Vorsicht bitte auf der A31 Lingen Richtung Meppen zwischen Lingen und Wiedmarschen. Hat es jetzt gerade einen Unfall gegeben, ist noch nicht abgesichert dort. Dann melden wir Stau oder stockend an der Länge von 5 Kilometern, weil so viel los ist. A1 Osnabrück Richtung Bremen ab dem Dreieck Stur 8 Kilometer stockend. A1 Bremen Richtung Lübeck zwischen Harburg und dem Dreieck Norderelbe 6 Kilometer stockender Verkehr. Die A2 Dortmund Richtung Braunschweig ist zwischen dem Dreieck Hannover West und Hannover Lahe gesperrt wegen Bauarbeiten. Wahrscheinlich noch bis Montag früh 5 Uhr. Rüber auf die A7, Kassel Richtung Hannover, zwischen Kassel Nord und Hedemünden. 12 Kilometer Stau, da ist aktuell nur eine Spur für Sie frei. A7 Hannover Richtung Hamburg, zwischen Dreieckwalsrode und Dorfmark. 7 Kilometer stockend, da dauert es eine gute halbe Stunde länger als sonst. A7 Hannover Richtung Flensburg nochmal, zwischen Hamburg-Heimfeld und dem Elbtunnel 8 Kilometer stockend. Die A352 Richtung A7, zwischen Hannover Flughafen und Dreieck Hannover Nord. 6 Kilometer Stau nach einem Unfall, direkt hier im Baustellenbereich. Und an der Elbfähre Glückstadt-Wischhafen, Wartezeit ab Wischhafen bis zu 1,5 Stunden, ab Glückstadt bis zu 1 Stunde. Und damit rüber zum Sport.
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2: Im Studio Tide Tedinger, und der Kollege hat es gerade schon angedeutet, es geht drunter und drüber in der zweiten Fußball-Bundesliga zum Start, vor allen Dingen was Eintracht Braunschweig angeht. 6:1 heißt es da aktuell beim 1. FC Magdeburg, also auswärts schraubt die Eintracht die Magdeburger gerade auseinander. Schon zur Pause hieß es 4:0 für die Braunschweiger und noch ist eine Viertelstunde Zeit. Das gilt auch für den VfL Osnabrück. 2 von 4 Niedersachsen-Clubs stehen momentan auf dem Platz. Die Osnabrücker liegen hinten beim 1. FC Heidenheim, beim Bundesliga-Absteiger mit 2:3, haben aber schon zweimal ausgeglichen in dieser Partie. Da geht mit Sicherheit noch was. Außerdem spielen der SV Darmstadt und Holstein Kiel gegeneinander. Die Kieler liegen vorne 2:0 und der Karlsruher SC führt gegen Arminia Bielefeld mit 1:0. Heute Abend gibt sich dann der Topfavorit in der zweiten Liga, zumindest für sehr, sehr viele, die Ehre. Der VfL Wolfsburg empfängt den 1. FC Kaiserslautern. In der dritten Liga spielen beide Niedersachsen-Clubs seit einer halben Stunde. Der SV Meppen zu Gast beim MSV Duisburg liegt hinten mit 0:1 und der TSV Havelse führt gegen den VfB Stuttgart, und zwar dessen zweite Mannschaft, mit 1:0 und hat dabei so ein bisschen Geschichte geschrieben, denn das ist unseren Aufzeichnungen zufolge das zweitschnellste Ligator gewesen in der dritten Liga in der Geschichte dieser Spielklasse. Niklas Tauer nach 10 Sekunden. Kann man mal so machen.
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0: Ja, und gleich mit NDR 1 Niedersachsen die Musik meines Lebens von Rick Astley und von Chicago. Und außerdem stellen wir Ihnen weiterhin einen Lieblingsplatz vor bei uns in Niedersachsen. 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

0: die Kaninchen, Krümel und Kasu, Susu das Schaf, Thierry der Esel oder Pippi Lotta das Huhn. Ja, treffen Sie nicht hier bei uns an unserer mobilen Bühne oder in dem mobilen NDR Niedersachsen Studio auf dem Marschallfest in Hannover. Auch wenn wir heute hier den großen NDR Naturerlebnistag haben. Nee, diese Tiere finden Sie auf einem Hof in Lindwedel in der Wedemark.
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0: Und auf diesem Hof in der Wedemark unterstützt Melina Nockelmann den Verein Tierisch Helfen. Die bringt da Tiere mit seelisch oder körperlich kranken Menschen zusammen, wirklich jeden Alters. Ja, und damit diese ja dann den tierischen Kontakt kennenlernen und wieder zu sich selbst finden. Und es gibt immer was zu tun auf diesem Hof, hat unsere Lieblingsplatzreporterin Anja Westphal festgestellt.
2: Guck mal, da geht eine Tür auf, da kommt jemand. Ich glaube, ihr wartet auf den Tierärztin, ne? Ist ihr das?
3: Ja, genau, richtig. Unser Esel lahmt ein wenig, da müssen wir einmal das kontrollieren lassen. Ich bin gleich wieder da.
2: Du hast ja hier an allen Orten zu tun. Wo musst du jetzt hin?
3: Kam jetzt noch Silke fürs Tiertraining. Das macht sie häufig mit unseren PraktikantInnen, damit die ein bisschen über das Training vor allem mit den Eseln und Ponys lernen.
2: Damit eure Mitarbeiter besser verstehen, wie sie mit den Tieren umgehen, zum Beispiel wenn sie die verladen müssen, ne?
3: Genau.
2: Und, oh, warte mal, Tierärztin ist fertig. Musst du Tschüss sagen? Ah, noch nicht fertig. Okay, Melina, dann kann ich dich ja schnell noch fragen, wie bist du hier überhaupt gelandet?
3: Ich habe hier vor 3 Jahren mal mit einem Praktikum angefangen über mein Studium und seitdem bin ich hier nicht losgekommen. Also ich habe dann erst ehrenamtlich hier gearbeitet und dann irgendwann im Büro. Genau, und dann habe ich die Weiterbildung zur Fachkraft gemacht und jetzt seit einem Jahr arbeite ich hier auch im tiergestützten Bereich.
2: Melina, danke, dass du mich hierher gelockt hast, um mir eigentlich deinen Lieblingsplatz zu zeigen. Aber ich glaube, wer hierher kommt, wird den gleich mit vereinnahmen. Man fühlt sich auf Anhieb wohl. Es ist ein kleines Bullabü und man kommt so zur Ruhe. Wahrscheinlich auch ein Grund dafür, dass das hier dein Lieblingsort ist, ne?
3: Ja, total. Also es ist einfach ein Ort, an dem man zur Ruhe kommen kann. Und ich wohne eigentlich auch in der Stadt. Und wenn man dann hier rausfährt in die Wedemark und dann kommt man auf dieses Gelände mit dem großen Teich und den Tieren. Also man kann hier total entspannen. Das ist ein Ort, der Ruhe ausstrahlt. Wir haben hier diese wunderschöne Wiese mit dem Teich und den hohen Bäumen. Und man hört ja jetzt gerade auch das Rascheln der Blätter im Wind. Das ist einfach total schön. Und ich kann meine Leidenschaft hier verbinden, mit Tieren zu arbeiten, mit Menschen zu arbeiten. Und dann auch noch so ein toller Ort. Was will man mehr?
0: Ja, und der Verein freut sich übrigens über Spenden und Tierpatenschaften, damit diese wertvolle Arbeit da weitergehen kann. Infos finden Sie auf folgender Internetseite: lernen-mit-tieren.de. Oder Sie schreiben mir einfach über die NDR Niedersachsen-App. Da schicke ich Ihnen dann nochmal die ganz genauen Infos gerne zu.

0: Das letzte Sommerferienwochenende bei uns in Niedersachsen, das könnten Sie natürlich bei uns verbringen, ne? Vor der NDR-Bühne auf dem Marschseefest in Hannover, beziehungsweise in unserem mobilen NDR-Niedersachsen-Studio am Geibeltreff. Oder was haben Sie Schönes vor? Und was haben Sie bislang so erlebt Schönes mit Ihren Kindern oder Enkelkindern in diesen Ferien? Das hat heute Vormittag Andreas Kuhn interessiert in NDR-Niedersachsen. Jetzt kommen Sie.
1: 10 Tage auf Helgoland und dann war ich letzte Woche Dienstag noch mit meinem Patenkind und ihrer besten Freundin im Serengeti-Park.
2: Ich hatte das Glück, in die Reha zu kommen, nach Norddeich. Direkt hinterm Deich liegt die Klinik und ich habe wundervolle 3 Wochen dort verbracht.
3: Wir waren mit meiner Frau dieses Jahr in den Bayerischen Alpen und haben da eine urische Alm gesehen, sind dort eingekehrt und haben eine deftige Brotzeit genossen. Bei herrlichem Sonnenschein und ein schönes Glas Buttermilch.
4: Meine Enkelsöhne sind auch schon erwachsen, also 17 und 18. So, und mit denen bin ich last minute nach Kreta geflogen und dann haben wir ordentlich viel gemacht.
5: Ich war Lehrer an der IGS Mühlenberg, habe insgesamt in meiner Schulzeit 5 Klassen von der 5. bis 10. Klasse nach oben geführt. Und diese Klassen habe ich gestern in einem Biergarten hier bei Ronnenberg eingeladen. Es war ein so toller Abend.
0: Jetzt kommen Sie, das ist immer der Ort für Sie zum Mitdiskutieren, samstags zwischen 10 und 12 hier bei NDR Niedersachsen. Wir wünschen Ihnen auf jeden Fall ein tolles letztes Ferienwochenende. Und Tor in der 2. Fußball-Bundesliga, Heidenheim führt jetzt mit 4:2 gegen Osnabrück und Braunschweig weiterhin 6:1 gegen Magdeburg. Und das ist noch wichtig vom NDR Niedersachsen Verkehrsservice, Vorsicht A2 Berlin Richtung Hannover. In Höhe Braunschweig Flughafen, eine ungesicherte Unfallstelle. Vorsicht auch in den beiden Richtungen auf der A2 Hannover-Berlin. Zwischen dem Kreuz Hannover-Ost und Lehrte-Ost, da sind Personen auf der Fahrbahn und auch noch reingekommen. Aufpassen bitte auf der B6, der Westschnellweg zwischen der Herrenhäuserstraße und der Stöcknerstraße. Da ist ein Fahrradfahrer unterwegs. Ansonsten eine gut und sichere Fahrt mit uns durch diesen Samstag.

0: Da ist einiges los auf den Straßen.
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0: Stau oder stockender Verkehr ab einer Länge von 5 Kilometern. A1 Osnabrück Richtung Bremen ab dem Dreieckstur 8 Kilometer stockend. A1 Bremen Richtung Osnabrück ab Harburg 6 Kilometer stockender Verkehr. Die A2 Dortmund Richtung Braunschweig in Höhe 3 Hannover West gesperrt. A7 Kassel Richtung Hannover ab Kassel Nord 12 Kilometer Stau. A7 Hannover Richtung Hamburg ab dem Dreieck Walsrode 7 Kilometer stockend. Die A7 Hannover Richtung Flensburg ab Hamburg-Heimfeld 8 Kilometer stockend. A352 Richtung A7 ab Hannover Flughafen 6 Kilometer Stau. Und an der Elbfähre Glückstadt Wischhafen ab Wischhafen bis zu 1,5 Stunden Wartezeit, ab Glückstadt 1 Stunde.
2: Es ist 15 Uhr.
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2: Mit Vera Zellmer. Guten Tag. Die Schlagzeilen. Bundesfinanzministerium will Freibetrag für Vereine senken. Logistikbranche in Niedersachsen begrüßt Lkw-Sonntagsfahrten. Eintracht Braunschweig führt zum Saisonstart in Magdeburg. Das Wetter. Sonnig, vereinzelt auch Wolken bei bis 28 Grad. Bundesfinanzminister Klingbeil von der SPD plant einem Referentenentwurf zufolge, die Steuerfreibeträge für Vereine deutlich zu senken. Dieser Entwurf liegt dem ARD-Hauptstadtstudio vor. Bianca Schwarz berichtet.
3: Der Referentenentwurf aus dem Bundesfinanzministerium ist Teil der geplanten Einkommenssteuerreform 2027. Einige Details sind nun bekannt geworden. Zum Beispiel will SPD-Finanzminister Lars Klingbeil den bisherigen Steuerfreibetrag für Vereine senken von 5.000 Euro auf eine Freigrenze von 1.000 Euro. Das heißt, erzielt ein Verein dann Gewinne über 1.000 Euro, wird das gesamte Einkommen steuerpflichtig, darunter bleibt es steuerfrei. Ehrenamtliche und gemeinnützige Vereinsarbeit soll davon nicht betroffen sein. Das Finanzministerium verspricht sich davon rund 45 Millionen Euro Steuermehreinnahmen. Kritik kommt vom bayerischen Finanzminister Albert Füracker. Er wünscht sich einen Schritt in die entgegengesetzte Richtung und kündigt an, dass Bayern sich für eine Verdopplung des Freibetrags auf 10.000 Euro einsetzen will.
2: Nachdem am Flughafen Leipzig-Halle eine Sprengstoffdrohne in der Nähe ukrainischer Transportflugzeuge gefunden wurde, wird der Flughafen nun offenbar mit einem speziellen Radar geschützt. Die Anlage wurde nach Informationen der deutschen Presseagentur auf der Besucherplattform des alten Towers installiert. Das Radarsystem soll anfliegende Drohnen erkennen und ihre Flugbahnen verfolgen können. Dass Niedersachsen das Sonn- und Feiertagsfahrverbot für Lkw vorübergehend außer Kraft setzt, findet die Logistikbranche im Land grundsätzlich gut. Dadurch würde die Situation an den oft überfüllten Autobahnrastplätzen entschärft. Allerdings glaubt der Niedersächsische Gesamtverband Verkehrsgewerbe nicht, dass dadurch wirklich deutlich mehr Güter vom Wasser auf die Straße verlegt werden. Für eine Schiffsladung bräuchte es unverhältnismäßig viele Lkw. Das sei angesichts des Fahrermangels nicht zu leisten. Auf der A7 bei Göttingen ist am Mittag ein Auto samt Anhänger in Brand geraten. Warum das Gespann Feuer gefangen hat, ist laut Polizei noch unklar. Weil es so stark rauchte, mussten zunächst beide Seiten der Autobahn zwischen Lutherberg und Hedemünden voll gesperrt werden. Die Feuerwehr löschte den Brand, aber die Bergungsarbeiten bedeuten für viele Autofahrerinnen und Fahrer Geduld haben. Der Verkehr staut sich auf mehreren Kilometern. Richtung Kassel ist die Autobahn wieder frei, Richtung Hannover ist nur eine Spur frei. Wie lange das noch so sein wird, ist laut Autobahnpolizei sei noch unklar. In der zweiten Fußball-Bundesliga spielt Eintracht Braunschweig zum Saisonstart beim 1. FC Magdeburg. Aus der Sportredaktion Tide Tedinger.
4: In dieser Sekunde geht ein atemberaubender Auftritt der Braunschweiger Eintracht zum Saisonstart zu Ende. 6:1 heißt es am Ende für die Blau-Gelben. In der 15. Minute eröffnete Opoku bereits den Reigen mit dem ersten Treffer. Urbich legte zweimal nach, noch in der ersten halben Stunde. Dann gab es auch noch einen Platzverweis für die Magdeburger und in Überzahl baute Braunschweig dann noch vor der Pause die Führung durch Aydin auf 4:0 aus. Da war das Spiel praktisch gelaufen. Und auch vom einzigen Magdeburger Treffer zu Beginn des zweiten Durchgangs ließ sich das Team von Trainer Lars Konnetka ließ sich die Braunschweiger Eintracht nicht aus dem Konzept bringen, antwortete postwendend mit zwei weiteren Treffern durch Di Benedetto und Flick und landet einen in dieser Höhe völlig unerwarteten 6:1 Auftaktsieg zum Start in die zweite Fußball-Bundesliga-Saison beim 1. FC Magdeburg.
2: Aufsteiger VfL Osnabrück hat beim 1. FC Heidenheim gespielt. Aus Heidenheim an Katrin Rose.
5: Mit einem Torspektakel haben sich der 1. FC Heidenheim und der VfL Osnabrück in der zweiten Bundesliga zurückgemeldet. Dabei ging der Bundesliga-Absteiger von der Ostalb nach nur 10 Minuten durch Sivsi Wörze in Führung. Ein zweiter Treffer des Heidenheimer Angreifers zählte wegen einer Abseitsposition nicht. Wiemann und Kopacz mit einem Traumtor trafen in der ersten Halbzeit für Aufsteiger Osnabrück. Schöppner traf kurz vor der Pause aber auch noch zum 3:2 und trug sich mit Kostli zusammen in die Torjägerliste des FCA ein. Nach dem Seitenwechsel mehr defensive Ordnung, mehr Fouls und dann auch irgendwann noch Tore. Bieringer traf für den 1. FC Heidenheim in der 89. Minute. Meißner verwandelte für die Osnabrücker noch einen Handelfmeter. Endstand Heidenheim gegen Osnabrück 4:3.
2: Die weiteren Ergebnisse. Darmstadt-Kiel 2:2, Karlsruhe-Bielefeld 2:1. Und heute Abend spielt der VfL Wolfsburg gegen den 1. FC Kaiserslautern. In der dritten Liga muss Aufsteiger SV Meppen beim MSV Duisburg antreten. Kurz nach Beginn der zweiten Hälfte steht es 1:0 für Duisburg. Der TSV Havelse hat die zweite des VfB Stuttgart zu Gast. Aktueller Zwischenstand 1:1. Am zweiten Spieltag der Regionalliga Nord trifft Atlas Delmenhorst auf den VfB Lübeck. Live aus Delmenhorst, Sebastian Köhlmann.
6: Gespielt sind jetzt knapp 3 Minuten zwischen dem Aufsteiger aus Delmenhorst und dem traditionsreichen VfB Lübeck. Noch sind keine Tore gefallen, aber ja, das erste Heimspiel nach 3 Jahren in der Oberliga lockt jedoch die Zuschauer bei bestem Wetter ins Stadion an die Düsternordstraße. Die Hoffnungen auf den ersten Heimsieg und den ersten Erfolg in dieser Saison sind groß. Letzte Woche gab es zum Auftakt ein 2:2 Unentschieden bei Eintracht Norderstedt. Jetzt sollen die ersten 3 Punkte hier zu Hause folgen. Spielstand 0:0.
2: Und die Zeit habe ich noch. Es ist gleich 15.06 Uhr.
0: Und dieser Samstag, der deutet viel Sonne für Sie. Es gibt auch mal dichtere Wolken bei uns in Niedersachsen. Meist bleibt es aber trocken. Bis zu 28 Grad in Duderstadt im Kreis Göttingen, 22 an der Küste, zum Beispiel in Cuxhaven, auch im Oberharz maximal 22 Grad. Morgen erwartet Sie dann ja ganz ähnliches Sommerwetter, bei sogar bis zu 33 Grad.
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0: Wir freuen uns über Ihren Besuch an der NDR-Bühne und im mobilen NDR-Niedersachsen-Studio auf dem Maschseefest. Und eine Zeitreise ins Mittelalter könnten Sie heute machen, in Landesbergen. Da gibt es nämlich einen Mittelaltermarkt und mittelalterliche Kämpfe auf dem Rittergut Brokelo in Landesbergen. Ich wünsche Ihnen einen schönen Samstag. Jetzt mit Albert Hammond, I'm a Train und vorher noch Toto mit Rosanna.
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0: Der NDR vor Ort heute mit dem NDR Naturerlebnistag auf dem Maschseefest in Hannover. Vorhin waren ja schon die beiden Tierfilmer Thoralf Großpitz und Jens Westphalen bei mir im gläsernen NDR 1 Niedersachsen Studio. Und die beiden kennt auch Oliver Heuss sehr, sehr gut, den ich jetzt begrüßen darf hier bei mir. Hallo Oliver erstmal.
1: Hallo, grüß dich Sören.
0: Du bist Komponist und hast die Filmmusik komponiert für den großartigen Orang-Utan-Film der beiden.
1: Ja, ich habe nicht nur für unsere Meere, sondern für die auch die Orang-Utans komponiert und das ist ja auch ein Zweiteiler geworden. Das ist wunderbar, wunderschöner Film, hat ganz viele Preise abgeräumt.
0: Bei unserer Meere hören wir gleich übrigens noch mal kurz rein, aber noch mal ganz kurz generell zur Filmmusik. Das ist ja schon ein besonderes Zusammenspiel, ne? Musik plus die Bilder dann.
1: Ja, ich meine, die Bilder sind halt sehr inspirierend und gerade wenn es eben so hochkarätige Bilder sind, wie jetzt, was die beiden gedreht haben, diese Urwaldbilder aus Borneo, das sind einfach unfassbare Bilder. Da kann man eigentlich gar nicht nichts anderes machen, als Musik dazu zu komponieren.
0: Wir kommen jetzt schon wieder Gänsehaut. Wie funktioniert denn das überhaupt, also Musik zu den Bildern zu komponieren?
1: Naja, wenn du einen Urwald hast zum Beispiel, dann hast du auch ganz viele Urwaldgeräusche. Und dann, da willst du zum Beispiel nicht gleich mit einem ganzen Orchester reinkommen, sondern einen ganz ruhigen Sound machen, damit man auch was von den anderen Geräuschen hört. Aber unter Wasser ist es anders. Da hast du ja immer nur das Blubbern und hast nicht mal ein Blubbern, sondern man denkt immer, man hat Blubbern, aber das kommt vom Fernsehen, das Blubbern.
0: Dann lassen wir es doch jetzt mal, fast blubbern hätte ich gesagt, wir hören mal rein. In Northern Lights aus unserer Meere, komponiert von Oliver Heuss, wie gesagt.

0: Also Oliver kann es bestätigen. Hier ist sie,
1: die Gänsehaut. Hat also funktioniert, im wahrsten Sinne des Wortes. Und nicht nur Oliver ist bei mir, sondern auch Matthias Ilkenhans ist da, der Chef der NDR Radio-Philharmonie. Hallo erstmal.
2: Hallo.
1: Denn ihr habt das nachher dann eingespielt, ne, die Musik. Also auch das nochmal eine Herausforderung.

0: Herausforderung durchaus, weil man will ja auch da das wie gesagt wirken lassen.
1: Ja, es ist natürlich für das Orchester immer besonders spannend, etwas zu machen, was es noch nicht gibt. Und natürlich in Anwesenheit des Komponisten die Musik zu so einem starken Film einzuspielen, ist schon echt ein cooles Erlebnis für alle gewesen.
0: Und im Hintergrund hört man es auch. Wir spielen gerade wieder Musik hier auf der Bühne und dazu noch die passenden Bilder. Oliver, jetzt zum Schluss noch eine kleine Überraschung für dich. Ich würde jetzt spielen Trio Rio, New York, Rio, Tokio. Auch das hast du komponiert. Was machst du eigentlich nicht? Dann jetzt viel Spaß weiterhin, ne? Auf der Bühne hier am Gabeltreff in Hannover.
2: Danke, bis später.

0: Ihr Wochenende, das könnten Sie nochmal auf dem Maschseefest in Hannover verbringen. Auch uns finden Sie da noch. Bis morgen. Unter anderem mit unserem mobilen NDR1 Niedersachsen-Studio am Geibeltreff. Chance, unser Niedersachsen-Reporter, hätte aber auch nochmal ein paar Tipps für Sie.
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2: Moin ihr Lieben, die Sommerferien in Niedersachsen neigen sich so ganz langsam dem Ende entgegen. Mein Tipp für alle Kids, euch Eltern und auch vielleicht Großeltern, das Material für den Wiedereintritt in die Schulosphäre klar machen. Phase 1, Auffinden der Schultasche. Zunächst muss man sich mal erinnern, wie das gute Teil überhaupt aussah. Wenn es extrem prall ist, also unter Druck steht, Vorsicht! Da hat das alte Schulbrot mit dem Apfel reagiert. Da könnte der Kampfmittelräumdienst mit einer kontrollierten Sprengung helfen. Wenn man sich entscheidet, den Sprengmeister nicht zu benötigen, kann man ganz vorsichtig reinlunzen. Empfehlenswert, FFP2-Maske aufsetzen. So eine liegt sicherlich noch irgendwo rum. Was ist da noch drin? Essensreste, altes Sportzeug? Ganz behutsam die einzelnen Schichten freilegen und schauen, ob darunter noch irgendwas zu gebrauchen ist. Ein altes Etui oder das eine oder andere Standardwerk der allgemeinen Schulbildung. Phase 2. Reinigen des Behältnisses. Grobe Verkrustungen mit dem Spachtel abtrennen, dann aussaugen, eventuell nachwischen. Sollte man feststellen, dass die Tasche nicht mehr zu retten ist, könnte man in den nächsten Tagen noch Ersatz beschaffen. Phase 3, neu befüllen. Was für ein gutes Gefühl, wenn das leidige Thema Schule erstmal abgehakt ist. Legt euch wieder hin. Schöne Restferien, euer Chance.
0: Aber vor dem Hinlegen bitte noch aufpassen. Der NDR1 Niedersachsen Verkehrsservice, das ist wichtig. Vorsicht bitte auf der Autobahn 1 Bremen Richtung Hamburg. Denn zwischen dem Maschener Kreuz und Harburg steht ein defektes Fahrzeug, ist gerade reingekommen hier.
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0: Eleanor Rigby, diesen Song der Beatles, kennen Sie bestimmt, ne? Aber wer steckt eigentlich hinter dieser Eleanor Rigby? Das erfahren Sie in den NDR Niedersachsen Meilensteinen der Popmusik nachher gegen 15.50 Uhr. Jetzt aber erstmal die aktuellen Temperaturen. Norderney wolkenlos, 21 Grad. Oldenburg in der Fußgängerzone, sonnig 24. Bremen leicht bewölkt, auch 24 Grad. Lüneburg wechselnd bewölkt, 22 Grad. Osnabrück wolkenlos sogar, 24. Hannover über unserem mobilen Studio hier am Geibeltreff, so gut wie keine Wolken, 24 Grad. Braunschweig ein paar Wolken, 24. Göttingen keine Wolken. Über dem Gänsedieselbrunnen 25 und Braunlage wolkenlos 21 Grad.
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0: Gerade reingekommen, Vorsicht bitte, in Hannover, B65 Südschnellweg, Hannover Richtung Celle, zwischen der Hildesheimer Straße und dem Seelhorster Kreuz steht ein defektes Fahrzeug. Autobahn 1, Lübeck Richtung Hamburg, zwischen Hamburg-Billstedt und der Norderelbbrücke 4 Kilometer stockend. A1 Bremen Richtung Osnabrück, zwischen Opusen, Bremen-Mahndorf und Arsten 4 Kilometer Stau. A1 Osnabrück Richtung Bremen, zwischen Dreieck Stur und Bremen-Hemelingen haben wir 5 Kilometer Stau. Dann die A2 Dortmund Richtung Braunschweig, ist zwischen dem Dreieck Hannover West und Hannover Lahr ja gesperrt wegen der Bauarbeiten dort. Das Ganze soll noch dauern bis Montag früh 5 Uhr. Autobahn 7, Kassel Richtung Hannover, zwischen Lutherberg und Hedemünden 9 Kilometer Stau sogar. Da ist wegen Bergungsarbeiten aktuell nur eine Spur für Sie frei. A7 Hannover Richtung Flensburg, zwischen Hamburg-Heimfeld und dem Elbtunnel, 8 Kilometer stockend. A31 Gronau Richtung Meppen, zwischen Emsbüren und Lingen, 4 Kilometer Stau. In Bad Salzdetfurt, da brennt es, wenn Sie dort wohnen, bitte Fenster und Türen geschlossen halten. Und an der Elbfähre, Glückstadt Bischhafen, Wartezeit ab Bischhafen bis zu 1,5 Stunden, ab Glückstadt bis zu 1 Stunde. Und damit zu Hannes und zum Sport.
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2: Was für ein Auftakt in die neue Saison für Fußball-Zweitligist Eintracht Braunschweig. Mit 6:1 gewinnt die Eintracht in Magdeburg. Keine Punkte gab es dagegen für den VfL Osnabrück. Der Aufsteiger verlor beim Bundesliga-Absteiger Heidenheim mit 3:4. Außerdem trennten sich Darmstadt und Holstein Kiel 2:2 und der Karlsruher SC bezwang Arminia Bielefeld mit 2:1. Heute Abend startet dann noch der VfL Wolfsburg in die Zweitligasaison. Die Wölfe empfangen den ersten FC Kaiserslautern. In der dritten Liga, da sind knapp 75 Minuten gespielt. Der MSV Duisburg führt gegen den SV Meppen mit 2:0. Und zwischen dem TSV Havelse und der zweiten Mannschaft des VfB Stuttgart steht es noch 2:2. In der Regionalliga Nord, da sind knapp 30 Minuten gespielt. Zwischen Delmenhorst und Lübeck steht es noch 0:0. Das war's soweit vom Sport.
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0: Ich kann leider nur am Radio dabei sein und nicht bei euch vor Ort beim Maschseefest. Das schreibt Lutz in der NDR Niedersachsen-App. Aber ich hoffe, wir können die gute Stimmung so ein bisschen zu Ihnen rüber transportieren nach Hause vom Geibeltreff hier in Hannover. Denn da finden Sie uns unter anderem mit unserem mobilen NDR 1 Niedersachsen-Studio. Und direkt von hier spiele ich Ihnen jetzt Meat Loaf und dann Simply Red. Die Musik meines Lebens hier bei uns.

0: Nicht nur NDR 1 Niedersachsen erleben Sie heute live am Geibeltreff in Hannover. Auch Enjoy und NDR 2, da ist ja alles eine Familie. Und jetzt bei mir im mobilen NDR 1 Niedersachsen Studio am Geibeltreff ist Melanie Litzbar, Programmchefin von Enjoy und NDR 2. Ich grüße dich.
1: Dankeschön für die Einladung. Ich freue mich, hier zu sein.
0: Ja, du präsentierst heute hier beide Programme, ne, auf der Bühne hier am Geibeltreff. Im Vergleich zu NDR 1 Niedersachsen, die etwas, ich sag mal, jüngeren Programme. Etwas, NDR 2 und Enjoy.
1: Genau, so kann man das, glaube ich, sagen. Enjoy noch ein bisschen jünger. Und NDR 2 so in der Mitte vielleicht, würde ich
0: und
1: sagen.
0: Und nicht nur du bist heute hier, du hast auch noch jemanden mitgebracht. Einen Stargast, den wir heute hier treffen auf der Bühne ab 18 Uhr.
1: Das stimmt, der ist jetzt noch nicht ganz so bei mir im Zug mitgefahren. Also so direkt habe ich ihn nicht mitgebracht. Aber der kommt heute ab 18 Uhr. Das ist Marc Atlas. Und also ich freue mich total. Und alle, die hier sind, können sich auch freuen, weil der macht ganz tolle Musik und ist dazu noch super nett. Und was kann es Schöneres geben als ein Open-Air-Konzert bei so einer Kulisse und bei so einem tollen Wetter.
0: Und dann kommt er auch noch aus Niedersachsen, ist ein Heimspiel für ihn.
1: Absolut.
0: Also, ich habe gestern gesehen, war in Bremen, hat er in der Fußgängerzone gespielt, habe ich auf seiner Instagram-Seite gesehen. Großartige Musik, sollten Sie auf jeden Fall erleben, hier ab 18 Uhr bei uns auf der Bühne. Und was ich noch fragen wollte, du bist also jetzt Programmchefin von Enjoy und NDR 2.
1: Ja, ganz
0: seit kurzem
1: neu.
0: Jetzt auch von NDR 2. Mhm. Hattest du nicht genug zu tun?
1: Das würde ich so nicht sagen. Aber genau, ich bin seit Montag, darf ich auch Programmchefin von NDR 2 sein. Am Montag war mein erster Tag und ich, das kennen ja vielleicht viele, so erste Tage neu auf Arbeit, in Ausbildung oder Wenn man irgendwo neu hinzieht. Also das war jetzt schon eine ganz schön aufregende erste Woche. Und ich bin, also Enjoy und NDR 2 sitzen in einem Haus, Enjoy im Erdgeschoss, NDR 2 im ersten und zweiten Stock. Deshalb kennen wir uns eigentlich schon ganz gut, aber es war trotzdem aufregend. Und ich habe so eine Schritte-App auf dem Handy und die hat mir die ganze letzte Woche ganz viele Pokale geschickt, weil ich immer, weil ich jetzt so viel Treppe hoch,
0: wie viel
1: Treppe runter
0: in der Endabrechnung?
1: Ich hatte einen Tag 19.000 Schritte.
0: Respekt, ja, also hast alles getan für die Gesundheit auch. Also da soll man auch sagen, viel Arbeit ist ungesund. Ja, dann trifft man dich heute hier auf der Bühne. Du hast ein offenes Ohr, ne? Für alle, die dir Fragen stellen wollen.
1: Genau, also ich bin auch hier im Dialogzelt und habe so ein NDR-Band an und dann können mir alle Leute Fragen stellen. Ich habe auch ganz viele Fragen an Leute, was sie mögen, was sie nicht mögen, was sie uns gerne mitgeben wollen. Also das ist ja auch das Schöne hier. Ne? Nicht nur, dass wir ein tolles Bühnenprogramm haben, sondern dass wir auch mit ganz vielen Leuten ins Gespräch kommen, die Lust drauf haben.
0: Melanie Litzbar treffen Sie heute hier bei uns am Geibeltreff in Hannover und ich sage danke für den Besuch im NDR Niedersachsen-Studio im
1: danke.
0: Mobilen.
1: Danke.

0: unterwegs bitte Vorsicht. Der NDR1 Niedersachsen Verkehrsservice ist gerade reingekommen auf der Autobahn 7 Hannover Richtung Hamburg. Zwischen Ramelsloh und dem Horster Dreieck hat es gerade einen Unfall gegeben. Unfallstelle ist noch nicht abgesichert. Aufpassen.
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0: NDR1, wir in Niedersachsen gehen jetzt auf eine Zeitreise hier vor unserem gläsernen Studio am Geibeltreff in Hannover. Aber auch Sie zu Hause während der Autofahrt oder bei der Wochenendarbeit.
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0: Heute vor genau 60 Jahren, da kam einer der, ja, ich würde sagen, außergewöhnlichsten Songs der Beatles in die Läden. Sie wissen es, ne? Eleanor Rigby, genau, nur von Streichern begleitet. Aber wer war eigentlich diese Eleanor Rigby? Eine unheimliche Geschichte, sagt unser Musikexperte Roger Lindhorst. Und er nimmt sie jetzt mit in das Jahr
2: 1966. Paul McCartney sitzt am Klavier und düdelt ein bisschen vor sich hin. Ihm spukt eine Melodie im Kopf herum mit traurigen Mollakkorden. Und auch die Geschichte hat er schon. Das Lied soll von einer einsamen Frau namens Eleanor Rigby handeln, die nach Hochzeiten vor der Kirche den Reis aufsammelt. Sie verträumt ihr Leben und als sie stirbt, kommt niemand zu ihrer Beerdigung. Nur der Pfarrer Mackenzie steht an ihrem Grab. Und jetzt wird's unheimlich. Auf dem Woolton-Friedhof in Liverpool, der Heimatstadt der Beatles also, liegen sowohl eine Eleanor Rigby begraben, als auch nicht weit entfernt ein Mackenzie. Paul McCartney und John Lennon haben sich als Teenager auf diesem Friedhof gerne mal herumgetrieben, heimlich geraucht und so. Aber Paul wird später sagen, die Namen Mackenzie und Eleanor Rigby habe er sich ausgedacht. Das Schild eines Schnapsladens mit der Aufschrift Rigby und die Schauspielerin Eleanor Brunn sollen ihn inspiriert haben, als er auf der Suche nach einem, wie er sagt, natürlich klingenden Mädchennamen für dieses neue Lied war. Zufall? Oder hat er sich unbewusst an die Grabsteine auf dem Friedhof erinnert? Wir wissen es nicht und lassen das deshalb auch mal so dahingestellt. Was wir aber ganz sicher wissen, die Idee, das traurige Lied nur von Streichern begleiten zu lassen, kommt von George Martin. Der Beatles-Produzent ist ein riesiger Klassik-Fan und lässt bei diesem Song einfach mal Gitarre, E-Bass und Schlagzeug außen vor. Die Beatles haben ein neues künstlerisches Niveau erreicht und ihr Eleanor Rigby wird zu einem weiteren Meilenstein der Popmusik.

0: Unterwegs bitte Vorsicht.
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0: Und folgendes einplanen. Autobahn 1 Bremen Richtung Osnabrück. Zwischen Opusen, Bremen, Mahndorf und Arsten haben wir 4 Kilometer stockenden Verkehr. A1 Osnabrück Richtung Bremen. Andere Seite also. Zwischen Dreieckstur und Bremen-Hemelingen 5 Kilometer Stau. A1 Bremen Richtung Lübeck. Zwischen Harburg und Dreieck-Norderelbe 6 Kilometer stockender Verkehr. Die Autobahn 2 Dortmund Richtung Braunschweig ist zwischen Dreieck Hannover West und Hannover Lahe gesperrt, ja wegen der Bauarbeiten. Das Ganze soll noch dauern bis Montag früh ca. 5 Uhr. A7 Kassel Richtung Hannover zwischen Lutherberg und Hedemünden 6 Kilometer stockend. Die A7 außerdem Hannover Richtung Flensburg zwischen Hamburg-Heimfeld und dem Elbtunnel 8 Kilometer stockender Verkehr. Autobahn 31 Gronau Richtung Meppen zwischen Emsbüren und Lingen 5 Kilometer Stau. In Bad Salzdetfurt, da brennt es. Wenn Sie dort wohnen, bitte Fenster und Türen geschlossen halten. Und noch kurz zum Elbfährverkehr an der Elbfähre Glückstadt-Wischhafen. Wartezeit ab Wischhafen bis zu 1,5 Stunden und ab Glückstadt bis zu 1 Stunde.
2: Es ist jetzt 16 Uhr.
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2: Mit Vera Zellmer. Guten Tag. Die Schlagzeilen. Bundesfinanzministerium will Freibetrag für Vereine senken. 25.000 Menschen feiern Mira Luna Festival in Hildesheim. Eintracht Braunschweig gewinnt zum Saisonstart überraschend hoch in Magdeburg. Und das Wetter. Sonnig, vereinzelt Wolken bei bis 28 Grad. Bundesfinanzminister Klingbeil von der SPD plant einem Referentenentwurf zufolge, die Steuerfreibeträge für Vereine deutlich zu senken. Der Entwurf liegt im ARD-Hauptstadtstudio vor. Bianca Schwarz berichtet.
3: Der Referentenentwurf aus dem Bundesfinanzministerium ist Teil der geplanten Einkommenssteuerreform 2027. Einige Details sind nun bekannt geworden. Zum Beispiel will SPD-Finanzminister Lars Klingbeil den bisherigen Steuerfreibetrag für Vereine senken von 5.000 Euro auf eine Freigrenze von 1.000 Euro. Das heißt, erzielt ein Verein dann Gewinne über 1.000 Euro, wird das gesamte Einkommen steuerpflichtig, darunter bleibt es steuerfrei. Ehrenamtliche und gemeinnützige Vereinsarbeit soll davon nicht betroffen sein. Das Finanzministerium verspricht sich davon rund 45 Millionen Euro Steuermehreinnahmen. Kritik kommt vom bayerischen Finanzminister Albert Füracker. Er wünscht sich einen Schritt in die entgegengesetzte Richtung und kündigt an, dass Bayern sich für eine Verdopplung des Freibetrags auf 10.000 Euro einsetzen will.
2: Nach den anstehenden Landtagswahlen in Ostdeutschland wird die CDU nicht mit der AfD zusammenarbeiten. Das hat der neue Unionsfraktionschef im Bundestag frei gegenüber den Funke-Medien klargestellt. Normalerweise halte sich die Bundespartei bei der Regierungsbildung in den Ländern zurück. Das Kooperationsverbot mit der AfD sei aber ein Grundsatzbeschluss der CDU, so frei. Unter anderem Sachsen-Anhalt und Mecklenburg-Vorpommern wählen im September neue Landesparlamente. 25.000 Menschen in dunkler Kleidung feiern auf dem Flugplatzgelände in Hildesheim an diesem Wochenende das Mira Luna Festival. Es ist nach Angaben der Veranstalter europaweit das größte Festival der Gothic-Szene und ausverkauft. Die Besucher tanzen und feiern noch bis morgen bei Auftritten von mehr als 40 Bands und Solokünstlern zu Mittelalter, Rock, Alternative, Gothic und Elektro. NDR.de und Arte Concert streamen heute und morgen viele Konzerte vom Mira Luna Festival live. In der zweiten Fußball-Bundesliga hat Eintracht Braunschweig zum Saisonauftakt einen Sieg gefeiert. In Magdeburg gab es einen deutlichen 6:1 Erfolg. Jan Günther berichtet.
4: Hinten sicher und vorne mit astreinen Kontern. Nach 26 Minuten lag Braunschweig in Magdeburg schon mit 3:0 vorne. Opoku hatte getroffen, dazu Neuzugang Urbich doppelt. Der FCM nach einer guten halben Stunde dann in Unterzahl nach Rot für Bockhorn. Nach Videobeweis erhielten die Gäste kurz vor der Pause einen Foul-Elfmeter, den Aydin verwandelte zum 4:0. In der zweiten Halbzeit traf Magdeburg zunächst zum 1:4, aber auf der anderen Seite mit Di Benedetto ein weiterer Neuer im Eintracht-Trikot. Der Kopfball von Flick in der 61. Minute war das 6:1 für die Niedersachsen und auch der Schlusspunkt. In der letzten Saison dem Abstieg nur knapp entgangen, starten die Braunschweiger traumhaft in die neue Saison.
2: Für den VfL Osnabrück gab es im ersten Spiel nach dem Aufstieg in die Liga 2 keine Punkte. Beim Bundesliga-Absteiger Heidenheim kassierte der VfL eine 3:4 Niederlage. Ann-Kathrin Rose berichtet.
5: Spektakel ohne Happy End. So lässt sich der Zweitliga-Auftakt für Aufsteiger Osnabrück zusammenfassen. Denn das Team von Trainer Timo Schulz spielte beim Bundesliga-Absteiger aus Heidenheim mutig. Selbst nach Gegentoren unbeeindruckt und brachte die Defensive des Gegners teils in höchste Not. Drei Treffer gelangen den Osnabrückern so. Besonders sehenswert das Traumtor von David Kopacz. Das aber reichte nicht und so verlor der VfL Osnabrück an diesem ersten Spieltag mit 3:4 in Heidenheim.
2: Für den VfL Osnabrück gab es im ersten Spiel nach dem Aufstieg in Liga 2 die weiteren Ergebnisse, Entschuldigung. Karlsruhe-Bielefeld 2:1 und Darmstadt-Kiel 2:2. Wir müssen einmal kurz auf die Straßen schauen. Achtung, Falschfahrer auf der A2 zwischen dem Kreuz Hannover-Buchholz und Kreuz Hannover-Ost. Da kommt Ihnen ein Falschfahrer entgegen. Fahren Sie äußerst rechts und überholen Sie nicht. Achtung, auf der A2 zwischen dem Kreuz Hannover-Buchholz und dem Kreuz Hannover-Ost. Da ist ein Falschfahrer unterwegs. Vorsichtig fahren in beiden Richtungen. Weiter mit den Nachrichten. Drittligist TSV Havelse hat sein Auftaktspiel gegen den VfB Stuttgart 2 mit 2:3 verloren. Der SV Meppen kassierte eine 0:3 Niederlage in Duisburg. In der Regionalliga Nord spielt Atlas Delmenhorst aktuell gegen den VfL Lübeck. Live aus Delmenhorst, Sebastian Kühlmann.
6: Zur Halbzeit steht es noch 0:0 zwischen dem Aufsteiger aus Delmenhorst und dem Traditionsverein VfB Lübeck. Insgesamt war es eine ausgeglichene erste Hälfte mit leichten Vorteilen tatsächlich für den Aufsteiger. Die Delmenhorster hatten, nachdem sie in der 33. Minute richtig Glück hatten, bei einem Konter nicht in Rückstand zu geraten, kurz darauf gleich zweimal die dicke Chance auf die Führung. Zunächst war es Diop, der aus kurzer Distanz an Böhmker scheiterte und nur eine Minute später Temin, der ebenfalls am Torwart scheiterte. Deshalb steht es nach 45 Minuten 0:0. In diesem Moment ist wieder angepfiffen worden.
2: Und noch einmal der Blick auf die Straßen. Vorsicht bitte auch auf der A2 Dortmund nach Hannover zwischen Veltheim und Bad Eilsen. Da liegen Fahrzeugteile. Die Zeit jetzt 16.05 Uhr.
0: Ja, genießen Sie diesen sommerlichen Samstag, wenn Sie können, bei viel Sonne. Es gibt zwar auch ein paar Wolken bei uns in Niedersachsen, es bleibt aber meist trocken. Bis zu 28 Grad haben wir heute Nachmittag in Nörden-Hardenberg im Kreis Northeim, 22 im Oberharz und an der Küste da auch so um die 22 Grad, zum Beispiel in Hooksiel. Ja, und morgen geht's genauso weiter beim Wetter, dann sogar aber bis zu 33 Grad.
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0: Maschseefest in Hannover und in Karolinsiel. Da warten Sie Schiffe, leckeres Essen und Getränke und Live-Musik beim Hafenfest in Karolinsiel. Musik habe ich jetzt auch für Sie. Direkt aus dem gläsernen Studio hier bei uns am Geibeltreff in Hannover. Kim Carnes bei der Davis Eyes und vorher noch bitte mittanzen zu YMCA von den Village People.
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0: Der wichtige Blick auf die Straßen mit dem NDR in Niedersachsen Verkehrsservice. A1 Bremen Richtung Hamburg. In Höhe Rade steht ein defekter Bus und es sind hier Personen unterwegs. Dafür aber gute Nachricht von der A2. Da ist kein Falschfahrer mehr unterwegs zwischen dem Kreuz Hannover-Buchholz und dem Kreuz Hannover-Ost. Da haben Sie wieder freie Fahrt. Ja, NDR-Fernsehkollegin Christina von Sass treffen Sie heute hier auf der Bühne am Geibeltreff in Hannover. Kennen Sie ja, ne? Von Hallo Niedersachsen. Und da moderiert heute Arne Torben Fuchs. Und der ist jetzt bei mir. Hast du es also einrichten können, ja?
1: Ein Wunder. Du, er ist ja herrlich, weil erstmal ist er nur ein Steinwurf entfernt. Und es ist wirklich sehr lauschig, weil einem einfach dieses Baden in der Menge, ich nenne das jetzt wirklich mal so, weil das Lustige ist ja, die Menschen kommen und sagen, Mensch, das will sie auch mal sehen. Und dann kann ich ja sagen, ja, und ich sie ja auch.
0: Ja, eben.
1: Weil dann hat man mal eine Vorstellung, wer uns alles guckt so. Und lernt unsere Leute kennen. Ich finde es ganz herrlich.
0: Und du wirst das ja morgen auch erleben. Du moderierst ja ab morgen dann um 11
1: ja,
0: Uhr hier.
1: Ab 11 am bis 17:30. Ja, das wird ein langer Tag morgen. Also ich hoffe, da ist auch so viel los wie jetzt gerade hier, dass man da nicht ganz alleine sitzt.
0: Wenn bei mir schon so viel los ist, dann ist bei dir doch noch
1: ja,
0: mehr los.
1: Also, die Wette gilt, Sören.
0: Absolut, da geht von aus. So, lass uns mal kurz auf Hallo Niedersachsen gucken heute Abend. Was habt ihr für Themen?
1: Ja, ich finde es spannend, wie immer eigentlich. Aber eins ist zum Beispiel, also es gibt so ein Kriminal, also 3 Kriminalfälle in Niedersachsen, bisher ungelöst, durch moderne Ermittlungsarbeit. Das ist echt ein spannender Fall. 20 Jahre alte DNA-Spur hat dazu geführt, dass diese 3 Fälle auf einmal weiter ermittelt werden können, stehen quasi kurz vor der Lösung. Ich habe mal geguckt, insgesamt auch sehr spannend, die Aufklärungsquote in Niedersachsen bei Kriminalfällen liegt bei 62%. Also sagen wir mal, fast 2/3 aller Fälle werden aufgelöst, in diesem Fall durch moderne DNA-Technik. Das gucken wir uns genauer an. Und ich finde, auch ein schönes Thema noch, wenn man so gerade immer so, weißt du, man macht sich ja so Sorgen um die Natur, Dürre, Trockenheit, Klima und so. Und ich finde, da freut man sich mal über solche Nachrichten wie diese. Wir sind bei einer Luchsauswilderung im Osterwald, weil die Luchspopulation so langsam sich wieder fängt, auch bei uns im Harz. Und ich finde, solche schönen Geschichten aus der Natur hört man gerade auch wirklich mal gerne. Haben wir auch. Und es würde den Rahmen sprengen, wenn ich dir jetzt noch alles verrate. Also dann müssen Sie heute Abend einschalten.
0: Ich bin ja noch bis 17:30 hier im mobilen Studio am Geibeltreff. Weißt du, was wir jetzt noch machen vor deiner Sendung, bevor du gleich wieder in die Maske wahrscheinlich noch gehst? Ne?
1: Ich stehe doch nicht in die Maske, brauche ich nicht.
0: Natürlich nicht. Wir machen jetzt noch ein Foto für meine Insta-Seite und für die Facebook-Seite.
1: Sehr gerne. Ja,
0: dann machen wir jetzt aber noch.
1: Ja, mal gleich im Anschluss jetzt, ne?
0: Ja, eben, machen wir jetzt einfach.
1: Hier, ne?
0: Und dann wünsche ich dir morgen viel Spaß auch. Jetzt gleich natürlich bei Hallo Niedersachsen heute Abend ab 19:30 und morgen dann hören Sie Arne Torben Fuchs
1: Ich freue mich auf Sie.
0: 11 bis 17:30 Uhr.
1: Kommen Sie zahlreich.

0: sind auf der Zielgeraden, zumindest was die Sommerferien angeht, bei uns in Niedersachsen. Und hoffentlich melden sie sich gut zurück. Gut erholt vor allem aus dem Urlaub. Wie ist denn das bei Ihnen überhaupt? Wie klappt das am besten mit der Erholung im Urlaub? Das haben wir Sie in dieser Woche gefragt in unserer Frühsendung in NDR Niedersachsen hellwach.
1: Als Berufskraftfahrer fängt mein Urlaub immer sehr kurios an. Die ersten 2, ja, vielleicht sogar 3 Tage weckt dich die innere Uhr. Nach 3 Tagen ist dieses meistens vorbei, so dass man seine Aktivitäten, wie zum Beispiel Fahrradtour, Spaziergang oder einen Tag am Pool schön verbringen kann.
2: Also wir entspannen am besten am Strand, nicht am Pool. Dann kann ich auch ins Schwimmbad gehen.
3: Ist vielleicht nicht ganz ernst gemeint, aber ist ja teilweise auch schon entspannt. Wenn man einfach nur raus ist aus der Firma und die eigenen Arbeitskollegen bei 10 Tagen nicht sieht.
0: Ja, das ist wohl wahr. Und gut erholt zurück melden sich dann auch Susanne Neuss und Andreas Kuhlager zurück. Die beiden melden sich dann ab Montag in hellwach, bis Freitag dann jeweils zwischen 5 und 10 hier bei NDR1 Niedersachsen.

0: Sommerliches Wetter bei uns in Niedersachsen und ein Sonnenplatz dabei ist Norderney. Da aktuell nur leicht bewölkt bei 20 Grad. Oldenburg auch sonnig, 25 am Schloss zum Beispiel. Bremen wolkenlos, 24. Lüneburg am Kalkberg wechselnd bewölkt, 23 Grad. Osnabrück da leicht bewölkt, 25. Hannover wolkenlos, auch 25 Grad. Ein paar Wolken hängen über Braunschweig, 24. Göttingen keine Wolken über der Sternwarte, 26. Und Braunlage da wolkenlos, 22 Grad.
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0: Vorsicht bitte erstmal. Auf der A7 Flensburg Richtung Hannover zwischen Hamburg-Rothmarschen und Waltershof steht ein defektes Fahrzeug. Aufpassen auch, A1 Bremen Richtung Hamburg. In Höhe Rade steht ein defekter Bus und es sind hier Personen auf der Fahrbahn. A1 Bremen Richtung Osnabrück zwischen Opusen, Bremen-Mahndorf und Asten 4 Kilometer stockend. A1 Osnabrück Richtung Bremen, andere Seite also, zwischen Dreieck Stur und Bremen-Hemelingen 5 Kilometer stockender Verkehr. Dann gucken wir auf die A2 Dortmund Richtung Braunschweig, ist zwischen dem Dreieck Hannover West und Hannover Lahe gesperrt wegen Bauarbeiten. Bis Montag früh wahrscheinlich 5 Uhr. A7 Hannover Richtung Flensburg zwischen Hamburg-Heimfeld und dem Elbtunnel 8 Kilometer stockend. A31 Gronau Richtung Meppen zwischen Emsbüren und Lingen 4 Kilometer stockender Verkehr. In Bad Salzdetfurt, da brennt es, wenn Sie dort wohnen, bitte Fenster und Türen geschlossen halten. B51 Diepholz Osnabrück ist zwischen der B214 Diepholz West und Masch gesperrt in beiden Richtungen wegen eines Polizeieinsatzes. Kreis Wesermarsch, die B212 ist zwischen Nordenham und Eltvüren nach einem Unfall gesperrt. Kreis Diepholz, Bassumer Landstraße ist zwischen Sieke und Kleinbramstedt nach einem Unfall auch in beiden Richtungen blockiert. Nochmal Kreis Diepholz, die Kreisstraße zwischen Sudweier und Jebel auch gesperrt in beiden Richtungen. Und an der Elbfähre Glückstadt-Wischhafen beträgt die Wartezeit in Richtung Wischhafen eine Stunde. Und jetzt der Sport für Sie.
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2: Fußball-Zweitligist Eintracht Braunschweig feiert einen Traumauftakt in die neue Saison. Mit 6:1 gewinnt die Eintracht in Magdeburg. Keine Punkte gab es dagegen für den VfL Osnabrück. Der Aufsteiger verlor beim Bundesliga-Absteiger Heidenheim mit 3:4. Außerdem trennten sich Darmstadt und Holstein Kiel 2:2 unentschieden und der Karlsruher SC besiegte Arminia Bielefeld mit 2:1. Heute Abend trifft dann noch der VfL Wolfsburg auf den 1. FC Kaiserslautern. In der 3. Liga hat der SV Meppen mit 0:3 beim MSV Duisburg verloren und der TSV Habelse unterlag der 2. Mannschaft des VfB Stuttgart mit 2:3. In der Regionalliga Nord sind rund 70 Minuten gespielt. Delmenhorst führt gegen Lübeck mit 2:0. Das war's soweit vom Sport.
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0: Mittelalterfest an diesem Wochenende. Nicht nur auf dem Rittergut Brokelow in Landesbergen, auch in Duderstadt. In der Innenstadt erwarten Sie da unter anderem ja, mittelalterliche Spiele und ein Mittelaltermarkt. Oder aber Sie kommen ganz einfach zu uns auf das Maschseefest in Hannover. Da finden Sie unser gläsernes NDR 1 Niedersachsen-Studio am Geibeltreff. Und direkt von hier spiele ich Ihnen jetzt Belinda Carlisle, Circle in the Sand und dann Earth, Wind and Fire. Es wird gegroovt durch Ihren Samstag mit Let's Groove.
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0: Sie hören NDR1 Niedersachsen aus dem mobilen Studio auf dem Maschsee-Fest. Und auch Live-Musik gibt es heute hier für Sie auf unserer NDR-Bühne am Geibeltreff in Hannover. Nachher von NDR2 Musikstargast Mark Atlas. Und der ist jetzt schon mal bei mir im gläsernen Studio. Schön, dass du da bist.
1: Hallöchen, ich freue mich.
0: Das ist ja quasi ein Heimspiel für dich, ne? Du bist Niedersachse.
1: Ich bin Niedersachse, ja.
0: So, wie fühlt es sich an, in der Heimat heute Abend zu spielen?
1: Supergeil, supergeil. Ich war sehr, sehr selten in Hannover.
0: Ja.
1: Auch jetzt das erste Mal beim Maschsee-Fest und auch beim Maschsee. Ich finde es unheimlich schön hier.
0: Ist doch schön, ne? Maritimes Flair ein bisschen. Geil. Gestern hast du noch in Bremen gespielt, ist ja quasi auch ein bisschen maritim. Heute in Hannover, da kann ja nichts mehr schief gehen. Und du bist inzwischen ja einer der vielversprechendsten Newcomer der internationalen Musikszene, heißt es von der Presse. Ist das jetzt eher Druck für dich oder pusht dich das?
1: Das pusht mich extrem. Also so positives Feedback ist immer geil,
0: ja.
1: Vor allem als Künstler. Und es pusht mich, ich bekomme unglaubliche Vorfreude.
0: Schön, auch auf alles, heute Abend, auf deinen Auftritt ab 18 Uhr. Und ein Zitat von dir, was ich gefunden habe, du hast es wahrscheinlich schon oft gehört von dir jetzt inzwischen. Du willst mal so groß werden oder größer wie Coldplay. Das ist eine Ansage.
1: Das ist, ja, das ist eine Ansage.
0: So, aber klappt das?
1: Das hoffe ich. Ich hoffe, die Sterne stehen richtig.
0: Ja, aber ist ja, ich meine, das zeigt aber ja auch, dass du an deinen Erfolg glaubst.
1: Ich glaube daran und ich glaube an das, was Musik kann.
0: Was kann denn Musik?
1: Leute zusammenbringen, ein gutes Gefühl geben, dass man über Musik Sachen ausspricht, die man sonst nie aussprechen würde.
0: Ja, und heute, ich meine, man sieht es hier von der Bühne, ist jetzt schon viel los. Nachher bei deinem Auftritt erst recht, ab 18 Uhr trittst du auf der NDR-Bühne am Geibeltreff. Darfst du schon verraten, was du spielst? Willst du schon verraten? Oder soll es eine Überraschung bleiben?
1: Also ich kann auf jeden Fall verraten, dass ich einen Song spiele, den ich noch nie live gespielt habe.
0: Aber welcher das ist, das verrät ich jetzt nicht, oder?
1: Das verrate ich nicht.
0: Aber ich würde jetzt hier bei NDR1 Niedersachsen passenderweise spielen. Mark Atlas mit You Against My Love. Bist du einverstanden?
1: Bin ich einverstanden.
0: Sehr gut. Hier bei NDR1 Niedersachsen und nachher dann ab 18 Uhr auf der Bühne am Geibeltreff in Hannover. Mark Atlas und jetzt hier bei NDR1 Niedersachsen. Danke für deinen Besuch im Studio.
1: Ich freue mich.

0: Die machen sich auf den Weg zu uns, zu unserem mobilen NDR1 Niedersachsen-Studio auf dem Maschseefest in Hannover. Und auch Mathis Bouffin berichtet jetzt über einen besonderen Ausflug. Er ist Pastor und arbeitet im Landeskirchenamt Hannovers.
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2: Das Wasser rauscht unter der Brücke. Alte Eichenbalken führen über die Böhme. Die Bohlen sind rissig geworden. Wenn man nach unten guckt, sieht man dazwischen den Fluss sprudeln. Ich gehe vorsichtig hinüber. Tilda, meine 7-jährige Tochter, bleibt noch auf der anderen Seite. Kommst du? Sie schüttelt den Kopf. Ingenieure sprechen von Spannweite. Das ist der Abstand zwischen zwei Ufern. Ich kenne das auch aus meinem Leben, Spannweiten. Zwischen Angst und Vertrauen, zwischen heute und morgen, zwischen einem Ufer und dem anderen. In der Bibel heißt es in einem Psalmwort, von allen Seiten umgibst du mich, Gott. Nicht alles ist nah, alles ist leicht, aber du, Gott, bist nicht nur auf einer Seite. Ich gehe zurück zu Tilda, sie fasst meine Hand. Manchmal beginnt der erste Schritt damit, dass jemand zurückkommt.
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0: Da muss ich ein bisschen früher rein. Ist gerade schon wieder was reingekommen hier von den Straßen.
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0: Da ist einiges los. Vorsicht bitte auf der A1 Osnabrück Richtung Bremen. In Höhe Bremen-Asten steht ein defektes Fahrzeug. A1 Bremen Richtung Osnabrück. Ab Obhusen-Bremen-Marndorf haben wir 4 Kilometer stockenden Verkehr. Die A2 Dortmund Richtung Braunschweig ist zwischen dem Dreieck Hannover West und Hannover Lahr gesperrt wegen Bauarbeiten. Wahrscheinlich noch bis Montag früh 5 Uhr. A7 Hannover Richtung Flensburg zwischen Hamburg-Hausbruch und dem Elbtunnel 6 Kilometer stockend. Die Autobahn 27 Bremen Richtung Walsrode ist zwischen Achim Nord und Achim Ost nach einem Unfall leider gesperrt. B51 Diepholz Osnabrück ist zwischen der B214 Diepholz West und Masch gesperrt in beiden Richtungen. Da läuft ein Polizeieinsatz. Kreis Wesermarsch B212 ist zwischen Nordenham und Elvüren gesperrt nach einem Unfall. Kreis Diepholz, die Bassumerlandstraße zwischen Sieke und Kleinbramstedt gesperrt in beiden Richtungen. Außerdem die Kreisstraße zwischen Südweihe und Jebel gesperrt, auch in beiden Richtungen nach dem Unfall dort. Es brennt und zwar in Bad Salzdetfurt. Wenn Sie dort wohnen in Bad Salzdetfurt, dann bitte Fenster und Türen geschlossen halten. Und noch ganz kurz zum Elbfährverkehr. Auch da brauchen Sie heute Geduld. Klar ist auch Wochenende an der Elbfähre Glückstadt Richtung Wischhafen nämlich. Aktuelle Wartezeit bis zu 1 Stunde.
2: Es ist 17 Uhr.
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2: Mit Vera Zellmer. Guten Tag. Die Schlagzeilen. Bundesfinanzministerium will Freibetrag für Vereine senken. Grüne und Linke kritisieren Bundesregierung für Ausnahme bei Lkw-Sonntagsfahrverbot. Eintracht Braunschweig zum Saisonstart überraschend hoch in Magdeburg gewonnen. Und das Wetter sonnig, vereinzelt auch Wolken bei bis 28 Grad. Bundesfinanzminister Klingbeil von der SPD plante einem Referentenentwurf zufolge, die Steuerfreibeträge für Vereine deutlich zu senken. Der Entwurf liegt im ARD-Hauptstadtstudio vor. Bianca Schwarz berichtet.
3: Der Referentenentwurf aus dem Bundesfinanzministerium ist Teil der geplanten Einkommenssteuerreform 2027. Einige Details sind nun bekannt geworden. Zum Beispiel will SPD-Finanzminister Lars Klingbeil den bisherigen Steuerfreibetrag für Vereine senken von 5.000 Euro auf eine Freigrenze von 1.000 Euro. Das heißt, erzielt ein Verein dann Gewinne über 1.000 Euro, wird das gesamte Einkommen steuerpflichtig, darunter bleibt es steuerfrei. Ehrenamtliche und gemeinnützige Vereinsarbeit soll davon nicht betroffen sein. Das Finanzministerium verspricht sich davon rund 45 Millionen Euro Steuermehreinnahmen. Kritik kommt vom bayerischen Finanzminister Albert Füracker. Er wünscht sich einen Schritt in die entgegengesetzte Richtung und kündigt an, dass Bayern sich für eine Verdopplung des Freibetrags auf 10.000 Euro einsetzen will.
2: Niedersachsen und 3 weitere Bundesländer haben das Sonntagsfahrverbot für Lkw ausgesetzt. Die Regel soll helfen, Logistikketten aufrechtzuerhalten, indem Transporte von Binnenschiffen auf LKWs verlagert werden können. Grüne und Linke kritisieren den Umgang der Bundesregierung mit dem extremen Niedrigwasser auf Deutschlands Flüssen. Die Linke fordert mehr Unterstützung für die Binnenschifffahrt und zusätzliche Kapazitäten auf der Schiene. Die klimapolitische Sprecherin der Grünen Bundestagsfraktion Lisa Badum sagte dem Tagesspiegel, Lkw nun noch mehr auf die Straßen zu schicken, sei falsch. Nötig seien vielmehr ganzjährige Maßnahmen gegen die Folgen der Klimakrise. In Braunschweig feiern heute tausende Menschen den Christopher Street Day. Vorläufig schätzt die Polizei, dass sich rund 6.000 Teilnehmerinnen und Teilnehmer an der Demo für die Rechte von lesbischen, schwulen und anderen queeren Menschen beteiligen. Das sind deutlich mehr als in den vergangenen Jahren in Braunschweig. Es verlaufe alles friedlich und ruhig, sagte ein Polizeisprecher über die bunte und ausgelassene Demo. Die Polizei hatte zuvor als Reaktion auf den Anschlag am Rande des Berliner CSD die Sicherheitsvorkehrungen durch mehr Straßensperrungen und mehr Beamte im Einsatz verschärft. Auf der Bahnstrecke Bremen-Hamburg fahren nach einer Stellwerkstörung am Morgen Züge weiterhin nur eingeschränkt. Das Verkehrsunternehmen Metronom teilte mit, dass es noch dauern werde, bis das kaputte Stellwerk im Kreis Verden vollständig repariert ist. Frühestens am Abend könnten Züge wieder uneingeschränkt fahren. Reisende von Hamburg nach Bremen müssen im Moment in Rothenburg-Wümme umsteigen. Auch Busse pendeln zwischen Rothenburg und Bremen. Fernzüge sind ebenfalls betroffen, sie sind deutlich länger unterwegs. In der zweiten Fußball-Bundesliga hat Eintracht Braunschweig zum Saisonauftakt einen Sieg gefeiert. In Magdeburg gab es einen deutlichen 6:1 Erfolg. Jan Günther berichtet.
4: Hinten sicher und vorne mit astreinen Kontern. Nach 26 Minuten lag Braunschweig in Magdeburg schon mit 3:0 vorne. Opoku hatte getroffen, dazu Neuzugang Urbich doppelt. Der FCM nach einer guten halben Stunde dann in Unterzahl nach Rot für Bockhorn. Nach Videobeweis erhielten die Gäste kurz vor der Pause einen Foulelfmeter, den Aydin verwandelte zum 4:0. In der zweiten Halbzeit traf Magdeburg zunächst zum 1:4, aber auf der anderen Seite mit Di Benedetto ein weiterer Neuer im Eintracht-Trikot. Der Kopfball von Flick in der 61. Minute war das 6:1 für die Niedersachsen und auch der Schlusspunkt. In der letzten Saison dem Abstieg nur knapp entgangen, starten die Braunschweiger traumhaft in die neue Saison.
2: Für den Aufsteiger VfL Osnabrück gab es dagegen eine 3:4 Niederlage in Heidenheim. Und die weiteren Endergebnisse: Karlsruhe-Bielefeld 2:1 und Darmstadt-Kiel 2:2. Drittligist TSV Havelse hat sein Auftaktspiel gegen den VfB Stuttgart 2 mit 2:3 verloren. Der SV Meppen kassierte eine 0:3 Niederlage in Duisburg. In der Regionalliga Nord hat Atlas Delmenhorst seinen ersten Saisonsieg gefeiert. Gegen den VfB Lübeck gab es einen 2:0 Erfolg. Live aus Delmenhorst berichtet das Sebastian Kuhlmann.
5: Das war ein absolut verdienter Heimerfolg hier vor über 2000 Zuschauern für Atlas Delmenhorst, die nach einer ausgeglichenen ersten Halbzeit durch die Tore von Lukas Bauer und einem Traumtor von Ibrahim Temin die 2:0-Führung in der 70. Minute klar machten. Ja, und in der Folge das Spiel kontrollierten. Von Lübeck kam nicht allzu viel nach vorne. Und so stand am Ende unterm Strich der Heimerfolg und 4 Punkte zum Auftakt aus den ersten 2 Spielen.
2: Vielen Dank und die Zeit 17:05.
0: Ja, und es gibt noch viel, viel Sonne heute Nachmittag und heute Abend für Sie. Hier und da auch ein paar Wolken, meist bleibt es aber trocken. Bis zu 28 Grad noch in Göttingen, 22 an der Küste, zum Beispiel in Schillig und auch im Oberharz maximal 22 Grad. Morgen, da kann ich es kurz zusammenfassen, es geht nämlich genauso weiter beim Wetter, bei sogar bis zu 33 Grad dann.
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0: 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Und jetzt NDR Niedersachsen von hier. Die Musik meines Lebens für Sie von Murray Head und Uriah Heep.
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0: NDR vor Ort auf dem Maschseefest in Hannover. Da treffen sich viele bekannte Stimmen und Gesichter vom NDR. Und jetzt bei mir im mobilen NDR Niedersachsen-Studio Wiebke Hüster. Ich freue mich sehr.
1: Hi, Sören.
0: So, also erst, ich versuche jetzt mal alles aufzuzählen. Ja. Erste Ballettkarriere, großes Tanzfestival in Berlin, dann zu den Medien, Print, erste Radioschritte beim NDR hier bei uns. Und inzwischen die renommierteste Ballettkritikerin Deutschlands, Europas. Kann ich schon so sagen, oder? Doch.
1: Ja,
0: das war jetzt ein großes Podest, ich weiß.
1: Ich bleib da mal zurückhaltend, ne? Aber danke.
0: Es macht dich sympathisch auf jeden Fall. Und bekannt, ich muss es kurz ansprechen, unter anderem ja auch durch die Hundekot-Attacke hier in Hannover auf dich. Erwähne ich deshalb, weil du deshalb ja auch durchaus zur Verfechterin für die Pressefreiheit geworden bist.
1: Ja, das wurde ja international wirklich so rezipiert. Da kam ja so viel Unterstützung aus aller Welt und alle haben gesagt, das ist ein Angriff, eine Attacke auf die Pressefreiheit. Genau.
0: Erzähl nochmal ganz kurz, wie es dazu zustande kam. Du hast eine, in Anführungsstrichen, normale Kritik geschrieben.
1: Ja, ich habe eine Kritik geschrieben und die war ironisch, aber die war nicht persönlich, sondern die bezog sich auf das Werk. Und dann bin ich am nächsten Tag hier ins Opernhaus gekommen, weil ich mir anschauen wollte, was er programmiert, welche anderen Choreografen er einlädt als Ballettdirektor. Und da hat er sich mir im Foyer entgegengestellt tatsächlich und hat gesagt, ja, ich will mit Ihnen reden. Dann habe ich gedacht, ja gut, also der ist jetzt sauer, okay, dann reden wir. Und zack, dann kam schon nach zwei Sätzen dieser Angriff. Ne?
0: Ja, und dann flog der Hundekot tatsächlich. Heute ja bei uns hier auf der NDR-Bühne am Geibeltreff, der NDR-Naturerlebnistag. Passt ja auch zu dir, ne? Die Naturserie bei der Frankfurter Allgemeinen Zeitung.
1: Ja, das mache ich also seit 8, 9 Jahren habe ich dieses Thema für mich entdeckt. Und für mich ist das Gemeinsame zwischen dem Tanz, meinem eigentlichen Thema, und der Natur, es sind verborgene Welten. Es gibt einen Vorhang, einen grünen Vorhang in der Natur, einen Theater-Samt-Vorhang im Haus. Und ich verstehe mich als diejenige, die die Leute mitnimmt hinter diesen Vorhang und sagt, guck mal, was sich hier abspielt. Und deswegen liebe ich dieses Naturthema, das ist mir ganz wichtig. Deswegen bin ich heute hier, weil ich finde es so faszinierend, die Komponisten, die Filmemacher, die Regisseure, die Präsentatoren kennenzulernen und auf dieser Bühne zu erleben. Das ist wirklich toll.
0: Treffen Sie alle hier heute bei uns auf der Bühne am Geibeltreff in Hannover und dir gefällt es. Also wenn ich jetzt eine Kritikerin hier habe, dann muss ich natürlich nochmal nachfragen.
1: Ja, 10 von 10 Punkten.
0: Sehr gut, dann haben wir doch alles richtig gemacht. Ja, vielen Dank für den Besuch im mobilen NDR Niedersachsen-Studio.
1: Danke,
0: Sünde. Weiterhin viel Spaß.
1: Tschüss.

Ende an Niedersachsen mit dem Verkehrsservice. Vorsicht bitte auf der A1 Bremen Richtung Hamburg. In Höhe Rade steht ein defekter Bus. Und A27 Bremen Richtung Walsrode. Zwischen Verden Ost und Walsrode West liegen Gegenstände auf der Fahrbahn. 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

0: Gleich übernimmt dann hier Tide Tedinger mit allem, was wichtig ist aus der Welt des Sports. Na, unter anderem Auftakt in der zweiten Fußball-Bundesliga. So viele Tore bei Osnabrück und auch bei Eintracht Braunschweig. Ich bin Sören Ulrichs und wünsche noch einen schönen Samstag und eine gute Fahrt.
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0: Da geht's los auf der Autobahn 1 Bremen Richtung Osnabrück. Zwischen Üpphusen, Bremen, Mahndorf und Arsten haben wir 4 Kilometer stockenden Verkehr. Die A2 Dortmund Richtung Braunschweig ist zwischen dem Dreieck Hannover West und Hannover Lahia gesperrt wegen der Bauarbeiten. Wahrscheinlich noch bis Montag früh 5 Uhr. A7 Hannover Richtung Flensburg zwischen Hamburg-Hausbruch und dem Elbtunnel 5 Kilometer stockend. Kreis Wesermarsch, die B212 zwischen Nordenham und Elvüren gesperrt, leider nach einem Unfall. Unfall auch im Kreis Diepholz, die Bassumer Landstraße deshalb gesperrt zwischen Sieke und Klein-Bramstedt in beiden Richtungen und auch die Kreisstraße zwischen Ludweihe und Jebel betroffen. Und in Bad Salzdetfurt, da brennt es, wenn Sie dort wohnen, bitte Fenster und Türen geschlossen halten.
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2: Eintracht Braunschweig brennt ein Feuerwerk ab zum Saisonstart in der zweiten Fußball-Bundesliga. 6:1 in Magdeburg, was da los war hier bei uns. Dem VfL Osnabrück geht heute die altgewohnte Stabilität ab. Zum Auftakt gibt es ein 3:4 beim ersten FC Heidenheim. Der Topfavorit, der VfL Wolfsburg, steigt heute Abend ein gegen Kaiserslautern. Wir blicken natürlich voraus auf diese Partie. Und Florian Wellbrock holt sein drittes EM-Gold. Der Langstreckenschwimmer aus Bremen ist bei den Europameisterschaften in Paris damit so erfolgreich wie nie. Das und mehr bei uns im Studio. Tide Tedinger. Moin.

0: NDR1, Niedersachsen ist hier mit dem Sport. Optimistisch waren sie ja schon bei Eintracht Braunschweig vor der neuen Saison in der zweiten Fußball-Bundesliga. Der Kader war zeitig vollständig, die Vorbereitung lief ziemlich ordentlich. Die Hoffnung, dass endlich mal nicht um den Klassenerhalt gezittert werden muss, ist ziemlich groß. Aber mit so einem Blitzstart, so wie heute, hat keiner gerechnet. 6:1 beim ersten FC Magdeburg. Jens Lampe hat die Partie beobachtet für uns. Jens, wie war das möglich?
1: Die Umschaltstärke und die Effektivität der Braunschweiger vor dem Tor, die machten den entscheidenden Unterschied. 3 der 4 Tore in Halbzeit 1 fielen nach Ballgewinnen in der Nähe der Mittellinie. Danach spielte Eintracht sofort den Pass in die Schnittstelle der Magdeburger Abwehr. So fielen das 1:0 durch Opoku und die Tore zum 2:3 von Urbich bis zur 27. Minute. Spätestens nach dem Elfmetertor von Aydin in der 44. zur 4:0 Halbzeitführung war die Partie für die Eintracht gelaufen. Nach dem Wechsel verwalteten die Niedersachsen auch aufgrund ihrer Überzahl nach roter Karte für den FCM ihren Vorsprung souverän. Di Benedetto und Frick sorgten mit 2 weiteren Treffern für den 6:1 Endstand. 3000 mitgereiste Eintracht-Fans feierten ihre Mannschaft euphorisch nach dem Abpfiff.
0: Und vor allen Dingen die vorläufige Tabellenführung. Die Fans haben das auch ausgiebig getan mit Sprechchören. Trainer Lars Konnetka, der versteht das nur zu gut.
2: Es ist auch dem ganzen Umfeld vergönnt. Ne? Ich glaube, es gab eine sehr große Leidenszeit. Und dass man jetzt nach dem ersten Spieltag jetzt da mal kurz steht, ist ja noch nicht alles durch. So, dann ist es ein schönes Gefühl für die Fans. Und das sei ihnen auch vergönnt. Aber wir können das schon gut einordnen.
0: Und das machen wir jetzt auch mal. Nochmal zurück zu unserem Reporter Jens Lampe. Jens, was sagt dieses Spiel, also dieses 6:1 da in Magdeburg aus über die Leistungsfähigkeit der Eintracht?
1: Es war erstaunlich, wie eingespielt und abgestimmt die Spielweise der Braunschweiger Mannschaft wirkte, als hätte diese Truppe schon 2 Jahre zusammengekickt. Vor allem Neuzugang Jan Urbich, Leihspieler von Borussia Mönchengladbach, zeigte sofort, wie wertvoll er in dieser Saison werden könnte. Trotz dieses beeindruckenden Auftritts wird Trainer Konnetka die Euphoriebremse treten. In dieser zweiten Liga kann man nach dem ersten Spieltag einfach keine seriöse Prognose für den Saisonverlauf geben, aber sollten die Braunschweiger ihre Konterstärke und defensive Stabilität so fortsetzen wie in Magdeburg, dann dürfte der Abstiegskampf in dieser Saison ohne den Niedersachsen stattfinden.
0: Dann nageln wir ihn dann später mal drauf fest, den Jens Lampe. Seine Analyse nach dem 6:1 von Eintracht Braunschweig beim ersten FC Magdeburg. Nichts zu holen gab es heute Nachmittag für den VfL Osnabrück bei der Zweitligarückkehr in Heidenheim. Gleich mehr.

0: Wir bleiben in der zweiten Fußball-Bundesliga und kommen zum VfL Osnabrück. Wer den über weite Strecken der vergangenen Aufstiegssaison eine Liga tiefer verfolgt hat, der durfte vor allem die starke Defensive bewundern. 34 Gegentore in 38 Spielen waren mit Abstand Topwert. Heute zum Auftakt in der zweiten Fußball-Bundesliga, da musste der VfL aber gleich 4 Treffer des ersten FC Heidenheim schlucken. Trotzdem war es knapp, 3-4 am Ende. Trotzdem die Frage, die wir stellen müssen an unsere Reporterin, an Katrin Rose, wenn man alles zusammennimmt, warum hat es am Ende nicht gereicht?
1: Simpel gesagt, weil die Heidenheimer ihre Klasse ausgespielt und anders als noch in der Bundesliga ihre Chancen wieder genutzt haben. Die Osnabrücker waren aber mutig und trotz des frühen Gegentors in der 10. Minute unbeeindruckt und bisweilen auch ziemlich robust. Zweimal haben sie so den Ausgleich geschafft, kurz vor Schluss sogar nochmal verkürzt und doch stand am Ende die 3-4 Niederlage auf der Ostalb. Dem Team von Trainer Timo Schulz, dem war dann eben doch anzumerken, dass es erstmal ankommen muss in der neuen Liga, denn eine Niederlage, die gab es in der 3. Liga für den VfL in der Rückrunde der vergangenen Saison nur einmal, das ist also ungewohnt für Fans und Verantwortliche.
0: Und das muss man erstmal verdauen und gleichzeitig die Frage stellen, wo ist sie denn jetzt hin, die defensive Stabilität des VfL?
1: Die Defensive, die der Grundstein für den Aufstieg war und dafür, dass die Osnabrücker diesen Auftakt hier in Heidenheim beim Bundesliga-Absteiger bestreiten durften, die war auffällig unauffällig. Es fehlte defensive Stabilität, Kompaktheit und in den Heidenheimer Umschaltmomenten auch die Ordnung. All das muss Trainer Timo Schulz, der die Abwehr zum heimlichen Star seines Teams gemacht hat, nach dieser Auftaktniederlage in der 2. Bundesliga in den kommenden Wochen gemeinsam mit seiner Mannschaft lösen.
0: Aber wenn wir ihn jetzt gleich mal hören, muss man sagen, Timo Schulz geht mit seinem Team jetzt trotz der Niederlage jetzt nicht so wahnsinnig hart ins Gericht, im Gegenteil.
2: Wir haben hier in Heidenheim gespielt beim Bundesliga-Absteiger. Wir waren letztes Jahr noch in der 3. Liga und da kann ich meiner Mannschaft letztendlich hinten raus nur ein Kompliment aussprechen, wie wir da aufgetreten sind, wie wir sie hinten reingedrängt haben. Wir haben insgesamt 26 Torschüsse, also wenn das dieses Jahr hier in Heidenheim nochmal passiert, dann gibt es von mir eine Kiste Wein für den Trainer. Von daher viel Positives, aber unterm Strich eben auch 4 Gegentore und keine Punkte.
0: Tja, und dann 3-4 beim ersten FC Heidenheim. Außerdem haben heute gespielt in Liga 2 zum Auftakt der SV Darmstadt gegen Holstein Kiel 2-2 Remis. Und der Karlsruher SC bezwingt Arminia Bielefeld mit 2-1. Heute Abend steigt dann der VfL Wolfsburg ein, zu Hause gegen den ersten FC Kaiserslautern. Später mehr zu dieser Partie.

0: Wir bleiben beim Fußball hier bei NDR 1 Niedersachsen und kommen zu zwei Teams in der dritten Liga, die auf eine gewisse Art beide Aufsteiger sind. Der SV Meppen hat es sportlich geschafft, zurückzukehren mit dem Meistertitel in der Regionalliga Nord in der abgelaufenen Saison. Der TSV Havelse eigentlich nicht. Doch dann kam die Pleite von 1860 München und die eigentlich abgestiegenen Garbsner, die kamen am grünen Tisch wieder zurück ins Geschäft. Heute ging es für beide wieder los, aber ganz und gar nicht nach Wunsch. Der TSV Havelse verlor gegen die zweite des VfB Stuttgart mit 2:3 zu Hause. Und der SV Meppen, der war beim MSV Duisburg sogar völlig ohne Chance. Hannes Wanger fasst die Partien zusammen.
1: Für Meppen war nichts zu holen. 0:3 stand am Ende auf der Anzeigetafel im Duisburger Stadion. 8 Minuten war die Rückkehr in Liga 3 alt, da klingelte es das erste Mal im Kasten der Niedersachsen. Duisburg erhöhte nach der Pause und kontrollierte die Partie, machte dann in der Schlussphase endgültig den Deckel drauf. Der TSV Havelse hingegen schnupperte kurz am Auftaktsieg. Bereits nach 11 Sekunden gingen die Garbsener in Führung. Niklas Tauer erzielte das zweitschnellste Tor der Drittligageschichte. Nach dem Stuttgarter Ausgleich vor der Pause ging Havelse kurz nach dem Seiten Wechsel wieder in Führung, doch dieser Vorsprung konnte nicht verteidigt werden. Havelse kassierte noch 2 Gegentreffer und somit eine 2:3 Niederlage zum Saisonauftakt.
0: Ja, und eine Liga tiefer, da hat Atlas Delmenhorst heute sein Heim-Comeback gefeiert. Für den Regionalliga-Aufsteiger ging es nach dem 2:2 zum Auftakt in Norderstedt heute gegen den VfB Lübeck und das Ganze erfolgreich mit einem 2:0 Sieg. Sebastian Kuhlmann ist unser Reporter gewesen bei dieser Partie. Sebastian, war das verdient?
2: Das kann man definitiv so sagen. Der Heimsieg geht absolut in Ordnung vor über 2000 Zuschauern. Lukas Bauer mit seinem Dosenöffner in der 63. Minute und das Traumtor von Ibrahim Temin 6 Minuten später ebneten den Weg zu eben jenem ersten Heimsieg hier in der Regionalliga nach 3 Jahren Abstinenz. Und auch über die gesamten 90 Minuten, muss man sagen, geht dieses Ergebnis in Ordnung. Denn Delmenhorst war die klar bessere Mannschaft, hatte mehr Chancen, mehr vom Spiel und wirkte vor allem bissiger und ergriffiger in den Zweikämpfen. Von Lübeck kam wenig, vor allem in der zweiten Halbzeit. Die Mannschaft von Kevin Rodewald tat sich enorm schwer gegen diese griffigen und bissigen Delmenhorster, die jetzt mit 4 Punkten aus 2 Spielen mehr als zufrieden sein können mit dem Saisonauftakt.
0: Und das zeigt auch der Blick auf die Tabelle nach 2 Spieltagen. Den gönnen wir uns in der Regionalliga jetzt mal ein bisschen genauer. Die Delmenhorster auf Rang 4 als Aufsteiger, also sehr, sehr guter Saisonstart. Vorne mit 2 Siegen aus 2 Spielen der VfB Oldenburg, gefolgt von der punktgleichen zweiten von Hannover 96. Und auf den Abstiegsplätzen, ganz genau wissen wir ja nicht, wie viele das sein werden, aktuell ab 15 Jedlo, dann Eimsbüttel, die zweite von Werder Bremen und der Bremer SV. Jetzt müssen wir kurz auf die Straßen gucken hier bei NDR 1 Niedersachsen. Vorsicht bitte auf beiden Seiten der A2 Hannover-Berlin zwischen Marienborn-Helmstedt und der Raststätte Marienborn-Süd sind Personen auf der Fahrbahn.

0: Wenn die deutschen Schwimmer eines können, dann ist es Freiwasser. Das stellen sie bei den Europameisterschaften in Paris diese Woche mal wieder unter Beweis. Allen voran der Bremer Florian Wellbrock. Das Gold in der Staffel über die 4x1500 Meter ist der dritte Titel, den er aus der Seine gefischt hat. Lars Becker berichtet.
1: Julia Ackermann, Isabel Gose, Oliver Klemet und Schlussschwimmer Florian Wellbrock. Das goldene deutsche Teamstaffelquartett zum Abschluss der Freiwasserwettbewerbe in Paris. Die 19-jährige Juniorinnen-Europameisterin Ackermann erfüllte ihre Aufgabe glänzend, hielt sich in der Spitzengruppe.
2: Das ist ja auch meine erste Medaille in der offenen Klasse und ich bin einfach super happy darüber.
1: Gose machte Tempo, nur Ungarn und Italien konnten mitgehen. Die drei Medaillen waren frühzeitig vergeben.
3: Du hast die Mädels halt in den Füßen und versuchst sie so ein bisschen abzuhängen, kommst auch nicht so richtig weg. Aber ich glaube, es war wirklich wichtig, dass wir die Franzosen da irgendwie so ein bisschen abhängen, damit wir drei auf jeden Fall schon mal safe für die Medaillen sind.
1: Oliver Klemet gelang es dann, sich aus dem Trio abzusetzen und Wellbrock einen Vorsprung von 8 Sekunden mitzugeben.
4: Gut, dass man dann jetzt, sag ich mal, einen guten Abschluss finden konnte vom Freiwasser. Ist jetzt noch 2 Tage Pause bis zum Becken, aber erstmal haben wir jetzt die Siegerehrung und können ein bisschen feiern.
1: Dafür sorgte Wellbrock, der ließ die Konkurrenz zwar wieder rankommen, hatte aber Kräfte gespart, konterte alle Attacken und sicherte souverän Gold.
5: Ja, ist verrückt. Hätte ich wirklich nicht mit gerechnet. Für mich persönlich 3 Medaillen, 3 Titel hätte ich mir vorher nicht erträumt hier bei der Europameisterschaft. Bin wahnsinnig dankbar, dass ich das hier so nochmal erleben durfte.
1: Insgesamt 4x Gold. Team Wellbrock über 5 und 10 Kilometer, Gose im Knockout-Sprint plus Bronze für Klemet über 10 Kilometer. Eine Top-Bilanz mit kleinem Makel. Im Knockout-Sprint der Männer waren Wellbrock und Co. leer ausgegangen.
0: Dafür gab es eine weitere deutsche Medaille heute im Wasserspringen. Maike Halbisch gewann Bronze in der 20-Meter-Konkurrenz von einer Brücke in den Fluss Seine. Der NDR 1 Niedersachsen Verkehrsservice. Vorsicht bitte auf der Autobahn 30 Osnabrück-Bad Oeynhausen zwischen Gesmold und Melle-West steht ein defektes Fahrzeug.

0: Wir müssen nochmal zurück in die zweite Fußball-Bundesliga, denn da haben wir ja noch einen wichtigen Termin heute Abend. Der VfL Wolfsburg greift ins Geschehen ein und bei der Frage nach dem Top-Favoriten für die neue Saison in dieser Liga, da kommt man am VfL nicht vorbei, obwohl sich Geschäftsführer Sport Dieter Hecking ein bisschen ziert.
1: Wir wollen erfolgreich Fußball spielen und wenn wir erfolgreich spielen, dann bist du in der Regel oben in der Tabelle dabei und wir haben aber in den letzten Jahren immer wieder gesehen, dass die vermeintlichen Top-Favoriten, die genannt wurden, nehmen wir Fortuna Düsseldorf im letzten Jahr, wo sie jetzt sind. Und das sollte Warnung genug sein. Wir wissen, dass wir gut sind oder auch gut werden können. Aber dafür müssen wir auch jedes Spiel das abrufen, weil geschenkt werden wird uns sicherlich nichts.
0: Da hat er sicherlich nicht Unrecht. Und das gilt schon für den Auftakt. Da wartet nämlich gleich ein knackiger Gegner. Der erste FC Kaiserslautern kommt in die VfL-Arena. Anstoß ist um 20.30 Uhr heute Abend. Klar ist für Wolfsburg einfach, Ergebnisfußball spielen ist zu wenig. Kevin Poveska blickt voraus.
2: Der VfL Wolfsburg will in der zweiten Liga direkt voll durchstarten. Der neue Cheftrainer Tobias Strobel will den Fans beim ersten Heimspiel gleich einiges bieten.
3: Das erste To-Do ist, was wir den Leuten geben wollen, ist, dass sie mit jeder Sekunde des Spieles merken, da ist eine Mannschaft auf dem Platz, die füreinander einsteht, die füreinander dieses Spiel spielt.
2: Der Kader der Wölfe ist mit vielen Stars gespickt. Sie sind der große Favorit in der zweiten Fußball-Bundesliga. Mit Kaiserslautern kommt ein Traditionsverein am ersten Spieltag nach Wolfsburg, der gerade zu Saisonbeginn eine Wundertüte sein kann. Ein cooler Gegner, so beschreibt sie Tobias Strobel. Doch der VfL hat eine klare Vision für das erste Saisonspiel.
3: Ich glaube, es wird emotional, werden auch viele Duelle auf den zweiten Ball geben. Natürlich ist es dann so, dass wir das Spiel hoffentlich auch in Phasen dominieren im Ballbesitz, der auch sehr zielgerichtet Richtung gegnerisches Tor ist.
2: Die Wolfsburger sind sich ihrer Favoritenrolle bewusst. Sie wollen sich insgesamt auch nicht kleiner reden, als sie sind. Beim Personal ist vor dem Spiel schon klar, im Tor wird nach dem feststehenden Ausfall von Neuzugang Wellenreuter der 18-jährige Jakub Zielinski das Vertrauen bekommen.
0: Da bin ich persönlich sehr gespannt. In voller Länge zu hören gibt es das Spiel im Netz unter sportschau.de und in der Sportschau-App. Und das war's von uns für jetzt. Gleich geht's hier nach den Nachrichten weiter mit den Songs unseres Lebens bei NDR 1 Niedersachsen. Und bevor es damit losgeht, noch kurz ein Verkehrsservice. Für die A29 Oldenburg-Wilhelmshaven bitte vorsichtig sein zwischen Farel Obenstroh und Farel Bockhorn. Da brennt ein Fahrzeug. Und das gilt auch für die A31 Leer-Meppen. Auch zwischen Laten und Haaren ein Fahrzeugbrand.

0: Es ist 18 Uhr.
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0: Mit Vera Zellmer. Guten Abend. Die Schlagzeilen. Bund für Umwelt- und Naturschutz kritisiert Ausnahme für Lkw-Sonntagsfahrverbot. 6.000 Menschen demonstrieren bei CSD in Braunschweig. Braunschweig gewinnt, Osnabrück verliert zum Start in die Zweitligasaison. Und das Wetter. Viel Sonne, wenige Wolken und noch bis 26 Grad am Abend. Niedersachsen und weitere Bundesländer haben das Fahrverbot für bestimmte Lkw an Sonntagen vorübergehend aufgehoben. So sollen in den nächsten Wochen mehr Gütertransporte vom Wasserweg auf die Straßen verlegt werden. Katharina Jetter berichtet.
2: In Niedersachsen, NRW, Rheinland-Pfalz und im Saarland werden morgen und an den nächsten Sonntagen Lkw auf den Straßen und Autobahnen unterwegs sein. Der neue Verkehrsminister Bilger hatte diese Maßnahme bei einem Krisentreffen am Donnerstag ins Spiel gebracht. Jetzt hat der CDU-Politiker sie im Deutschlandfunk noch einmal verteidigt. Durch die anhaltend niedrigen Wasserstände in deutschen Flüssen seien Lieferketten in Gefahr. Da brauche man diese Flexibilität. Der Industrieverband BDI begrüßt die Maßnahme. Kritik kommt von der Umweltschutzorganisation BUND. Deren Vorsitzender Band sagte der Rheinischen Post, statt mehr Lkw auf die Autobahnen zu bringen, sollte man lieber die Ursache für den Wassermangel bekämpfen. Und das sei der Klimawandel.
0: In Norwegen ist ein Reisebus aus Bremen verunglückt. 34 deutsche Touristinnen und Touristen waren laut Polizei an Bord. Mehrere sind demnach verletzt worden. In Lebensgefahr schwebe aber niemand. Der Bus ist nördlich von Trondheim auf der Europastraße 6 wohl in einer Kurve von der Fahrbahn abgekommen und auf die Seite gekippt. Die örtlichen Behörden richteten ein Krisenzentrum ein, um die Reisenden zu versorgen. Die Unfallursache ist noch nicht bekannt. In Braunschweig feiern heute tausende Menschen den Christopher Street Day. Rund 6.000 Teilnehmerinnen und Teilnehmer beteiligten sich an der Demo für die Rechte von lesbischen, schwulen und anderen queeren Menschen, schätzt die Polizei. Das sind deutlich mehr als in den vergangenen Jahren in Braunschweig. Die Veranstaltung sei von einer positiven und kraftvollen Atmosphäre geprägt gewesen, sagte Björn Waldmann vom CSD-Organisationsteam. Nach dem Anschlag beim Berliner CSD liege eine jetzt erst recht Stimmung in der Luft, so Waldmann. Es seien auch viele nicht-queere Menschen dabei, die ihre Solidarität zeigen wollten. Die Polizei hatte zuvor die Sicherheitsvorkehrungen in Braunschweig verschärft. In der zweiten Fußball-Bundesliga hat Eintracht Braunschweig einen Saisonstart nach Maß erwischt. Das Auswärtsspiel in Magdeburg gewannen die Braunschweiger mit 6:1. Hannes Wanger berichtet.
3: Das war ein richtig starker Auftritt der Eintracht, der Hoffnung macht für die neue Saison. Schon in der ersten Halbzeit war das Spiel praktisch entschieden. 4:0 stand es zur Pause. Auch der Magdeburger Treffer kurz nach der Pause brachte die Elf von Trainer Lars Konnetka nicht aus der Ruhe. Dank brutaler Effizienz vor dem Kasten grüßen die Braunschweiger also erstmal von der Tabellenspitze. Keine Punkte gab es dagegen für den VfL Osnabrück. Beim Bundesliga-Absteiger Heidenheim bewies der VfL zwar Moral und glich 2 Rückstände aus, aber die Defensive war zu anfällig. So musste sich der Aufsteiger am Ende mit 3:4 geschlagen geben.
0: Die weiteren Endergebnisse. Karlsruhe-Bielefeld 2:1, Darmstadt-Kiel 2:2. Drittligist TSV Havelse hat sein Auftaktspiel gegen den VfB Stuttgart 2 mit 2:3 verloren. Der SV Meppen kassierte eine 0:3 Niederlage in Duisburg. In der Regionalliga Nord hat Atlas Delmenhorst mit 2:0 gegen den VfB Lübeck gewonnen. Bei der Schwimm-EM in Paris hat die deutsche Mixed-Staffel Gold gewonnen. Schlussschwimmer Florian Wellbrock schlug nach 4x1500 Metern als Erster an. Für ihn ist es bereits der 3. Titel bei dieser EM. Für das deutsche Freiwasserteam ist es das 4. Gold. Soweit die Nachrichten.
4: Lars Pegelow, vielen Dank.
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5: Wir schauen aufs Wetter für den Norden. In Schleswig-Holstein und Hamburg haben wir Sonne im Mix mit ein paar lockeren Wolken, aber gar nichts Wildes. Es bleibt natürlich trocken. In Niedersachsen sogar fast gar keine Wolken, 14 Sonnenstunden. Heute Nacht dann auch trocken und Tiefstwerte um und bei 14, 15 Grad. Die aktuellen Werte in Braunlage bei Ihnen 22 Grad aktuell, Lüchow noch 24, in Nordholz sind es auch 22 Grad und in Hamburg-Finkenwerder messen wir sogar noch 25 Grad. Morgen dann überall überwiegend sonnig, ganz selten hier mal ein paar Wolken und da Temperaturen zwischen 7 und 32 Grad maximal. Und damit kommen wir auch schon zum Verkehr. Es ist ganz schön was los, kann ich Ihnen sagen. Vorsicht bitte auf der A29 Oldenburg Richtung Wilhelmshaven zwischen Farel-Obenstrohe und Farel-Bockhorn brennt ein Fahrzeug. Vorsicht bitte auch auf der A30 Osnabrück Richtung Bad Oeynhausen zwischen Gessmold und Melle-West ein defektes Fahrzeug und dann nochmal ein brennendes auf der A31 Leer Richtung Meppen zwischen Laten und Haaren. So, kommen wir zum Stau auf der A1 Lübeck Richtung Fehmarn zwischen Ratekau und Scharbeutz. Immer noch 4 Kilometer, kostet sie ungefähr 20 Minuten. Die A2 Dortmund Richtung Braunschweig ist zwischen dem Dreieck Hannover West und Hannover Lahr wegen Bauarbeiten bis Montag 5 Uhr gesperrt. Dann gucken wir auf die A7 Flensburg Richtung Hamburg zwischen dem Volkspark und dem Elbtunnel. Nur noch 3 Kilometer stockender Verkehr, dauert eine Viertelstunde länger für sie. Und in der Gegenrichtung Richtung Norden sind es zwischen Hausbruch und dem Elbtunnel 5 Kilometer stockender Verkehr, 20 Minuten müssen sie da mehr einplanen. Und in Hamburg noch kurz der Überseering ist zwischen Hebebrandstraße und Halifaxweg wegen Brückenarbeiten in beiden Richtungen gesperrt. LKW können dort nicht wenden. Haben Sie es einfach auf dem Schirm.
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5: 3 Stunden lang Musik, die uns im Leben begleitet hat bei NDR 1. Songs unseres Lebens. Heute wieder aus dem Landesfunkhaus in Hamburg. Mein Name ist Amir Brecht. Ich freue mich, dass Sie dabei sind. Wir haben ganz viele 80er in diesen kommenden 3 Stunden. 2 davon gleich Chris Rea, Road to Hell Part 2. Und das hier sind Mike Oldfield und Maggie Reilly to France. Auf nach Frankreich. Noch sind ja Ferien im Norden. Einen schönen Abend für Sie mit NDR 1.

Der großartige Chris Rea bei NDR1, Songs unseres Lebens. Und jetzt kommen wir ebenfalls zur ebenfalls großartigen Stevie Nicks. Bekannt wurde sie natürlich als Sängerin bei Fleetwood Mac, aber sie war auch solo richtig erfolgreich. Der Song Stand Back ist von ihrem zweiten Soloalbum The Wild Heart 1983 veröffentlicht. Und da gibt es eine ganz coole Geschichte zu. Sie hat nämlich, als sie Musik gehört hat von Prince, war sie total inspiriert von diesem Song hier, Little Red Corvette. Und danach hat sie angefangen, Stand Back zu schreiben. Und das richtig Coole ist, Prince ist sogar noch ins Studio gekommen und hat auf dem Stück einen Synthesizer gespielt. Und so wurde wieder ein Schuh draus. Richtig toll, die Songs unseres Lebens heute Abend. Bis 21 Uhr, hier ist Stevie Nicks, Stand Back 1983. Schönen Abend für Sie.

Kim Wilde, Cambodia. Aus 1981 und wir bleiben noch in den 80ern. 1987, da hat George Michael sein allererstes Soloalbum veröffentlicht. Faith heißt es, weltweit millionenmal verkauft. Und da waren auch gleich mehrere Nummer 1 Hits drauf. Der erfolgreichste war natürlich der Titelsong. Hier ist George Michael mit Faith, NDR 1, Songs unseres Lebens. 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

0: so, da hat sich mal ein 70er-Song zwischen die ganzen 80er in dieser halben Stunde gemogelt. Die Bee Gees mit Night Fever aus 1977. Aber gleich geht's schon wieder weiter mit den 80ern. Madonna haben wir mit True Blue aus 1986 bei NDR1. Den Songs unseres Lebens. Unter anderem, jetzt muss ich mal kurz einen Blick auf die Uhr werfen und es ist auf die Sekunde. Moment. 5, 4, 3, 2, 1. Wir wollen es ganz genau machen, ne? Es ist 18.30 Uhr und wir schauen
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0: Ja, wir lassen uns gegenseitig ausreden. Wir schauen aufs Wetter für Niedersachsen, Hamburg und Schleswig-Holstein. Sonne und Wolken im Mix haben wir in Schleswig-Holstein, genauso in Hamburg, in Niedersachsen. Insgesamt sogar noch ein bisschen weniger Wolken heute, auch am Abend. In der Nacht ist es dann weiterhin trocken und weitgehend sternklar bei Tiefstwerten um die 14, 15 Grad. Die aktuellen Temperaturen bei Ihnen in Goslar 26 Grad, da sind Sie eigentlich so mit ziemlich an der Spitze. In Kiel noch 22, Bassum 25 und Hamburg-Fuhlsbüttel meldet 24. Grad 25 und Hamburg-Fuhlsbüttel meldet 24 Grad. Morgen dann überwiegend sonnig und Top-Temperaturen zwischen 27 und 32 Grad. Es wird also ordentlich heiß. Der NDR1-Verkehr. Vorsicht bitte auf der A1 Hamburg Richtung Bremen. Zwischen Harburg und Maschener Kreuz liegen Fahrzeugteile. Außerdem auch noch Vorsicht bitte in beiden Richtungen auf der B200 Flensburg-Klüß. Grenzübergang Kupfermühle. Da sind Menschen auf der Fahrbahn. Unbedingt gut aufpassen. Ansonsten ziemlich viel stockender Verkehr, so über den Norden verteilt. A1 Fehmarn Richtung Lübeck zwischen Scharbeutz und Rathekau. 8 Kilometer stockender Verkehr. Die A2 Dortmund Richtung Braunschweig zwischen dem Dreieck Hannover West und Hannover-Lahe wegen Bauarbeiten bis Montag 5 Uhr gesperrt. Wir schauen auf die A7 und zwar Flensburg Richtung Hamburg zwischen Volkspark und dem Elbtunnel. Aktuell 3 Kilometer stockender Verkehr, kostet sie eine Viertelstunde länger. Dann in der Gegenrichtung Richtung Flensburg zwischen Hausbruch und dem Elbtunnel auch 3 Kilometer stockender Verkehr, ungefähr gleiche Verzögerung. Dann die B76, B432 Scharbeutz, Bad Segeberg ist zwischen Scharbeutz und Kronberghof nach einem Unfall in beiden Richtungen gesperrt. Und noch eine Sperrung auf der B482 Nienburg Richtung Porta Westfalica. Die ist zwischen Wietersheim und Minden-Ost in Arminghausen zur Beseitigung einer Ölspur bis heute Abend 20 Uhr gesperrt. Ist also absehbar und wir wünschen natürlich gute und sichere Fahrt.
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0: Aus dem Landesfunkhaus in Hamburg. Mein Name ist Amir Brecht. Schön, dass Sie dabei sind. Den Soundtrack zu Ihrem sommerlichen Sonnabend liefern gleich die Swing Out Sisters Breakout aus 1986. Los geht's mit einem meiner Lieblingssongs von Marius Müller Westernhagen. Also eigentlich fast mein Lieblingssong von ihm. 1983 schon rausgekommen. Ihn unterwegs auf der Arbeit oder auf der Terrasse am Grill oder gerade im Auto. Einen schönen Abend mit NDR 1. Und in diesem Sinne... Lass uns leben. Die Songs unseres Lebens.

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0: richtig schön. Swing Out Sister, Breakout. Vielleicht waren Sie in diesem Sommerjahr in Italien im Urlaub. Und was läuft da immer noch in allen Restaurants und Bars im Autoradio? Ja, klar. Eros Ramazzotti, Gianna Nannini. Das stimmt natürlich auch. Aber auch ganz viel hiervon. Italo-Disco-Music. Lief ja auch in Deutschland in den 80ern rauf und runter der Sound. Und den hat auch der gebürtige Römer Fabio Roscioli alias Ryan Paris mitgeprägt. Mit nur einem internationalen Hit, aber was für ein. Klingt nach Pizza. Klingt nach Longdrinks, Mini-Please und Schulterpolstern, wie sie's gehört. Dolce Vita heißt das. Na klar, das süße Leben bei NDR 1.
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Wenn Musik Wetter wäre, dann wäre The Cure wohl dichte Regenwolken, aber immer mit einer Aussicht auf ein paar Sonnenstrahlen und hier und da auch mal einen Regenbogen nach dem Schauer. Close to Me ist das aus 1985 bei NDR 1. Songs unseres Lebens.

ganz kurz eine Meldung für den NDR 1 Verkehr. Vorsicht bitte auf der A7 Hamburg Richtung Flensburg zwischen Bad Bramstedt und Großen Aspe. Steht ein defektes Wohnmobil, kommen Sie auf jeden Fall gut und vorsichtig dadurch. NDR 1 hier, wie gesagt, aus dem Landesfunkhaus Hamburg heute. Und Lutz hat uns geschrieben über unsere lokale NDR Hamburg App. Er genießt die Songs unseres Lebens auf seiner Terrasse. Und dann, und das fand ich ein bisschen gemein, hat er ein Foto hinterher geschickt. Ein Teller Pommes mit geschnetzeltem und kühles, alkoholfreies Bierchen. So, jetzt haben wir wenigstens alle Hunger. Grüße nach Idstedt. Hier sind Bon Jovi, Bed of Roses, Songs unseres Lebens.

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1: Um 19 Uhr mit Martin Seiler. Niedersachsen und drei weitere Bundesländer haben das Sonntagsfahrverbot für Lkw ausgesetzt. Das stößt auf ein geteiltes Echo. Bundesverkehrsminister Bilger verteidigte im Deutschlandfunk die Entscheidungen. Aus der NDR-Nachrichtenredaktion Christoph Johansen.
2: Der CDU-Politiker verwies auf das Niedrigwasser in deutschen Flüssen, das den Warentransport derzeit massiv beeinträchtigt. Unternehmen brauchten jetzt Flexibilität und zusätzliche Möglichkeiten, so Bilger. Der Bundesverband der deutschen Industrie begrüßte die Entscheidung mehrerer Bundesländer, Lastwagen vorerst auch an Sonntagen fahren zu lassen. Das könne die Auswirkungen des Niedrigwassers abmildern und die Wertschöpfungsketten stabilisieren. Kritik kommt von der Umweltorganisation BUND. Die Verlagerung von Transporten auf die Straße belaste Mensch und Klima. Neben Niedersachsen erlauben vorerst auch Nordrhein-Westfalen, Rheinland-Pfalz und das Saarland Fahrten von Lkw an Sonn- und Feiertagen.
1: Der Flughafen Leipzig-Halle wird nach dem Drohnenvorfall offenbar mit einem speziellen Radar geschützt. Nach Informationen der deutschen Presseagentur wurde die Anlage auf der Besucherplattform des alten Towers installiert. Das Radarsystem soll anfliegende Drohnen demnach auf größere Distanzen erkennen und ihre Flugbahnen verfolgen können. Die Bundespolizei wollte aus einsatztaktischen Gründen keine Angaben machen. Auf dem Flughafen Leipzig-Halle war diese Woche eine mit Sprengstoff bestückte Drohne entdeckt worden, in der Nähe ukrainischer Transportflugzeuge. Am westlichen Gardasee mussten wegen eines Waldbrandes rund 200 Menschen in Sicherheit gebracht werden, darunter auch einige Urlauber. Nach Angaben der Feuerwehr wütete das Feuer in der Nähe der Ortschaft Tignale. Es hatte sich seit gestern weiter ausgebreitet. Die Einsatzkräfte sind dabei, den Brand einzudämmen, um einige Wohnhäuser zu schützen, teilte die Feuerwehr weiter mit. Die Anwohner und Touristen konnten aber im Lauf des Tages wieder zurückkehren. Am ersten Spieltag der zweiten Fußball-Bundesliga hat sich Eintracht Braunschweig an die Tabellenspitze geschossen. Die Niedersachsen gewannen beim ersten FC Magdeburg mit 6:1. Aus der NDR-Sportredaktion Thorsten Alles.
3: Die Partie war letztlich schon zur Pause entschieden. Da führte die Eintracht bereits mit 4:0 und spielte nach rund einer halben Stunde zudem in Überzahl. In der zweiten Hälfte geriet der Sieg nicht mehr in Gefahr. Einen Auftakterfolg verpasst hat Holstein Kiel. Bis zur 76. Minute führten die Norddeutschen in Darmstadt mit 2:0. Am Ende stand es 2:2. Leer ging Aufsteiger Osnabrück aus. Bei Erstliga-Absteiger Heidenheim gab es eine knappe 3:4 Niederlage. Heute Abend empfängt dann noch der VfL Wolfsburg um 20.30 Uhr den ersten FC Kaiserslautern.
1: Das waren die Nachrichten.
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4: Wir schauen aufs Wetter für den Norden. In Schleswig-Holstein Sonne im Mix mit Wolken, aber im Prinzip mehr blauer Himmel auf jeden Fall. Genauso hier im Raum Hamburg. Dann in Niedersachsen auch kaum Wolken, sogar noch weniger als anderswo. Heute Nacht bleibt es dann auch trocken. Tiefstwerte liegen um und bei 14, 15 Grad. Die aktuellen Temperaturen 22 bei Ihnen in Seesen im Harz. Ecklack 21 Grad, in Bremen 22 Grad und hier in Hamburg-Wilhelmsburg ungefähr 24 Grad. Morgen dann überall überwiegend sonnig und Top-Temperaturen zwischen 27 und 32 Grad. Der NDR 1 Verkehr. Immer noch viel los. Auf der A1 zum Beispiel Fehmarn Richtung Lübeck zwischen Scharbeutz und Rathekau. 6 Kilometer stockender Verkehr, 20 Minuten Wartezeit müssen Sie auf jeden Fall einplanen. Die A2 Dortmund Richtung Braunschweig ist zwischen dem Dreieck Hannover West und Hannover Lahe wegen Bauarbeiten bis Montag früh 5 Uhr gesperrt. Wir schauen auf die A7 Flensburg Richtung Hamburg zwischen Volkspark und dem Elbtunnel. 3 Kilometer stockender Verkehr in Richtung Süden, allerdings jetzt gerade nichts mehr. Dann die B76, B432, Scharbeutz-Bad Segeberg ist zwischen Scharbeutz und Kronberger Hof nach einem Unfall immer noch in beiden Richtungen gesperrt. Und die B482 Nienburg Richtung Porta Westfalica ist zwischen Wietersheim und Minden-Ost in Arminghausen zur Beseitigung einer Ölspur bis 20 Uhr gesperrt. Noch eine Meldung für Hamburg. Der Überseering ist zwischen Hebebrandstraße und Halifaxweg wegen Brückenarbeiten in beiden Richtungen gesperrt. Und Lkw können dort nicht wenden.
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4: Drei Bundesländer, ein Programm. Wir spielen noch knappe 2 Stunden die Songs unseres Lebens für Sie in Hamburg, Niedersachsen und Schleswig-Holstein. Das Coole ist, ich verbinde ja persönlich mit allen drei Ländern ziemlich viel. In Schleswig-Holstein geboren, kommt die halbe Family her, in Niedersachsen aufgewachsen und in Hamburg jetzt für Sie am Mikrofon im Landesfunkhaus. Amir Brecht ist mein Name, schön, dass Sie dabei sind, und das ist David Bowie. Ashes to Ashes aus 1980. Das sind die Songs unseres Lebens. Haben Sie einen tollen Abend.

gerade noch zu meiner Kollegin, die hier die Sendung begleitet, gesagt, David Bowie, der war mit fast jedem Release, jedem Album irgendwie seiner Zeit voraus. Wir haben da ganz kurz eine Meldung für den NDR1-Verkehr. Vorsicht bitte auf der A28 Oldenburg Richtung Leer zwischen dem Dreieck Oldenburg-West und Oldenburg-Wechleu. Steht ein defektes Fahrzeug. Passen Sie da bitte unbedingt auf. Und schon geht's weiter mit den Songs unseres Lebens. Irene Cara, Fame.

Für uns ist Musik hören ja einfach was, was Spaß macht, was man mit Leidenschaft macht. Und für die Musikindustrie ist es ja oft auch einfach ein Job. Bei manchen Hits, da sitzen 5 bis 6 Songwriter dran. Jeder schreibt eine andere Zeile, der andere bessert nochmal nach. Alles muss passen, jedes Wort ein Volltreffer. Und dann gibt's Lieder, die sind super erfolgreich. Da wird im Chorus, also im Refrain, einfach nur sowas gesungen wie du, du, du, da, da, da. Oder in diesem Fall, ha, ha, hi, hi. Finde ich auch sehr gut. Hebt gleich die Laune. Sly and the Family Stone bei NDR 1. Songs unseres Lebens. Ein bisschen Lach-Yoga.

Bruce Hornsby, The Way It Is. NDR1 ist hier mit den Songs unseres Lebens. Und sie sind in der Rock'n'Roll Hall of Fame. Und das völlig zu Recht. Daryl Hall und John Oates bilden ja zusammen das legendäre Duo Hall & Oates. Einer ihrer größten Hits stammt aus dem Jahr 1984. Hat mit George Orwell aber nichts zu tun. Hier ist Out of Touch

0: Ganz entspannt rollen wir hier auf 19.30 Uhr zu mit Sailing von Rod Stewart. Hat sich mal wieder ein 70er-Titel reingemogelt. So.
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0: Das Wetter für Niedersachsen, Hamburg und Schleswig-Holstein. Es ist eigentlich nicht viel zu sagen. In Hamburg und Schleswig-Holstein sehr ähnlich. Immer noch ganz viel Sonne, wenige Wolken. Auch wenn die Sonne natürlich jetzt nicht mehr reinknallt um die Uhr, nicht mehr so ganz so reinknallt um die Uhrzeit. In Niedersachsen vielerorts nur blau, also der Himmel. Die aktuellen Werte: Bad Sachsa 23 Grad, Husum 21. Bei Ihnen in Bremerhaven sind es 24 Grad und in Hamburg-Lockstedt messen wir auch 24. Heute Nacht dann auch trocken. Und Tiefstwerte um die 14, 15 Grad. Ich bin mal gespannt. Meine Kinder wollen auf dem Balkon übernachten. Ich glaube, das wird dann später ein bisschen frisch. Vielleicht ist es eher was für die kommenden, also die nächste Nacht. Dann überall auf jeden Fall fast nur Sonne tagsüber und Top-Temperaturen zwischen 27 und 32 Grad. Der NDR 1 Verkehr, immer noch ein bisschen was los. Es wird aber weniger, zumindest was die Staus angeht. Erstmal vorsichtig bitte auf der A1 Lübeck Richtung Hamburg. Zwischen dem Kreuz Lübeck und Rheinfeld liegt ein Seitenspiegel. Und vorsichtig auch auf der A7 Hamburg Richtung Hannover. Zwischen Dorfmark und Bad Fallingbostel ist eine ungesicherte Unfallstelle. 4 Kilometer stockender Verkehr, immer noch auf der A1 Fehmarn Richtung Lübeck zwischen Scharbeutz und Rathekau. Dafür hat sich's auf der A7 beruhigt. Wir gucken auf die A2. Dortmund Richtung Braunschweig zwischen dem Dreieck Hannover West und Hannover Lahe. Wegen Bauarbeiten noch eine Sperrung bis Montag früh 5 Uhr. Und die B76, B432 Scharbeutz-Bad Segeberg ist zwischen Scharbeutz und Gronenberger Hof nach wie vor nach einem Unfall in beiden Richtungen gesperrt. Ansonsten kommen Sie hoffentlich gut durch. Ich wünsche Ihnen gute Fahrt.
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0: Mit Amir Brecht aus dem Landesfunkhaus in Hamburg. Ich freue mich, dass Sie zuhören. Das sind die Songs unseres Lebens. Heute besonders viele 80er. Letztes Wochenende hatten wir ja auch schon ein Special. Da hatten wir die 70er-Disco-Songs im Fokus. Jetzt also ein bisschen die 80er. Gleich mit Beagle Music Limited und Ice in the Sunshine. Finde ich ja schon mal großartig, weil Beagle, die Hunde, verwechsle ich immer mit Bagel, diesem Brötchen mit dem Loch in der Mitte. Naja, ist jetzt auch egal. Zuerst mal Pino D'Angio, Ma Quale Idea. Was soll das für eine Idee sein, übersetzt? Nur eine gute natürlich. Schönen sommerlichen Abend für Sie mit NDR 1.
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Ice in the Sunshine, auch bekannt aus der Eiswerbung. Übrigens von den deutschen Musikproduzenten Hanno Haders und Holger Kopp. Und die haben ja auch Musik gemacht unter ihrem Projekt Beagle Music Limited. Eben gehört Ice in the Sunshine. Aber sie haben auch jahrzehntelang für andere Musik gemacht. Zum Beispiel diesen Hit haben sie geschrieben. Call on Me von Sunrise. Auf jeden Fall großartig. Damit geht's aber jetzt nicht weiter, sondern mit ABBA. Head Over Heels, das sind die Songs unseres Lebens bei NDR 1. Ganz tollen Abend wünsche ich Ihnen.

Meine Herren, da ist das Thermometer aber eben doch nochmal angestiegen. Ne? Hier, Sexy Thing erstmal gerade und jetzt kommt auch noch I'm on Fire von Bruce Springsteen. Da wird einem nochmal ganz warm. Obwohl, es ist eh noch überall warm. Zwischen 20 und 25 Grad in Hamburg, Niedersachsen und Schleswig-Holstein. Sie hören die Songs unseres Lebens bei NDR 1. Und hier ist der Boss. Wer auch sonst. 19:48 Uhr.

Simply Red, Money Too Tight to Mention. NDR 1 hier aus dem Landesfunkhaus Hamburg. Wie gesagt, heute fast nur 80er bei den Songs unseres Lebens. Für noch mehr Abwechslung sorgen da zum Beispiel Roxette. Hier ist Spending My Time. Aber bevor ich den abfahre, ganz wichtig, apropos fahren, Vorsicht bitte auf der A1 Bremen Richtung Hamburg. Gerade hier aufgeploppt zwischen Sittensen und Heidenau steht ein defektes Fahrzeug. 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
1: Um 20 Uhr mit Martin Seiler. Niedersachsen und drei weitere Bundesländer haben das Sonntagsfahrverbot für Lkw ausgesetzt. Das stößt auf ein geteiltes Echo. Bundesverkehrsminister Bilger verteidigte im Deutschlandfunk die Entscheidungen. Aus der NDR Nachrichtenredaktion Christoph Johansen.
2: Der CDU-Politiker verwies auf das Niedrigwasser in deutschen Flüssen, das den Warentransport derzeit massiv beeinträchtigt. Unternehmen brauchten jetzt Flexibilität und zusätzliche Möglichkeiten, so Bilger. Der Bundesverband der deutschen Industrie begrüßte die Entscheidung mehrerer Bundesländer, Lastwagen vorerst auch an Sonntagen fahren zu lassen. Das könne die Auswirkungen des Niedrigwassers abmildern und die Wertschöpfungsketten stabilisieren. Kritik kommt von der Umweltorganisation BUND. Die Verlagerung von Transporten auf die Straße belaste Mensch und Klima. Neben Niedersachsen erlauben vorerst auch Nordrhein-Westfalen, Rheinland-Pfalz und das Saarland Fahrten von Lkw an Sonn- und Feiertagen.
1: Der Flughafen Leipzig-Halle wird nach dem Drohnenvorfall offenbar mit einem speziellen Radar geschützt. Nach Informationen der deutschen Presseagentur wurde die Anlage auf der Besucherplattform des alten Towers installiert. Das Radarsystem soll anfliegende Drohnen demnach auf größere Distanzen erkennen und ihre Flugbahnen verfolgen können. Die Bundespolizei wollte aus einsatztaktischen Gründen keine Angaben machen. Auf dem Flughafen Leipzig-Halle war diese Woche eine mit Sprengstoff bestückte Drohne entdeckt worden, in der Nähe ukrainischer Transportflugzeuge. Am westlichen Gardasee mussten wegen eines Waldbrandes rund 200 Menschen in Sicherheit gebracht werden, darunter auch einige Urlauber. Nach Angaben der Feuerwehr wütete das Feuer in der Nähe der Ortschaft Tignale. Es hatte sich seit gestern weiter ausgebreitet. Die Einsatzkräfte sind dabei, den Brand einzudämmen, um einige Wohnhäuser zu schützen, teilte die Feuerwehr weiter mit. Die Anwohner und Touristen konnten im Laufe des Tages wieder zurückkehren. Am ersten Spieltag der zweiten Fußball-Bundesliga hat sich Eintracht Braunschweig an die Tabellenspitze geschossen. Die Niedersachsen gewannen beim ersten FC Magdeburg mit 6:1. Aus der NDR-Sportredaktion Thorsten Ahles.
3: Die Partie war letztlich schon zur Pause entschieden. Da führte die Eintracht bereits mit 4:0 und spielte nach rund einer halben Stunde zudem in Überzahl. In der zweiten Hälfte geriet der Sieg nicht mehr in Gefahr. Einen Auftakterfolg verpasst hat Holstein Kiel. Bis zur 76. Minute führten die Norddeutschen in Darmstadt mit 2:0. Am Ende stand es 2:2. Leer ging Aufsteiger Osnabrück aus. Bei Erstliga-Absteiger Heidenheim gab es eine knappe 3:4 Niederlage. Heute Abend empfängt dann noch der VfL Wolfsburg um 20.30 Uhr den ersten FC Kaiserslautern.
1: Das waren die Nachrichten.
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4: Wir schauen auf das Wetter für den Norden in Schleswig-Holstein und in Hamburg. Ziemlich ähnliches Bild. Die Restsonne, die scheint hier noch mit einigen wenigen Wolken. In Niedersachsen sind es sogar noch weniger Wolken. Heute Nacht bleibt es dann auch trocken bei Tiefstwerten um die 14 bis 15 Grad. Mal nicht so schwül, nachts ist ja eigentlich auch ganz angenehm. Die aktuellen Werte in Braunschweig bei Ihnen 25 Grad, in Niebüll aktuell 21, in Springe 25 und in Hamburg auf der Veddel noch 25 Grad. Morgen dann überall ganz viel Sonne und Temperaturen. Da geht es nochmal richtig ab zwischen 27 und 32 Grad maximal. Der NDR 1 Verkehr. Es ist ein bisschen was los wieder und erstmal Vorsicht bitte auf der A1 Bremen Richtung Hamburg. Zwischen Sittensen und Heidenau steht ein defektes Fahrzeug. Wir bleiben auf der A1, Fehmarn Richtung Lübeck zwischen Scharbeutz und Rathekau. Inzwischen 6 Kilometer stockender Verkehr, ja, also 20 Minuten müssen Sie mindestens mehr einplanen. Die A2 Dortmund Richtung Braunschweig ist zwischen dem Dreieck Hannover West und Hannover Lahe wegen Bauarbeiten bis Montag 5 Uhr gesperrt. Und die B242 Sesenbraun-Lage ist zwischen B498 Dammhaus und St. Andreasberg nach einem Unfall in beiden Richtungen gesperrt. Gucken Sie da auf jeden Fall, dass Sie vielleicht irgendwie drumrum fahren können, wenn das geht. Ansonsten wünsche ich Ihnen natürlich gute und sichere Fahrt.
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4: Klingeling, jetzt habe ich hier das Weihnachtsbett erwischt. Ich gehe mal zum Normalen. Wir sind ja mitten im Sommer, also bitte, ich möchte jetzt noch nicht an Weihnachten denken. Drei Bundesländer, ein Programm, NDR 1 ist hier. Wir spielen noch 2 Stunden lang die Songs unseres Lebens für Hamburg, Niedersachsen und Schleswig-Holstein. Amir Brecht ist hier aus dem Landesfunkhaus in Hamburg. Brian Adams kommt gleich mit Run to You. Und hier ist Alexander O'Neill mit Fake. Viel Spaß und schön, dass Sie dabei sind.
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Run to You, Bryan Adams, hier ist NDR1. Das sind die Songs unseres Lebens. 7:40 haben wir es. Und jetzt geht's um Andy McCluskey und Paul Humphreys. Die haben 1978 OMD gegründet, also Orchestral Maneuvers in the Dark. OMD natürlich ein bisschen leichter auszusprechen. Und die wollten eigentlich nur so, ja, funmäßig mal einen Gig im legendären Eric's Club, also Eric's Club in Liverpool spielen. Und aus dieser, ja, eigentlich, wie gesagt, einmaligen Sache wurde dann eine der größten New Wave Bands der 80er Jahre. Sie haben sich übrigens, und das finde ich ein bisschen tief gestapelt, selber mal sozusagen den Ramschladen, das Kraftwerk, Moment mal ganz kurz, die Ramschladen-Version von Kraftwerk genannt. Kann ich überhaupt nicht nachvollziehen. Ich finde sie total super. Heute würde man ja sagen, Kraftwerk bei Temu bestellt. Naja, Forever Live and Die ist auf jeden Fall aus 1986 auch einer ihrer Riesenhits.

Dan Harrow, Don't Break My Heart. Und es geht zu einem Duo aus Berlin weiter. Und zwar The Twins. Die haben 1983 diesen Song herausgebracht. Not the Loving Kind. Der war übrigens besonders beliebt in Italien. Da war er auf Platz 7 in den Charts. Sie hören NDR 1. Die Songs unseres Lebens. Einen schönen Abend. Genießen Sie noch ein bisschen die Restsonne.

Der NDR1 Verkehrsservice noch mal ganz kurz. Vorsicht bitte auf der A2 Hannover Richtung Dortmund. Zwischen Hannover-Herrenhausen und Garbsen ist aktuell eine ungesicherte Unfallstelle. Fahren Sie da auf jeden Fall vorsichtig. Und hier geht's weiter mit Boney M, Daddy Cool, die Songs unseres Lebens. 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

0: Michael Jackson, Cedar Garrett. I just can't stop loving you. 20.30 Uhr ist es.
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0: Wir schauen nochmal auf das Wetter für Hamburg, Niedersachsen und Schleswig-Holstein. Und ja, das sieht immer noch gut aus. Klar, die Sonne ist natürlich jetzt nicht mehr so am Knallen. Wirkt jetzt so langsam auch ein bisschen dunkler. In Hamburg und Schleswig-Holstein immer noch ein recht ähnliches Bild. Wenige Wolken am Himmel, noch weniger sind es sogar in Niedersachsen. Und die aktuellen Werte in Rothenburg-Würmer haben wir 23 Grad. In Helmstedt sind es 24, in Eckernförde 21 und bei uns in Hamburg in Hafen City 24 Grad. Heute Nacht dann auch trocken und dazu Tiefstwerte um die 14, 15 Grad zum Schlafen. Also ideal, nicht ganz so warm. Und der morgige Sonntag, der wird dann richtig klasse. Also wenn man Hitze mag. Sonne und Temperaturen zwischen 27 und 32 Grad. Wenn Sie natürlich hitzeempfindlich sind oder vielleicht auch schon ein bisschen älter Vorerkrankung haben, dann natürlich lieber im Schatten aufhalten. Der NDR 1 Verkehr. Da sieht es so aus, dass die Staus auf jeden Fall deutlich weniger geworden sind. Nur noch auf der A1 Fehmarn Richtung Lübeck zwischen Scharbeutz und Rathekau 3 Kilometer stockender Verkehr. Die A2 Dortmund Richtung Braunschweig ist zwischen Dreieck Hannover West und Hannover Lahe wegen Bauarbeiten bis Montag 5 Uhr gesperrt. Und die B242 Sesenbraun-Lage ist auch gesperrt zwischen B498 Dammhaus und St. Andreasberg. Nach einem Unfall gilt das jetzt für beiden Richtungen. Also nur vorübergehend immerhin. Ich wünsche Ihnen auf jeden Fall gute und sichere Fahrt.
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0: Mein Name ist Amir Brecht. Ich sende aus dem Landesfunkhaus in Hamburg für Sie in Niedersachsen und Schleswig-Holstein mit, denn wir haben die Songs unseres Lebens bei NDR 1. Ich freue mich, dass Sie dabei sind. Gleich haben wir Take That, Everything Changes und vorher die B-52s mit Rome. Außerdem sprechen wir in gut 10 Minuten mal mit Burkhard Tillner. Unser Sportreporter ist gerade beim ersten Zweitligaspiel der Wölfe seit ja, fast 30 Jahren, glaube ich. Der VfL hat Kaiserslautern zu Gast und da ist es gerade losgegangen. Sehr spannend.

0: Take That, Everything Changes bei NDR 1, die Songs unseres Lebens. Und jetzt geht's mal nicht um Musik, sondern jetzt geht's um Fußball. 3 Wochen hat die erste Fußball-Bundesliga noch Pause. Die zweite Liga ist gestern gestartet. Für Eintracht Braunschweig sehr gut, 6:1, auswärts gegen Magdeburg. Jetzt läuft aber in Wolfsburg der Ball. Die erste Hälfte beim Bundesliga-Absteiger gegen Kaiserslautern. Und da höre ich Jubel. NDR 1 Sportreporter Burkhard Tillner ist für uns im Stadion. Burkhard, was ist los? Wie steht's?
1: Der VfL Wolfsburg hat einen Angreifer von Lautern vom Ball getrennt und hier wird alles bejubelt, was nur im Ansatz positiv für die eine oder andere Mannschaft ist. 5000 mitgereiste Lauterer Fans haben hier schon reichlich Alarm gemacht und auch der VfL-Anhang, der zeigt sich hier wirklich von seiner allerbesten Seite. Richtig stimmungsvoll, obwohl auf dem Rasen noch gar nicht so viel passiert ist. Beide Mannschaften bekämpfen sich, halten den Gegner vom Strafraum fern und dann war es doch soweit. In der 8. Minute Skytte, der wurschtelt sich durch. Der lautere Angreifer im 16er steht auf der 5-Meter-Linie auf einmal vor Jakub Schelinski, dem 18-jährigen Wölfe-Schlussmann. Aber der behält die Nerven und es bleibt beim 0:0. Und Lautern wieder im Vorwärtsgang auf der linken Seite. Diesmal unterwegs mit Haas. Der wird erstmal gestellt und dann geht es in den nächsten Zweikampf. Also viel Action hier. Wenig Torraumszenen. Ein Fernschuss von Sousa für Wolfsburg. Den gab es noch zu vermelden. Und ansonsten heißt es hier eben 0:0, weil die Abwehrreihen im Moment hier alles im Griff haben.
0: Wie hoch sind denn die Erwartungen an das Team eigentlich, wenn ich mal noch schnell fragen darf?
1: Die sind wirklich Aufbruchstimmung, möchte ich das mal sagen, was die Wölfe angeht. Jetzt aber die Chance für Lautern. Was für ein Ding für den Berisha. Der Kopf da frei zum Kopfball am zweiten Pfosten. Also die Erwartungshaltung ist riesig. Aufbruchstimmung erzeugt vom neuen Trainer der Wolfsburger, Tobias Strobel, und von reichlich Neuen, die gekommen sind schon mal. Ja, unter anderem zum Beispiel ein Robert Glatzel, der hat gleich erst mal gemerkt, so in der ersten Minute, wie heftig das hier wehtun kann. Wurde umgeräumt von Fraser Hornby, seinem neuen Mitspieler, aber er kann weitermachen. Hatte noch nicht die großen Aktionen, aber Aktionen haben wir hier schon reichlich. Jetzt brauchen wir noch ein paar Tore, dann wird es ein richtig unterhaltsamer Abend.
0: Alles klar.
1: 13 Minuten gespielt, Torlos 0:0 in Wolfsburg.
0: Danke Burkhard, da halten wir auf jeden Fall ein Auge drauf. Jetzt geht's aber weiter mit den Songs unseres Lebens. Und zwar von einem Film, Your Eyes. Es ist auf dem Film La Boom 2. Also beim ersten Teil war es Richard Sanderson, Dreams Are My Reality. Und hier sind es Cook Da Books, Your Eyes. Beide Songs übrigens, ganz große Klasse.

Queen nochmal zum Höhepunkt der Sendung. Ich hoffe, Sie hatten einen schönen Abend mit uns. Das waren die Songs unseres Lebens bei NDR 1. Gleich geht's für Sie rüber zum ARD-Abend hier auf Ihrer Frequenz. Ich bin Amir Brecht, wünsche Ihnen weiterhin ein schönes Wochenende. Prefab Sprout haben wir noch, King of Rock'n'Roll und danach Don't Leave Me This Way von den Communards. Machen Sie es gut und morgen schönen Sonntag schon mal gewünscht.

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1: Um 21 Uhr mit Martin Seiler. Niedersachsen und drei weitere Bundesländer haben das Sonntagsfahrverbot für Lkw ausgesetzt. Das stößt auf ein geteiltes Echo. Bundesverkehrsminister Bilger verteidigte im Deutschlandfunk die Entscheidungen. Aus der NDR-Nachrichtenredaktion Christoph Johansen.
2: Der CDU-Politiker verwies auf das Niedrigwasser in deutschen Flüssen, das den Warentransport derzeit massiv beeinträchtigt. Unternehmen brauchten jetzt Flexibilität und zusätzliche Möglichkeiten, so Bilger. Der Bundesverband der deutschen Industrie begrüßte die Entscheidung mehrerer Bundesländer, Lastwagen vorerst auch an Sonntagen fahren zu lassen. Das könne die Auswirkungen des Niedrigwassers abmildern und die Wertschöpfungsketten stabilisieren. Kritik kommt von der Umweltorganisation BUND. Die Verlagerung von Transporten auf die Straße belaste Mensch und Klima. Neben Niedersachsen erlauben vorerst auch Nordrhein-Westfalen, Rheinland-Pfalz und das Saarland Fahrten von Lkw an Sonn- und Feiertagen.
1: Nach dem Fund einer Sprengstoffdrohne auf dem Flughafen Leipzig-Halle berichten US-Medien über Hinweise auf eine russische Herkunft des Flugkörpers. Das Wall Street Journal schreibt unter Berufung auf US-Beamte, Washington sei zu dem Schluss gekommen, dass die Drohne von einem russischen Geheimdienst stamme. In Deutschland hatten bereits der CDU-Verteidigungspolitiker Kiesewetter und Grünen-Fraktionschefin Dröge die Vermutung geäußert, dass Moskau für den Drohnenvorfall verantwortlich sei. Bundesinnenminister Dobrindt sprach dagegen nur von einem hybriden Angriff durch fremde Mächte. Wer in Paris mit einem E-Scooter durch die Stadt fahren will, muss ab sofort einen Helm tragen. Die Polizei reagiert damit nach eigenen Angaben auf die gestiegene Zahl an Unfällen mit E-Scootern. Neben dem Helm muss auch eine Warnweste oder andere reflektierende Ausrüstung oder Kleidung getragen werden. Wird jemand ohne Helm erwischt, droht eine Geldstrafe. Die Helmpflicht gilt für private E-Scooter. Leih-E-Roller sind in Paris bereits seit 2023 nicht mehr erlaubt. Am ersten Spieltag der zweiten Fußball-Bundesliga hat sich Eintracht Braunschweig an die Tabellenspitze geschossen. Die Niedersachsen gewannen beim 1. FC Magdeburg mit 6:1. Aus der NDR-Sportredaktion Thorsten Ahles.
3: Die Partie war letztlich schon zur Pause entschieden. Da führte die Eintracht bereits mit 4:0 und spielte nach rund einer halben Stunde zudem in Überzahl. In der zweiten Hälfte geriet der Sieg nicht mehr in Gefahr. Einen Auftakterfolg verpasst hat Holstein Kiel. Bis zur 76. Minute führten die Norddeutschen in Darmstadt mit 2:0. Am Ende stand es 2:2. Leer ging Aufsteiger Osnabrück aus. Bei Erstliga-Absteiger Heidenheim gab es eine knappe 3:4 Niederlage.
1: Das waren die Nachrichten. Das Wetter in Norddeutschland in der Nacht überwiegend klar, Tiefstwerte 17 bis 10 Grad. Morgen viel Sonne, maximal 23 bis 33 Grad. Am Montag wechselhaft, gebietsweise Regen, später aber Aufheiterungen bei Höchstwerten von 20 bis 31 Grad. Es ist 21.03 Uhr.
4: Dankeschön an die Nachrichten. Wir sind beim Verkehrsservice für den ARD-Abend und haben vorab eine Gefahreninformation, und zwar zum Großbrand im Landkreis Kloppenburg der Gemeinde Kappeln. Betroffen ist die Eichenstraße, Kappeln, Ortsteil Seewelten. Da brennt nämlich ein Einfamilienhaus und sie werden gebeten, Fenster und Türen geschlossen zu halten beziehungsweise auch den Bereich überhaupt weiträumig zu umfahren. Dann haben wir die A2, Dortmund Richtung Braunschweig. Die Strecke ist zwischen dem Dreieck Hannover West und Hannover Lahe wegen Bauarbeiten gesperrt bis Montag früh. Und die A17, Prag Richtung Dresden, zwischen dem Grenzübergang Breitenau-Schönwald und Bad Gottleuba. 1 Kilometer Stau an der Baustelle dort. Sie brauchen aber nur 10 Minuten länger. Das war's schon. Also passen Sie gut auf, kommen Sie bald an.
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4: Der Samstagabend, heute für Sie etwas anders. Mit mir, ich bin Romy Anders und heiße Sie herzlich willkommen beim ARD-Abend.

Sehr nette Mails bisher. ard-abend@mdr.de. Christine aus Greußen, Neustadt, schickt ganz liebe Abendgrüße und ist froh, dass es uns gibt. Wir danken sehr für die herzlichen Zeilen, liebe Christine. Und Jörg und Claudia, die haben auch geschrieben zum Thema Sommerferien. Waren dieses Jahr bewusst auf Luthers Spuren unterwegs. Wittenberg also nach Erfurt, mehr ging zeitlich nicht. Aber es gibt noch so viele Lutherorte zu entdecken. Das kommt alles noch. Die Landschaft drumherum, eh schön und die Leute total nett. Ja, stimmt. Wir in Mitteldeutschland, wir sind die Netten. Gruß aus Stuttgart, Jörg und Claudia. Ihr lieben Stuttgarter, danke fürs Schreiben und einen schönen Abend. Mit dem ARD-Abend.

0: Der ARD Abend hier. Dieter aus Göttingen schreibt, wer im Urlaub wegfliegen muss, der kann das gern machen. Da bleibt mehr Zeit und Platz für uns. Wir urlauben immer an den schönsten Ecken in Deutschland mit unserem Wohnmobil. Da sind wir gern an der Küste unterwegs, schreibt er. Und manchmal auch im Schwarzwald. Euer Dieter mit seiner Biene. Cool. Und da ist noch jemand am Telefon, die Jenny aus Bielefeld. Sie macht auch demnächst Urlaub, Jenny?
1: Genau, ich fahre mit einer Freundin nach Schottland und da erfüllen wir uns beide einen sehr großen Wunsch damit.
0: Ist ja cool. Wie lange habt ihr schon den Wunsch, nach Schottland zu fahren?
1: Ich habe den Wunsch seit einigen Jahren und ihr Wunsch war, einfach eine sehr ausführliche Bucketlist abzuarbeiten und dieses Jahr viel zu erleben.
0: Und warum ausgerechnet Schottland?
1: Das ist eine gute Frage, weil ich in den letzten Jahren oft im Süden war und die Landschaft und auch das Wetter.

0: Ehrlich gesagt, irgendwie vermisse.
1: Und da ist ja Schottland auch sehr rau, sehr wild,
0: genau,
1: ne? Hat eine
0: genau.
1: coole Küste, ja. Eine ganz andere Luft als der Süden.
0: Absolut, absolut, genau. Und das brauche ich mal wieder.
1: Cool, ist auch mein Ding. Schöne Erholung wünschen wir auf jeden Fall. 0800 80 80 110. Dankeschön auch Jenny fürs Erzählen. Und willkommen im ARD-Abend. 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
7: 21.31 Uhr. Guten Abend. Der Verkehrsservice für den ARD-Abend. Die A2 Dortmund Richtung Braunschweig ist zwischen dem Dreieck Hannover West und Hannover Lahe gesperrt wegen Bauarbeiten bis nach dem Wochenende, bis Montag früh. Und wir haben auch die A17 Prag Richtung Dresden zwischen dem Grenzübergang Breitenau-Schönwald und Bad Gottleuber 1 Kilometer Stau an der Baustelle dort. Das war's. Kommen Sie gut und sicher an.
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7: Mit Romy Anders. Guten Abend. Hi.

Anastasia war das. Einen schönen Samstagabend, hier ist der ARD-Abend. Und wir spielen jetzt einen Song für Sie. Also als der damals rauskam in den 70ern, das war für viele, viele Menschen ein Lied, das hat sie einfach beeindruckt. Wurde auch als Hymne des Lebens bezeichnet. Music von John Miles. Und John Miles selber hat über sein Lied damals gesagt, dass er denkt, dass es eben ein Lied der wenigen Worte ist. Aber die Worte, die darin vorkommen, die er bringt, die haben Bedeutung. Und vor allem auch, wie die Musik zusammengesetzt ist, das würde die Menschen bewegen. Wie war? Es bewegt noch heute. Und zwar immer wieder, wenn wir diesen Song spielen. John Miles mit Music. Voila.

0: 0800 80 80 110. Die Romy hier, hallo.
1: Hi, moin Romy. Hier moin. Ist Andreas in Benningstedt.
0: Ja.
1: Super spitzenmäßige Musik wieder. Kann man nicht meckern. Weiter so.
0: Danke. Yes. Einen wunderschönen Samstagabend wünschen wir.

Liebe ARD-Abendgemeinde, ihr habt Humor. Es gefällt mir. Hannes aus Rostock schreibt an ard-abend@mdr.de. Liebes Radioteam, ich schreibe euch nicht zum Thema Urlaub, aber zum Sport am Samstagabend. Wie sieht mein Sportprogramm aktuell aus? Ich liege auf der Couch und drehe mich im Takt zu eurer Musik immer von der rechten auf die linken Seite und von der linken auf die rechte. Das macht Spaß, genau wie euer schönes Programm. Euer treuer Hörer Hannes. Cool, danke. Wir grüßen Rostock.

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1: Um 22 Uhr mit Martin Seiler. Niedersachsen und drei weitere Bundesländer haben das Sonntagsfahrverbot für Lkw ausgesetzt. Das stößt auf ein geteiltes Echo. Bundesverkehrsminister Bilger verteidigte im Deutschlandfunk die Entscheidungen. Aus der Nachrichtenredaktion Christoph Johansen.
2: Der CDU-Politiker verwies auf das Niedrigwasser in deutschen Flüssen, das den Warentransport derzeit massiv beeinträchtigt. Unternehmen brauchten jetzt Flexibilität und zusätzliche Möglichkeiten, so Bilger. Der Bundesverband der deutschen Industrie begrüßte die Entscheidung mehrerer Bundesländer, Lastwagen vorerst auch an Sonntagen fahren zu lassen. Das könne die Auswirkungen des Niedrigwassers abmildern und die Wertschöpfungsketten stabilisieren. Kritik kommt von der Umweltorganisation BUND. Die Verlagerung von Transporten auf die Straße belaste Mensch und Klima. Neben Niedersachsen erlauben vorerst auch Nordrhein-Westfalen, Rheinland-Pfalz und das Saarland Fahrten von Lkw an Sonn- und Feiertagen.
1: Nach dem Fund einer Sprengstoffdrohne auf dem Flughafen Leipzig-Halle berichten US-Medien über Hinweise auf eine russische Herkunft des Flugkörpers. Das Wall Street Journal schreibt unter Berufung auf US-Beamte, Washington sei zu dem Schluss gekommen, dass die Drohne von einem russischen Geheimdienst stamme. In Deutschland hatten bereits der CDU-Verteidigungspolitiker Kiesewetter und Grünen-Fraktionschefin Dröge die Vermutung geäußert, dass Moskau für den Drohnenvorfall verantwortlich sei. Bundesinnenminister Dobrindt sprach dagegen nur von einem hybriden Angriff durch fremde Mächte. Wer in Paris mit einem E-Scooter durch die Stadt fahren will, muss ab sofort einen Helm tragen. Die Polizei reagiert damit nach eigenen Angaben auf die gestiegene Zahl an Unfällen mit E-Scootern. Neben dem Helm muss auch eine Warnweste oder andere reflektierende Ausrüstung oder Kleidung getragen werden. Wird jemand ohne Helm erwischt, droht eine Geldstrafe. Die Helmpflicht gilt für private E-Scooter. Leih-E-Roller sind in Paris bereits seit 2023 nicht mehr erlaubt. Am ersten Spieltag der zweiten Fußball-Bundesliga hat sich Eintracht Braunschweig an die Tabellenspitze geschossen. Die Niedersachsen gewannen beim ersten FC Magdeburg mit 6:1. Aus der Sportredaktion Thorsten Ahles.
3: Die Partie war letztlich schon zur Pause entschieden. Da führte die Eintracht bereits mit 4:0 und spielte nach rund einer halben Stunde zudem in Überzahl. In der zweiten Hälfte geriet der Sieg nicht mehr in Gefahr. Einen Auftakterfolg verpasst hat Holstein Kiel. Bis zur 76. Minute führten die Norddeutschen in Darmstadt mit 2:0. Am Ende stand es 2:2. Leer ging Aufsteiger Osnabrück aus. Bei Erstliga-Absteiger Heidenheim gab es eine knappe 3:4 Niederlage.
1: Das waren die Nachrichten. Das Wetter in Deutschland, in der Nacht trocken, Tiefstwerte 20 bis 12 Grad. Morgen meist sonnig, Höchstwerte 23 Grad auf den nordfriesischen Inseln bis 36 Grad im Rhein-Main-Gebiet. Am Montag wechselhaft, gebietsweise etwas Regen bei 20 bis 36 Grad. Es ist 22.03 Uhr.
4: Vielen Dank an die Nachrichten. Und hier ist der Verkehrsservice für den ARD-Abend. Die A2 Dortmund Richtung Braunschweig ist zwischen dem Dreieck Hannover West und Hannover Lahe gesperrt wegen Bauarbeiten bis Montag früh. Und auch die A17 Prag Richtung Dresden ist aktuell zwischen dem Grenzübergang Breitenau-Schönwald und Bad Gottleuber 2 Kilometer Stau an einer Baustelle. Sie brauchen inzwischen eine knappe halbe Stunde länger. Das war's von unserer Seite. Ihnen wünschen wir eine gute Fahrt.
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4: Mit Romy Anders. Hi, liebe Grüße zum Samstagabend. Guten Abend, Deutschland.

Samstagabend. Das ist auch die beste Zeit zum Luft holen, zum Entspannen, zum es sich gut gehen lassen. Einen schönen Tagesausklang mit dem ARD-Abend. Heute gesendet aus Thüringen, aus Erfurt, von MDR Thüringen.

Willkommen im Wochenende, einen schönen Abend mit dem ARD-Abend. Da wird ein Mann gefragt, Mensch, was haben Sie denn am Wochenende die ganze Zeit gemacht? Da antwortet der Mann, ach, meine Frau, die hat mich gebeten, etwas in ihrer Handtasche zu suchen.

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4: Es ist 10:45, der Verkehrsservice für den ARD-Abend. Die A2 Dortmund Richtung Braunschweig ist zwischen dem Dreieck Hannover West und Hannover Lahe gesperrt bis Montag früh wegen Bauarbeiten. Und wir haben aktuell auch noch die A17 Prag Richtung Dresden zwischen dem Grenzübergang Breitenau-Schönwald und Bad Gottleuba 2 Kilometer Stau an der Baustelle dort. Sie brauchen eine Viertelstunde länger. Kommen Sie gut und sicher an.
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4: Einen schönen Tagesausklang und überhaupt eine angenehme Zeit mit uns. Schönen Samstagabend. Das wünscht Ihnen Romy Anders. Hi.

An Sie, die Sie unterwegs sind oder noch auf der Arbeit ran müssen oder uns ganz gemütlich daheim hören können. Hier ist der ARD Abend um kurz nach 11:30. Einen schönen Samstagabend mit uns.

der ARD Abend. Eine Gefahreninformation, Stromausfall durch einen Brand in Borkum. Eine wichtige Information der Stadt Krefeld für Sie. Durch einen Brand musste nämlich ein Transformator auf der Grenzstraße abgeschaltet werden. Daher ist dort aktuell die Stromversorgung unterbrochen. Und Personen, die auf elektrisch betriebene medizinische Geräte, insbesondere Heimbeatmungsgeräte, angewiesen sind, die werden dringend gebeten, sich umgehend bei der Leitstelle zu melden unter der 02151192222. Nochmal die Telefonnummer 02151192222. Der ARD-Abend mit einer Gefahreninformation, Stromausfall durch ein Brandereignis, eine wichtige Information der Stadt Krefeld. Und zwar durch einen Brand musste ein Transformator auf der Grenzstraße abgeschaltet werden. Daher ist aktuell dort die Stromversorgung unterbrochen.

Ihr lieben Nachtschwärmer und Frühaufsteher, gleich ab 23 Uhr übernimmt Hanno Bauer mit der ARD-Hitnacht. Das war ein schöner Abend mit Ihnen, dieser Samstagabend. Das war der ARD-Abend. Kommen Sie gut in den Sonntag. Kommen Sie gut durch die Nacht. Alles Liebe, Ihre Rumi Anders. Wiederhören.

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1: Um 23 Uhr mit Martin Seiler. Niedersachsen und drei weitere Bundesländer haben das Sonntagsfahrverbot für Lkw ausgesetzt. Das stößt auf ein geteiltes Echo. Bundesverkehrsminister Bilger verteidigte im Deutschlandfunk die Entscheidungen. Aus der Nachrichtenredaktion Christoph Johansen.
2: Der CDU-Politiker verwies auf das Niedrigwasser in deutschen Flüssen, das den Warentransport derzeit massiv beeinträchtigt. Unternehmen brauchten jetzt Flexibilität und zusätzliche Möglichkeiten, so Bilger. Der Bundesverband der deutschen Industrie begrüßte die Entscheidung mehrerer Bundesländer, Lastwagen vorerst auch an Sonntagen fahren zu lassen. Das könne die Auswirkungen des Niedrigwassers abmildern und die Wertschöpfungsketten stabilisieren. Kritik kommt von der Umweltorganisation BUND. Die Verlagerung von Transporten auf die Straße belaste Mensch und Klima. Neben Niedersachsen erlauben vorerst auch Nordrhein-Westfalen, Rheinland-Pfalz und das Saarland Fahrten von Lkw an Sonn- und Feiertagen.
1: Nach dem Fund einer Sprengstoffdrohne auf dem Flughafen Leipzig-Halle berichten US-Medien über Hinweise auf eine russische Herkunft des Flugkörpers. Das Wall Street Journal schreibt unter Berufung auf US-Beamte, Washington sei zu dem Schluss gekommen, dass die Drohne von einem russischen Geheimdienst stamme. In Deutschland hatten bereits der CDU-Verteidigungspolitiker Kiesewetter und Grünen-Fraktionschefin Dröge die Vermutung geäußert, dass Moskau für den Drohnenvorfall verantwortlich sei. Bundesinnenminister Dobrindt sprach dagegen nur von einem hybriden Angriff durch fremde Mächte. Wer in Paris mit einem E-Scooter durch die Stadt fahren will, muss ab sofort einen Helm tragen. Die Polizei reagiert damit nach eigenen Angaben auf die gestiegene Zahl an Unfällen. Neben dem Helm muss auch eine Warnweste oder eine andere reflektierende Ausrüstung oder Kleidung getragen werden. Wird jemand ohne Helm erwischt, droht eine Geldstrafe. Der VfL Wolfsburg hat einen Sieg zum Saisonbeginn in der zweiten Bundesliga verpasst. Der Bundesliga-Absteiger kam gegen den ersten FC Kaiserslautern nur zu einem 0:0. Aus der Sportredaktion Mats Nicholson.
3: Fast 30 Jahre nach ihrem letzten Zweitligaspiel haben die Wolfsburger zu spüren bekommen, wie kompliziert diese Liga ist. Nur in der ersten Hälfte hatte der VfL gute Torchancen. Auch der Gast aus Kaiserslautern kam zu Möglichkeiten und freut sich über einen Auswärtspunkt zum Saisonbeginn. Der erste Tabellenführer kommt aus Braunschweig. Es sei denn, ein Team schießt am Zweitligasonntag ebenfalls 6 Tore. Die Braunschweiger gewannen 6:1 in Magdeburg. Bundesliga-Absteiger Heidenheim besiegte Aufsteiger Osnabrück 4:3. Darmstadt und Kiel trennten sich 2:2. Karlsruhe gewann 2:1 gegen Bielefeld.
1: Das waren die Nachrichten. Das Wetter in Deutschland in der Nacht trocken, Tiefstwerte 20 bis 12 Grad. Morgen meist sonnig, Höchstwerte 23 Grad auf den nordfriesischen Inseln bis 36 Grad im Rhein-Main-Gebiet. Am Montag wechselhaft, gebietsweise Regen 20 bis 36. Am Dienstag viel Sonne, im Norden wolkiger 18 bis 32 Grad. Es ist 23.03 Uhr.
4: Dankeschön, damit starten wir gut informiert in diese Nacht. Von mir der Blick auf die Straßen im Lande mal wieder. Der Verkehrsservice in der ARD-Hitnacht. Die Autobahn 2 Dortmund Richtung Braunschweig ist zwischen Dreieck Hannover West und Hannover Lahe gesperrt. Noch das Ganze bis Montag früh. Die A3 Nürnberg Richtung Würzburg ist zwischen Wiesentheid und Kitzingen-Schwarzbach wegen Bergungsarbeiten nach einem Unfall gesperrt. Die A3 Köln Richtung Oberhausen ist zwischen Kreuz Breitscheid und dem Kreuz Kaiserberg wegen Bauarbeiten ebenfalls das Wochenende über gesperrt. Die A5 Kassel Richtung Frankfurt ist zwischen Bad Homburger Kreuz und Nordwestkreuz Frankfurt nach einem Unfall gesperrt. A8 Salzburg Richtung München, zwischen Holzkirchen und Kreuz München Süd noch 4 Kilometer stockender Verkehr. Viele Autos unterwegs da unten. Die A42 Dortmund Richtung Kamp-Lintfort ist zwischen Herne-Börnich und Herne-Horsthausen wegen Bergungsarbeiten gesperrt. Dann die Autobahn 45 Gießen Richtung Hagen ist zwischen Dillenburg und Heiger-Burbach gesperrt. Die A73 ist zwischen Feucht und Nürnberg-Münchener Straße wegen einer Nachtbaustelle in beiden Richtungen gesperrt. Umleitungen hier eingerichtet. Die A96 München Richtung Lindau ist in Höhe Memmingen-Nord wegen Brückenarbeiten gesperrt. Und dann noch die Bundesstraße 36. Der Fahrlachtunnel ist wegen Wartungsarbeiten in beiden Richtungen gesperrt. Gute Fahrt. Hoffe, Sie haben das Radio laut genug, um frisch durch die Nacht zu kommen mit dieser Sendung im Radio.
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4: Heute mit Hanno Bauer im Nachtstudio. Grüße aus Magdeburg schon mal von mir in diese schöne Wochenendnacht. Lassen Sie uns gemeinsam durch die ganze Nacht gehen, wenn Sie möchten. Wouldn't it be good? Wäre das nicht schön? Nick Kirschow hat hier sozusagen das Motto zur Sendung.

Im ARD-Abend mit Romy Anders kam es gerade schon zur Sprache. In Krefeld läuft seit dem Abend ein größerer Einsatz der Feuerwehr. Im Stadtteil Bockum sind mehrere dreistöckige Mehrfamilienhäuser in der Grenzstraße in Brand geraten. Mindestens 4 Häuser müssen noch gelöscht werden. Durch den Brand musste ein Transformator auf der Grenzstraße abgeschaltet werden. Daher ist dort aktuell die Stromversorgung unterbrochen. Personen, die auf elektrisch betriebene medizinische Geräte, insbesondere Heimbeatmungsgeräte, angewiesen sind, werden dringend gebeten, sich umgehend bei der Leitstelle in Krefeld zu melden. Das ist also die aktuelle Information aus der Leitstelle und hier weitergegeben bei uns in der ARD-Hitnacht. Für alle, die es betrifft, bitte informieren Sie auch die Nachbarn.

Duran Duran haben hier die Wild Boys besungen. Und ich muss mal sagen, viele der Boybands der 90er Jahre, die waren ja nun wirklich Wild Boys oder haben sich zumindest das Image von Wild Boys gegeben. Die Backstreet Boys gehörten allerdings nie zu denen, die so besonders aufgefallen sind durch schlechtes Verhalten. Dafür allerdings, wie viele der Boybands mit sehr schöner, harmonischer Musik, Chormusik hätte ich beinahe gesagt, aber ja, natürlich, so ist es dann natürlich auch letzten Endes, wenn man nicht nur tanzt, sondern auch irgendwas für sein Geld auf der Bühne tut und singt, ja. Wir hören jetzt bei uns in der ARD-Hitnacht die Backstreet Boys mit As Long As You Love Me. Schöner, sanfter Schmusesong.

ist doch die Musik, um gemütlich durch die Nacht zu schaukeln. Ganz liebe Grüße von mir an der Stelle mal an die tapferen Lkw-Fahrer und Lkw-Fahrerinnen, ja, um die nicht zu vergessen, die jetzt für ihre Firmen eine Sonntagsschicht fahren, weil das Niedrigwasser des Rheins die Versorgung gefährdet. Ab sofort also eine Lockerung des Sonntagsfahrverbotes. In Niedersachsen gilt das, in Nordrhein-Westfalen, in Rheinland-Pfalz und auch im Saarland. Ganz herzlichen Gruß an alle, die da jetzt im Einsatz sind. Und bei uns geht's gleich auch mal noch um Ebbe und Flut hier. Musikalisch in der ARD-Hitnacht mit Atomic Kitten nämlich. Die singen, der Pegel ist ganz oben, Flut also, the tide is high. Ja, davon träumen manche nur.

0: Wir starten gerade in die Nacht und bis jetzt, toi toi toi, ich klopfe auf Holz, noch keine Falschfahrer. 23.30 Uhr gleich, hier ist der Verkehrsservice in der ARD-Hitnacht. Die A2 Dortmund Richtung Braunschweig ist zwischen Dreieck Hannover West und Hannover Lahe gesperrt, das ganze Wochenende über. Die A3 in Nürnberg Richtung Würzburg ist zwischen Wiesentheid und Kitzingen-Schwarzach wegen Bergungsarbeiten nach einem Unfall gesperrt. Dann weiter die A3 Köln Richtung Oberhausen, hier ist zwischen Kreuz Breitscheid und Kreuz Kaiserberg wegen Bauarbeiten gesperrt. Die A5 Kassel Richtung Frankfurt ist zwischen Bad Homburger Kreuz und Nordwestkreuz Frankfurt nach einem Unfall gesperrt. Die A42 Dortmund Richtung Kamp-Lintfort ist zwischen Herne-Birnich und Herne-Horsthausen wegen Bergungsarbeiten noch immer gesperrt. Die A45 Gießen Richtung Hagen ist zwischen Dillenburg und Heiger-Burbach das ganze Wochenende gesperrt, denn hier wird eine Brücke geprüft. Die A73 ist zwischen Feucht und Nürnberg-Münchener Straße wegen einer Nachtbaustelle in beiden Richtungen gesperrt. Umleitung ist eingerichtet und die Autobahn 76 München Richtung Lindau ist in Höhe Memmingen-Nord wegen Brückenarbeiten gesperrt. Eine Meldung gibt es noch von der Bundesstraße 36. Der Fahrlachtunnel ist hier wegen Wartungsarbeiten in beiden Richtungen gesperrt. Gute Fahrt!
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0: Mit Hanno Bauer in Magdeburg. Ich grüße schön.

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Hit-Nachachtung bitte. Falschfahrer auf der B236 zwischen A2 Dortmund Nordost und Westfalendamm in Dortmund Mitte. Kommt Ihnen ein Falschfahrer entgegen? Bitte ganz rechts fahren, nicht überholen. Ein Falschfahrer auf der Bundesstraße 236 zwischen der A2 Dortmund Nordost und Westfalendamm in Dortmund Mitte ist ein Falschfahrer auf der Straße.

0: So, da läuft es ja so. Die Nightshift im Radio für alle, die ebenfalls arbeiten oder die zu Hause sind oder im Urlaub oder irgendwo in der Welt gerade die Sendung hören, weil sie den Kontakt mit der Heimat nicht verlieren wollen. Die ARD-Hitnacht und Jenny aus Hamburg schreibt als erste: Moin Wildboy Hanno, schön dich mal wieder zu hören. Bei mir ist es ein gemütlicher Samstagabend mit geöffneter Balkontür. Draußen zirpen die Grillen. Und zwar so laut, dass man die Musik aus dem Radio kaum hört. Aber ich mag ja das Zirpgeräusch. Das klingt immer, als würde das winzige Auto der Grillen einfach verdammt nochmal nicht anspringen, egal was sie so doll versuchen. Ich habe auf jeden Fall viele offene Ohren. Ach nee, das wünscht sie. Hab eine gute Nacht mit offenen Augen und vielen offenen Ohren. Genau, herzliche Grüße aus Hamburg von der Jenny. Ja, da sind sie hier, die Grillen bei Jenny. Ich habe ja mal gehört, ja, dass die einfach noch ein bisschen schneller machen müssen. Vielleicht springt dann der Motor an. Mal sehen. Und? Kommt irgendwas? Nee, egal wie schnell die das versuchen, irgendwie klappt das nicht. Der Motor will einfach nicht anspringen. Dafür wird allerdings bei den kleinen Reibebeinchen dann einfach wahrscheinlich dann noch mehr Hitze erzeugt und die Nacht wird wärmer. Also das lassen wir.
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0: Versuch war es ja mal wert, ein bisschen Starthilfe zu geben, aber sollte nicht sein. 23.40 Uhr ist es. Hier ist die ARD-Hitnacht. Zum Start in die Nacht noch. Jetzt mit Shocking Blue und Venus. Und ganz liebe Grüße nach Hamburg, liebe Jenny.

Hier ist die ARD-Hitnacht noch einmal mit der Falschfahrerwarnung. Achtung bitte auf der B236 zwischen der A2 Dortmund Nordost und Westfalendamm in Dortmund Mitte ist ein Falschfahrer gemeldet worden. Bitte Vorsicht hier in beiden Richtungen.

0: oder ein Mister zum Niederknien in der ARD-Hitnacht, die heute mal kriminell gut werden soll, denn so wie die Grillendrossen zirpen, vermutlich nicht nur vor dem Balkon von Jenny. Ja, so schön ist es doch, lesend durch die Sommernacht zu kommen. Fand jedenfalls Uwe aus Annaberg-Buchholz neulich, als er uns diese Anregung hier gab.
1: Es wäre mal ganz toll, eine ARD-Hitnacht zu machen, wo man Krimi-Autoren, die weniger bekannt sind, ein bisschen vorstellen. Denn viele schreiben Bücher aus Hobby. Danke.
0: Tja, klingt doch gut. Also, um Lieblingskrimis soll es gehen heute Nacht. Challenge angenommen von Uwe. Schreiben Sie mir doch ruhig, wenn Sie eine besondere Geschichte auf Lager haben, welches Buch Sie besonders fasziniert hat oder welcher Autor oder was vielleicht sonst noch so dahinter steckt. Inzwischen geht das ja auch per Anruf in die Sendung, ja? Einfach Ihre Geschichte kurz auf den Anrufbeantworter sprechen. Welche Krimis finden Sie so toll, dass Sie Ihren persönlichen Lesetipp auch gerne den anderen Nachthörerinnen und Nachthörern mitteilen wollen? 0800 80 80 110 ist die Telefonnummer zum Mitmachen, kostenfrei, aber bitte nicht vergessen, kurz und natürlich erwähnen, wer gerade anruft und woher. Und da unsere Musik ja tagsüber von der Musikredaktion zusammengestellt wird, bitte keine Wünsche an mich stellen, keine Musikwünsche, die könnte ich Ihnen nämlich nicht erfüllen. Die ist gut zusammengestellt und muss nicht noch erst umgeschrieben werden. So, also Krimis, unser Thema heute. Sie können natürlich auch per E-Mail mitmachen, ganz logisch, wie gewohnt unter ard-hitnacht@mdr.de. Einfach nur, weil es Spaß macht und weil Sie vielleicht einen ganz besonderen Autor haben, den Sie empfehlen möchten. Das alles hören wir dann am Sonntag, am nächsten Tag sozusagen, denn jetzt ist es schon 23.53 Uhr.
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0: Jetzt startet hier erstmal die Grille. Ach nee, das Auto von Billy Ocean muss es wohl sein. Get out of my dreams, get into my car. Aus den 80ern.

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1: Um 0 Uhr mit Felix Sprung. In 4 Bundesländern gilt heute kein Sonntagsfahrverbot für Lkw. Die Landesregierungen von Nordrhein-Westfalen, Rheinland-Pfalz, dem Saarland und Niedersachsen reagieren damit auf das Niedrigwasser in deutschen Flüssen. Aus der Nachrichtenredaktion Kevin Bieler.
2: Viele Binnenschiffe können wegen niedriger Pegelstände weniger transportieren als üblich. Als Reaktion darauf haben 4 Bundesländer das Sonntagsfahrverbot für bestimmte Lkw vorübergehend gelockert. Damit sollen Lieferketten aufrechterhalten und Engpässe vermieden werden, sagt der NRW-Verkehrsminister Krischer. Bundesverkehrsminister Bilger unterstützt das Vorhaben. Er sprach im Deutschlandfunk aber von einem Maßnahmenbündel. So sollten außerdem vermeidbare Baustellen aufgehoben und die Bahn mehr Kapazitäten für den Güterverkehr bereitstellen, sagte der CDU-Politiker. Das fordert auch der BUND, kritisiert aber, dass mit dem Aufweichen des Verbots jetzt noch mehr Lkw auf die Straßen geschickt werden.
1: Nach dem Fund einer Sprengstoffdrohne auf dem Flughafen Leipzig-Halle berichten US-Medien über Hinweise auf eine russische Herkunft des Flugkörpers. Das Wall Street Journal schreibt unter Berufung auf US-Beamte, Washington sei zu dem Schluss gekommen, dass die Drohne von einem russischen Geheimdienst stamme. Bundesinnenminister Dobrindt sprach dagegen von einem hybriden Angriff durch fremde Mächte. Auf bestimmte Vereine in Deutschland könnten bald höhere Steuern zukommen. Verschiedene Medien berichten übereinstimmend über einen entsprechenden Entwurf des Bundesfinanzministeriums. Demnach will Finanzminister Klingbeil die Freibeträge für steuerpflichtige Vereine deutlich senken. Dabei geht es etwa um Vereine mit wirtschaftlichen Interessen, etwa Wirtschaftsverbände. Nicht betroffen wären gemeinnützige Vereine wie beispielsweise kleine Sportvereine. Der VfL Wolfsburg hat einen Sieg zum Saisonbeginn in der zweiten Bundesliga verpasst. Der Bundesliga-Absteiger kam gegen den 1. FC Kaiserslautern nur zu einem 0:0, aus der Sportredaktion Mats Nicholsen.
3: Fast 30 Jahre nach ihrem letzten Zweitligaspiel haben die Wolfsburger zu spüren bekommen, wie kompliziert diese Liga ist. Nur in der ersten Hälfte hatte der VfL gute Torchancen. Auch der Gast aus Kaiserslautern kam zu Möglichkeiten und freut sich über einen Auswärtspunkt zum Saisonbeginn. Der erste Tabellenführer kommt aus Braunschweig. Es sei denn, ein Team schießt am Zweitligasonntag ebenfalls 6 Tore. Die Braunschweiger gewannen 6:1 in Magdeburg. Bundesliga-Absteiger Heidenheim besiegte Aufsteiger Osnabrück 4:3. Darmstadt und Kiel trennten sich 2:2. Karlsruhe gewann 2:1 gegen Bielefeld.
1: Das waren die Nachrichten. Das Wetter in Deutschland. Überall trocken bei Tiefstwerten von 20 bis 12 Grad. Am Tage meist sonnig, im Norden später mehr Wolken, örtlich Schauer und Gewitter. Höchstwerte 23 Grad auf den nordfriesischen Inseln bis 36 Grad im Rhein-Main-Gebiet. Montag wechselhaft, gebietsweise etwas Regen und Gewitter, 20 bis 36 Grad. Dienstag viel Sonne, 18 bis 32 Grad. Es ist 0:03 Uhr.
4: Schönen Dank für die ersten Nachrichten des neuen Tages. Heute ist der 9. August. Ja, und jetzt nach Mitternacht geht die Sendung natürlich los mit dem Blick auf die Straßen im Lande. Hier ist der Verkehrsservice der ARD-Hitnacht. Und die erste Meldung ist die Entwarnung von der Bundesstraße 236. Kein Falschfahrer mehr zwischen der A2 Dortmund Nordost und Westfalendamm in Dortmund Mitte. Hier fährt alles wieder in die richtige Richtung. Die Autobahn 2 Dortmund Richtung Braunschweig ist zwischen Dreieck Hannover West und Hannover Lahe gesperrt, das ganze Wochenende über. Die A3 Köln Richtung Oberhausen ist zwischen Kreuz Breitscheid und Kreuz Kaiserberg wegen Bauarbeiten bis Montag früh gesperrt. Die A42 Dortmund Richtung Kamp-Lindfurt ist zwischen Herne-Birnig und Herne-Horsthausen wegen Bergungsarbeiten noch immer gesperrt. Die A45 Gießen Richtung Hagen ist zwischen Dillenburg und Heiger-Burbach bis Montag früh gesperrt. Hier wird eine Brücke geprüft. Die A73 ist zwischen Feucht und Nürnberg-Münchener Straße wegen einer Nachtbaustelle in beiden Richtungen gesperrt. Die A96 München Richtung Lindau ist in Höhe Memmingen-Nord gesperrt wegen Brückenarbeiten. Und die Bundesstraße 36 noch. Der Fahrlachtunnel ist wegen Wartungsarbeiten in beiden Richtungen ebenfalls gesperrt. Ihnen unterwegs eine gute Fahrt. Bleiben Sie munter mit dieser Sendung im Radio.
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4: Und Hanno Bauer ist in Magdeburg. Ich grüße schön und wünsche einen schönen Sonntag.

Achtung, aktuelle Verkehrsmeldung von der Autobahn 46. Zwischen Wuppertal, Faresbeck und Sonnenborner Kreuz werden Gegenstände auf die Fahrbahn geworfen. Achtung bitte, auf der A46 zwischen Wuppertal, Faresbeck und Sonnenborner Kreuz werden Gegenstände auf die Fahrbahn geworfen.

0: Hier ist die ARD-Hitnacht, auch zu Ihrer Sicherheit. Deswegen die Warnmeldung nochmal. Achtung bitte auf der Autobahn 46, wenn Sie dort unterwegs sind, zwischen Wuppertal, Varesbeck und Sonnbrunner Kreuz. Hier werden Gegenstände auf die Fahrbahn geworfen. Ja, um Lieblingskrimis soll es gehen heute Nacht. Das war die Idee von Uwe aus Annaberg-Buchholz, der gemeint hat, ja, Lesen gehört für ihn auf jeden Fall in der Nacht immer dazu.
1: Es wäre mal ganz toll, eine ARD-Hitnacht zu machen, wo man Krimi-Autoren, die weniger bekannt sind, ein bisschen vorstellen. Denn viele schreiben Bücher aus Hobby. Danke.
0: Ja, und das Danke nehmen wir dankend an, denn warum denn nicht? Also viele lesen in der Nacht, viele haben ihre privaten Tipps auf Lager und möchten sie ja auch gern mit anderen teilen. Das geht bei uns, indem sie uns schreiben, entweder ard-hitnacht@mdr.de. Manchmal stecken ja auch so Geschichten dahinter, dass man den Autoren mal begegnet ist oder ja eben sich einfach mal reingelesen hat, aus Versehen, weil man eben ein Buch geschenkt bekommen hat und dann gesagt hat, oh, das ist aber schön, das lese ich gleich weiter und da gibt es doch auch noch andere Bücher von dem Autoren. Also, das einfach auch noch mit aufschreiben. So ein bisschen Hintergrundinformation ist ja immer gut und vielleicht auch, worum geht's denn eigentlich in dem Krimi und warum ist das der Lieblingskrimi? Im Fernsehen laufen die ja wie geschnitten Brot. Ich muss mal sagen, ich höre auch sehr gerne Hörbücher, dabei auch Krimis, wobei Krimi nicht so ganz mein Genre ist. Also, ich stehe eigentlich so mehr auf Science-Fiction und Thriller. Sachbücher höre ich allerdings auch. Also das ist also nicht ganz meine Literatur, muss ich gleich dazu sagen. Aber lass mich ja auch gerne mal überzeugen von Ihnen. Vielleicht kriegen Sie mich ja rum, den einen oder anderen Autoren dann doch zu lesen oder zu hören. Also Hörbücher gibt's ja auch. Jede Menge inzwischen. Ihre Tipps also an die E-Mail-Adresse schreiben oder Sie rufen bei uns an 0800 80 80 110. Aber bitte nicht vergessen, kurz zu erwähnen, wenigstens wer gerade anruft und woher und worum es eigentlich in dem Buch geht und was Sie da so begeistert daran.
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0: No, no, never. Denn, wie sagt man so schön, ja, genau.
1: Das ohne Krimi geht die Mimi nie ins Bett.
0: Ja, genau.
1: Nie ins Bett, nie ins Bett. Ohne Krimi tut's die Mimi leider nicht. Und es brennt die ganze Nacht das Licht.
0: So, so, so. Okay. Also, ohne Krimi geht die Mimi nie ins Bett und deswegen unser Thema heute in der kriminell guten ARD-Hitnacht, ihre Lieblingskrimis. Und unser Radioarzt Jürgen in Goch, der Doktor, hat uns gleich geschrieben: Guten Morgen, ein guter Lesetipp für spannende Unterhaltung vom Niederrhein sind die Romane von Leenders by Leenders. Spricht man dazu aus, ja? Leenders by Leenders? Ich hoffe, das ist so. Sie spielen im Umfeld von Kleve und weisen daher unverkennbares Lokalkolorit auf. Leichter, aber dennoch spannende Lektüre eines Chirurgen und seiner Frau sowie eines befreundeten Psychologen. Ah, okay, das ist also die gute persönliche Empfehlung. Dankeschön. Jürgen aus Goch war also der Erste, der uns seine Lieblingskrimis empfohlen hat. Die Romane von Leenders by Leenders. Ich hoffe, ich habe es richtig ausgeschrieben. Ansonsten bräuchte ich noch eine kurze Korrektur dazu.
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Ah, das war schnelle Hilfe. Dankeschön nochmal nach Goch an Jürgen. Ja, also er hat das Ganze jetzt mal nochmal mir schön buchstabiert. Lenders bei Lenders. Ein Autorentrio nämlich. Ein Arzt, Arthur Lenders, seine Frau Hiltrud Lenders und der gemeinsame Freund Michael bei. Also Lenders bei Lenders. Klingt ja erstmal sehr gut, ja. Arthur Lender wohl Chirurg. Und auch in der Kommunalpolitik tätig und dann eben Michael Bay, Diplompsychologe und Psychotherapeut. Das verspricht auf jeden Fall ein spannendes Setting für diese vielen Krimis. Und ich habe gleich mal geschaut, wie viele das eigentlich sind seit 1992. Ja, das sind ja gut 3 Dutzend, die ich da hier sehe im Wikipedia-Eintrag. Von Königsschießen angefangen bis Spießgesellen. Rausgekommen im Jahr 2013 und danach gab es dann nichts mehr. Ha, warum? Gut, also Thema unserer Sendung heute, Krimis und was Sie so gerne lesen. Ja, und während ich das erzähle, kommt gerade hier die nächste Falschfahrermeldung rein. Achtung bitte, auf der Autobahn 33 zwischen Kreuz Osnabrück Süd und Dissen Bad Rothenfelde. Hier ist ein Falschfahrer gemeldet worden, bitte ganz rechts fahren, nicht überholen. Auf der Autobahn 33 zwischen Kreuz Osnabrück Süd und Dissen Bad Rothenfelde ist ein Falschfahrer unterwegs.

Und noch einmal die Wiederholung vor, Warnung vor dem Falschfahrer. Achtung bitte auf der Autobahn 33 zwischen Kreuz Osnabrück Süd und Dissen Bad Rothenfelde. Hier ist ein Falschfahrer gemeldet worden. Bitte Vorsicht in beiden Richtungen.

Black Velvet. Eine Nacht wie schwarzer Samt. Und das Schwarze der menschlichen Verhaltensweisen, das kommt heute alles zusammen in nur einer Nacht. Es geht um Krimis. Und danke Brigitte in Bischofsheim. Auch so eine Leseeule, fast jede Nacht, wenn sie nicht gerade Socken strickt. Sie hat nämlich meine Frage gleich beantwortet, warum die Leenders bei Leenders Krimis mit dem Jahr 2013 enden. Sie schreibt, die Leenders sind 2018 und 20 gestorben. Ja, das ist das Bitterste für Fans, wenn man weiß, das war jetzt definitiv der letzte gute Krimi meiner Lieblingsautoren. Hier ist die AD-Hitnacht, jetzt mit Sting.

0: Im Soundtrack der Nacht, der ARD-Hitnacht, Sting mit seiner Abspannmusik des Films Leon, der Profi, mit Natalie Portman. 0.31 Uhr, damit Zeit für den Verkehrsservice der ARD-Hitnacht. Und erstmal gibt's zwei Entwarnungen. Erstmal von der Autobahn 33, kein Falschfahrer mehr zwischen Kreuz Osnabrück-Süd und Dissen-Bad Rotenfelde. Und außerdem ist auch die Meldung mit dem Steinewerfer aufgehoben worden. Achtung, ja, von der Autobahn 46 war es zwischen Wuppertal, Waresbeck und Sonnenborner Kreuz. Hier werden auch keine Gegenstände mehr auf die Fahrbahn geworfen. Da ist wohl mal die Polizei vorbeigefahren und hat mal freundlich mit den Jungs gesprochen. So, die Autobahn 2 Dortmund Richtung Braunschweig ist zwischen Dreieck Hannover West und Hannover Lahe bis Montag ca. 5 Uhr wegen Bauarbeiten gesperrt. Die A3 Köln Richtung Oberhausen ist zwischen Kreuz Breitscheid und Kreuz Kaiserberg wegen Bauarbeiten gesperrt das ganze Wochenende. Die Autobahn 42 Dortmund Richtung Kamp-Lindfort ist zwischen Herne-Börnig und Horsthausen wegen Bergungsarbeiten bis ca. 1 Uhr wohl noch gesperrt. Die Autobahn 45 Gießen Richtung Hagen ist zwischen Dillenburg und Heiger-Burbach bis Montag früh gesperrt. Dort wird eine Brücke geprüft. Die A73 ist zwischen Feucht und Nürnberg-Münchener Straße wegen einer Nachtbaustelle in beiden Richtungen gesperrt. Die A96 München Richtung Lindau ist in Höhe Memmingen-Nord wegen Brückenarbeiten gesperrt. Und dann noch die Bundesstraße 36. Hier ist der Fahrlachtunnel wegen Wartungsarbeiten in beiden Richtungen gesperrt.
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0: Hanno Bauer ist hier in Magdeburg. Hallo.

0: Hier läuft im Radio Ihre ARD-Hitnacht. Heute kriminell gut, denn es geht um Krimis, die Sie gut finden. Und Sven aus Bad Gandersheim hat sich gemeldet bei uns.
1: Ich lese zum Beispiel total gerne die Bücher von dem Sebastian Fitzek. Zum Beispiel Passagier 23 ist ein sehr gutes Buch. Und liebe Grüße noch an alle Nachtschwärmer.
0: Sven aus Bad Gandersheim in Niedersachsen, ganz liebe Grüße dorthin zurück. Also Sebastian Fitzek, einer der renommiertesten deutschen Krimi-Autoren, seine Empfehlung, denn...

mitmachen unter 0800 80 80 110. Ja, es dauert ein bisschen, bis ich alles durchgehört habe. Also möglichst kurz halten und einfach sagen, was Sie gerne lesen.

0: 0.45 Uhr ist es. Und meine Sternenfreunde der Radiofamilie Susanne und Walter sind Frankreich-Fans durch und durch, machen dort so gerne Urlaub. Und das nicht nur, weil man dort noch so schönen dunklen Himmel hat zum Hobby A, ja, zum Sternennebel fotografieren, sondern auch, weil zum Beispiel die Bretagne in Hobby B eine große Rolle spielt bei Susanne. Und ihr die Bretagne bis in die dunkelste Ecke, so scheint's, bekannt schreibt. Denn sie schreibt: Hallo lieber Hanno, als Frankreich-Fan kommt man eigentlich nicht an Kommissar Dupin vorbei. Viele schöne Krimis aus der Bretagne. Besonders gefällt mir, dass man natürlich einen Krimi liest, aber sehr viel über die Bretagne erfährt. Reisetipps zum Beispiel oder Restauranttipps. Man erfährt auch viel über die Geschichte und Tradition des Landes. Die Romane sind vom Autor Jean-Luc Banalec. Mittlerweile gibt es 15 Romane und viele kann man sich davon sogar ja jetzt inzwischen schon ansehen, denn sie wurden verfilmt. Also für die Leser, Faulen und ein Smiley dahinter. Liebe Grüße von den Sternenfreunden, in diesem Fall von mir, Susanne. Lesefan. Gibt es eigentlich eine weibliche Form von Lesefan? Nein, das bleibt dann Lesefan. Ist ja auch gut so. Und Dankeschön nochmal für diesen Tipp. Am besten, ihr schreibt mir alle eure französischen Vorlieben, jeweils auf Französisch noch. Und das für mich, also der gerade so ziemlich kein Wort Französisch aussprechen kann. Ich hoffe, ich habe alles richtig gesagt.
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0: Aber ich will mich ja gar nicht beschweren. Ist bestimmt ein sehr schöner Tipp. Kommissar Dupin.

0: Hier ist die ARD Hitnacht und es geht um Ihre Lieblingskrimis und was Sie so lesen. Und ja, schön, dass überhaupt so viel gelesen wird.
1: Hallo, hier ist Jutta aus Bonn. Ich lese gerne die Jack Reacher Bücher von Lee Child, die Lucas Davenport Krimis von John Sanford und ganz was anderes. Ist ihr Hobby Krimis, die nach dem Einstellen der Kultserie geschrieben worden. Leider ist der Autor vor einiger Zeit gestorben. Ich grüße die Radiofamilie und das ARD-Hitnacht-Team.
0: Ja, danke schön für die Grüße. Ah, Mord ist ihr Hobby, da sind wir doch gleich beim Thema. Ach, so schöne Erinnerungen an Angela Lansbury. Ich glaube, da muss ich auch mal wieder mal die eine oder andere Folge schauen davon. Das sind natürlich wirklich schöne Kurzkrimis und immer in sich abgeschlossen. Also Mord ist ihr Hobby, als Buch auch zu empfehlen, haben wir gerade gehört. Dankeschön für diesen Tipp.
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1: Um 1 Uhr mit Felix Sprung. In 4 Bundesländern gilt heute kein Sonntagsfahrverbot für Lkw. Die Landesregierungen von Nordrhein-Westfalen, Rheinland-Pfalz, dem Saarland und Niedersachsen reagieren damit auf das Niedrigwasser in deutschen Flüssen. Aus der Nachrichtenredaktion Kevin Bieler.
2: Viele Binnenschiffe können wegen niedriger Pegelstände weniger transportieren als üblich. Als Reaktion darauf haben 4 Bundesländer das Sonntagsfahrverbot für bestimmte Lkw vorübergehend gelockert. Damit sollen Lieferketten aufrechterhalten und Engpässe vermieden werden, sagt der NRW-Verkehrsminister Krischer. Bundesverkehrsminister Bilger unterstützt das Vorhaben. Er sprach im Deutschlandfunk aber von einem Maßnahmenbündel. So sollten außerdem vermeidbare Baustellen aufgehoben und die Bahn mehr Kapazitäten für den Güterverkehr bereitstellen, sagte der CDU-Politiker. Das fordert auch der BUND, kritisiert aber, dass mit dem Aufweichen des Verbots jetzt noch mehr Lkw auf die Straßen geschickt werden.
1: Nach dem Fund einer Sprengstoffdrohne auf dem Flughafen Leipzig-Halle berichten US-Medien über Hinweise auf eine russische Herkunft des Flugkörpers. Das Wall Street Journal schreibt unter Berufung auf US-Beamte, Washington sei zu dem Schluss gekommen, dass die Drohne von einem russischen Geheimdienst stamme. Bundesinnenminister Dobrindt sprach dagegen von einem hybriden Angriff durch fremde Mächte. In Paris gilt jetzt eine Helmpflicht für private E-Scooter-Fahrer. Damit reagiert die Polizei in der französischen Hauptstadt auf die gestiegene Zahl von Unfällen. Caroline Dullard aus Paris.
3: In ganz Frankreich sind nach offiziellen Angaben im letzten Jahr knapp 80 Menschen bei Unfällen mit E-Scootern oder Hoverboards gestorben. Und deshalb muss jetzt ab sofort jeder einen Helm tragen, der mit dem E-Scooter durch Paris düst. Auch Warnwesten oder Kleidung mit Reflektorstreifen sind Pflicht. Wer diese Helmpflicht ignoriert, muss 135 Euro Strafe zahlen. Eine fehlende Warnweste kostet 35 Euro. Die neuen Regeln gelten übrigens auch in den Vororten von Paris. Und in anderen Regionen in Frankreich gibt es so eine Helmpflicht auch schon. Und die Regierung überlegt jetzt, landesweit einheitliche Regeln zu schaffen.
1: In der zweiten Fußball-Bundesliga ist der VfL Wolfsburg mit einem Unentschieden in die Saison gestartet. Die Niedersachsen kamen gegen Kaiserslautern nicht über ein 0:0 hinaus. Eintracht Braunschweig gewann dagegen beim 1. FC Magdeburg mit 6:1 und steht vorerst an der Tabellenspitze. Der VfL Osnabrück unterlag in Heidenheim 3:4, Holstein Kiel spielte in Darmstadt 2:2 unentschieden. Der Karlsruher SC besiegte Arminia Bielefeld mit 2:1. Das waren die Nachrichten. Das Wetter in Deutschland, überall trocken, bei Tiefstwerten von 20 bis 12 Grad. Am Tage meist sonnig, im Norden später mehr Wolken, örtlich Schauer und Gewitter. Höchstwerte 23 Grad auf den nordfriesischen Inseln bis 36 Grad im Rhein-Main-Gebiet. Am Montag wechselhaft, gebietsweise etwas Regen und Gewitter, 20 bis 36 Grad. Am Dienstag viel Sonne, 18 bis 32 Grad. Es ist 1:03 Uhr.
4: Schönen Dank fürs 3-Minuten-Nachrichten-Update von mir, der Blick auf die Straßen. Im Verkehrsservice der ARD Hitnacht ist die erste Meldung von der Autobahn 2 Dortmund Richtung Braunschweig. Hier ist zwischen Dreieck Hannover West und Hannover Lahe gesperrt wegen Bauarbeiten. Die A3 Köln Richtung Oberhausen ist zwischen Kreuz Breitscheid und Kreuz Kaiserberg wegen Bauarbeiten bis Montag früh gesperrt. Die A42 Dortmund Richtung Kamp-Lintfort ist zwischen Herne-Birnig und Horsthausen wegen Bergungsarbeiten gesperrt immer noch. Die A45 Gießen Richtung Hagen ist zwischen Dillenburg und Haiger-Burbach gesperrt das ganze Wochenende. Die A73 ist zwischen Feucht und Nürnberg-Münchener Straße wegen einer Nachtbaustelle gesperrt in beiden Richtungen bis um 8. Die A96 München Richtung Lindau ist in Höhe Memmingen-Nord wegen Brückenarbeiten gesperrt. Und dann noch die Bundesstraße 36. Hier ist der Fahrlachtunnel wegen Wartungsarbeiten in beiden Richtungen gesperrt. Gute Fahrt!
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4: Mit Hanno Bauer in Magdeburg in der Kriminacht. Jetzt gibt's erstmal den Kuss des Todes. Ach nein, es heißt einfach nur The Kiss. Faith Hill macht den Auftakt dieser Stunde.

Na, da küss mich doch einmal mal, wenn wir schon hier sind bei This Kiss. Dort, wo es am dunkelsten ist, ja? Kaum gibt man seine französische Sprachschwäche so ein bisschen zur Schau hier in der Sendung, schon kommt jemand daher, die es dann schamlos ausnutzt. Diese E-Mail von Isolde, ja, die beginnt ja noch ganz harmlos. Sie schreibt, hallo in die ARD-Hitnacht. Da schließe ich mich Susanne an. Totale Liebhaberin von Frankreich-Krimis. Allen voran von Pierre Lagrange, um Kommissar Albin Leclerc in der Provence, aber auch die von Sophie Bonnet mit Ermittler Pierre Durand und Alexandre Oetker mit Luc Verlaine im Südwesten Frankreichs Aquitaine-Krimis. So stark. Viele Grüße. Habe ich es geschafft? Wunderbar.

0: Gesicht.
1: So, damit wären wir auch schon wieder mittendrin in unserem Thema. Krimis sind heute unser Thema. Und ja, bitte ein bisschen Geduld haben. Es kommen so viele E-Mails rein und auch Sprachnachrichten über unsere 0800 80 80 110, dass ich hier als alleiniger Nachtarbeiter im Nachtstudio der ARD-Hitnacht ein bisschen natürlich Zeit brauche, um das auch immer durchzulesen und durchzuhören und vorzubereiten. Diese E-Mail hier von Claudia in Stuttgart, die ist ja der Hammer. Sie hat geschrieben, bin eigentlich nicht so der große Krimi-Leser, aber einer ist mir besonders im Gedächtnis, und zwar Glenkill von Leonie Swann. Der Schäfer wurde umgebracht und die Schafe, die wollen den Fall selbst aufklären. Die Herde besteht aus lustig interessanten Charakteren. Jede Figur hat ihre eigene Persönlichkeit, wie zum Beispiel das kluge Schaf Lilly, Miss Maple, angelehnt an Miss Marple, oder Moppel mit dem außergewöhnlichen Gedächtnis. Die Tiere nutzen das Wissen aus Krimis, die ihr Schäfer ihnen früher vorgelesen hat. Das Buch habe ich vor über 20 Jahren im Krankenhaus gelesen. Mein damaliger Chef hat es mir geschenkt. In eurem Sender hörte ich dann dieses Jahr zufällig den Kinotipp, dass Glenkill verfilmt wurde. Nicht ganz analog zur Handlung des Buches, aber wohl auch sehr lustig und interessant. Habe den Film zwar verpasst, möchte ihn aber doch noch anschauen, sobald ich dazu komme. Bei Krimis mag ich besonders die skurrilen, etwas ungewöhnlichen Geschichten mit interessanten Figuren. Na, das ist ja auf jeden Fall eine sehr schöne Auswahl gewesen, die wir da jetzt gehört haben. Dankeschön, liebe Claudia in Stuttgart. Also Glenkill von Leonie Swann kommt sofort auf meine Liste. Finde ich super.

0: Milo hat ja hier Vorstellungen. Ich wünschte, du wärst ein bisschen kleiner und dann würde ich dich in meine Tasche stecken und die ganze Zeit mit mir herumtragen. You and me in your pocket. Also hier geht's offenbar um eine Taschenbuchauflage, vermute ich. Und damit einen schönen Abend ins Sauerland.
1: Guten Morgen, hier ist die Nonne aus Iserlohn. Ich lese seit über 40 Jahren, weil ich Schlafstörungen habe. Ich lese querbeet, das Einzige, was ich nicht mag, das sind so komische Liebesgeschichten. Krimis, da lese ich eigentlich nur die Elizabeth George. Ich habe dann so eine besondere Vorliebe. Momentan lese ich mal wieder Elke Heidenreich, Frau Dr. Moormann und ich. Und dann gibt es, ach, ich kann Ihnen so viele gute und schöne Bücher empfehlen. Der Buchspazierer von Carsten Hinn. Das handelt von einem alten Herrn, der für eine Buchhandlung, er hat immer einen großen Rucksack und da trägt er dann die Bücher aus zu den Kunden. Und dann hat sich so ein kleines Mädchen ihm angeschlossen und was die beiden dann erleben. Also ich lese sehr gerne und ich lese immer sehr viel. Es gibt wunderschöne Bücher und ich bin ein Lesefan. Das war ich schon als Kind. Ich hoffe, dass meine Augen noch sehr lange in Ordnung sind, denn inzwischen bin ich 92. Aber ich hoffe, es reicht noch eine ganze Weile. Ihnen alles Gute und eine schöne Nacht.
0: Ja, danke schön. Dann wünsche ich mal gute Augen für weitere erbauliche Lesenächte, liebe Nana, in die Iserlohn. Und nie so komische Liebesgeschichten.
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ist die ARD-Hitnacht. Und Frank aus Bremen-Burg hat geschrieben: Moin, mir gefallen vor allem die Krimis, in denen die Hauptdarsteller keine perfekten Superhelden sind, sondern auch ihre Fehler und Probleme haben. Zum Beispiel Henning Mankells Romane von Kurt Wallander. Geschrieben, alkoholabhängig und mitten in der Midlife-Crisis. Euch alle noch eine entspannte Nacht. Viele Grüße, Frank aus Bremen-Burg. Ich grüße ganz lieb zurück. Danke für den Tipp.

0: Große Freude hier in der Paris, weil die große Miezekatze schläft. Man hat sie ja gehört bei Tight Fit, ihrer Version von The Lion Sleeps Tonight. Und damit 1.30 Uhr Zeit für den Verkehrsservice der ARD-Hitnacht. Die A2 Dortmund Richtung Braunschweig ist zwischen Dreieck Hannover West und Hannover Lahe gesperrt das ganze Wochenende. Ebenfalls das ganze Wochenende gesperrt die A3 Köln Richtung Oberhausen zwischen Kreuz Breitscheid und Kreuz Kaiserberg. Die A42 Dortmund Richtung Kamp-Lintfort ist zwischen Herne-Birnig und Horsthausen wegen Bergungsarbeiten immer noch gesperrt. Die A45 Gießen Richtung Hagen ist zwischen Dillenburg und Heiger-Borbach auch das ganze Wochenende gesperrt. Hier wird eine Brücke geprüft. Die A73 ist zwischen Feucht und Nürnberg-Münchener Straße wegen einer Nachtbaustelle in beiden Richtungen gesperrt. Und dann noch die Autobahn 96 München Richtung Lindau in Höhe Memmingen-Nord ist hier wegen Brückenarbeiten gesperrt. Außerdem die B36. Hier ist der Fahrlachtunnel wegen Wartungsarbeiten in beiden Richtungen gesperrt. Gute Fahrt!
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0: Für alle munteren Radiohörer und Leseratten ist hier die ARD-Hitnacht mit Hanno Bauer in Magdeburg. Ich grüße schön. Und das hier sind Bananarama. Robert De Niro is waiting.

Jenny aus Rieden in Bayern hat sich gemeldet. Hallo Hanno und Mithörer der ARD Hitnacht Radio Familie. Ich bin zwar kein Krimileser, aber diese Empfehlung hier, die gab mir vor Jahren mal eine Bekannte. Unterleuten von Juli C., ein geplanter Windpark in einem brandenburgischen Dorf nach der Wende, führt zur Eskalation. Auch alter Konflikte aus DDR-Zeiten der Zugezogenen und viel mehr. Das Buch ist schon ein Gesellschaftsroman und spannend erzählt, beinahe ein Thriller. Liebe Grüße in die Nacht. Also nochmal Unterleuten von Juli C. Die Empfehlung, die Jenny bekommen hat von einer guten Bekannten. Sehr schön. Ganz liebe Grüße zurück nach Rieden in Bayern.

0: so wunderschöne Musik von Marcon, Walking in Memphis. In der ARD-Hitnacht, die heute Nacht von ihren Krimi-Vorschlägen lebt. Das finde ich sehr schön, denn sehr offensichtlich wird sehr viel gelesen, vor allem in der Nacht.
1: Hallo, hier ist Gabi aus Zierenberg in der Nähe von Kassel. Meine Lieblingskrimi-Autorin heißt Alex Wagner und veröffentlicht bei Facebook jeden Tag mehrere Kurzkrimis, hat aber auch mehrere Bücher geschrieben mit ermittelnden Helden aller Art. Da gibt es also verschiedene Reihen. Aber ich liebe diese Kurzkrimis auf Facebook. Die möchte ich wirklich jedem ans Herz legen. Das sind ganz kurze Geschichten, von denen sie jeden Tag so 2 bis 3 raushaut, manchmal auch mehrere, also noch mehr. Fantastisch. Großer Lesetipp. Facebook, die Seite von Alex Wagner, Autorin. Schönen Abend euch noch. Tschüss.
0: Na, das war ja auf jeden Fall mal ein sehr interessanter Tipp. Also manchmal muss es gar nicht so das große Buch sein, sondern auch online gibt es schon Krimis und die dann auch noch ganz kostenlos und die zum einfach mal nebenher lesen bei Facebook.
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0: Dankeschön für diesen sehr außergewöhnlichen Tipp, Gabi, aus Zwierenberg bei Kassel.

0: 1.45 Uhr, Nachtzeit mit der ARD-Hitnacht. Und für viele ist dann auch immer das Buch dabei. Ja, neben der schönen Musik dann, um die Nacht noch zu etwas Besonderem zu machen. Und Klaus aus der Nähe, Timmendorfer Strand, wie er sagt, hat auch eine Empfehlung.
1: Ja, das ist doch nett. Es geht um ein tolles Buch. Empfehle mal Der Mann mit der Ledertasche von Charles Bukowski. Sehr interessant, sehr lebenswert. Ich wünsche noch eine gute Nacht. Bleibt so, wie ihr seid cool drauf und bis dann mal wieder. Es hat ja geklappt mit dem Anruf.
0: Ja, das hat geklappt unter 0800 80 80 110. Allerdings dauert es halt ein bisschen, bis ich erstmal so weiter reinhöre in die eingehenden Anrufe und dann natürlich auch erstmal gehört habe, worum geht's denn eigentlich in dem Telefonat. Bis wir es dann hier hören, kann da schon mal ein bisschen Zeit vergehen. Also bitte Geduld.
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0: Erasure, Ship of Fools. Na, da sind doch schon ein paar schöne Empfehlungen dabei gewesen, beziehungsweise sind noch dabei bei unseren Krimis hier in der ARD-Hitnacht. Eben der von Gabi aus Zwierenberg, der Tipp, ja, erfährt sofort Unterstützung von Susanne in Mülheim an der Ruhr, die ganz schnell mal noch geschrieben hat, unter Leuten von Juli C. Super, Juli C. ist eine tolle Autorin. Also, vielleicht unbedingt mal bei Facebook danach schauen. Und bei Facebook findet man zum Beispiel auch Dirk Trost. Ja, und Brigitte aus Bischofsheim hat geschrieben, ich lese am liebsten Krimis. Zum Beispiel von Dirk Trost. Seine Bücher spielen überwiegend in Kretzil oder näherer Umgebung. Der Protagonist ist Janne Fries, ein früherer Anwalt aus Berlin mit seinem Berner Sennenhund Motte. Und Dirk hat eine Facebook-Gruppe und hält viel Kontakt zu seinen Lesern und Leserinnen. So macht er hin und wieder Online-Lesungen. Und vor 2 Jahren, zu seinem 10-jährigen Jubiläum, hatte er eine Verlosung, bei der ich das Glück hatte, ein Wochenende in Ostfriesland zu gewinnen. Und wir haben 2 sehr schöne und interessante Tage mit Dirk und mit seiner Frau verbracht. Besonders hat es mich gefreut, da es gerade zu meinem Geburtstag stattfand. Im August war dann die eigentliche 10-Jahres-Feier. Dirk hatte übrigens am Freitag Geburtstag und nächstes Jahr zu seinem 70. hat er auch wieder vor, eine Lesung in Kretzil zu machen. Obwohl ich im Sommer nicht gerne verreise, will ich mir das nicht entgehen lassen. Dankeschön, liebe Brigitte. Toller Tipp, Dirk Trost, Autor aus dem hohen Norden.
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0: Nachrichten.
1: Um 2 Uhr mit Felix Sprung. Die Aufhebung des Sonntagsfahrverbots für Lkw in einigen Bundesländern wegen des Niedrigwassers in mehreren Flüssen stößt auf ein geteiltes Echo. Kritik kommt von der Umweltorganisation BUND. Aus der Nachrichtenredaktion Henning Knipp.
2: Die Verlagerung von Transporten auf die und Klima hieß es vom BUND. Besser seien eine Stärkung der Schiene und eine Anpassung der Binnenschifffahrt. Bundesverkehrsminister Bilger verteidigte dagegen die Entscheidung. Das Niedrigwasser beeinträchtige den Warentransport massiv. Unternehmen bräuchten jetzt Flexibilität und zusätzliche Möglichkeiten, so Bilger. Der Bundesverband der deutschen Industrie begrüßte die Entscheidung. Das könne die Auswirkungen des Niedrigwassers abmildern. Neben Niedersachsen erlauben vorerst auch Nordrhein-Westfalen, Rheinland-Pfalz und das Saarland Fahrten von Lkw an Sonn- und Feiertagen.
1: Nach dem Fund einer Sprengstoffdrohne auf dem Flughafen Leipzig-Halle berichten US-Medien über Hinweise auf eine russische Herkunft des Flugkörpers. Das Wall Street Journal schreibt unter Berufung auf US-Beamte, Washington sei zu dem Schluss gekommen, dass die Drohne von einem russischen Geheimdienst stamme. Bundesinnenminister Dobrindt sprach dagegen von einem hybriden Angriff durch fremde Mächte. Der Deutsche Wetterdienst hat für den heutigen Sonntag eine Hitzewarnung herausgegeben. Betroffen sind demnach weite Teile des Landes. Aus der Nachrichtenredaktion Ronald Lessig.
3: Der Hitzealarm gilt ab 11 Uhr und vor allem für den Südwesten und Süden von Deutschland. Betroffen sind demnach Gebiete in Bayern, Baden-Württemberg, Hessen und Rheinland-Pfalz. Dort werden Schattentemperaturen um 35 Grad erwartet. Diese Hitzebelastung könne für Menschen gefährlich werden und zu Problemen mit der Gesundheit führen, warnen die Experten. Sie rufen deshalb dazu auf, ausreichend Wasser zu trinken und die Innenräume kühl zu halten. Eine durchgreifende Wetteränderung und Abkühlung ist nach Angaben der Meteorologen erst einmal nicht in Sicht.
1: In der zweiten Fußball-Bundesliga ist der VfL Wolfsburg mit einem Unentschieden in die Saison gestartet. Die Niedersachsen kamen gegen Kaiserslautern.